Christoph von Dohnányi und die Wiener Philharmoniker, das war die erste Symphonie von Felix Mendelssohn Bartholdy. Jehudi Menuhin beschrieb ihn als exemplarischen Geiger des 20. Jahrhunderts, den in Algerien geborenen Gilles Appap. Bekannt ist er für seine Virtuosität und seinen einzigartigen Zugang zur Musik, beispielhaft dafür seine Interpretation der Amol-Sonate von Georges Enescu.

Der Geiger Gilles Appap und die Pianistin Diana Kettler im Duo mit der Amol-Sonate von Georges Enescu. Ein wunderbarer Herbst war das, Ende August, Anfang September, als man noch die letzten milden Sonnenstrahlen genießen durfte. Und wenn man die vielen Hitzetage beiseite lässt, dann gab es auch im Sommer zumindest vereinzelt noch schöne Tage. Einen solchen Revue passieren lässt das New London Orchestra mit der gleichnamigen Kindersuite, die Sergei Prokofjew für ein kleines Orchester arrangiert hat.

Ein Sommertag erinnert in der Kindersuite für kleines Orchester von Sergei Prokofjew, die Ronald Korb beim New London Orchestra geleitet hat. Das ist das ARD-Nachtkonzert, präsentiert von BR Classic. Und für Sie haben wir jetzt im Anschluss Kammermusik von George Onslow mit dem Mandelring-Quartett.

Das war das Mandarin-Quartett mit Kammermusik von George Onslow. Zu Ende geht die Stunde mit einem Besuch bei den Kollegen vom Hessischen Rundfunk in Frankfurt im großen Sendesaal, wo das HR-Symphonieorchester die Organistin Rosalinde Haas an der Förster- und Nikolaus-Orgel zum Konzert von Paul Hindemith begleitete.

An der Förster- und Nikolaus-Orgel im großen Sendesaal des HR in Frankfurt begleiteten Werner Andreas Albert und das HR-Symphonieorchester die Organistin Rosalinde Haas. Sie war die Solistin im Konzert für Orgel und Orchester von Paul Hindemith. Soweit auch dieser Teil im ARD-Nachtkonzert. Der nächste nach den Nachrichten. Bis dahin.

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1: Um 4 Uhr mit Ronald Lessig. Wegen der Rekordpreise an den Tankstellen will die Bundesregierung heute wieder einen Tankrabatt auf den Weg bringen. Die Zeit drängt, denn die versprochene Entlastung soll schon nächste Woche greifen. Aus der Nachrichtenredaktion Thomas Kuhlmann.
2: Der Plan ist wie beim letzten Tankrabatt im Mai und Juni, die Energiesteuern auf Benzin und Diesel um etwa 17 Cent pro Liter zu senken und zu hoffen, dass die Mineralölkonzerne diese 17 Cent Nachlass an den Tankstellen weitergeben. Das Bundeskartellamt hat das gestern schon vorsorglich gefordert, denn beim letzten Rabatt blieb etwa jeder 5. Euro in den Taschen der Unternehmen. Die Opposition im Bundestag ist aus verschiedenen Gründen dagegen: zu wenig, zu teuer, nicht nachhaltig, unsozial. Gelten soll die Steuersenkung für 3 Monate vom 1. Oktober bis Jahresende.
1: Israels Regierungschef Netanyahu hat den Krieg gegen den Iran verteidigt. In der UN-Generalversammlung in New York sagte Netanyahu, Israel habe iranische Atomanlagen zerstören müssen, damit das Land keine Atombomben entwickele. Der Angriff sei daher eine der leichtesten Entscheidungen gewesen, die er je habe treffen müssen. Bevor Netanyahu ans Rednerpult trat, verließen Dutzende Delegierte aus Protest den Saal. Dazu aufgerufen hatte die palästinensische UN-Vertretung. Sie warf Israel erneut Völkermord und Kriegsverbrechen vor. Die Berliner Linke will heute auf einem Parteitag darüber abstimmen, ob mit Grünen und SPD über eine Koalition sondiert werden soll. Bei der Wahl zum Berliner Abgeordnetenhaus am vergangenen Sonntag war die Linke die mit Abstand stärkste Kraft geworden. Sie will mit Elif Eralp erstmals die regierende Bürgermeisterin stellen. Die Berliner SPD hatte zuvor erklärt, dass sie sondieren will. Die deutsche Fußballnationalmannschaft hat im ersten Spiel unter dem neuen Bundestrainer Jürgen Klopp ein Unentschieden geholt. Zum Nations League-Auftakt spielte die DFB-11 beim Gastgeber Niederlande 1:1. Aus Amsterdam Michael Augustin.
3: Mit Leidenschaft und Einsatz. Deutschland spielte so, wie es sich der neue Bundestrainer gewünscht hatte. Aber die Mannschaft von Jürgen Klopp machte auch sehr viele Fehler. Und sie hatte Glück, als das Führungstor von Van Dijk nach Videobeweis zurückgenommen wurde. Und so ging das DFB-Team durch einen Treffer von Metscher in Führung. Danach vergab Adeyemi die große Chance zum 2:0. Die Niederlande kamen in der Nachspielzeit durch Gakpo zum verdienten Ausgleich. Am Sonntag geht es in der Nations League gegen Griechenland weiter.
1: Das waren die Nachrichten. Das Wetter in Deutschland. Am Tage viel Sonne, im Osten und Nordosten etwas Regen, später trocken und aufgelockert. Bei bis zu 15 Grad in Ostsachsen und 24 Grad an Rhein und Mosel. Am Samstag oft heiter, im Norden etwas Regen bis 29 Grad, am Sonntag wechselhaft bis 30 Grad. Die Zeit, es ist 4:03 Uhr.
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4: Weiterhin begleitet Sie Silke von Walkow und ich wünsche Ihnen einen schönen guten Morgen.

Lebrun ist ein wahrer Künstler auf der Oboe und seine Kompositionen sind besonders feinsinnig und süß wie Nektar. Das schrieb Christian Friedrich Schubert in seinen Ideen zu einer Ästhetik der Tonkunst. Von dem Mannheimer Oboisten und Komponisten stammte das Konzert für Oboe und Orchester, mit dem Bart Schneemann und das Radio Chamber Orchestra aus Utrecht diese Stunde im ARD-Nachtkonzert eröffneten. Von Mannheim nach Saarbrücken geht es mit dem Ensemble Variabel. Die Musiker haben Spanisches im Programm von Enrique Granados.

Vor 110 Jahren gestorben der Komponist Enrique Granados, das war das Ensemble Variable mit dessen Quintett in G-Moll. Nicht nur den Blockflötisten ist er ein Begriff, wegen seiner vielen Sonaten für das Instrument, die er ja hauptsächlich für die Holzbläser allgemein geschrieben hat, von Johann Friedrich Fasch ist auch die nächste Suite für zwei Oboen, zwei Fagotte und Streicher in C-Dur

Mit der Suite in C-Dur von Johann Friedrich Fasch, gespielt vom Freiburger Barockorchester, geleitet von Thomas Hengelbrock, verabschiedet sich diese Stunde des ARD-Nachtkonzerts. Ich freue mich auf Sie nach den Nachrichten um 5.

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1: Um 5 Uhr mit Ronald Lessig. Wegen der Rekordpreise an den Tankstellen will die Bundesregierung heute wieder einen Tankrabatt auf den Weg bringen. Die Zeit drängt, denn die versprochene Entlastung soll schon in der nächsten Woche greifen. Aus der Nachrichtenredaktion Thomas Kuhlmann.
2: Der Plan ist wie beim letzten Tankrabatt im Mai und Juni, die Energiesteuern auf Benzin und Diesel um etwa 17 Cent pro Liter zu senken und zu hoffen, dass die Mineralölkonzerne diese 17 Cent Nachlass an den Tankstellen weitergeben. Das Bundeskartellamt hat das gestern schon vorsorglich gefordert, denn beim letzten Rabatt blieb etwa jeder 5. Euro in den Taschen der Unternehmen. Die Opposition im Bundestag ist aus verschiedenen Gründen dagegen. Zu wenig, zu teuer, nicht nachhaltig, unsozial. Gelten soll die Steuersenkung für 3 Monate vom 1. Oktober bis Jahresende.
1: Israels Regierungschef Netanyahu hat den Krieg gegen den Iran verteidigt. In der UN-Generalversammlung in New York sagte er, Israel habe iranische Atomanlagen zerstören müssen, damit das Land keine Atombomben entwickele. Der Angriff sei daher eine der leichtesten Entscheidungen gewesen, die er je getroffen habe. Bevor Netanyahu ans Rednerpult trat, verließen Dutzende Delegierte aus Protest den Saal. Dazu aufgerufen hatte die palästinensische UN-Vertretung. Sie warf Israel erneut Kriegsverbrechen vor. Frankreich will Soldaten und Militärgeräte nach Saudi-Arabien schicken. Damit soll der Hafen von Yanbu am Roten Meer geschützt werden, der für Ölexporte wichtig ist. Houthi-Rebellen aus dem Jemen hatten die Region zuletzt mit Raketen angegriffen. Nach den Worten des französischen Präsidenten Macron ist das Ziel, auf eine Entspannung der Ölmärkte hinzuarbeiten. Anfang der Woche hatte auch Großbritannien erklärt, Saudi-Arabien militärisch gegen die mit dem Iran verbündeten Houthis zu unterstützen. Die deutsche Fußballnationalmannschaft hat im ersten Spiel unter dem neuen Bundestrainer Jürgen Klopp ein Unentschieden geholt. Zum Nations League-Auftakt spielte die DFB-11 beim Gastgeber Niederlande 1:1. Aus Amsterdam, Michael Augustin.
3: Mit Leidenschaft und Einsatz. Deutschland spielte so, wie es sich der neue Bundestrainer gewünscht hatte. Aber die Mannschaft von Jürgen Klopp machte auch sehr viele Fehler. Und sie hatte Glück, als das Führungstor von Van Dijk nach Videobeweis zurückgenommen wurde. Und so ging das DFB-Team durch einen Treffer von Metscher in Führung. Danach vergab Adeyemi die große Chance zum 2:0. Die Niederlande kamen in der Nachspielzeit durch Gakpo zum verdienten Ausgleich. Am Sonntag geht es in der Nations League gegen Griechenland weiter.
1: Das waren die Nachrichten. Das Wetter in Deutschland. Am Tage viel Sonne, im Osten und Nordosten etwas Regen, später trocken bei maximal 15 Grad in Ostsachsen und 24 Grad an Rhein und Mosel. Am Samstag oft heiter bis 29 Grad, am Sonntag wechselhaft bis 30 Grad. Es ist 5:03 Uhr.
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4: Und das beginnt die letzte Stunde mit einem Satz aus Harold in Italien von Hector Berlioz.

Der dritte Satz aus Harold in Italien von Hector Berlioz, Christophe Vernet war der Solist. Weiter geht es mit einem Orchester, das seine Anfänge im London der 1970er Jahre hat. Da gründete Cembalist und Dirigent Christopher Hogwood seine Academy of Ancient Music. Aus dieser Zeit ist auch die Aufnahme mit der Hamburger Symphonie, des Berliner oder auch Hamburger Bachs, Karl Philipp Emanuel.

Zu den Anfangszeiten der Academy of Ancient Music führte die Aufnahme mit der Hamburger Symphonie von Carl Philipp Emanuel Bach. 1977 geleitet von Gründer, Cembalist und Dirigent Christopher Hogwood.

Nach dem griechischen Berg Parnass, in der Mythologie die Heimat der Musen, hat sich das Trio Parnass benannt. Friedemann Rieger, Wolf-Dieter Streicher und Michael Groß waren mit dem ersten Satz aus dem Trio D-Dur von Johann Nepomuk Hummel zu hören. In seinem Rosenkavalier nutzt Richard Strauss die Bühne für ein überbautendes Rokoko-Bild. Nicht die einzige Reminiszenz an Pracht und Prunk des 17. und 18. Jahrhunderts, denn auch barockes Material fand den Weg zu ihm. So nutzte er Klaviermusik von François Couperin als Vorlage für ein Ballett, genauso wie für ein Divertimento für Orchester. Einen Satz daraus spielt das Orpheus Chamber Orchestra.

Das Orpheus Chamber Orchestra, das war ein Satz aus dem Divertimento nach den Pièces de Clavecin von François Couperin von Richard Strauss, bearbeitet für Orchester. Und hier ist Musik von Julius Röntgen.

Noch am 19. August grüßte er per Facebook aus dem NDR Funkhaus. Dort war er Interviewgast aus Anlass der Gezeitenkonzerte. Und ein bisschen zurück ins Jahr 2008 ging es mit dem Pianisten Matthias Kirschnereit, der bei der NDR Radiophilharmonie mit Musik von Julius Röntgen zu hören war. Dirigiert von David Borselein. Das Dirigentenpult übernimmt zunächst noch Laurence Equilbé, und zwar beim Insula Orchestra und zur Musik der französischen Komponistin Louise Farranque beim Scherzo aus ihrer dritten Symphonie.

Laurence Equilbé und das Insula Orchestra mit dem Scherzo aus der dritten Symphonie von Louis Farranc. Mit ihr verabschiedet sich das ARD-Nachtkonzert für heute. Jetzt folgen die Nachrichten um 6. Schön, dass Sie mit dabei waren. Ich wünsche Ihnen noch einen schönen Tag.

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1: Es ist 6 Uhr. Der Besuch von Chinas Präsident Xi bei US-Präsident Trump hat Beobachtern zufolge bisher kaum greifbare Ergebnisse gebracht. Im Handelskonflikt einigten sie sich lediglich darauf, hohe Strafzölle und Exportbeschränkungen bis Januar auszusetzen. Aus Washington Ralf Borchert.
2: Über künstliche Intelligenz, den Status von Taiwan, Chinas Einfluss im Iran, die Unterstützung Russlands im Ukraine-Krieg wurde zwar offenbar gesprochen, konkrete Beschlüsse wurden aber nicht bekannt. US-Außenminister Rubio betonte, schon die Gesprächskanäle zum Hauptkonkurrenten China offen zu halten, sei ein wichtiger Wert an sich. Scharfe Kritik kam von Senatoren der Demokraten. Trump schmeichle sich bei autoritären Herrschern wie Xi ein und glaube, sich so durchsetzen zu können. Am Ende würden Staatschefs wie Putin und Xi die USA jedoch über den Tisch ziehen, formulierte Senator Chris Van Hollen.
1: Bundestag und Bundesrat könnten schon heute den Weg für den erneuten Tankrabatt freimachen. Zunächst debattieren die Abgeordneten über die Pläne der Regierung, ab 1. Oktober die Steuern auf Benzin und Diesel um 17 Cent pro Liter zu senken. Der Beschluss im Bundestag soll in namentlicher Abstimmung bis zum frühen Nachmittag erfolgen. Stimmt der Bundestag zu, wäre im Anschluss der Bundesrat am Zug. Papst Leo XIV. Bricht heute zu einer viertägigen Reise nach Frankreich auf. Nach 2 Tagen in Paris stehen der Wallfahrtsort Lourdes und zum Abschluss am Montag die lothringische Stadt Metz auf dem Programm. Heute will der Papst ein Abendgebet in der neu aufgebauten Kathedrale Notre-Dame in Paris halten. Zum größten Gottesdienst der Reise morgen Nachmittag im Zentrum der Hauptstadt werden mehr als 500.000 Menschen erwartet. In den saarländischen Städten gibt es immer mehr Autos. Das zeigen Daten des Kraftfahrtbundesamtes, die Deutsche Umwelthilfe ausgewertet hat. Den größten Zuwachs an privaten Pkw hat es demnach in Saarbrücken gegeben. SR-Reporter Jimmy Booth.
3: Zwischen 2019 und 2026 stieg die Zahl um gut 850. Dort sind aktuell gut 82.000 Wagen registriert. In Völklingen war das Plus anteilig an der Einwohnerzahl noch größer. Hier stieg die Gesamtzahl im selben Zeitraum um fast 800. In Homburg waren es 600 Autos mehr. Bundesweit zeigt die Auswertung der Deutschen Umwelthilfe DUH in fast 90% der untersuchten Städte einen Anstieg. So viele zusätzliche Autos nehmen immer mehr Platz ein und erschwerten die Klimaanpassung, so die DUH weiter. Stattdessen sollten etwa Parkflächen in Grün umgewandelt und Parkgebühren erhöht werden.
1: Außerdem fordert der Verein, sehr große SUVs und Pickups in Innenstädten zu verbieten. Der Streik der Lokführergewerkschaft GDL bei der Saarbahn ist vorbei. Nach Angaben der Saarbahn endete er gestern Abend um 22 Uhr. Für heute plant das Unternehmen wieder mit dem Ersatzkonzept. Es war bereits der 35. Ausstand in der festgefahrenen Tarifauseinandersetzung. Jürgen Klopp hat in seinem ersten Spiel als Bundestrainer der deutschen Fußballnationalmannschaft ein Unentschieden geholt. Die Begegnung gegen die Niederlande gestern Abend in Amsterdam endete mit 1:1. Deutschland war durch Metscher in der ersten Halbzeit in Führung gegangen. Die Niederländer glichen erst in der 2. Minute der Nachspielzeit durch Gakpo aus. Die St. Louis Royals haben das Hinspiel der Eurocup-Qualifikation bei den Ravens de Genève deutlich gewonnen. Die Basketballerinnen setzten sich in der Schweiz mit 109:75 durch. Das Rückspiel in der Saarlouis Stadtgartenhalle ist für nächsten Donnerstag angesetzt. Und das waren die Nachrichten mit Stefan Eising. 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
4: Der Herbst ist eigentlich da. Aber der Sommer, der bäumt sich nochmal auf. Heute ist es noch 20 bis 24 Grad. Morgen werden es dann schon bis zu 27 Grad. Und ab Sonntag und die folgenden Tage soll es bis zu 29 Grad warm werden wieder. Und dazu bleibt es trocken. Wir gucken mal auf die Verkehrslage. Da ist richtig was los im Moment schon. Vorsicht im Regionalverband Saarbrücken auf der B51 zwischen Hanweiler und Auersmacher. Da ist eine ungesicherte Unfallstelle. Und dann die A620 Saarlouis Richtung Saarbrücken. Zwischen Klarental und der Mahlstatter Brücke ist die Fahrbahn wegen Bauarbeiten in beiden Richtungen gesperrt und das bis etwa 6 Uhr noch. Also es sollte jetzt langsam wieder ins Laufen kommen. In Fahrtrichtung Saarbrücken gibt es einen Stau zwischen Völklingen Ost und dem Messegelände und da müssen Sie etwa 40 Minuten länger einplanen oder das Ganze umfahren. Wie gesagt, sollte bis 6 Uhr gehen. Also könnte sein, dass sich das jetzt auch bald wieder auflöst.
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4: mit Sonja Marx. Ich wünsche allen, die da jetzt gerade drin stehen, und ich weiß, die Kollegin aus der Technik ist da auch mit betroffen. Schöne Grüße und bis gleich. Gute Nerven wünsche ich allen.

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0: Eine Ode an den Kaffee von Vero Nuck. Aufgewachsen in Süddeutschland, hat studiert in Freiburg, lebt jetzt in Berlin und ist musikalisch unterwegs in vielen Sprachen. Nicht nur in Deutsch, sondern auch, wie wir gehört haben, in Französisch und auf Portugiesisch auch noch. Hier auf SR Kultur zu hören, L'effet de café. Vero Nuck war das. 6:11 ist es. In New York ging es gestern wohl um das heikelste Thema, das im Moment global dafür sorgt, dass die Emotionen hochkochen, um den Krieg zwischen Israel und Gaza. Israels Premierminister Netanyahu sprach vor der UN-Vollversammlung und auch Palästinenser Präsident Abbas, allerdings nur zugeschaltet. Die USA hatten ihn nicht einreisen lassen. Ute Scheins berichtet.
1: Bereits vor Netanjahus Auftritt gab es Proteste vor der UN. Der New Yorker Bürgermeister Mamdani hatte im Sommer sogar prüfen lassen, ob er ihn bei der Einreise festnehmen kann. Doch eine rechtliche Prüfung habe ergeben, dass es für ihn nicht möglich sei, schrieb Mamdani damals auf X. In der Vollversammlung verließen Dutzende Diplomaten demonstrativ den Saal, als Netanjahu ans Rednerpult trat. Für sie hatte der israelische Staatschef nur Spott übrig.
2: Before I begin, just a quick announcement.
1: Bevor ich anfange, nur eine kurze Ankündigung. Wenn hier noch mehr moralische Feiglinge sind, können die jetzt auch gehen. Israel sei von Feinden umgeben und hätte sich immer wieder verteidigen müssen. Netanjahu zählte frühere Kriege und Terroranschläge auf, auch den Hamas-Angriff im Oktober 2023. Den Vorwurf eines Genozids an der palästinensischen Bevölkerung im Gazastreifen wies er als größte Lüge des Jahrhunderts zurück. Israel habe keinen Genozid begangen, sondern verhindert. Den Angriff Israels auf den Iran rechtfertigte er mit der Bedrohung, die von dem Land ausgehe.
2: For me. It was one of the easiest decisions.
1: Für mich war das eine der leichtesten Entscheidungen als Premierminister. Wenn wir es nicht getan hätten, wären wir alle tot.
2: We'd all be dead.
1: Netanjahu betonte, Israel habe keine andere Wahl, als zu kämpfen und zu siegen. New Yorks Bürgermeister Mamdani griff er scharf an und warf ihm vor, antisemitische Stimmung zu verbreiten.
2: Mr. Mamdani,
1: Sie haben versucht, mich zum Schweigen zu bringen. Sie können die Wahrheit nicht zum Schweigen bringen.
2: You can't silence the truth.
1: Palästinenser Präsident Abbas dagegen konnte nur per Videobotschaft zur Vollversammlung sprechen. Die US-Regierung hatte ihm das Visum verweigert. Abbas warf Israel Völkermord und Vertreibung vor. Sein Volk werde durch die israelische Besatzung im Gazastreifen Tötung, Zerstörung und Hunger ausgesetzt. Es sei eine humanitäre Katastrophe. Zudem beschleunige sich im besetzten Westjordanland der Ausbau israelischer Siedlungen. Der Terror durch Siedler eskaliert unter dem Schutz der Besatzungsmacht, während der Landraub, die Zerstörung von Häusern, Kontrollen an Checkpoints und Razzien weitergehen. Abbas warnte, dass die Zersiedlung der Palästinensergebiete eine Zwei-Staaten-Lösung immer schwieriger mache. Dabei hatte sich die Mehrheit der Generalversammlung im vergangenen Jahr genau dazu bekannt. Abbas hält an seiner Vision des Friedens weiter fest. Ein palästinensischer Staat, der neben Israel besteht, und ein palästinensisch-israelischer Frieden, der den Weg bereitet für Zusammenarbeit, Wohlstand und Sicherheit für alle. Abbas zeigte sich enttäuscht, dass sich die Lage für die Palästinenser nicht verbessert habe. Er forderte, dass der Friedensplan weiter umgesetzt wird und warf Israel vor, sich nicht daran zu halten. Die Palästinenser hätten ihre Zusagen erfüllt und Reformen umgesetzt. So würden zum Beispiel zum ersten Mal seit 20 Jahren Parlamentswahlen in den palästinensischen Gebieten stattfinden.
0: Der Nahostkonflikt vor den Vereinten Nationen, ein Beitrag von Ute Scheins aus dem ARD-Studio in New York. Und hier habe ich jetzt für Sie ein Stück aus der Wiener Klassik von einem Komponisten, den man allerdings nicht mehr so gut kennt, Paul Wranitzky.

Der dritte Satz aus der Sinfonie D-Dur von Paul Wranitzky. Gleicher Jahrgang wie Mozart übrigens, 1756. Und zur Zeit der Wiener Klassik war er auch ein Superstar. Mit 20 kam er nach Wien und schaffte es dann schnell an den kaiserlichen Hof. Und fleißig war er auch. 23 Sinfonien hat er veröffentlicht und 22 komponiert. Mozart, Haydn, Beethoven, mit denen war er befreundet. Aber er hat Mozart um mehr als 20 Jahre überlebt. 6:18 Uhr ist es.

0: Heute startet in den ehemaligen Wassergärten der ehemaligen Grube Rehden die sogenannte Steiger Gallery. 4 Wochen lang werden dort Installationen, Skulpturen, Wandbilder, Licht, Medien und Klangkunst gezeigt. Auftakt ist am Wochenende, jetzt mit Musik, Straßentheater und einem Kreativmarkt. Und das Ganze ist eine Pilotphase auf der Suche nach einer neuen kulturellen Nutzung für den Standort. Erik Schneider ist Geschäftsführer und Standortmanager des Zweckverbands Erlebnisort Rehden. Schönen guten Morgen.
1: Schönen guten Morgen.
0: Heute startet die Steiger Gallery. Hab schon gesagt, da ist viel Kunst zu sehen. Es gibt aber auch Straßentheater am Wochenende, Musik, andere Angebote, natürlich auch noch was zu essen, das ganze Wochenende. Und was wird dann die nächsten Wochen dort zu sehen sein?
1: Also in den nächsten Wochen werden wir unterschiedliche Bilder und Skulpturen auch im Wassergarten zeigen. Herzliche Einladung an alle Zuhörer, dass sie sich wirklich mal anschauen. Und das Schöne bei der ganzen Sache ist, es gibt auch einen Call for Concepts, den wir ausgeschrieben haben. Und die Besucher haben auch die Möglichkeit mitzubestimmen, wie die Zukunft des Wassergartens auszusehen hat. Weil es wurden 192 Kunstinstallationen eingereicht. Also die Resonanz war wirklich sehr groß gewesen. Von Künstlern über 28 Länder und über 6 Kontinente. Und da können auch die Besucher mitbestimmen, wie das Ganze zukünftig auszusehen hat. Aktuell zeigen wir 12 verschiedene Kunstobjekte, die auch gezeigt werden im Wassergarten. Und da gibt es viele spannende Sachen zu entdecken.
0: Also 12 solcher Installationen sind so beispielhaft, sage ich jetzt mal, dort schon zu sehen. Und diese anderen, die kann man sich jetzt, wenn man hinkommt, angucken und dann dafür voten.
1: Genau so ist es. Also wir bieten zum einen halt eben auch an dem Freitag, an dem Samstagabend und auch an dem Sonntag, also an 3 Tagen, klassische Führungen an mit Informationen auch zu den einzelnen Kunstobjekten, die man jetzt sieht. Das ist aber wirklich nur die Auftaktphase, die Pilotphase bis zum 25. Oktober. Einige dieser Objekte werden auch weiterhin im Wassergarten zu sehen sein. Andere werden halt eben nochmal zurückgehen, weil es teilweise auch Leihgaben sind. Aber dann geht es darum, wie sieht es dann später dort aus? Und dort haben halt eben die Besucher die Möglichkeit, an unserem Infocounter sich Informationen über die eingereichten Objekte zu besorgen und dort mitzubestimmen.
0: 400.000 Euro kostet diese Pilotphase, das ist ganz schön viel Geld. Was kostet denn dann so viel oder was bleibt auch davon?
1: Also es ist natürlich auch einiges an Vorinstallationen und Materialien, die besorgt werden müssen. Die Bilder, die halt eben teilweise über den Regenwasserbecken hängen, wurden ja auch an den einzelnen Stahlkonstrukten befestigt. Auch das sind natürlich nochmal zusätzliche Kosten, die entstanden sind. Dann natürlich auch das Highlight, was wir haben, ist die Sonne, die dann wirklich innerhalb dieses Gerüstes halt eben abends leuchtet, aufgeht und wieder untergeht. Also das ist, glaube ich, auch nochmal ein besonderes Projekt, was es zu erkunden gibt. Und was auch nochmal spannend ist, das ist natürlich auch mit einigen Kosten verbunden, aber es ist eine Investition wirklich in die Zukunft des Wassergartens. Das ist einfach wichtig.
0: Jetzt lassen Sie uns doch mal in die Zukunft des Wassergartens gucken und genau mal gucken. Also so wie ich es jetzt verstehe, geht es nicht darum, ein komplett neues Konzept zu entwickeln, sondern das Konzept ist ja, das soll mit Kunst quasi gefüllt werden, dieser Raum. Und die Besucherinnen und Besucher können jetzt erstmal, letztendlich entscheidet eine Jury, wie ich gelesen habe, aber können erstmal dafür abstimmen, welche Kunst denn dort stattfinden soll. Oder habe ich das falsch verstanden?
1: Nein, das ist richtig so. Also es gibt auch eine Jury mit einer Jury-Sitzung, die auch darüber entscheidet. Aber auch das Voting der Besucher fließt mit in den Entscheidungsprozess mit ein. Und man muss dazu sagen, es ist ja so, dass der Wassergarten in der Existenz der Regenwasserbecken ja weiterhin besteht. Also weggefallen ist der Mosesgang mit dem Grubenwasser und der Nebelbach. Das sind die beiden Elemente, die weggefallen sind. Und dort halt eben entsteht jetzt was Neues, das Thema Kunst. Wir haben ja schon vor einiger Zeit mit dem Thema Kunst begonnen. Zum einen haben wir Martin Steinert im Wassergarten hängen, wir haben eine Walter-Bernstein-Ausstellung, also kleinere Sachen, die wir dort halt eben präsentieren, und wir möchten jetzt einfach an dieses Thema auch nochmal anknüpfen und das Thema Kunst mit dem Thema Industriekultur und Natur in Verbindung bringen. Ich glaube, das ist eine ganz schöne Ergänzung für den Wassergarten.
0: Der Wassergarten an der ehemaligen Grube Rehden soll zum Kunstort werden und das Kick-off, also so die Anschubveranstaltung, beginnt an diesem Wochenende mit einem großen Wochenende mit lauter Kunstaktionen, Installationen, Skulpturen, Musik, Straßentheater. Also einfach mal vorbeigucken am Wassergarten in Rehden. Erik Schneider war das vom Zweckverband Erlebnisort Rehden hier auf SR Kultur. Herzlichen Dank.
1: Danke auch.

0: Ach, die hervorragende, wunderbare, tolle Bette Midler hier auf SR Kultur. Und wir haben es jetzt, genau, 6.30 Uhr.
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2: Opposition kritisiert Skibesuch in den USA. Demokratische Senatoren werfen Präsident Trump vor, sich bei autoritären Herrschern wie Chinas Staatschef einzuschmeicheln. Laut Beobachtern gab es bei den Gesprächen beider Seiten bisher kaum konkrete Beschlüsse. Papst Leo besucht Frankreich. Zum Auftakt steht in Paris ein Treffen mit Staatspräsident Macron auf dem Programm. Weitere Stationen sind der Wallfahrtsort Lourdes und am Montag die Stadt Metz. Remis gegen die Niederlande in der Nations League. Die deutsche Fußballnationalmannschaft spielte unter ihrem neuen Trainer Jürgen Klopp in Amsterdam 1:1. Metscher sorgte in der ersten Halbzeit für die deutsche Führung. Die Niederländer glichen in der Nachspielzeit aus mit Gakpo. Plakette würdigt Johannes Kühn. Sie wird zu Ehren des saarländischen Lyrikers und Malers heute Nachmittag im Gasthaus Hut in Tholey-Hasborn enthüllt. Über den QR-Code der Plakette können vor Ort Videos oder Audiobeiträge des SR zu Leben und Werk Kühns auf der ARD Mediathek oder ARD Sounds kostenlos abgerufen werden. Ja, und dann wollte ich noch das Wetter erzählen. So sieht's aus. Der Herbst, der schwingt sich nochmal zum Sommer auf. Heute noch 20 bis 24 Grad, morgen bis 27 Grad und ab Sonntag dann bis zu 29 Grad. Dazu bleibt es allerdings trocken. Guck mal auf die Verkehrslage, da ist die Baustelle verlängert worden. Ich traue mich gar nicht, es zu sagen. Die A620 Saloy Richtung Saarbrücken zwischen Klarental und der Mahlstatter Brücke ist die Richtungsfahrbahn wegen Bauarbeiten gesperrt. Und das noch bis 8.30 Uhr. Und da gibt's einen Stau zwischen Völklingen Ost und dem Messegeländer. Der ist ganz massiv. Verzögerung im Moment, gerade ist es aktualisiert worden, sind es etwa 50 Minuten, die Sie da mehr einplanen müssen. Oder Sie nehmen die Bahn, oder Sie fahren rum, oder Sie machen heute Homeoffice, oder? Wie wär's?
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2: Mit Sonja Marx. 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Auch ganz praktisch, wenn Sie denken, hä, hat sie das gerade wirklich gesagt? Und dann mal eben gucken. Ja, so sieht's aus. Schönen guten Morgen.

0: Man fragt sich hier aber immer, wie lange füdelt er noch? Naja,
1: 6.38 Uhr ist es.
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0: 6.42 Uhr ist es gleich. Machen wir mal ein paar gute Nachrichten. Ein Hauch von Aufschwung wird Deutschland gerade wieder attestiert. Die führenden Wirtschaftsforschungsinstitute verdoppeln in ihrer Herbstprognose die Erwartungen für das laufende Jahr auf 1,3%. Zuvor hatten die Institute noch mit einem Plus von 0,6% gerechnet. Das kommentieren heute viele Zeitungen. Sven Beermann hat die Meinungsspalten gelesen. Guten Morgen, Sven.
1: Guten Morgen.
0: Aufschwung, das Wort hat es seit Jahren in den Konjunkturberichten nicht mehr gegeben. Das ist doch eigentlich eine gute Nachricht, oder? Was meinen denn die Kommentatorinnen und Kommentatoren?
1: Ja, aber, meint die Frankfurter Allgemeine Zeitung, die deutsche Wirtschaft befindet sich seit Jahresende 2025 im Aufschwung, schreiben die Wirtschaftsforschungsinstitute in ihrer gemeinsamen Konjunkturprognose. Das mag aus konjunkturtheoretischer Sicht so sein. Mit einem Wirtschaftswachstum von erwartet 1,3% in diesem Jahr treffe Deutschland exakt den langjährigen Durchschnitt seit 2010. Das Ärgerliche an diesem Aufschwung aber ist, dass ihn niemand spürt. Auch die Südwestpresse verfällt nicht in Euphorie. Getrieben wird das Wirtschaftswachstum Deutschlands aktuell durch eine starke Exportwirtschaft, aber auch durch die schuldenfinanzierten Ausgaben des Staates für Straße und Schiene sowie für die Aufrüstung der Bundeswehr. Weil dieser Effekt schrittweise verpufft, wird es wohl nicht so weitergehen. Die Wachstumskurve in den kommenden Jahren zeigt bereits wieder nach unten. Es ist ein Aufschwung auf wackeligen Beinen. Und die Augsburger Allgemeine schreibt, die Staatsschulden sind hoch, Energiekosten und steigende Preise lasten auf Unternehmen wie Verbrauchern, die Reformen der Regierung existieren bisher nur auf Papier. Und die Investitionen der heimischen Unternehmen, welche die Basis für den künftigen Wohlstand legen, haben nicht angezogen. Damit es dauerhaft aufwärts geht, muss der Bund noch einige Schalter umlegen.
0: Und was müsste geschehen, um die deutsche Wirtschaft dauerhaft zu stärken?
1: Die Südwestpresse meint, günstigere Energie und sinkende Sozialversicherungsbeiträge. Darauf sollte die Bundesregierung jetzt hören. Es braucht die Reform dringender denn je, gerade auch die unpopulären bei Rente und Gesundheit. Ohne sie droht die dauerhafte Stagnation. Die Taz schreibt, wer die Rente zukunftsfit machen will, muss mehr Zuwanderung zulassen und die Erwerbsbeteiligung der Frauen fördern und nicht die Rente mit 63 abschaffen. Und wer die Industrie wieder fit machen will, muss sie gezielt bei der Transformation unterstützen, statt die Lohnkosten zu drücken. Und schließlich der Reutlinger Generalanzeiger. Die strukturellen Probleme Deutschlands sind weiterhin ungelöst. Hohe Energiepreise und Lohnnebenkosten, ausufernde Bürokratie und Fachkräftemangel bestehen fort. Ebenso wie die Herausforderungen der Transformation hin zu einer klimaneutralen Gesellschaft, damit auch unsere Kindeskinder noch einen lebenswerten Planeten haben.
0: Die Presseschau am Freitag mit Sven Beermann. Danke dir.

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0: Mina Richman hier auf SR Kultur mit Show Me, Don't Tell. 6.51 Uhr ist es. Wer Kinder hat, der kennt Cornelia Funke. Die wilden Hühner sind von ihr. Die Gespensterjäger hat sie geschrieben. Später kam für Teenager und Erwachsene die Tintenherz-Reihe dazu. Und natürlich die Drachenreiter-Serie. Als Animationsfilm gibt es den Stoff der Drachenreiter schon. Auch als Spielfilm kann man sich diesen Fantasy-Roman gut vorstellen. So mit Computer animierten Drachen und fantastischen Special Effects, so Spezialeffekte, Kinoleinwand sprengend, ganz großes Kino, aber im Theater und dann noch als Puppentheater. Das Theater Überzwerg sagt na klar und hat den ersten Teil zusammen mit dem Staatstheater als Puppenspiel auf die Bühne gebracht. Am Sonntag ist Premiere. SR-Kulturreporter Max Zettler hat eine Probe besucht.
1: In 200 Jahren wird der Drachenreiter zurückkehren.
2: 200 Jahre? Ich bin 10.
3: Ben hat eben einen glänzenden Kristall aus einem Loch mitten im Himalaya gezogen. Eine Stimme hat danach prophezeit, dass nur er die Drachen retten wird.
2: Prophezeiung, Mondstein. Was wollen denn plötzlich alle von mir?
3: Harter Tobak für einen weisen Jungen, der eigentlich gerade erst mit seinem neuen Drachenfreund Lung um die halbe Welt gereist ist.
2: Vor wem soll ich die Drachen retten? Vor Nesselbrand? Oder direkt vor der ganzen Menschheit? Das ist doch Wahnsinn.
3: Die meisten Menschen in der Geschichte wissen nichts von den friedlichen, fast ausgestorbenen Drachen, die es auf ihrer Erde gibt. Wie das Schicksal es so will, wollen sie trotzdem ausgerechnet das Tal fluten, in dem Lung und viele andere Drachen leben. Irgendwo im Himalaya soll es aber einen letzten Zufluchtsort geben, also fliegt Lung von Schottland aus los. Natürlich stehen im Theater Überzwerg in Saarbrücken keine riesigen Drachen auf der Bühne, dafür umso mehr Puppen. Ben wird in der Prophezeiungsszene zum Beispiel von 3 Figurenspielern gleichzeitig bewegt. Gesprochen und in den meisten Fällen komplett bewegt wird er von Julius Warmuth.
4: Eigentlich ist es schon eine Puppe, die man auch mindestens zu zweit spielt oder zu dritt. Das Fachwort dafür ist Vierfüßlerpuppe.
3: Ben ist vollgelenkig und kann die verschiedensten Posen einnehmen.
4: Wenn man dann alleine im Kopf ist, also ich habe ja leider nur 2 Hände, dann flitzt die andere Hand immer rum zu den Armen, zu den Beinen, zum Steiß. Aber wenn es dann an komplexe Dinge geht, dann kommen die KollegInnen dazu und helfen. Da entsteht dann so diese Magie auch für einen selber, wenn die Puppe dann lebendig wird und man nicht für alles verantwortlich ist.
3: Für eine ganze Menge Magie ist Ulrike Langenbein verantwortlich. Sie kümmert sich beim Drachenreiter um die Kostüme, das Bühnenbild und hat die Puppen gebaut. Waisenkind Ben ist im Stück auch am komplexesten.
5: Ich muss schauen, dass der Körper auch was erzählt. Wie ist die Grundhaltung? Die Extremitäten kriegen immer ein bisschen Gewicht mit rein, dass es natürlich hängt. Gerade in der Konzeptionsprobe kommt die Puppe zum ersten Mal auf die Bühne und alle sind, es ist lebendig. Obwohl ich natürlich weiß, es ist Schaumstoff, es ist Alu drin, es sind Holzgelenke. Also ich weiß, wie diese Magie entstanden ist.
3: Umso mehr freut sich Langbein aber, wenn die Illusion beim Publikum gelingt. Und das, obwohl trotzdem ständig echte Menschen auf der Bühne rumlaufen. Die Ben-Puppe wird ohne Fäden bewegt. Der Drache Lung besteht eigentlich nur aus einem großen Kopf. Und die Raben des Ungeheuers Nesselbrand sind durch Schnäbel dargestellt. Apropos Nesselbrand. Der Bösewicht wird komplett von Anna Bernstein gespielt. Ohne Puppe. Ungewohnt, wenn der Spielpartner 70 cm groß ist und nur einen Gesichtsausdruck hat, meint sie.
6: Ja, da muss man sich erstmal so ein bisschen daran gewöhnen, auch dass man seinen Blick dann auch richtig richtet und nicht dorthin, wo die Stimme herkommt. Also genau nicht zu meinem Kollegen Julius, der den Ben animiert, sondern halt wirklich der Puppe ins Gesicht zu gucken.
3: Die Idee für diesen großen Mischmasch hatte Regisseur Hannes Kapsch.
7: Das sind manchmal auch einfach technische Fragen, dass sich einiges schneller erzählt, wenn es ein Mensch tatsächlich verkörpern kann, also reinschlüpfen in etwas. Und gleichzeitig war vor allen Dingen die Aufgabe, darüber nachzudenken, wie erzählen wir eigentlich so eine Weltreise. Die Bühne des Überzwerg ist ja, also ich glaube, das sind 7x9 Meter, also das ist erstmal ein überschaubarer Raum. Und dadurch kam dann aber auch irgendwann der Wunsch zu sagen, wir bauen quasi alles ein, was es an Theatermitteln so gibt. Also etwas, was Menschen gut können, so Spannungen erzeugen im Raum, etwas, was Objekte total gut können, plötzlich für etwas ganz anderes stehen. Und aber auch etwas, was Puppen total gut können, nämlich das Publikum mit einladen, die Welt durch ihre Augen zu sehen.
0: Ein großer Mischmasch, Drachenreiter für Kinder ab 10 Jahren im Theater Überzwerg. Am Sonntag ist Premiere, die ist aber schon ausverkauft. Die nächsten Aufführungen sind am 2., am 3. und am 4. Oktober und dann wieder im April. Und natürlich für Schulklassen und Gruppen.

Memoriam, ein Stück von Sufjan Pamah, natürlich auch mit ihm am Klavier. Und jetzt beschäftigen sich Latin Quarter mit einem bis jetzt immer noch mysteriösen Flugzeugabsturz, nämlich dem Flugzeug, in dem der damalige Generalsekretär der UNO, der zweite überhaupt, Dag Hammarskjöld, saß am 18. September 1961, ist er im Sambia, über Sambia abgestürzt. Und bis heute weiß man nicht so genau die Hintergründe dieses Flugzeugabsturzes. Latin Quarter on the Last Flight of Dag Hammarskjöld.

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1: Es ist 7 Uhr. Bundestag und Bundesrat stimmen heute über den erneuten Tankrabatt ab. Dieser soll ab dem 1. Oktober gelten, also ab dem kommenden Donnerstag. Aus Berlin Benjamin Großkopf.
2: Befristet bis Ende des Jahres soll die Energiesteuer abgesenkt werden, sodass der Preis für einen Liter Diesel oder Benzin um 17 Cent sinken könnte. Viele Ökonomen und alle Oppositionsparteien im Bundestag kritisieren das Instrument. Teuer, kurzsichtig, zu wenig zielgerichtet, wenig ökologisch, so die Hauptvorwürfe. Union und SPD dagegen verweisen auf die infolge des Iran-Kriegs stark steigenden Spritpreise, die sowohl für Menschen, die auf das Auto angewiesen sind, als auch für Unternehmen schädlich sein. Der Kompromiss der Regierungsparteien sieht vor, dass Bund und Länder die Kosten je zur Hälfte tragen. Sie rechnen mit etwa 2,5 Milliarden Euro Steuerausfällen, die kompensiert werden müssen.
1: Beim Besuch von Chinas Präsident Xi bei US-Präsident Trump sind bisher kaum konkrete Ergebnisse nach außen gedrungen. Chinesischen Medien zufolge besprachen die beiden zwar Themen wie Taiwan, die Ukraine oder den Nahen Osten, Details wurden aber nicht bekannt. Xi sprach allerdings von einem offenen und intensiven Austausch und zahlreichen neuen Übereinstimmungen. Die Demokraten in den USA werfen Trump vor, sich bei China einzuschmeicheln und zu glauben, er könne sich so durchsetzen. Vor dem Landgericht Saarbrücken beginnt am Vormittag der Prozess wegen einer Messerattacke in einer Regionalbahn. Die Staatsanwaltschaft wirft dem 21-jährigen Angeklagten vor, im März während der Zugfahrt von Saarbrücken nach St. Wendel mehrfach auf seine 18-jährige Ex-Freundin eingestochen zu haben, um sie zu töten. Fahrgäste überwältigten den Angreifer, die Frau überlebte. Die Staatsanwaltschaft geht von versuchtem Mord aus. Die Stadt Merzig verkauft rund 80 Hektar Wald. Der Stadtrat stimmte dem Verkauf gestern Abend in geheimer Abstimmung mit 20 zu 19 Stimmen zu. Eine Stimme war ungültig. Für den Verkauf des Waldes bekommt die Stadt 3,2 Millionen Euro. Das Geld soll unter anderem in den Straßenbau und den Waldbrandschutz fließen. Der Käufer will den Wald weitgehend sich selbst überlassen und dort einen Urwald entstehen lassen. Der Völklinger Oberbürgermeister Tautz will länger als bis November kommenden Jahres im Amt bleiben. Wie das Verwaltungsgericht des Saarlandes mitteilte, hat er dafür einen Eilantrag gestellt. Hintergrund ist die gesetzliche Altersgrenze von 68 Jahren. Tautz erreicht diese Grenze im November 2027 und müsste dann nur 3 Jahre nach seiner Wahl aus dem Amt ausscheiden. In den größten saarländischen Städten gibt es immer mehr private Autos. Das zeigen Daten des Kraftfahrtbundesamtes, die die Deutsche Umwelthilfe ausgewertet hat. In Saarbrücken kamen demnach seit 2019 gut 850 Pkw dazu, in Völklingen fast 800 und in Homburg rund 600. Die Deutsche Umwelthilfe fordert deshalb unter anderem mehr Grün statt Parkflächen, höhere Parkgebühren und ein Verbot sehr großer SUVs und Pickups in Innenstädten. Die deutsche Fußballnationalmannschaft hat gegen die Niederlande unentschieden gespielt. Die Begegnung gestern Abend in Amsterdam endete 1:1. Es war das erste Spiel unter dem neuen Bundestrainer Jürgen Klopp. Michael Augustin berichtet.
3: Mit Leidenschaft und Einsatz. Deutschland spielte so, wie es sich der neue Bundestrainer gewünscht hatte. Aber die Mannschaft von Jürgen Klopp machte auch sehr viele Fehler. Und sie hatte Glück, als das Führungstor von Van Dijk nach Videobeweis zurückgenommen wurde. Und so ging das DFB-Team durch einen Treffer von Metscher in Führung. Danach vergab Adeyemi die große Chance zum 2:0. Die Niederlande kam in der Nachspielzeit durch Gakpo zum verdienten Ausgleich. Treu zeigte ein gutes Debüt auf der rechten Abwehrseite. Musiala verletzte sich beim Aufwärmen und Havertz in der ersten Halbzeit. Am Sonntag geht es in der Nations League gegen Griechenland weiter.
1: Und das waren die Nachrichten mit Stefan Eising. 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
4: Eigentlich hat ja vorgestern der Herbst begonnen, aber die Sonne lässt sich davon nicht beeindrucken. Heute schafft sie es nochmal auf Temperaturen zwischen 20 und 24 Grad. Morgen sind es dann schon 27 Grad, ab Sonntag bis zu 29 Grad. Dazu kein Regen in Sicht. Gucken wir auf die Verkehrslage. Zunächst auf der A620 Saarbrücken Richtung Saarlouis in Höhe Völklingen-Werden. Da liegt ein totes Tier auf der rechten Spur. Und dann gucken wir mal weiter auf der A620 Saarlouis Richtung Saarbrücken zwischen Klarental und der Mahlstatter Brücke. Ist die Richtungsfahrbahn wegen Bauarbeiten gesperrt und das noch bis etwa 8.30 Uhr. Achtung, da steht ein riesiger Stau zwischen Völklingen Ost und dem Messegelände und wegen einer etwas, komplizierten Ampelschaltung auf der Umleitung verzögert sich das Ganze um etwa eine Stunde. Also rechnen Sie mit etwa einer Stunde mehr oder fahren Sie einfach später los.
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4: 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Und ich hatte gestern so eine Erkenntnis, als ich auf das Programm der Interkulturellen Woche geguckt habe. Da ist nämlich die Frage beantwortet worden, welches Gericht viele Nationen aus allen Regionen der Welt, also es ist ein weltumspannendes Gericht, was es in allen Küchen, in allen globalen Küchen gibt. Da können Sie gleich mal noch ein bisschen drüber nachdenken, denn was gibt es überall? Diese Frage lösen wir gleich hier im Gespräch über die interkulturelle Woche in diesem Jahr. Schönen guten Morgen.

0: Radio Sound Machine aus London mit Love. Für eine Woche über den Tellerrand gucken, das passiert schon seit 1975 in vielen Städten in ganz Deutschland und seit 22 Jahren auch in Saarbrücken bei der Interkulturellen Woche. Menschen zusammenzubringen aus unterschiedlichen Nationen, Glaubensgemeinschaften und auch Altersgruppen, das ist das Ziel dabei. Heute wird die Interkulturelle Woche im Evangelischen Gemeindezentrum in Saarbrücken, das liegt gegenüber vom Staatstheater, eröffnet. Lisa König war bei den Vorbereitungen schon dabei. Schönen guten Morgen, Lisa.
1: Guten Morgen.
0: Lisa, das Motto der diesjährigen IKW, wie man das so schön abkürzt, ist das gleiche wie im letzten Jahr. Dafür heißt es. Was hat's damit auf sich?
1: Richtig, also die Interkulturelle Woche läuft jetzt im zweiten Jahr unter dem Motto dafür. Und das ist aber auch gar nichts Ungewöhnliches, denn die Mottos, die werden immer auf 2 Jahre vergeben. Und dafür steht auf Bundesebene vor allem für ein positives Signal hinsichtlich der Demokratie, hinsichtlich der Menschenrechte. Im Allgemeinen ist es aber so, dass jede Stadt, die sich an der Interkulturellen Woche beteiligen möchte, das Motto auch freier gestalten kann, also etwa durch einzelne Veranstaltungen, die in der Woche stattfinden und da der Kreativität gar kein Limit gesetzt ist.
0: Dafür ist ja auch wirklich ein weites Feld. Da kann man ja was draus machen. Was will Saarbrücken denn konkret draus machen?
1: Die Stadt Saarbrücken konkret möchte in diesem Jahr zeigen, dass es sich hier vor Ort um eine offene Gesellschaft handelt, in der man aufeinander zugeht und das eben auch über kulturelle Grenzen hinweg. Jasmin Xavier vom Zuwanderungs- und Integrationsbüro, die Organisatorin der Interkulturellen Woche, geht es aber vor allem darum, dass hier nicht Kulturen aufeinanderprallen und die Unterschiede betont werden, sondern dass die Menschen, die hier aufeinandertreffen, eben feststellen, es gibt ja auch Gemeinsamkeiten zwischen uns. Also wo gibt's denn vielleicht Überschneidungen zwischen dir und zwischen mir?
0: Jetzt könnte man ja denken, die Interkulturelle Woche findet jedes Jahr statt und die Programmpunkte, ja, die ähneln sich ja dann doch irgendwann. Ist es nicht immer das Gleiche?
1: Ja, das ist richtig, das könnte man denken. Und trotzdem wird es in diesem Jahr auch viele neue Programmpunkte geben. Also es soll auch, vielleicht sogar noch mal mehr als in den Jahren zuvor, ganz explizit darauf geachtet werden, dass ein jüngeres Publikum adressiert wird. Dazu gab es Anfang des Jahres auch eine gesonderte Ideenwerkstatt. Unter den Programmpunkten finden sich daher viele interaktive Workshops, zu Volkstänzen zum Beispiel. Es gibt Vorträge, es gibt Ausstellungen, Konzerte und auch Kochkurse. Spannend fand ich etwa den interkulturellen Kochabend zum Thema Teigtaschen gibt es auf der ganzen Welt. Da habe ich mir kurz überlegt, ob ich selbst mitmache.
0: Das klingt wirklich so, also könnte ich mir auch noch überlegen. Und das stimmt ja auch wirklich, ne? Die gibt's wirklich überall. Stimmt, habe ich noch nie so richtig drüber nachgedacht. Gibt's denn ein besonderes Highlight?
1: Ja, Highlights gibt es sogar mehrere. Zentral ist sicher einmal der Vortrag von Professor Dr. Daniel Thüm zum Thema Migration steuern, eine Anleitung für das Hier und Jetzt, so lautet auch der Titel seines Buchs. Der Vortrag, der findet am Dienstag, den 29. September im Filmhaus statt. Aber auch die gemeinsame Yoga-Session am Staden jetzt am Sonntag ist ein Höhepunkt und das Wetter soll ja auch besonders schön werden.
0: Absolut, bis 27 Grad.
1: Genau. Und dann gibt es auch in diesem Jahr ganz neu den Room of One.
0: Was ist das denn?
1: Ja, die Idee hinter dem Room of One ist zum einen, einen zentralen Ort zu schaffen, an dem die Menschen unterschiedlicher Kulturen oder Ähnliches, eben unterschiedlicher Religionen zusammenkommen können und einen Raum der Begegnung haben. Zum anderen aber ist es auch ein Ort der Stille, an den sich die Menschen kurz vor dem hektischen Alltag zurückziehen können. Sie können dort zum Beispiel auch beten.
0: Und wo ist dieser Ort der Stille?
1: Der wird umgesetzt im Evangelischen Gemeindezentrum, also dort im Hof, und zwar in Form eines großen Hauptzeltes und mehrerer Zelte drumherum. Dort finden dann auch täglich sich wiederholende Veranstaltungen statt, etwa die Gebete 30 Minutes for One, die auch immer von 2 Glaubensgemeinschaften gemeinsam organisiert werden. Wichtig ist es aber beim Room of One, dass es nicht nur um die Religion geht. Dazu Heiner Buchen, Moderator des interreligiösen Dialoges der Stadt Saarbrücken.
2: Religion hat immer auch eine gesellschaftspolitische Seite. Und deshalb ist das hier ein Ineinander von Mystik und Politik, von Kampf und Kontemplation oder wie man es nennen will. Das fließt hier zusammen.
1: Mit dem Room of One hat die Interkulturelle Woche erstmals auch eine zentrale Anlaufstelle in diesem Jahr. Und sonst die Veranstaltungen, die finden wie üblich über die ganze Stadt verteilt statt.
0: Lisa König zur interkulturellen Woche in Saarbrücken, die heute um 15.30 Uhr im evangelischen Gemeindezentrum startet. Und wahrscheinlich gibt's auch die universellen Teigtaschen zu essen. Der Kochkurs mit der weltumspannenden Speise, der ist übrigens am Montag um 17 Uhr in der Nauwieser 19. Mehr Infos über alle Veranstaltungen und Infos zur Anmeldung finden Sie auf der Webseite der Stadt Saarbrücken.

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0: Tintin por Tintin von Charlotte Planchot. In Hamburg geboren, mit 5 ist sie dann nach Paris gegangen. In der Schweiz hat sie dann Operngesang studiert. Dann hat sie aber umgeswitcht und hat sich gesagt, Jazz ist viel mehr meins. 2024 hat das Jazz Magazine, das französische, sie als Sängerin des Jahres vorgestellt. Und Portugiesisch kann sie offenbar auch Tintin por Tintin von João Gilberto.
1: Zwischenruf von Christian Heinz, Katholische Kirche.
2: How can I keep from singing? Wie könnte ich vom Singen lassen? Dieses christliche Lied, das unter anderem Enya performt hat, erzählt davon, dass man etwas in jedem Moment kann, singen. In Freud und Leid, im Tumult und Streit. Und damit spricht das Lied von der Kraft der Musik, die immer und überall Horizonte öffnen kann, die Freude verstärken und in Trauer und Not trösten kann. Manche spüren gerade durch Musik, ich bin nicht allein, da ist jemand. Für mich ist die Musik ein Einfallstor Gottes in meine Welt, in mein persönliches Freud und Leid, meinen Tumult und Streit. Einer, der auch nicht vom Singen lassen konnte, war Franz von Assisi. In ein paar Tagen jährt sich zum 800. Mal sein Todestag. Als er schwer krank, fast blind ist, dichtet er einen Lobgesang auf die Schöpfung, den Sonnengesang, in dem er den Horizont weitet. Denn alles, Sonne, Mond, Sterne, jede Pflanze, jedes Tier werden als Schwester und Bruder besungen. Als Franziskus stirbt, wünscht er sich, dass seine Freunde ihm seinen Sonnengesang vorsingen. Weil auch er nicht aufhören kann zu singen, selbst nicht auf dem Sterbebett. Selbst beim Sterben soll ihn Musik begleiten und ihm sagen, du bist nicht allein. Die Musik, die hier im Radio läuft, hat dann eben auch mehr Potenzial, als man denkt. Sie kann Horizonte weiten und dich und mich begleiten, in Freud und Leid, in Tumult und Streit.
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0: Und es ist genau 7:30.
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0: Opposition kritisiert Skibesuch in den USA. Demokratische Senatoren werfen Präsident Trump vor, sich bei autoritären Herrschern wie Chinas Staatschef einzuschmeicheln. Laut Beobachtern gab es bei den Gesprächen beider Seiten bisher kaum konkrete Beschlüsse. Merzig darf Wald verkaufen. Mit knapper Mehrheit hat der Stadtrat zugestimmt. Der Käufer will für das 80 Hektar große Gebiet 3,2 Millionen Euro zahlen und dort einen Urwald entstehen lassen. Mit dem Geld will die Stadt unter anderem neue Straßen bauen. Remis gegen die Niederlande in der Nations League. Die deutsche Fußballnationalmannschaft spielte unter ihrem neuen Trainer Jürgen Klopp in Amsterdam 1:1. Metscher sorgte in der ersten Halbzeit für die deutsche Führung. Die Niederländer glichen in der Nachspielzeit aus mit Gakpo. 14 Jahre Umbau von Kölner Bühnen abgeschlossen. Mit einem Festakt sind Oper und Schauspielhaus gestern Abend wieder eröffnet worden. Die Sanierung hat mehr als 1 Milliarde Euro gekostet. Oberbürgermeister Burmeister entschuldigte sich für die Fehler und die Kostenentwicklung während des Projekts. So, der Herbst, der denkt, er sei Sommer. Heute noch 20 bis 24 Grad. Morgen werden es dann 27 Grad und ab Sonntag bis zu 29 Grad. Und das zieht sich auch in die nächste Woche rein. Dazu bleibt es trocken. Blicken wir mal auf die Verkehrslage. A620 Saloy Richtung Saarbrücken. Zwischen Klarental und der Mahlstatter Brücke ist die Richtungsfahrbahn wegen Bauarbeiten gesperrt. Und das noch bis 8.30 Uhr. Also überlegen Sie sich, ob Sie da reinfahren. Denn der Stau steht zwischen Völklingen und dem Messegelände. Und da müssen Sie eine Stunde mehr einplanen.
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0: Mit Sonja Marx. Und so ein bisschen verrückt ist das ja schon. Die Stadt Merzig verkauft den Wald. Da entsteht ein Urwald. Und dafür werden dann Straßen gebaut, dass noch mehr Autos fahren. Ich sag ja nur, schönen guten Morgen.

Junius Meyvand ist das? Das ist der Künstlername vom isländischen Singer-Songwriter Gísli Sigurðarson. Und das war er hier mit Neon Experience auf SR Kultur. Und das hier ist aus Forrest Gump. Ganz klar. Und Tom Hanks hat vor kurzem gesagt, nee, da machen wir keine Neuverfilmung. Lasst ihn in Ruhe, er ist perfekt so, wie er ist.

0: Da fliegt sie die Feder. Man kann es richtig sehen. Musik aus dem Film Forrest Gump von Alan Silvestri. 7.41 Uhr ist es. Morgen gehen in 15 Städten in Deutschland Menschen auf die Straße, um gegen den Abbau des Sozialstaates zu demonstrieren. Auch in Saarbrücken. Aufgerufen hat der Deutsche Gewerkschaftsbund. Das Motto ist: hart verdient. Deine Rente, deine Gesundheit, deine Arbeit. Dahinter steht auch die Angst davor, dass die Gesellschaft nicht mehr solidarisch ist. Professor Stefan Lessenich ist Soziologe und Professor für Gesellschaftstheorie und Sozialforschung an der Goethe-Universität in Frankfurt und Direktor des Instituts für Sozialforschung. Und bei uns jetzt am Telefon. Schönen guten Morgen.
1: Einen schönen guten Morgen.
0: Was heißt das eigentlich, eine solidarische Gesellschaft?
1: Ja, gute Frage. Ist die Frage, ob eine Gesellschaft überhaupt solidarisch sein kann. Eigentlich ist Solidarität ja eine Praxis, also eine Form des Tuns, des Handelns. Und das machen Menschen miteinander und meistens in kleineren Gruppen. Die haben gemeinsame Interessen oder gemeinsame Wertvorstellungen. Jetzt, ich glaube, bei diesen Demonstrationen ist es beides. Man hat die Wertvorstellung der sozialen Gerechtigkeit und man hat das Interesse, wahrscheinlich auch die meisten, dass man selber nicht schlechter gestellt wird. Und dann handelt man gemeinsam. Also man tut sich zusammen und verfolgt ein Ziel. Und ich glaube, eine solidarische Gesellschaft wäre eine, in der viele Menschen gemeinsam auch ihre Interessen verfolgen und nach entsprechenden Wertvorstellungen handeln. Jetzt gibt es aber natürlich dann verschiedene Gruppen, die solidarisch miteinander sein können. Und dann sind sie eigentlich gegeneinander, weil Solidarität verfolgt eben immer auch einen Zweck, der gegen ein Gegenüber durchgesetzt werden muss.
0: Jetzt geht's ja um das System des Sozialstaats und Sie haben ja eben schon das Wort Gerechtigkeit angesprochen oder im Mund geführt. Solidarität heißt ja im Prinzip, wenn man es auf die Gesellschaft überträgt, eine gerechte Verteilung von Lasten und dass man eben auch die mitnimmt, die schwächer sind. Und das sehen ja im Moment viele in Gefahr angesichts der Kürzungen im Sozialbereich. Ich sage jetzt mal Rente ab 63 streichen, Leistung der Krankenkassen kürzen. Da geht ja bei vielen Leuten das Gefühl verloren, dass das alles noch gerecht ist und solidarisch ist. Wie bedrohlich ist das denn für die Demokratie?
1: Ja, ich meine, es gibt ja verschiedene Gerechtigkeitsvorstellungen. Jetzt bei diesen Demonstrationen, Sie haben ja das Motto auch genannt, geht es vor allem auch um Leistungsgerechtigkeit. Also man dafür, wo man hart für gearbeitet hat, das möchte man am Ende auch bekommen und nicht gekürzt sehen. Gibt ja auch aber auch andere Gerechtigkeitsvorstellungen und das schwingt natürlich auch mit dann bei den Demonstrationen, nämlich, dass systematisch manche Menschen dieser Gesellschaft zu kurz kommen. Und das ist natürlich wirklich ein Problem dann auch für die Demokratie, weil es sind ja nicht nur Gerechtigkeitsvorstellungen, die da verletzt werden, sondern die Leute haben materiell einfach wenig und viele Haushalte haben über die Jahre hinweg weniger und mit Energiekosten und Mietkosten und dann noch Kürzungen womöglich in den sozialen Sicherungssystemen oder härteren Bedingungen, um entsprechende Leistung zu bekommen, sind Haushalte dann eben auch an ihrem ökonomischen Limit. Also das ist eine ganz materielle Frage und interessanterweise ist es ja in den letzten Jahren irgendwie passiert, gelungen, je nachdem wie man das sieht, dass diese Frage der ökonomischen Ungleichverteilung eigentlich in den Hintergrund gerückt ist. Wir reden seit einem Jahrzehnt wahrscheinlich fast ausschließlich über Migration und diese Frage von wer hat eigentlich mehr und wer weniger und warum. Und wie kann man das ändern, ist in den Hintergrund gerückt.
0: Das ist ja auch dann so eine Frage von der Verteilungsgerechtigkeit. Man hat oder viele Leute haben ja auch den Eindruck, dass die Leute, die eben da oben sind, ne? Und dieses Gefühl von die da oben, wir hier unten, das wird ja auch vor allen Dingen von populistischen Parteien gefördert. Die Eliten können sich alles leisten und wir hier, wir fallen immer weiter runter.
1: Absolut, aber Parteien wie der AfD ist es gelungen, dass die da oben wie hier unten politisch, kulturell zu denken. Ja, da gibt es eine abgehobene politische Elite, die machen, was sie wollen, die handeln gegen unsere Interessen. Dann fällt aber diese ökonomische Ungleichverteilung, die Verteilungsgerechtigkeit, die Sie genannt haben, meistens hinten runter bei diesem Volk-Elite-Gegensatz, spielt es dann nur eine geringe Rolle. Also die AfD politisiert es eigentlich kaum, sondern da geht es immer darum, das sind korrupte Eliten. Ja, und die handeln gegen ihr Volk. Diese ökonomische Dimension müsste wohl wieder stärker in den Vordergrund gebracht werden. Ich denke, das ist ein zentrales Ziel auch der Demonstrationen am Samstag.
0: Professor Stefan Lessenich war das hier auf SR Kultur, Soziologe und Professor für Gesellschaftstheorie und Sozialforschung an der Goethe-Universität in Frankfurt. Herzlichen Dank für Ihre Einschätzung heute Morgen.
1: Ich danke Ihnen. Schönen Tag.
0: Ihnen auch.

0: 7.49 Uhr ist es. Immer mehr fahren mit E-Bikes und E-Scootern. Die Zahlen steigen rasant und ebenso rasant steigt die Zahl der Unfälle. Das ist auch in den USA nicht anders. Dort sind die E-Scooter und die E-Bikes zum Teil auch ein bisschen schneller noch als bei uns unterwegs. Und die sind dann schon ein bisschen weiter in den USA. Da finden jetzt nämlich Aktionen statt, bei denen Leute dafür belohnt werden, wenn sie ihren Scooter oder ihr E-Bike wieder abgeben. Reinhard Spiegelhauer berichtet aus Los Angeles.
1: It was fun in the beginning, but then at the first injury, the second injury, yeah, no riding e-bikes, it's done, we're here.
2: Am Anfang war es fun, dann kamen die Verletzungen. Wir sind durch damit, sagt er. 3 E-Bikes hat er zum Buyback auf dem Parkplatz vor dem Baseballstadion mitgebracht. Die Fernsehsender ABC, CBS und KTLA sind dabei, als Staatsanwalt Todd Spitzer zugibt, mit so viel Andrang hatten wir nicht gerechnet.
3: We have more people here today than unfortunately we're going to be able to accommodate. And I'm glad they're here.
2: Knapp 2 Wochen ist das her. Mehr als 1000 E-Bikes sind von der Straße gekommen. 2 davon stehen im Büro von Kimberly Adds bei der Staatsanwaltschaft von Orange County.
4: This is a Tollaria that can go up to 80 miles an hour.
2: Das eine schafft 80 Meilen pro Stunde, mehr als 120 Stundenkilometer. Es ist ein E-Motorrad, aber oft wird es als E-Bike angeboten. 30 Stundenkilometer schaffen sogar schon die kleinsten offiziell zugelassenen E-Bikes. Und Verkäufer geben auch schon mal Tipps zum Tuning. Sie wollen einfach schnelles Geld machen.
4: It's not enough for them to think, oh, well, we're just going to try to make a quick buck and the Orange County District Attorney's Office is going to hold them accountable.
2: Es wäre ihre Pflicht, Eltern und Kinder aufzuklären, sagt Kimberly, und die Staatsanwaltschaft von Orange County setzt das durch. Soweit sie dazu in der Lage ist. An Versender aus China kommt sie nicht ran und sogar manche große Warenhauskette in den USA geht das Risiko von Strafen ein, wenn die Marge gut genug ist. Und so häufen sich Berichte über tödliche Unfälle von Teenagern auf starken E-Bikes oder eben sogar E-Motorrädern, die sie eigentlich gar nicht fahren dürften.
5: A 13-year-old boy has died after crashing his e-bike in Garden Grove.
4: So we just had a child 13 years old who was killed in Garden Grove.
6: Wir hatten gerade einen tödlichen Unfall in Garden Grove, 2 tote Kinder in Riverside und einen 14-Jährigen, der mit seinem Bike über eine rote Ampel gefahren und gestorben ist.
2: Schon reguläre E-Bikes ganz besonders, aber die manchmal sogar als E-Bike getarnten E-Motorräder sind extrem schnell, schwer und tödlich. Eltern sei das manchmal nicht bewusst oder sogar egal.
4: They either think it's an e-bike and there's no danger or they quite frankly just don't care and they think that their children are allowed to do whatever they want.
2: Manche Eltern lassen ihre Kinder sogar trotz Ermahnung durch die Polizei weiter mit illegalen Rädern fahren.
4: We are currently prosecuting 4 parents.
6: Wir betreiben im Moment 4 Anklagen, unter anderem gegen eine Mutter, deren 14-jähriger Sohn einen 81-Jährigen überfahren und tödlich verletzt hat.
4: An 81-year-old man who was just on his way home from work.
2: Lasst uns versuchen, irgendwie möglichst viele von den Dingern von der Straße zu kriegen. Das war die Idee der Staatsanwaltschaft. $100,000 wurden für eine Rückkaufaktion eingeplant. Bisher gab es so etwas nur, um Schusswaffen von der Straße zu bekommen. Es sind keine Steuermittel, sondern beschlagnahmte Drogengelder. Und es wird auch nicht als Cash ausgegeben, sondern als Einkaufgutscheine und Baseballtickets. Bei der ersten Aktion waren die Gutscheine nach 2 Stunden weg. Jetzt muss die Behörde die Akkus fachgerecht entsorgen und den Rest verschrotten. Weitere Buybacks sind geplant. Kimberly Ed sagt,
4: I'd rather have a graveyard of e-bikes and e-motorcycles than a graveyard of children, right?
2: Lieber einen Friedhof voller E-Bikes als einen voller Kinder.
0: Ja, in der Tat. In den USA kaufen Kommunen E-Bikes und E-Roller auf, um die Straßen sicherer zu machen. Wenn jetzt noch die Autofahrer ein bisschen besser aufpassen und die Radwege ausgebaut werden, dann könnte da was draus werden. Meine Meinung. Ein Beitrag war das von Reinhard Spiegelhauer.

Erik Manus zieht mit der Karawane nach irgendwo, Singer-Songwriter aus Berlin. Und wir liefern den Sand dazu mit Florian Christel und der NDR Radio Philharmonie.

Sand von Florian Christel mit ihm am Klavier. Ich stelle mir das gerade so in der Elbphilharmonie vor. So richtig kommt man dann in eine Trance. Das hier ist Cassia und Do Right.

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1: Es ist 8 Uhr. Bundestag und Bundesrat könnten schon heute den Weg für den erneuten Tankrabatt freimachen. Zunächst debattieren die Abgeordneten über die Pläne der Regierung, ab 1. Oktober die Steuern auf Benzin und Diesel um 17 Cent pro Liter zu senken. Der Beschluss im Bundestag soll in namentlicher Abstimmung und bis zum frühen Nachmittag erfolgen. Stimmt der Bundestag zu, wäre im Anschluss der Bundesrat am Zug. Der Besuch von Chinas Präsident Xi bei US-Präsident Trump hat Beobachtern zufolge bisher kaum greifbare Ergebnisse gebracht. Im Handelskonflikt einigten sie sich lediglich darauf, hohe Strafzölle und Exportbeschränkungen bis Januar auszusetzen. Aus Washington Ralf Borchert.
2: Über künstliche Intelligenz, den Status von Taiwan, Chinas Einfluss im Iran, die Unterstützung Russlands im Ukraine-Krieg wurde zwar offenbar gesprochen, konkrete Beschlüsse wurden aber nicht bekannt. US-Außenminister Rubio betonte, schon die Gesprächskanäle zum Hauptkonkurrenten China offen zu halten, sei ein wichtiger Wert an sich. Scharfe Kritik kam von Senatoren der Demokraten, Trump schmeichle sich bei autoritären Herrschern wie Xi ein und glaube, sich so durchsetzen zu können. Am Ende würden Staatschefs wie Putin und Xi die USA jedoch über den Tisch ziehen, formulierte Senator Chris Van Hollen.
1: Israels Ministerpräsident Netanyahu hat die Vorwürfe zurückgewiesen, sein Land würde im Gazastreifen einen Völkermord begehen. Er sagte bei der UN-Generaldebatte, hätte Israel die Hamas nicht gestoppt, hätte diese jeden einzelnen Israeli getötet. Während Netanyahus Rede verließen Dutzende Delegierte den Saal, sodass die meisten Plätze leer blieben. Die palästinensische UN-Vertretung hatte die Mitgliedstaaten zuvor zum gemeinsamen Verlassen des Saals aufgerufen. Damit sollte ein Zeichen gegen den von ihr erhobenen Vorwurf des Völkermords, der Kriegsverbrechen und der illegalen Besetzung gesetzt werden. Bundesverteidigungsminister Pistorius reist heute zu Gesprächen nach Ungarn. Im Mittelpunkt des Besuchs in Budapest steht der Austausch mit seinem neuen ungarischen Amtskollegen über die Zusammenarbeit im Verteidigungsbereich. Am frühen Nachmittag wollen beide Minister vor die Presse treten. Deutschland und Ungarn bemühen sich derzeit um eine Neuausrichtung ihrer jahrelang belasteten Beziehungen, nachdem im April Ministerpräsident Orbán abgewählt worden war. Bundesweit gehen heute Schülerinnen und Schüler gegen eine mögliche Wiedereinführung der Wehrpflicht auf die Straße. Nach Angaben der Initiative Schulstreik gegen Wehrpflicht sind rund 100 Veranstaltungen geplant. Hintergrund ist der neue Wehrdienst. Er ist grundsätzlich freiwillig, junge Männer müssen sich aber seit diesem Jahr wieder mustern lassen. Auch im Saarland gibt es Proteste. In St. Wendel beginnt um 10 Uhr eine Kundgebung am Reseeplatz. In Saarbrücken ist für 13 Uhr eine Aktion auf dem Landwehrplatz angekündigt. Die Initiatoren kritisieren unter anderem, dass die Bundeswehr an Schulen und auf Jobmessen für sich wirbt. Außerdem befürchten sie eine zunehmende Militarisierung. Vor dem Landgericht Saarbrücken beginnt am Vormittag der Prozess wegen einer Messerattacke in einer Regionalbahn. Die Staatsanwaltschaft wirft dem 21-jährigen Angeklagten vor, im März während der Zugfahrt von Saarbrücken nach St. Wendel mehrfach auf seine 18-jährige Ex-Freundin eingestochen zu haben, um sie zu töten. Fahrgäste überwältigten den Angreifer, die Frau überlebte. SR-Reporter Thomas Gerber.
3: Waren die Ermittler zunächst von versuchtem Totschlag ausgegangen. Insbesondere nach Auswertung der Überwachungskameras gehen sie von einem heimtückischen Mordversuch aus. Der 21-Jährige habe die arg und wehrlose junge Frau hinterrücks angegriffen und ihr mehrere Stiche in den Kopf, Hals und Brustbereich versetzt. Für die Anklage eine geplante Tat. Der Beschuldigte sei in Saarbrücken in den Zug gestiegen, wohl wissend, dass seine Ex-Freundin in Duttweiler zusteigen wird. Fahrgäste konnten das Schlimmste verhindern, überwältigten den Angreifer. Ein zufällig mitreisender Bundespolizist konnte den 21-Jährigen dingfest machen und im Bahnhof Sulzbach den Kollegen übergeben.
1: Und das waren die Nachrichten mit Stefan Eising. 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
4: Eigentlich hat ja vorgestern der Herbst begonnen, aber die Sonne, die hat das noch nicht ganz mitgekriegt. Heute schafft sie es noch auf Temperaturen zwischen 20 und 24 Grad. Morgen sind es dann schon 27 Grad ab Sonntag und die darauffolgenden Tage bis zu 29 Grad. Dazu ist kein Regen in Sicht. Blick auf die Verkehrslage, Vorsicht im Saar-Pfalz-Kreis auf der B423 zwischen Blieskastel und Assweiler. In beiden Richtungen Gefahr durch Schafe auf der Fahrbahn. Dann die A620 Saloje Richtung Saarbrücken zwischen Klarental und der Mahlstatter Brücke. Ist die Richtungsfahrbahn wegen Bauarbeiten gesperrt und das noch bis circa 8.30 Uhr, also jetzt noch eine gute halbe Stunde. Und deswegen gibt es einen Stau zwischen Völklingen und dem Messegelände und da stehen sie eine Stunde länger. Also da stehen sie eine Stunde so, also sie brauchen eine Stunde länger. Überlegen Sie sich, ob Sie jetzt schon da reinfahren oder ob Sie sich noch ein bisschen Zeit lassen.
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4: Mit Sonja Marx und wir reden gleich über Peter Thiel. Tech-Milliardär und für manche ein super gefährlicher Mann, der hinter der demokratiezerstörerischen Ideologie der Trump-Regierung steht. Andere finden ihn einen faszinierenden Unternehmer. Jetzt hat er den Axel Springer Award bekommen. Gleich unser Thema hier auf SR Kultur.

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0: 8:12 ist es, Sie hören SR Kultur. Früher waren die Tech-Unternehmer aus dem Silicon Valley ja Persönlichkeiten, die viele bei uns fasziniert haben. Diese riesigen Firmen, die sie quasi aus der Garage aufgebaut haben, wie sie damit so wahnsinnig reich geworden sind. Aber heute sieht man Jeff Bezos oder Elon Musk oder Mark Zuckerberg eher mit so mulmigem Gefühl. Sie sind so mächtig. Und was machen sie mit dieser Macht? Was wollen sie? Wofür stehen sie? Was ist ihre Vision? Einen Einblick konnte man gestern in Berlin bekommen. Dort wurde zum 11. Mal der sogenannte Axel Springer Award verliehen. Und dieses Mal an einen Mann, dessen Name nicht so prominent ist, der aber umso umstrittener ist. Peter Thiel. Bei Peter war ich direkt schon bei Michael, aber es ist Michael Meyer. Er hat bei der Preisverleihung zugeschaut. Michael, schönen guten Morgen.
1: Guten Morgen.
0: Über Thiel reden wir gleich. Vielleicht kannst du uns erstmal was über diesen Axel Springer Award sagen.
1: Nee, der Preis existiert bereits seit über 10 Jahren und soll visionäre Persönlichkeiten auszeichnen, die sich in ihrem Bereich verdient gemacht haben. Und das sind eben oft Tech-Unternehmer aus den USA. Also der allererste Preisträger war Mark Zuckerberg von Facebook, aber auch Tim Berners-Lee, der als Erfinder des Internets gilt, aber auch Elon Musk oder Jeff Bezos wurden schon ausgezeichnet. Es waren aber auch zum Teil Menschen aus anderen Bereichen. Etwa wurden die deutschen Biontech-Gründer ausgezeichnet oder Volodymyr Zelensky. Also man merkt schon, die Springer-Jury dreht da immer das ganz große Rad. Und in diesem Zusammenhang muss man auch den Preis an Peter Thiel sehen. Das Ganze ist ja stets auch ein Prestigegewinn für den Springer Verlag, der dann praktischerweise auch immer ein Exklusivinterview mit dem jeweiligen Preisträger bekommt und das ist ja dann auch publizistisch interessant.
0: Ja, so Interviews mit Peter Thiel, die sind ja auch eher rar gesät und den halten ja Kritiker für einen der gefährlichsten Männer der Welt, den gilt er als demokratiefeindlich. Was ist das für ein Mann?
1: Na, Peter Thiel hat sein Geld gemacht mit ertragreichen Investments, also er ist ja der Mitbegründer von PayPal, also diesem Online-Bezahlsystem, das er dann verkaufte. Er war kurzzeitig auch bei Facebook engagiert und hat dann unter anderem die Software Palantir entwickelt, um die es viel Ärger und Kritik gibt, weil Palantir auch eine Überwachungssoftware anbietet, die angeblich auch mit Unterstützung der CIA entwickelt wurde. Und diese Software wertet sehr große Datenmengen aus und vereinfacht somit die Arbeit von Sicherheitsbehörden. Aber Kritiker sehen in der Software eine Verletzung von Bürgerrechten, da hier eben sehr viele Daten ausgewertet werden. Und auch in Deutschland gab es um die Software eine Debatte, weil unter anderem die hessischen Ermittlungsbehörden die Software einsetzen. Aber interessant ist bei Peter Thiel auch vor allem seine Verquickung mit der Politik. Also er ist großer Unterstützer von Trump, vor allem auch von J.D. Vance, also gilt als Großspender für J.D. Vance. Und Thiel wird auch so eine gewisse Skepsis der Demokratie nachgesagt. Also er hat sich mehrfach für so eine Art Unternehmerdiktatur ausgesprochen. Und gestern Abend fiel auch das Wort, also er sei Contrarian. Das muss man im Deutschen wohl so als Querdenker übersetzen, wobei der Begriff im Deutschen ja so ein bisschen belastet ist mittlerweile. Und er hat auch eine gewisse Neigung zu düsterer Esoterik, also wo es um Endzeitdystopien und dem Untergang der Menschheit geht. Also über den Antichristen hat er erst kürzlich auf einer Vortragsreihe in Europa gesprochen. Was er damit genau meint, ist so ein bisschen schwer zu verstehen. Also er sieht wohl in Regulierung oder Unternehmenskontrolle den Antichristen so eine böse Macht. Also man übertreibt nicht, wenn man sagt, Thiel ist in jedem Fall ein komplexer Charakter.
0: Oh ja, allerdings. Was hat man denn von all dieser Komplexität bei der Preisverleihung gestern Abend gemerkt? Es gab ja anlässlich dieser Preisverleihung auch noch so eine Art Kamingespräch.
1: Also es war eine kleine Veranstaltung. Peter Thiel wurde interviewt von Springer-Chef Matthias Döpfner, dessen Sohn übrigens mal in der Firma von Peter Thiel gearbeitet hat. Also das Ganze hatte dann so ein bisschen die Atmosphäre eines Familientreffens. Und Döpfner war vor allem interessiert an unternehmerischen Fragen. Also wie baut man ein erfolgreiches Unternehmen auf? Wie findet man ein gutes Investment? Und Peter Thiel war in seiner Art eher zurückgenommen, fand ich. Also er ist auch nicht so ein großer Redner. Er hält sich eher bedeckt. Man merkte dann aber schon, dass er etwas schockiert darüber ist, wie negativ große Teile der Medien und Öffentlichkeit über ihn schreiben. Und er sagte zum Beispiel, dass er immer wieder darauf angesprochen werde, dass er mal geschrieben hatte, es sei besser, die Demokratie abzuschaffen, was aber so gar nicht stimme. Dieser Essay aus dem Jahr 2009 sei heute überholt.
2: I don't think I said anything that controversial. It was more of a critique of.
1: Also Peter Thiel sagte, ich glaube nicht, dass ich etwas so Kontroverses gesagt habe. Es war mehr eine Kritik an libertären, klassischen Liberalen, die große Hoffnungen für die Politik hatten. Ich habe 2 Wochen später eine Korrektur herausgegeben, in der stand, dass natürlich niemand gegen Demokratie oder Wahlen oder so etwas argumentiert hat. Wahrscheinlich war der Kern des Arguments, den ich 2009 gemacht habe, die Sorge, dass unsere Gesellschaft immer politisch intensiver und polarisierter wird und du dem nicht entkommst oder um Trotzki zu zitieren, du magst vielleicht nicht an Politik interessiert sein, aber die Politik ist an dir interessiert und all das ist keine gesunde Entwicklung.
0: Das klingt ja erstmal recht harmlos. Hat sich Thiel denn zu seiner Unterstützung für J.D. Vance geäußert oder seiner Haltung zu Monopolen? Also er sagt ja, Firmen sollten am besten monopolistisch aufgestellt sein.
1: Nein, gar nicht. Also das war wirklich auch das Manko dieses Abends. Also die richtig kontroversen, viel diskutierten Thesen wurden gar nicht angesprochen. Also zum Beispiel auch nicht die Debatte um diese Überwachungssoftware Palantir. Interessant fand ich auch, dass vor dem Verlag gab es so eine kleine Protestdemonstration. Und interessant fand ich auch, dass 120 Journalisten von Business Insider, das ist so ein Wirtschaftsmagazin, was auch zu Springer gehört, auch gegen die Preisverleihung demonstriert haben. Also von daher gab es schon so ein bisschen Widerstand. Aber vielleicht ist es auch nicht das richtige Umfeld bei so einer Preisverleihung. Aber man kann abschließend schon sagen, also Thiel hat an diesem Abend die Bedenken, die viele Medienbeobachter und Nutzer ihm gegenüber haben, nicht zerstreuen können. Also im Gegenteil, also viele Fragen bleiben nach wie vor offen und wurden einfach schlicht nicht beantwortet.
0: Michael Meyer hat hier die Fragen beantwortet. Der berichtete über eine Preisverleihung des Axel Springer Verlags an den umstrittenen amerikanischen Unternehmer Peter Thiel gestern Abend in Berlin. Herzlichen Dank.
1: Gerne.
0: Und wer sich weiter mit Peter Thiel beschäftigen will, ich empfehle den Podcast Die Peter Thiel Story zu hören auf ARD Sounds.

0: Musik von Gabriel Fauré, Masque et Bergamasque heißt seine Suite und daraus war das der dritte Satz, die Gavotte. 8.22 Uhr ist das. Alte Industriestandorte umfunktionieren. Aber zu was? In der ehemaligen Bergbauregion Saarland ist das keine seltene Frage. Jetzt schwebt das Fragezeichen über der ehemaligen Grube Rehden. 2012 öffnete dort der Wassergarten seine Pforten. Seit kurzem ist ein Teil davon, der Mosesgang, trockengelegt, weil das Grubenwasser eben nicht mehr so hoch steigt bzw. nicht mehr abgepumpt wird. So. Jetzt soll der Wassergarten ein Kunststandort werden. Steiger Gallery lautet der Name des Projekts. Heute ist die Eröffnung der Pilot Phase mit einem Aktionswochenende. Und dort werden jetzt für 4 Wochen 12 Kunstinstallationen zu sehen sein. Über die langfristige Zukunft der Steiger Gallery können die Besucher mitentscheiden. Erik Schneider vom Zweckverband Erlebnisort Rehden hat uns erzählt, warum es sich lohnt, vorbeizuschauen.
1: Das Highlight, was wir haben, ist die Sonne, die dann wirklich innerhalb dieses Gerüstes halt eben abends leuchtet, aufgeht und wieder untergeht. Also das ist, glaube ich, auch nochmal ein besonderes Projekt, was es zu erkunden gibt und was auch nochmal spannend ist. Das ist natürlich auch mit einigen Kosten verbunden, aber es ist eine Investition wirklich in die Zukunft des Wassergartens.
0: Und dieser bleibt an sich bestehen, bis auf 2 Elemente, also der Mosesgang und der Nebelbach eben wegen dieser Grubenwassergeschichte werden künftig wegfallen. Es ist ja nicht der erste Versuch, den Wassergarten mit Kunstwerken zu verbinden.
1: Wir haben ja schon vor einiger Zeit mit dem Thema Kunst begonnen. Zum einen haben wir Martin Steinert im Wassergarten hängen, wir haben eine Walter-Bernstein-Ausstellung und wir möchten jetzt einfach an dieses Thema auch nochmal anknüpfen und diesen, das Thema Kunst mit dem Thema Industriekultur und Natur in Verbindung bringen. Ich glaube, das ist eine ganz schöne Ergänzung für den Wassergarten.
0: Dieses Wochenende ist Auftakt der Steiger Gallery mit Kunst, Musik, Straßentheater und einem Kreativmarkt und natürlich auch gutem Essen. Weitere Infos über die Steiger Gallery gibt's auf srkultur.de.

0: Loch Lomond und Silverfeld. 8:30 ist es.
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0: Neuer Tankrabatt. Wenn der Bundestag heute zustimmt, liegt die letzte Entscheidung im Anschluss beim Bundesrat. Durch eine Steuersenkung soll der Liter Sprit ab Oktober bis Ende des Jahres um bis zu 17 Cent günstiger werden. Schulstreik gegen Wehrpflicht. Deutschlandweit sind heute etwa 100 Protestaktionen geplant, unter anderem ab 10 Uhr in St. Wendel und ab 13 Uhr in Saarbrücken. Die Organisatoren und Organisatorinnen wehren sich unter anderem dagegen, dass die Bundeswehr in Schulen und auf Jobmessen für sich wirbt. Führung durch städtische Kunstsammlung. Dazu lädt die Stadt Saarbrücken heute Nachmittag ins Rathaus St. Johann ein. Der Rundgang wird von der Kunsthistorikerin Nicole Baronski-Ottmann geleitet. Es wird warm die nächsten Tage. Heute nur 20 bis 24 Grad, morgen bis 28 Grad und ab Sonntag bis zu 30 Grad nochmal. Und dazu bleibt es natürlich trocken, kein Regen in Sicht. Gucken wir mal auf die Verkehrslage. Da ist Stau in Sicht. A620 Saloje Richtung Saarbrücken zwischen Klarental und der Mahlstatter Brücke. Die Richtungsfahrbahn ist wegen Bauarbeiten gesperrt. Und diese Sperrung ist nochmal verlängert worden. Und dieses Mal bis 9.30 Uhr. Mal abwarten. Heute Morgen ganz früh hieß es noch, ist es um 6.30 Uhr vorbei. Das hat zur Folge einen Stau zwischen Völklingen und Gersweiler und da müssen Sie mit etwa einer Stunde mehr rechnen.
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0: Mit Sonja Marx, ja, und da macht die Diskussion um den Tankrabatt gerade noch mal mehr Spaß oder auch nicht. Und ich habe so ein Gefühl, als könnte das gleich noch Thema werden, wenn ich mich gleich mit Hajo Schumacher unterhalte. Nur so ein Gefühl.

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0: Dramatik pur. John Williams kann sowas komponieren. Hat er gemacht für 7 Jahre in Tibet, den Film. 8:40 ist es zum Halloween-Monat. Setzt die Bundesregierung einen Zombie auf die Schiene. Ab Oktober soll der Tankrabatt wiederkehren.
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0: Ja, schönen guten Morgen, hallo.
2: Schönen guten Morgen, du sprichst mit einem Radfahrer.
0: Okay, ich muss sagen, das mache ich auch schon mal, aber nicht wirklich so als Standard. Ne? Also mein Default ist schon das Auto.
2: Ja, wie viele Kilometer fährst du ungefähr so im Monat?
0: Da muss ich so ein bisschen umrechnen. Also ich würde jetzt mal tippen. Das sind vielleicht so 2, also wenn ich jetzt so die Urlaubsfahrten und sowas alles auch nochmal auf den Monat umrechne, vielleicht 2.500 oder sowas.
2: So, und was glaubst du, wie viel sparst du durch den Tankrabatt?
0: Oh, dann müsste ich jetzt mal über, ja, sag es doch mal. Weil sonst muss ich wieder.
2: 25 Euro.
0: Ich hätte jetzt.
2: Pro Kilometer ungefähr 1 Cent, je nach Verbrauch. Wenn du viel verbrauchst, sparst du natürlich mehr.
0: Yeah.
2: Okay. 2.500 Kilometer, 25 Euro. Einfach nur mal im Kopf behalten.
0: Ja, super. Lohnt sich richtig. Da kriege ich keinen Einkauf für.
2: Da kriegst du keinen Einkauf für. Mit ein bisschen vorausschauendem Fahren und vielleicht auch mit dem Auto, das nicht so viel verbraucht, kann man durchaus mehr sparen. Wollte ich nur mal sagen. Und das ist das Problem an diesem Tankrabatt. Ne? Du hast dieses Phänomen der kleinen Summe, die aber ganz viele Menschen mit ganz vielen Kilometern dann zu diesen 2.500 Milliarden machen.
0: 2.500 Milliarden, ne? Genau, so viel kostet das ganze Ding, ne?
2: So viel kostet das ganze Ding und wir überlegen mal ganz kurz, wie ist der erste Tankrabatt entstanden? Ach ja, richtig, da war diese verkorkste Klausurtagung da in der Villa Borsig, wo sie sich nur gekloppt haben und am Ende war das Ergebnis, ach komm, wenn schon nichts bei rumkommt, ne, Tankrabatt. So, und wie war es diesmal, ne, nach der Sachsen-Anhalt-Wahl, da brannte der Kittel bei Friedrich Merz, die mussten die CDU und MacPom unbedingt über 5% hieven, wie wir alle wissen, hat das ja super geklappt. So, und ne, da war also wieder Alarm, 2 Tage vor der Wahl, wieder Tankrabatt. Wir sind jetzt bei 4 Milliarden Euro für einen Tankrabatt. Das finde ich ganz schön sportlich. Und daran sehen wir ein Phänomen in der Politik, das sogenannte Rattenschwanzphänomen.
0: Okay, das Rattenschwanzphänomen?
2: Ja, das ist ganz lustig. Es gab mal Anfang des 20. Jahrhunderts in Hanoi in Vietnam eine Rattenplage und dann wurde eine Prämie pro Rattenschwanz ausgelobt und dann liefen auf einmal ganz viele Ratten ohne Schwanz durch die Stadt rum. Und die Steigerung ist das Kobra-Phänomen. In Delhi wurde angeblich mal eine Kobra-Prämie gezahlt, weshalb die Leute angefangen haben, die Schlangen zu züchten. Und als die Prämie dann auslief, haben sie all die gezüchteten Kobras freigelassen. Die nützen ja nichts mehr. Und dann war die Plage noch viel schlimmer. Also was ich damit sagen will, ist das Phänomen der Fehlanreize. Ja, ist das wirklich schlau, was wir da machen? Und du kennst das, Fallpauschalen, ne? Die dann die Krankenhäuser dazu bringen, eher zu operieren, statt irgendwie anders
0: noch
2: zu therapieren.
0: Noch eine Hüfte und noch eine Hüfte.
2: So, ne? Oder aber auch Fehlanreiz ist, wenn das Steuersystem so ist, du verdienst mehr, das wird dir aber alles weggesteuert, dann hast du auch keinen Bock mehr zu arbeiten. Oder wir haben hier in Berlin im Roten Rathaus einen Bürgermeister sitzen, der ist schon seit Monaten ein Lame Duck, weil der nicht wieder antritt, aber der muss bis zum letzten Tag auf seinem Sessel kleben, weil nur dann kriegt er Übergangsgeld. Und das zeigt einfach, die Politik steuert manchmal nicht so wirklich klug mit ihren Entscheidungen.
0: Das hast du jetzt sehr schön, dieses Fazit hast du jetzt sehr schön dezent gezogen. Aber guck mal, der Rabatt läuft ja Dezember aus und dann verbuchen wir das einfach mal locker unter einfach außer Spesen nichts gewesen, oder?
2: Ja, außer Spesen nichts gewesen, das könnte man machen, wenn wir alle im Geld schwimmen würden, aber dazu 3 Punkte. Wie willst du einer alleinerziehenden Mutter, der gerade der Unterhaltsvorschuss gestrichen wurde von 16 bis 18, wie willst du irgendwelchen Menschen, die für ihre Krankenversicherung mehr bezahlen, wie willst du denen erklären, dass du 4 Milliarden raushaust, aber bei ihnen dann leider was wegnehmen musst? Ne? Also das ist ein Glaubwürdigkeitsproblem. Und Friedrich Merz hat doch im Sommerinterview, was ich fand, sehr richtig gesagt, wir können entfesselte Ölmärkte nicht irgendwie runtersubventionieren mit öffentlichem Geld. So, und jetzt tut er es doch. Und das ist einfach das, was den Leuten dieses Gefühl gibt, naja, die reden mal so, mal so. Und das ist das, was wir dann die Glaubwürdigkeitslücke nennen. Und dann erzählen sie hier in Berlin immer, ja, wir brauchen eine neue Erzählung und wir brauchen jetzt auch eine bessere Kommunikation. Ja, was willst du denn da anders erzählen, als dass das einfach Quatsch ist mit dem Tankrabatt? Und wenn du das erstmal angefangen hast, dass du jedes Problem, was du hast, mit einem Tankrabatt löst, dann sagen die Leute natürlich nächstes Jahr, ne, Trump haut den Dieselpreis gerade durch die Decke, und dann kommt auch der dritte und der vierte. Die Leute gewöhnen sich dran.
0: Ja, das wunderbar. Was man da alles für ÖPNV-Tickets bezahlen könnte da dafür, ne?
2: Zum Beispiel, ne? Und der Anreiz, wir wollen weg von Fossilen, wir wollen das Klima schützen, wir wollen sparen, aber wir wollen ja nicht den Konsum subventionieren. Ich habe ein großes Verständnis für alle Leute, denen es wirklich schlecht geht. Da könnte man dann ja auch eine Härtefallklausel machen, wenn man dann endlich wüsste, wer das ist und den Leuten direkt Geld überweisen kann. Aber daran wird schon seit ein paar Jahren gearbeitet. Wir sind wie immer geduldig und hoffen das Beste.
0: Ich danke dir, Hajo. Ciao.
2: Gerne, ich steige aufs Rad.
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1: Uhr 49, es ist gleich 8:50. Das wären dann 9:10. So, jetzt haben sie es aber auch wirklich. Rom, da gibt's alles Mögliche, was man sich angucken kann, aber da sieht man auch, was denn die Römer alles so erfunden haben. Nämlich, was wir heute haben, Spa, Wellness, Badeparadies. Wer hat's erfunden? Ganz klar, die Römer. Die hatten damals schon eine riesige Therme mitten in Rom, die Trajanstherme auf einem Hügel neben dem Kolosseum. Da hat man jetzt mal unter den Ruinen gegraben und einen Wahnsinnskulturschatz freigelegt und restauriert. Kann man sich jetzt auch angucken. Greta Pünster berichtet aus Rom. Mama mia.
2: Aufgeregtes Gemurmel bei einer Besuchergruppe auf dem Colle Oppio. Nur wenige Meter unter ihren Füßen liegt ein Kulturschatz. Fast 2000 Jahre lang blieb er im Verborgenen. Als der römische Kaiser Trajan seine Thermen baute, ließ er das, was darunter lag, einfach zuschütten. Seit kurzem können Besucher hinabsteigen in einen Komplex aus alten Bauten aus dem 1. Jahrhundert nach Christus. Touristenführerin Chiara Ridolfi führt in einen gemauerten Bogengang. Es handelte sich vermutlich um ein öffentliches Gebäude mit einem wunderbaren Fresko, der sogenannten Città dipinta, also gemalten Stadt. Es ist eine Hafenstadt, vielleicht auch eine idealisierte Stadt, keine echte. Ein Stockwerk tiefer, ein weiterer Fund. Ein Mosaik, 10 Meter hoch und 16 Meter breit. Das wohl größte überhaupt aus der Römerzeit. Es zeigt Figuren, außergewöhnlich detailreich. Einen Philosophen, mehrere Musen, einen Zentaur. Jahrhunderte unter der Erde haben die Farben erstaunlich gut konserviert. Das Blau leuchtet noch immer. Über diese Pracht staunen nicht nur Touristen. Auch wenn man in Rom lebt, ist einem nicht bewusst, wie viel es hier zu sehen gibt. Wir haben großes Glück, solche kulturellen Einblicke zu bekommen. Ich glaube, viele Römer haben den Traum, einmal zurückzureisen und mitzuerleben, wie man damals gelebt hat. Das Mosaik schmückte vermutlich ein öffentliches Gebäude, vielleicht auch eine Empfangshalle. Ein wertvolles geschichtliches Zeugnis, das, genauso wie die Ruinen der Thermen selbst, viel über das Leben im alten Rom verrät. Die Menschen haben es geliebt, in Gesellschaft zu sein, und es war ihnen wichtig, ihren Körper zu pflegen. Es gab hier auch 2 Bibliotheken, also man sieht, dass auch Orte für die Kultur wichtig waren. All das wurde sichtbar durch die Arbeit der Archäologen, die diese Schätze fast 30 Jahre lang ausgegraben und restauriert haben. Die Trajanstermen und ihre farbenfrohe Unterwelt können ab Oktober jeweils von Freitag bis Sonntag besichtigt werden. Allerdings nur von jeweils 15 Besuchern gleichzeitig. Denn die Forscher wollen erst einmal testen, wie die wertvollen Werke auf die veränderte Luftfeuchtigkeit reagieren.
1: Die Trajanstermen haben über Jahrtausende einen anderen Kulturschatz verborgen. Auf nach Rom!

Und die Sonne scheint jetzt wieder hier auf dem Hallberg und bei Ihnen wahrscheinlich auch. Ich bin Sonja Marx. Ich wünsche Ihnen noch einen schönen Tag und viel Vergnügen mit Maria Gutierrez. Die übernimmt jetzt gleich. Tschüss.

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1: Es ist 9 Uhr. Bei der UN-Generalversammlung in New York stand gestern der Nahostkonflikt im Mittelpunkt. Sowohl Palästinenser Präsident Abbas als auch Israels Premierminister Netanyahu sprachen vor der Weltgemeinschaft. Aus New York berichtet Ute Scheins.
2: Palästinenser Präsident Abbas warf Israel im Gazastreifen einen Völkermordkrieg vor. Sein Volk werde durch die israelischen Besatzungskräfte Tötung, Zerstörung und Hunger ausgesetzt. Zudem beschleunige sich im besetzten Westjordanland der Ausbau israelischer Siedlungen. Abbas warnte, dass das eine Zwei-Staaten-Lösung immer schwieriger mache. Israels Ministerpräsident Netanyahu dagegen wies den Vorwurf eines Genozids an der palästinensischen Bevölkerung als größte Lüge des Jahrhunderts zurück. Israel sei von Feinden umgeben und hätte sich immer verteidigen müssen. In der Vollversammlung verließen Dutzende Diplomaten demonstrativ den Saal, als Netanyahu ans Rednerpult trat.
1: Bundestag und Bundesrat stimmen heute über die Neuauflage des Tankrabatts ab. Am Vormittag debattieren zunächst die Abgeordneten im Parlament über den Plan der Regierung. Der sieht vor, ab 1. Oktober die Steuern auf Benzin und Diesel um 17 Cent pro Liter zu senken, und zwar für 3 Monate. Der Beschluss im Bundestag soll in namentlicher Abstimmung bis zum frühen Nachmittag erfolgen. Stimmt der Bundestag zu, wäre im Anschluss der Bundesrat am Zug. Frankreich wird zum Schutz eines Ölhafens Truppen nach Saudi-Arabien schicken. Präsident Macron sprach von Soldaten, Radar- und Verteidigungssystemen, um die Hafenstadt Yanbu am Roten Meer zu schützen. Es gehe aber nicht darum, sich in Konflikte einzumischen. Die Route für saudische Ölexporte wurde zuletzt von den Houthi-Rebellen aus dem Jemen mit Raketen angegriffen. Der Bundesrat entscheidet heute über bessere Arbeitsbedingungen für Menschen, die ihre Aufträge über eine App oder Internetseite bekommen. Dazu gehören zum Beispiel Fahrer von Liefer- oder Fahrdiensten. Das Saarland und Niedersachsen fordern, dass die Bundesregierung per Gesetz festlegt, dass die Beschäftigten der sogenannten Plattformarbeit direkt angestellt werden müssen. Die beiden Länder kritisieren, dass viele der Beschäftigten schlecht bezahlt werden und über Subunternehmen beschäftigt sind. Vor dem Landgericht Saarbrücken beginnt gerade der Prozess wegen einer Messerattacke in einer Regionalbahn. Die Staatsanwaltschaft wirft dem 21-jährigen Angeklagten vor, im März während der Zugfahrt von Saarbrücken nach St. Wendel mehrfach auf seine 18-jährige Ex-Freundin eingestochen zu haben, um sie zu töten. Fahrgäste überwältigten den Angreifer, die Frau überlebte. Die Staatsanwaltschaft geht von versuchtem Mord aus. Zunächst hatte sie den Fall als versuchten Totschlag eingestuft. Die Stadt Merzig wird 80 Hektar Wald verkaufen. Das hat der Stadtrat gestern Abend mit äußerst knapper Mehrheit beschlossen. SR-Reporter Jimmy Boot.
3: 20 Stimmen für den Verkauf, 19 dagegen, eine ungültig. Die Stadt Merzig erhält nun 3,2 Millionen Euro für den Wald. Damit will Oberbürgermeister Markus Hoffeld Straßen ausbauen, in denen die Anwohner teils vor mehr als 20 Jahren schon entsprechende Beiträge gezahlt hätten, sowie den Waldbrandschutz stärken. Der Käufer des Waldes will ihn weitgehend sich selbst überlassen und einen Urwald entwickeln. Er soll weiterhin begehbar sein. Mit 80 Hektar, gut 112 Fußballfelder, hat er zudem eine ausreichende Größe für einen Eigenjagdbezirk.
1: Auf der A620 bei Saarbrücken gibt es aktuell Verkehrsbehinderungen. In Richtung Saarbrücken bleibt die Strecke an der Anschlussstelle Gersweiler voraussichtlich noch eine halbe Stunde lang gesperrt. Weil es sich bereits ab Völklingen staut, müssen Verkehrsteilnehmer mit etwa einer Stunde Verzögerung rechnen. Grund sind laut Autobahngesellschaft Bauarbeiten, die länger dauern als geplant. Es habe Probleme bei der Anlieferung von Asphalt gegeben. Der Verkehr wird an der Anschlussstelle Gersweiler abgeleitet und direkt wieder auf die A620 geführt. In Richtung Saarlouis gibt es keine Einschränkungen. Und das waren die Nachrichten mit Stefan Eising. 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
4: Heute scheint die Sonne in der Region nahezu ungestört von einem strahlend blauen Himmel herab. Bis zum Abend kommen so 10 bis 12 Sonnenstunden zusammen. Die Luft erwärmt sich bis zum Nachmittag auf 20 bis 24 Grad. Morgen am Samstag wird es wärmer, spätsommerlich warm. Sonnig, leicht bewölkt und Höchstwerte 24 bis 28 Grad. Am Sonntag klettern die Temperaturen wahrscheinlich sogar auf bis zu 30 Grad. Und zu Wochenbeginn wird es so warm bleiben tagsüber.
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4: Ich bin Maria Gutierrez und freue mich, dass Sie den Vormittag mit mir verbringen. Guten Morgen. Und vielleicht, wenn Sie Lust haben, ja mit mir spielen. Um 9:30 unser Ohrspiel und einen SR-Kultur-Regenschirm gewinnen. Wenn man ihn aufspannt, geht die Sonne auf. Innen gelb und außen in beschützender dunkler Farbe. Aber anrufen müssen Sie und etwas erkennen mit Ihren Ohren. Hier beginnen wir mit Mark Broussard, Give You the World.

0: Boyd meets Girl, Gitarre und Cello, mit dem Lied von Franz Schubert, Gretchen am Spinnrade. Vor wenigen Tagen hat sich der 11. September 2001 zum 25. Mal gejährt. Aus der ganzen Welt bekommen die Vereinigten Staaten damals Zuspruch. Bundeskanzler Gerhard Schröder übermittelt die uneingeschränkte Solidarität der Bundesrepublik Deutschland. Und auch der russische Präsident Wladimir Putin, seit knapp 2 Jahren im Amt, versichert US-Präsident George W. Bush die volle Unterstützung beim Kampf gegen den Terror. Nur wenige Tage nach den Anschlägen empfängt Schröder den russischen Präsidenten in Berlin. Ein lange geplanter Staatsbesuch, der einen besonderen Höhepunkt bereithält. Am 25. September 2001, also heute vor genau 25 Jahren, spricht Wladimir Putin im Deutschen Bundestag.
1: Heute müssen wir fest und endgültig erklären: Der Kalte Krieg ist vorbei. Die Welt befindet sich auf einer neuen Etappe ihrer Entwicklung.
2: Im Jahr 2001 schien das als eine Selbstverständlichkeit, die man schon deshalb gern hörte, weil sie auf eine so ruhige, respektvolle Art ausgesprochen wurde. Noch dazu von Wladimir Putin, Präsident der Russischen Föderation, vorgetragen auf Deutsch.
1: Sehr geehrte Damen und Herren, gerade eben sprach ich vor der Einheit der europäischen Kultur. Dennoch verhinderte ihre Zeit diese Einheit nicht den Ausbruch zweier schrecklicher Kriege auf dem Kontinent.
2: Putin konnte sich des Beifalls der Abgeordneten sicher sein, als er am 25. September 2001 im Deutschen Bundestag in Berlin sprach. Auch wenn nicht jeder seiner Sätze gut gealtert ist.
1: Natürlich soll das Böse bestraft werden. Ich bin einverstanden.
2: Die Begeisterung war damals groß. Da stand ein nicht sehr großer, sich bescheiden gebender russischer Präsident vor dem Bundesadler am Rednerpult des Bundestages.
1: Heutzutage ist Deutschland ein wichtigster Wirtschaftspartner von Russland. Unser bedeutsamster Gläubiger, einer der Hauptinvestoren, maßgebender außenpolitischer Gesprächspartner.
2: Über 5 Jahrzehnte vorher standen genau auf diesem Gebäude sowjetische Soldaten, um die Hakenkreuzfahnen zu entfernen und durch rote Fahnen mit Hammer und Sichel zu ersetzen. Es folgte die deutsche Teilung und eine propagandistisch beschworene, unverbrüchliche Freundschaft zwischen DDR und Sowjetunion. 2001 schien es, als wäre die meist vergebliche DDR-Propaganda nun für ganz Deutschland Wirklichkeit geworden. Am Ende von Putins Rede gab es stehende Ovationen. Die Abgeordneten hatten ein paar gute Begriffe gehört, die sie mochten. Zusammenarbeit, Frieden, Freundschaft, Demokratisierung Russlands. War es die Hoffnung auf gute Geschäfte? War es Blauäugigkeit, die sich im Plenum des Bundestages breitmachte? Alle im Bundestag glaubten Putin. Alle bis auf einen. Werner Schulz, Bürgerrechtler der DDR und späterer Bundestagsabgeordneter der Grünen. Er verließ vor Putins Rede den Plenarsaal. Im Mai 2022, wenige Monate vor seinem Tod, erinnerte er sich im Fernsehsender Phoenix an diesen Tag.
3: Ich war entsetzt, als es dann Standing Ovation gab, als meine Kollegen diesen Mann gefeiert haben. Sie haben ihn praktisch wie einen Enkel Gorbatschows begrüßt und sie haben nicht den Ziehsohn des KGBs erkannt. Dieser Mann ist skrupellos eiskalt und setzt seine Vorstellungen mit Gewalt um.
2: Putin musste sich am 25. September 2001 im Bundestag keiner Kritik stellen. Es wirkte, als wäre hier ein Freund unter Freunden. Und Abgeordnete wie Werner Schulz waren nur Spielverderber. Der aber wusste, weshalb er Putin nicht vertraute und erzählt, wie Putin 1989, damals Offizier des sowjetischen Geheimdienstes in Dresden, verhindert hat, dass dessen Akten durch Bürgerrechtler gesichert wurden.
3: Da tritt ihnen der Oberstleutnant Putin mit gezogener Pistole entgegen und sagt, er ist Offizier der Roten Armee und er wird dieses Objekt hier verteidigen. Er hat das immer als offensichtlich faschistischen Spuk eingeschätzt, dass dieses System der DDR zusammenbrechen wird. Übrigens eins seiner Traumata, dass ein felsenfest sicher geglaubtes System durch Straßenproteste gestürzt werden kann.
2: Es scheint, als ist Putin inzwischen bereit, alles zu tun, um den Zusammenbruch seines Systems zu verhindern. Alles.
0: SR Kultur mit dem Zeitwort. Heute zum 25. September 2001. Wladimir Putin spricht im Deutschen Bundestag. Ein Beitrag von Thomas Klug.

Vibrant Heritage von Paul Mottram. Mischka Rushdie-Molman ist New Generation Mozart Soloist und hat in dieser Funktion mit dem ORF Radiosinfonieorchester Wien unter Howard Griffith Mozart eingespielt. Aber ganz besonderen Mozart, nämlich sein allererstes Klavierkonzert, das er im Alter von nur 11 Jahren komponiert hat, sowie sein letztes, sein allerletztes, das er 1791, genau 11 Monate vor seinem Tod, vollendet hat. Wie sagt sie darüber, die Gegenüberstellung des naiven jugendlichen ersten Konzerts und dem reifen letzten Konzert sowie die Betrachtung des Einflusses von Bachs Musik zeigt die außergewöhnliche Entwicklung eines brillanten Geistes. Mischka Rushdie-Molman, hier mit dem ersten Satz aus dem allerersten Klavierkonzert des 11-jährigen Mozart. Howard Griffith leitet das ORF Radiosinfonieorchester Wien.

0: Aljoscha Schneider, Avantel.
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0: Ich freue mich, wenn Sie mit mir spielen und mich anrufen, 0681 65 100, um unseren herrlichen SR-Kultur-Regenschirm zu bekommen. Da müssen Sie nur erraten, was ich Ihnen hier vorspiele. Heute noch ein bisschen längerer Ausschnitt. Und die Versicherung dieser Titel erklingt ganz oft hier bei uns auf SR-Kultur. Na, weiß jemand, was das ist? Ich freue mich auf jeden Anrufer 0681 65 100.

0: Cellist Gauthier Capucin mit Reality, Musik zum Film La Boum, komponiert von Wladimir Kosma.
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0: Und ich spiele jetzt mit Anna Weber aus Oberlimberg bei Wallerfangen. Guten Morgen.
2: Guten Morgen.
0: Ja, Sie haben mir gesagt, den Künstler, um den es geht, den haben Sie live gesehen. Deswegen wollen wir mal direkt spielen. Mhm. Dann können Sie mir vielleicht erzählen, wie es mit ihm war. Also hier nochmal der kleine Ausschnitt. Und?
2: Ja, das ist definitiv Charlie Winston. Einer der besten Künstler, den ich seit Jahren entdeckt habe. Den habe ich live gesehen in Luxemburg, im Atelier, vor 4 Jahren, glaube ich. 3. Und ich glaube, das ist Charlie.
0: Das ist Charlie Winston, genau. Wie der Titel heißt, wissen Sie das auch?
2: Schiffling, Paragmans,
0: Paradise.
2: Der spielt das mit Duett.
0: Genau.
2: Super.
0: Mit dem Musiker Vianney.
2: Und das, genau, genau.
0: Genau, ja, ein traumhaft schöner Titel.
2: Traumhaft schöner Titel. Am Konzert in Luxemburg hat er ohne den Künstler gespielt, aber trotzdem war wunderbar.
0: Ja.
2: Ich kann nur jedem empfehlen, Charlie Winston zu hören.
0: Ja, ich finde ihn auch ganz, ganz, ganz toll. Toll am Klavier und
2: ganz toll,
0: I Love Your Smile hat er mit Audrey Tautou, gibt es ein wunderbares Video.
2: Ja, überhaupt seine letzte Platte, wie gesagt, kann ich jedem empfehlen. Und
0: ja,
2: vor allem, er trägt die coolsten Socken ever.
0: Das ist nett. Frau Weber, dann gratuliere ich zu unserem SR-Kulturregenschirm.
2: Den
0: bekommen Sie
2: Ihnen
0: zugeschickt. Und ich wünsche noch einen ganz schönen Tag nach Oberlimberg.
2: Ich danke Ihnen.
0: Ja?
2: Zurück nach Saarbrücken. Schöne Grüße.
0: Ja, einen schönen Tag. Tschüss.
2: Tschüss.
0: Ja, Anna Weber hat es erraten. Übrigens, das Video zum Song Shifting Paradigms ist in der Schweiz aufgenommen worden mit dem französischen Musiker Vianney. Und natürlich hören wir uns den Titel jetzt gleich an. Und die nächste Runde um 9:45, unser Ohrspiel, die letzte für diese Woche, spielen wir dann.
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Rachel Garnier, Just Because You Can. Ignaz Moscheles war tatsächlich in Irland und hat seine Recollections of Ireland mit nach Hause gebracht. St. Patrick's Day spielen Howard Shelley und die Tasmanian Symphony Orchestermitglieder jetzt gleich. 1826 war das, 3 Wochen lang. Aber schrecklich war für ihn, so hat er es im Tagebuch geschrieben, die Überfahrt von Holyhead nach Dublin bei furchtbarem Sturm. Da ist das Seewasser in seine Kabine gebraust und er hat schon gedacht, sein letztes Stündlein hätte geschlagen. Umso dankbarer war er dann für die sichere Ankunft und der herzliche Empfang, der ihm überall bereitet wurde. Das Ganze scheint an Wärme und Überschwänglichkeit in dieses Musik, in dieses Werk hineingegangen zu sein. Past St. Patrick's Day, Ignaz Moscheles.

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1: Es ist 10 Uhr. Israels Ministerpräsident Netanyahu hat die Vorwürfe zurückgewiesen, sein Land würde im Gazastreifen einen Völkermord begehen. Er sagte bei der UN-Generaldebatte, hätte Israel die Hamas nicht gestoppt, hätte diese jeden einzelnen Israeli getötet. Während Netanyahus Rede verließen Dutzende Delegierte den Saal, sodass die meisten Plätze leer blieben. Die palästinensische UN-Vertretung hatte die Mitgliedstaaten zuvor zum gemeinsamen Verlassen des Saals aufgerufen. Damit sollte der von ihr erhobene Vorwurf des Völkermords, der Kriegsverbrechen und der illegalen Besatzung untermauert werden. Schülerinnen und Schüler wollen heute bundesweit auf die Straße gehen. Hintergrund ist ihre Sorge, dass die Wehrpflicht wieder in Kraft gesetzt werden könnte. Christina Nagel berichtet.
2: Bei der Initiative Schulstreik gegen Wehrpflicht ist man sich sicher, die Wehrpflicht wird kommen. Tatsächlich sieht der in diesem Jahr eingeführte freiwillige Wehrdienst vor, dass sich junge Männer wieder mustern lassen müssen. Betroffen ist der Geburtsjahrgang 2008. Dabei geht es darum zu erfassen, ob und für welche Aufgabe jemand im Ernstfall geeignet wäre. Noch fehlen der Bundeswehr die Kapazitäten für flächendeckende Musterungen. Deshalb wurden zunächst nur die 18-Jährigen gemustert, die Interesse am freiwilligen Wehrdienst bekundet hatten. Inzwischen wurden nach Angaben des Verteidigungsministeriums aber auch knapp 1000 junge Männer gemustert, die kein Interesse an der Bundeswehr bekundet hatten.
1: Eine Demo gegen die Wehrpflicht läuft zur Stunde auch in St. Wendel. In Saarbrücken beginnt eine Demo um 13 Uhr. In der sächsischen Kleinstadt Heidenau nahe Dresden sollen keine neuen sogenannten Stolpersteine zur Erinnerung an NS-Opfer mehr verlegt werden. Das haben AfD und CDU im Stadtrat mit einem gemeinsamen Antrag durchgesetzt. In ihrer Begründung heißt es, viele Bürger, Angehörige und Initiativen empfänden diese Form der Erinnerung als nicht angemessen. Das Gedenken solle stattdessen auf dem Friedhof der Stadt geschehen, sodass, Zitat, ein direktes Betreten der Gedenkelemente ausgeschlossen sei. Das internationale Auschwitz-Komitee sprach von einem durchsichtigen Versuch, Opfer der Nazis aus der Stadt hinauszuwerfen. Dass die CDU dabei mit der AfD zusammenarbeite, sei ein Skandal. Der Völklinger Oberbürgermeister Tautz will länger im Amt bleiben. Wie das Verwaltungsgericht des Saarlandes mitteilte, hat er dafür jetzt einen Eilantrag gestellt. Hintergrund ist die gesetzliche Altersgrenze von 68 Jahren. Tautz erreicht diese Grenze im November 2027 und müsste dann, nur 3 Jahre nach seiner Wahl, aus dem Amt ausscheiden. Die reguläre Amtszeit sind 10 Jahre. Die Kreuzbergschule in Merzig hat eine neue Außenstelle. Diese soll den Hauptstandort entlasten und wird heute Nachmittag eingeweiht. In der Dependance Bietzerberg werden rund 100 Schülerinnen und Schüler aus Bietzen, Menningen, Harlingen und aus der Umgebung der Saarbrücker Allee unterrichtet. Die Baukosten für die Außenstelle lagen bei rund 4,6 Millionen Euro. Der langjährige künstlerische Leiter des Saarbrücker Theaters Überzwerg, Bob Ziegenbalg, ist tot. Wie seine Familie dem SR mitteilte, starb er am Mittwoch im Alter von 70 Jahren nach kurzer schwerer Krankheit. Für SR Info Sven Beermann.
3: Bob Ziegenbalg leitete das Saarbrücker Theater Überzwerg mehr als 30 Jahre lang, von 1990 bis 2021. Unter seiner Leitung wuchs das Überzwerg zu einem der größten Kinder- und Jugendtheater im Südwesten. Kern seiner Arbeit war nicht nur das Theater für Kinder und Jugendliche, sondern auch mit ihnen. Hier konnten sie sich auf der Bühne ausprobieren. Bob Ziegenbalg wurde 1955 in Unterfranken geboren. Ende der 70er Jahre kam der Schauspieler und Regisseur ins Saarland. Er wurde zu den prägenden Figuren der regionalen Theaterszene. Neben seinem Engagement für das Überzwergtheater war er Dozent für Schauspiel, Regie, Theaterpädagogik und für das Schulfach Darstellendes Spiel.
1: Und das waren die Nachrichten mit Stefan Eising. 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
4: Heute scheint die Sonne nahezu ungestört von einem strahlend blauen Himmel. Bis zum Abend kommen so 10 bis 12 Sonnenstunden zusammen. Die Luft erwärmt sich bis zum Nachmittag auf 20 Grad in Otzenhausen, 22 Grad in Marpingen, 24 Grad in Völklingen. Morgen am Samstag sonnig, leicht bewölkt, spätsommerlich warm mit Höchstwerten von 24 bis 28 Grad. Und am Sonntag klettern die Temperaturen auf bis zu 30 Grad. Und zu Wochenbeginn hält das spätsommerliche warme Wetter an.
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4: mit Maria Gutierrez. Guten Morgen und herzlich willkommen. Jetzt zum Hummelflug von Nikola Rimsky-Korsakow aus dem Märchen von Zaren Saltan. Und natürlich zum Urspiel. Gleich in 4 Minuten eine neue Runde, ein neuer Titel. Den gilt es zu erraten, um unseren stabilen SR-Kultur-Ringschirm geschickt zu bekommen. Hier also der Hummelflug.

0: Vacacion, hola, adios.
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0: Die letzte Runde für diese Woche steht an. 0681 65 100 für unseren wunderbaren SR Kultur Regenschirm. Wenn Sie erraten, was das hier ist. Na, ganz was anderes als vorhin, aber vielleicht hat es ja schon jemand erkannt. Ich freue mich auf jeden Anrufer 0681 65 100.

0: Tropical Noon aus Dances in the Cane Breaks von Florence Price.
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0: Mein letzter Mitspieler für diese Woche heißt Axel Schneider und kommt aus Saarbrücken. Guten Morgen.
2: Ja, wunderschönen guten Morgen auf den Hallberg.
0: Sie nehmen heute eine Auszeit. Sie haben sich bei dem schönen Wetter erkältet.
2: Ja, das ist so ein bisschen diese wechselnden Temperaturen, mal kalt, mal warm.
0: Und es wird so richtig warm am Wochenende und in den Nächten so eisekalt. Frühmorgens ist es ja furchtbar kalt.
2: Ja.
0: Herr Schneider, aber ein bisschen freut mich das doch. Entschuldigung, denn Sie hören SR Kultur und können mitspielen.
2: Ja.
0: Ja, dann spiele ich Ihnen unser Rätsel jetzt noch einmal vor.
2: Mhm.
0: Und Sie haben was erkannt.
2: Ja, wie so oft beim Ohrschnipselspiel ist es so, wenn man einen Impuls hat, soll man ihm folgen und nicht zu lange rumraten und suchen. Und mein erster Impuls war die Oper.
0: Ja,
2: und
0: richtig.
2: Da dachte ich so ein bisschen an La Donna e Mobile aus dem Rigoletto.
0: Oh. Die Oper und Verdi ist schon ganz nah dran, aber es ist eine andere Verdi-Oper.
2: Ja, da kann man natürlich nichts machen, ne?
0: Ja, Herr
2: ist
0: Schneider.
2: Ist aber ein hilfreicher Tipp für den nächsten.
0: Ja, für die nächste Woche, wer Montag wieder dabei ist. Genau. Ja, aber ich bedanke mich trotzdem. Das Ohr liegt ja schon sehr richtig. Sie sind also Opernfan.
2: Ja, so ein bisschen schon, ja.
0: Na, das ist was Gutes. Also, ich wünsche Ihnen einen ganz schönen Tag und gute Besserung.
2: Ja, vielen, vielen Dank.
0: Ja, alles Gute. Tschüss.
2: Ja, tschüss.
0: Ja, da spielen wir am Montag um 9.30 Uhr noch einmal um diesen Titel.
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0: SR Kultur, es ist 20 nach 10. Der langjährige Leiter des Saarbrücker Kinder- und Jugendtheaters Überzwerg, Bob Ziegenbalt, ist tot. Wie der SR aus seinem privaten Umfeld erfuhr, starb der Regisseur und Schauspieler gestern im Alter von 70 Jahren. Schauspielerin Alice Hoffmann ist jetzt bei uns am Telefon. Sie hat das Kinder- und Jugendtheater 1978 mitbegründet. Danke, dass Sie heute früh mit uns über Bob Ziegenbalt sprechen wollen. Guten Morgen, Alice Hoffmann.
1: Ja, guten Morgen. Ich war zwar geschockt, muss ich sagen, aber ja, klar spreche ich über ihn.
0: Woran denken Sie als erstes, wenn Sie an den Menschen und Theatermacher Bob Ziegenbalt denken?
1: Also wir hatten nicht so viel Kontakt, muss ich sagen, aber so eine Art Verbundenheit. Ich weiß nicht, ob Sie das kennen. Man kann sich Jahre vielleicht nicht sehen, aber wenn, dann Freude groß und diese Bindung ist so stark, die so in den 80er Jahren gewachsen war. Wenn ich an ihn denke, denke ich an einen wirklich sehr klugen, unglaublich warmherzigen, humorvollen, lieben Menschen. Und ja, seine Frau Ilka und auch sein guter Freund Detlef Krämer, da denke ich im Moment auch ganz stark dran. Die tun mir unheimlich leid, auch das ganze Ensemble. Weil das ja doch ein Schock ist jetzt für alle, ne?
0: Ja, 70 ist ja noch kein Alter.
1: Nee, heute nicht mehr.
0: Frau Hoffmann, wie war das denn damals? Sie haben ja das Theater Überzwerg mitbegründet. Wann kam denn dann Bob Ziegenbalg dazu und welche Impulse hat er gebracht?
1: Also wir waren damals die Gruppe Überzwerg mit Jochen Senf, der ja auch später dann als Palü bekannt wurde, Ingrid Braun, die dann ja auch später im Tatort seine Freundin gespielt hat, Peter Tiefenbrunner, der auch heute noch aktiv ist in Saarbrücken. Und dann gab es noch das Theater Blaue Maus, es gab das Kacheltheater und wir alle haben unter derselben Geschichte gelitten. Es gab zwar Spielorte, wo wir auftreten konnten, aber keine Probenmöglichkeiten. Und wir hatten auch von niemand nirgendwo irgendeine Unterstützung bekommen. Und wir haben dann in den 80er Jahren die Schillerschule besetzt, die damalige Schillerschule. Heute habe ich gelesen, ich wusste gar nicht, dass die Musikhochschule da drin ist. Zwischendurch war mal ein Museum dort. Und dadurch haben wir uns wirklich in diesem Kampf um den Probenraum sehr nah kennengelernt. Wir waren dann Tag und Nacht auch in der Schillerschule zusammen. Damals gab es ein verrücktes Schauspielerpaar, das war eben Bob Ziegenbalg und Madeleine Giese, die heute tolle Krimis schreibt und auch bundesweit als Schauspielerin unterwegs war. Jedenfalls die beiden fielen damals wirklich durch ihre kabarettistische, humorvolle, witzige Art auf. Und die Besetzung der Schillerschule hat ja dazu geführt, dass wir dann in der Hasenbergschule in Prebach endlich Probenräume gefunden haben. Und das hat uns natürlich noch mehr zusammengebracht. Wir fingen dann an zu fantasieren über vielleicht gemeinsame Arbeiten, Zusammenarbeiten. Und so viel ich weiß, hat Bob dann auch später mal bei Überzwerg mitgearbeitet. Nur da war ich dann schon mit Sirene, Irene, mit Ingrid Braun und Bettina Koch, mit sogenanntem Frauenkabarett zugange. Ich sage so genannt, weil es natürlich blöd, es war Kabarett.
0: Wissen Sie denn, was für Bob Ziegenbalt wichtig war, wenn es um Theater für Kinder und Jugendliche ging?
1: Er war unglaublich, also dieser Drahtseilakt zwischen Pädagogik, Sozialarbeit und gleichzeitig unterhaltsames Spiel, das hat niemand besser beherrscht wie Bob Ziegenbalt. Und im Grunde genommen hat er das Konzept, was wir damals, die Gründer des Überzwerg, uns ausgedacht haben, mit Kindern, für Kindern Theater zu machen, das hat Bob so fantastisch umgesetzt, dass es auch kein Wunder ist, dass dieses Theater wirklich vielfach preisgekrönt wurde. Und ein besonderes Erlebnis, was ich hatte, wo man auch seine einfühlsame Art und seine Klugheit bemerkt hat, ich war mit meinem damaligen Lebensgefährten, Holocaust-Überlebender, in einer Vorstellung vom Kinder- und Jugendtheater Überzwerg, wo es übers Warschauer Ghetto ging, von Kindern und Jugendlichen gespielt. Und damals sagte mein Freund, das ist zum ersten Mal, dass ich mich verstanden fühle. Denn er war ja auch als Kind in einem KZ. Ich fühle mich verstanden und ausgerechnet in Deutschland, in einer deutschen Inszenierung, hätte ich nie erwartet. Aber das war für mich typisch Bockziegenbalg. Das, sowas konnte nur er.
0: Spürt man sein Erbe bis heute im Überzwerg?
1: Da bin ich ganz sicher. Ich muss nur gestehen, ich habe lange nichts gesehen. Ich sehe natürlich, ich gucke mir den Spielplan an und ich bin ganz sicher. Ich weiß, dass er nicht die richtigen Leute aussucht. Ich weiß, Gerrit Bernstein zum Beispiel, den hat er jetzt schon lange da. Viele Leute, die er ausgesucht hat, um mit ihm am Theater zu arbeiten, sind alle goldrichtig tolle Schauspieler gewesen. Tolle Regisseure, die er auch engagiert hat. Also der hat einfach ein Gespür. Der ist, ja, Theatermann mit Leib und Seele, kann man sagen.
0: Alice Hoffmann, ich bedanke mich ganz herzlich, dass Sie heute Morgen bereit waren, mit uns über Bob Ziegenbalg zu sprechen.
1: Ja, gut. Ich dachte nicht, dass es so schnell gehen würde, aber wir gehen alle den Weg und ich hoffe, ihn wiederzutreffen.
0: Frau Hoffmann, alles Gute, einen schönen Tag Ihnen.
1: Dankeschön.
0: Und danke bald. Fürs Gespräch. Tschüss.
1: Ja, tschüss.
0: Zum Tod von Bob Ziegenbalg war das. Gestern ist er mit 70 gestorben. Langjähriger Leiter des Saarbrücker Kinder- und Jugendtheaters Überzwerg war das Alice Hoffmann. Eine gute Freundin von ihm, wie wir hören konnten.

Femiluna Sleepless bei uns auf SR Kultur. Der nächste Komponist heißt Leopold Anton Koscheluch, ein Böhme, der aus Prag nach Wien kam und zunächst in der Nachfolge von Georg Christoph Wagenseil eine Anstellung am kaiserlichen Hof als Musiklehrer der Erzherzogin Elisabeth bekam. Dann wurde ihm als Nachfolger von Mozart das Amt des Hoforganisten angetragen. Das hat er jedoch abgelehnt, da Mozart doch so schlecht behandelt worden war. Und da hatte er keine Lust drauf. Dafür wurde er dann doch, Leopold Anton Koscheluch, 1792 nach Mozarts Tod, Kammerkapellmeister und Hofkomponist auf Lebenszeit am Wiener Kaiserhof. Hier ist seine Musik, der erste Satz aus der Sinfonie G-Moll mit dem Ensemble The Mozartists unter Ian Page.

Musik des Böhmen Leopold Anton Koscheluch, der erste Satz aus seiner Sinfonie G-Moll mit den Mozartists unter Ian Page. Go Downtown von und mit J.J. Cale, erschienen 2019 auf dem Album Posthum. Stay Around erschienen. 2013 ist er gestorben. Die 80er hat er in einem Trailer in Kalifornien verbracht. Nicht weil er musste, sondern weil er wollte. So steht es im Rolling Stone. Die 70er hatten ihn zum Songwriter gemacht, den Eric Clapton, George Harrison oder Neil Young verehrten. Doch das war J.J. Cale völlig unwichtig. Die Gesetze des Musikbusiness interessierten ihn nicht. Unabhängigkeit war ihm wichtig. Das hat er so in Worte gefasst. Unabhängigkeit heißt für ihn, dass du machen kannst, was du willst. Keiner sagt dir, was du zu tun hast. Du musst niemandem Rechenschaft ablegen. J.J. Cale, Go Downtown.

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Miriam, aus Kroatien kommt sie und ihre Simple-Minded Love. Der nächste Komponist, Carlos Baguer, ist ein Komponist der Klassik und kommt aus Barcelona. Dort war er Organist an der Kathedrale. Die London Mozart Players spielen jetzt unter der Leitung von Matthias Barmatt den Menuettsatz aus der Sinfonie Nummer 16. G-Dur, dieses Carlos Baguer.

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1: 11 Uhr. Der Bundestag will heute über den neuen Tankrabatt abstimmen. Die Bundesregierung will damit die Autofahrer wegen der hohen Spritpreise entlasten. Von Anfang Oktober bis Ende Dezember sollen die Steuern auf Benzin und Diesel um 17 Cent je Liter sinken. Nach der Abstimmung geht der Entwurf in den Bundesrat. Ein weiteres Thema im Bundestag ist die Frühstartrente. Nach dem Gesetzentwurf von Union und SPD bekommen Kinder ab 6 Jahren bis zur Volljährigkeit für ein Kapitalmarktdepot jeden Monat 10 Euro vom Staat. Nicht nur beim Tanken, auch bei den Lebensmittelpreisen im Supermarkt droht Verbrauchern eine neue Teuerungswelle. Das sagen Experten an den Finanzmärkten voraus. So sind zum Beispiel die Preise für wichtige Landwirtschaftsgüter an den Rohstoffmärkten zuletzt deutlich gestiegen. Für SR Info Angela Göpfert.
2: Weizen ist so teuer wie seit 3 Jahren nicht mehr. Seit Jahresbeginn liegt der Preis rund 40% im Plus. Auch Mais, Zucker und Reis haben kräftig zugelegt. Ein Grund dafür war das Wetter. Hinzu kommt die jüngste Eskalation im Schwarzen Meer. Nach Angriffen auf Häfen und Schiffe ist dieser zentrale Exportweg für Russland und die Ukraine blockiert. Für den globalen Getreidehandel spielt das Schwarze Meer eine ähnliche Schlüsselrolle wie die Straße von Hormuz für den Ölhandel. Gleichzeitig erhöhen die stark gestiegenen Energiepreise die Kosten entlang der gesamten Lebensmittelkette. Hohe Erdgaspreise verteuern die Herstellung von Stickstoffdünger. Teurer Diesel schlägt bei Landmaschinen, Transport und Logistik durch.
1: Israels Ministerpräsident Netanyahu hat den Vorwurf des Völkermords im Gazastreifen erneut scharf zurückgewiesen. In der UN-Vollversammlung bezeichnete Netanyahu die Vorwürfe wörtlich als Lüge des Jahrhunderts. Gegen den Auftritt des israelischen Premiers hatte es bei der Versammlung große Proteste gegeben. Zahlreiche Delegierte hatten kurz vor seiner Rede den Saal verlassen. Im Saarland gehen die Flüchtlingszahlen weiter zurück. Wie das Innenministerium mitteilte, wurden von Januar bis Juli 673 Menschen aus der Ukraine aufgenommen. Im Vorjahreszeitraum waren es knapp 840 gewesen. Aus anderen Ländern kamen knapp 500 Menschen ins Saarland und damit rund 300 weniger als in den ersten 7 Monaten des vergangenen Jahres. In den saarländischen Städten gibt es immer mehr Autos. Das zeigen Zahlen des Kraftfahrtbundesamtes, die von der Deutschen Umwelthilfe ausgewertet worden sind. Demnach verzeichnet die Stadt Saarbrücken den größten Zuwachs an privaten Pkw. SR-Inforeporter Jimmy Both.
3: Zwischen 2019 und 2026 stieg die Zahl um gut 850. Dort sind aktuell gut 82.000 Wagen registriert. In Völklingen war das Plus anteilig an der Einwohnerzahl noch größer. Hier stieg die Gesamtzahl im selben Zeitraum um fast 800. In Homburg waren es 600 Autos mehr. Bundesweit zeigt die Auswertung der Deutschen Umwelthilfe DUH in fast 90% der untersuchten Städte einen Anstieg. So viele zusätzliche Autos nehmen immer mehr Platz ein und erschwerten die Klimaanpassung, so die DUH weiter. Stattdessen sollten etwa Parkflächen in Grün umgewandelt und Parkgebühren erhöht werden.
1: Außerdem fordert die Deutsche Umwelthilfe, sehr große SUVs und Pickups in Innenstädten künftig zu verbieten. Der langjährige künstlerische Leiter des Saarbrücker Theaters Überzwerg, Bob Ziegenbalg, ist tot. Wie seine Familie dem SR mitteilte, starb er am Mittwoch im Alter von 70 Jahren nach kurzer, schwerer Krankheit. Der Schauspieler und Regisseur leitete das Theater bis zu seinem Ruhestand 2021. Unter seiner Leitung entwickelte sich das Überzwerg zu einem der größten Kinder- und Jugendtheater im Südwesten. Ziegenbalg wollte nicht nur für, sondern auch mit Kindern und Jugendlichen Theater machen. Ende der 80er Jahre führte er Jugendclubs ein, in denen Kinder und Jugendliche selbst auf der Bühne stehen konnten. Das waren die Nachrichten mit Magnus Neuschwander. 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
4: Hochdruckgebiet Arno beschert uns in den nächsten Tagen einen goldenen Spätsommer zum Ende September. Heute scheint die Sonne nahezu ungestört von einem strahlend blauen Himmel. Bei 10 bis 12 Sonnenstunden erwärmt sich die Luft heute auf 20 bis 24 Grad. Achtung, die Nacht zum Samstag verläuft sternenklar und die Tiefstwerte reichen bis -1 Grad. Heute im Saarland. Morgen am Samstag dann sonnig und leicht bewölkt. Spätsommerlich warm mit Höchstwerten von 24 bis 28 Grad. Am Sonntag sogar bis zu 30 Grad. Und so bleiben auch die Aussichten Anfang nächster Woche.
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4: mit Maria Gutierrez. Hallo und herzlich willkommen. Wir schauen um circa 20 nach 11 auf den Deutschen Kulturpolitikpreis. Der ist gestern an Iris Berben verliehen worden, die berühmte Schauspielerin. Und beginnen mit dem Libertango von Astor Piazzolla und den 12 Cellisten der Berliner Philharmoniker.

Joanna Wang. Aus Taiwan kommt sie, Bada Bada. SR-Kultur, 11 Uhr und 11 Minuten. Naja, wer ein bisschen abergläubisch ist, darf sich jetzt was wünschen. Pete Murray kommt aus Australien und singt von Better Days.

0: Georges Toussikian spielte La Plage, der Strand, des bretonischen Komponisten Jan Tiersen. Die Schauspielerin Iris Berben, sehr populär ist sie ja, hat gestern den Deutschen Kulturpreis 2026 erhalten für ihr langjähriges Engagement gegen Antisemitismus, Rassismus und Rechtsextremismus. Die Laudatio hielt der Pianist Igor Levit. Der Deutsche Kulturrat würdigt Iris Berben damit für ihren Einsatz für die Erinnerung an NS-Verbrechen, für jüdisches Leben und demokratische Bildung, denn sie spricht regelmäßig darüber bei Lesungen, Schulbesuchen und öffentlichen Veranstaltungen. Aus Berlin Thomas Fitzel.
1: Der Deutsche Kulturrat verleiht den Deutschen Kulturpolitikpreis für besondere kulturpolitische Verdienste an Iris Berben. Seit Jahrzehnten verbindet sie herausragendes künstlerisches Wirken mit gesellschaftlicher Verantwortung und einer klaren demokratischen Haltung.
2: Es gab langen, stehenden Applaus für Iris Berben. Sie wurde bereits mit zahlreichen Preisen ausgezeichnet, auch für ihr zivilgesellschaftliches Engagement, unter anderem mit dem Leo-Beck-Preis. Doch dieser Preis wird in einer ganz besonderen Zeit vergeben, so Christian Höppner, Präsident des Deutschen Kulturrates, einer Zeit, in der Ängste unser Denken und unsere Wahrnehmung bestimmen. In einer sehr persönlichen Laudatio erzählte der Pianist Igor Levit von dem Beginn seiner engen Freundschaft mit Iris Berben, die mit einer Fehlleistung begann.
3: Geschrieben habe ich Folgendes. Liebe Senta.
2: Iris Berben nahm die Verwechslung mit Senta Berger mit Humor und antwortete ihm:
3: Liebe Grüße aus Zürich, Komma, Iris, 4 Großbuchstaben, Klammer auf, ganz, ganz selten auch mal Senta.
2: Doch eigentlich ging es auch Igor Levit um die Ängste, die ihn umtreiben, in einem Land, in dem vieles wieder für ihn als Juden sich zum Schlechteren wenden würde. Dabei ist es weniger der altvertraute Antisemitismus, der ihm Angst bereite.
3: Die Zurückhaltung, die Feigheit und der Opportunismus von dem, was ich jetzt einfach mal Mitte nennen möchte, nun der macht Angst. Der macht Angst. Nein, diese Mitten kann ich zum Teufel schicken. Was mache ich denn mit Opportunisten? Mit Umkippern? Der macht Angst.
2: Er spielte für sie aus den Liedern Ohne Worte von Mendelssohn Bartholdy, denn nach dem Terrorangriff der Hamas im Oktober 2023 auf ein friedliches Musikfestival in Israel und anliegende Dörfer waren so viele ohne Worte geblieben. Aber Iris Berben war für ihn in dieser Zeit ein verlässlicher Anker.
3: Du, Iris, hast dich nicht verändert. Dein Licht strahlt. Du stehst an derselben Stelle. Und du wirst im Sprechen, nicht im Brüllen. Du wirst im Sprechen klarer, du wirst lauter und deine Liebe ist unendlich. Was für ein Geschenk. Und diese Entscheidung, lauter zu werden im Sprechen, sie beeindruckt mich von ganzem Herzen jeden Tag.
2: Iris Berben hielt sich kurz in ihrer Dankesrede.
4: Wir haben über das traurige Thema des Antisemitismus geredet. Welche Worte, welche Formulierungen kann man noch finden? Ich finde keine mehr.
2: Sie las stattdessen aus den Lebenserinnerungen von Sebastian Haffner. Eine Situation, März 1933, er sitzt in einer Bibliothek, SA-Männer kommen herein, rufen Juden raus, fragen ihn, ob er Arier sei und unvorbereitet und überrumpelt, versagt er zu seiner eigenen Beschämung.
4: Mir schlug das Herz. Was konnte man tun? Wie warte man Haltung? Sind sie arisch? Ehe ich mich besinnen konnte, hatte ich geantwortet, ja. Mir aber schoss das Blut ins Gesicht. Ich empfand einen Augenblick zu spät die Blamage, die Niederlage. Ich hatte ja gesagt.
2: Kunst kann einen dafür vorbereiten. Wie kann man Haltung bewahren? Genau dafür ist Iris Berben ein gutes Beispiel und dafür wurde sie auch ausgezeichnet.
0: Der Deutsche Kulturpolitikpreis 2026 für Schauspielerin Iris Berben.

Belen Sebastian aus Schottland, Do It for Your Country. Peyman Yazdanian ist ein iranischer Komponist und das Neue an seiner Musik, tatsächlich bringt er persische Motive und orientalischen Einfluss mit in seine Film- und Theatermusiken. Hier der Soundtrack of Bright Nights.

Hurtree und Summerstorm. Die Fachzeitschrift Opernwelt hat 40 internationale Kritikerinnen und Kritiker befragt und es wurde das Opernhaus des Jahres gekürt und geworden ist es das Staatstheater Mainz für seinen dramaturgisch bezwingenden, couragierten und politisch wachen Spielplan sowie mit eindrücklichen Regiehandschriften. Und Dirigent des Jahres ist Thomas Gugeis, Generalmusikdirektor der Oper Frankfurt. Auch das Orchester des Opernhauses Frankfurt liegt mit der Nase vorn.

die Band Elbow Golden Slumbers, ein Song der Beatles. Und noch eine Neuigkeit aus der Opernwelt gibt es zu verkünden. Alle Menschen aus New York sollen nämlich die Chance bekommen, einmal die Metropolitan Opera zu besuchen. Das sagt Bürgermeister Mamdani. Die Konsequenz, er verschenkt 70.000 Tickets an die, die noch nie dort waren. Man muss in New York gemeldet sein und das Ticket ist dann gleich für den nächsten Tag, die nächste Opernvorstellung. Aber eine wunderbare Idee, finde ich.

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Das dänische Duo Linebuck hier mit If I Had a Camera. Übrigens leben und arbeiten die beiden in Zeitz, der ehemaligen Herzogresidenz in Sachsen-Anhalt. Eine ehemalige Industriestadt, genauso ein rauer Charme mit 27.000 Seelen. Zur Pandemie 2020 sind sie von Kopenhagen in die ostdeutsche Provinz gezogen. In Dänemark sei alles so schick und geschniegelt und teuer. Und um ehrlich zu sein, sie hätten dann genug davon. Es gäbe in Zeitz die Möglichkeiten für Leute, etwas Nischiges und Experimentelles zu machen. Beth Hart jetzt hier mit dem Jazzman.

Musik komponiert für die Fernsehserie Emma nach Jane Austen von Samuel Sim. Kip Mo noch Fussing and Fighting hier auf SR Kultur um 5 Minuten vor 12.

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1: 12 Uhr. Der Bundestag hat erstmals über die geplante Frühstartrente diskutiert. Kinder zwischen 6 und 18 Jahren sollen nach dem Willen der Bundesregierung ab dem kommenden Jahr vom Staat monatlich 10 Euro für die private Altersvorsorge bekommen. Das Geld soll an den Kapitalmärkten angelegt werden. Aus Berlin Maximilian Ulrich.
2: Eltern können das Depot selbst eröffnen. Tun sie das nicht, soll es einfach der Staat für sie mithilfe der Bundesbank erledigen. Eltern, Freunde und Familie können das Depot dann auch durch freiwillige Zahlungen aufstocken. Nach dem 18. Geburtstag können erwachsene Kinder weiter selbst einzahlen. Ausgezahlt wird das angesparte Geld dann aber frühestens mit 65. Die Frühstartrente sollen alle Kinder bekommen, die 2020 oder später zur Welt gekommen sind. Die Koalition aus SPD und Union lobt die Frühstartrente als Meilenstein. Die AfD fordert, dass die Frühstartrente nur deutsche Kinder bekommen sollen und die Linke kritisiert, dass es keine begleitende Beratung über die Risiken der Finanzmärkte gebe.
1: Daneben entscheidet der Bundestag am Mittag über den geplanten Tankrabatt. Verbraucher werden in den kommenden Monaten voraussichtlich deutlich mehr für Lebensmittel bezahlen müssen. Experten zufolge sind die Preise für wichtige Landwirtschaftsgüter an den Rohstoffmärkten zuletzt deutlich gestiegen. Dazu zählten Weizen, Zucker und Reis. Gründe dafür sind das trockene Wetter und die jüngste Eskalation im Schwarzen Meer. Dadurch werde der zentrale Exportweg für wichtige Produzenten wie die Ukraine und Russland blockiert. Hohe Energiepreise steigerten die Kosten entlang der Produktionskette, etwa für die Herstellung von Dünger oder den Transport. Der Autokonzern Volkswagen ruft in Deutschland knapp 900.000 Fahrzeuge wegen drohender Probleme mit der Lenkung zurück. Den Angaben zufolge geht es um eine Schraube, mit der das Lenkgetriebe befestigt ist. Reißt die Schraube ab, könnte die Lenkung ausfallen. Betroffen sind laut Volkswagen verschiedene Modelle der Baujahre 2013 bis 2024, darunter der Golf, Golf-Variant, Tiguan, Touran und Caddy. Auch im Audi Q3 aus 2017 bis 2024 sei der Fehler bei internen Prüfungen aufgefallen. Der Saarländische Städte- und Gemeindetag fordert eine kurzfristige Aufstockung des kommunalen Finanzausgleichs um mindestens 200 Millionen Euro. Wie der Verband mitteilte, entspricht dies in etwa der zusätzlichen Belastung der Städte und Gemeinden durch die Kreisumlage. Außerdem müsse das Land die Städte und Gemeinden frühzeitig an Entscheidungen über Aufgaben und Finanzen der Kommunen beteiligen. Der stellvertretende Verbandspräsident Aumann sagte, es könne nicht sein, dass die Kommunen immer neue Aufgaben erfüllen müssten, während ihnen gleichzeitig finanziell die Luft zum Atmen genommen werde. Im Wadener Stadtteil Lockweiler ist gestern Abend eine Frau mit Messerstichen getötet worden. Laut Landespolizeidirektion wurde die 45-Jährige schwer verletzt am Eingang eines Wohnhauses gefunden. Die Frau starb noch am Tatort. Der Polizei gelang es wenig später, einen Verdächtigen festzunehmen. Der 19-Jährige soll noch heute dem Haftrichter vorgeführt werden. Der langjährige künstlerische Leiter des Saarbrücker Theaters Überzwerg Bob Ziegenbalg ist tot. Wie seine Familie mitteilte, starb er am Mittwoch im Alter von 70 Jahren nach kurzer schwerer Krankheit. Sven Beermann.
3: Bob Ziegenbalg leitete das Saarbrücker Theater Überzwerg mehr als 30 Jahre lang, von 1990 bis 2021. Unter seiner Leitung wuchs das Überzwerg zu einem der größten Kinder- und Jugendtheater im Südwesten. Kern seiner Arbeit war nicht nur das Theater für Kinder und Jugendliche, sondern auch mit ihnen. Hier konnten sie sich auf der Bühne ausprobieren. Bob Ziegenbalg wurde 1955 in Unterfranken geboren. Ende der 70er Jahre kam der Schauspieler und Regisseur ins Saarland. Er wurde zu den prägenden Figuren der regionalen Theaterszene. Neben seinem Engagement für das Überzwergtheater war er Dozent für Schauspiel, Regie, Theaterpädagogik und für das Schulfach Darstellendes Spiel.
1: Das waren die Nachrichten mit Magnus Neuschwander. 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
4: Heute viel Sonnenschein, nur wenige Wolken, durchweg trocken, 20 bis 24 Grad. Morgen am Samstag sonnig oder locker bewölkt und spätsommerlich warm, mit Höchstwerten von 24 bis 28 Grad, am Sonntag sogar bis 30 Grad.
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4: Mit Maria Gutierrez, hallo und herzlich willkommen. Dekel jetzt, always summer, somewhere. Stimmt.

Santana, Fernando Olvera Gesang, Primavera. Lisa Maria Schachtschneider spielt jetzt den Lakeshore Dream von Faustina Hasse Hodges, eine amerikanische Komponistin des 19. Jahrhunderts, die noch in England zur Welt gekommen ist, 1822. Wie alle ihre Geschwister, die das 20. Lebensjahr erreichten, war sie Organistin. Ihr wohl berühmtester Bruder heißt Johann Sebastian Bach Hodges, was ein Name. Doch Faustina selbst arbeitete in den 1850er Jahren als Kirchenorganistin in Brooklyn in New York und ab den 1850er Jahren, weil sie als Kirchenorganistin Musik- und Gesangslehrerin in Philadelphia in Pennsylvania tätig. Hier ist ihre Musik.

0: 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Bundestag und Bundesrat stimmen heute über einen erneuten Tankrabatt für Autofahrer ab. In diesen Minuten beginnt die namentliche Abstimmung im Bundestag. Später soll dann auch noch der Bundesrat dem Vorschlag der Bundesregierung zustimmen, denn der Tankrabatt soll schon ab nächsten Woche gelten. Benjamin Großkopf aus dem ARD-Hauptstadtstudio erklärt nochmal, was genau geplant ist.
1: Befristet bis Ende des Jahres soll die Energiesteuer abgesenkt werden, sodass der Preis für einen Liter Diesel oder Benzin um 17 Cent sinken könnte. Das Bundeskartellamt hat schon vorab an die Mineralölkonzerne appelliert, diese Entlastung vollständig weiterzugeben. Untersuchungen der Behörde zeigen, dass dies bei der vorherigen Auflage des Tankrabatts zu etwa 80% der Fall war. Viele Ökonomen und alle Oppositionsparteien im Bundestag kritisieren das Instrument. Teuer, kurz, zu wenig zielgerichtet, wenig ökologisch, so die Hauptvorwürfe. Union und SPD dagegen verweisen auf die infolge des Irankriegs stark steigenden Spritpreise, die sowohl für Menschen, die auf das Auto angewiesen sind, als auch für Unternehmen schädlich seien. Der Kompromiss der Regierungsparteien sieht vor, dass Bund und Länder die Kosten je zur Hälfte tragen. Sie rechnen mit etwa 2,5 Milliarden Euro Steuerausfällen, die kompensiert werden müssen. Außerdem sieht ihr Kompromiss vor, dass bis zum 1. Januar ein Spritpreisdeckel erarbeitet werden soll. Den gibt es in anderen Ländern wie zum Beispiel Belgien schon.
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Die Detroit Spinners, It's a Shame, ein Song von Stevie Wonder. Und mit Jasmin Tabatabai und Why, dies nun ein Song von Helene Knox, verabschiede ich mich und wünsche Ihnen einen ganz schönen sonnigen Freitag. Ich bin Maria Gutierrez. Zur SR Info Bilanz am Mittag ist Jochen Marmitt schon im Studio.

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1: Dazu herzlich willkommen. Bis 13 Uhr mit diesen Themen. Den Geldbeutel entlasten, der neue Tankrabatt soll kommen. Red Storm Charlie, Hamburg übt für den großen Krisenfall. Und viel Pomp, wenig Inhalt, Chinas Staatschef zu Besuch in den USA. Zu diesen Themen begrüßt Sie Jochen Marmit. Leicht fallend, meist aber steigend. Es sind nicht die Temperaturen, sondern die Benzin- und Dieselpreise gemeint. Und da die Belastung durch die andauernd hohen Literpreise extrem geworden ist, soll nun ein neuer Tankrabatt her. So schnell wie möglich. Daher hat die Bundesregierung ihre Pläne für heute auch schon in den Bundestag eingebracht und auch der Bundesrat soll heute noch darüber entscheiden. Aktuell läuft noch die namentliche Abstimmung im Parlament. Das wird noch ein klein wenig dauern. Die Debatte ist allerdings bereits gelaufen und meine Kollegin im Hauptstadtstudio Katrin Auer hat dieser Debatte zugehört. Katrin, welche Argumente wurden denn von der Regierungsseite her vorgetragen? Warum hält sie das Ganze für nötig?
2: Also Tenor bei Union und SPD ist, es geht so nicht mehr weiter mit dem Anstieg der Verbraucherpreise. Wir müssen für Entlastung sorgen, sonst steigen uns die Leute noch weiter aufs Dach. Siehe letzte Wahlergebnisse. Und täglich sichtbar ist das eben auch bei Benzin und Diesel. Nun ist es so, nach Auslaufen des Tankrabatts im Mai und Juni war eigentlich Konsens, das mag zwar gewirkt haben, war aber viel zu teuer. Wir können nicht ewig staatlich eingreifen, wenn weltpolitisch etwas passiert, was den Ölpreis nach oben treibt. Das hat zum Beispiel der Kanzler auch im ARD-Sommerinterview nochmal betont. Naja, aber jetzt mit den aktuellen Preissteigerungen und der Situation am Persischen Golf ist der Druck auf die Politik eben nochmal wieder sehr hoch geworden. Deshalb jetzt noch einmal für 3 Monate die schnelle Tankrabattlösung.
1: Also ein Entlastungspaket, von dem ist die Rede. Tankrabatt, Spritpreisdeckel gehört damit dazu?
2: Genau, also einmal gibt es eben den sogenannten Tankrabatt. Da soll ab Oktober bis Ende des Jahres die Energiesteuer auf Diesel und Benzin gesenkt werden. Dadurch reduziert sich da auch die Mehrwertsteuer. Unterm Strich heißt das 17 Cent weniger Steuer.

0: Opposition, aber auch schon länger Verbände und viele Ökonomen sagen, die Entlastung ist nicht zielgenau genug. Es profitieren eben nur Leute mit Verbrennerauto, Punkt eins. Das sind zwar sehr, sehr viele Menschen in Deutschland, aber dann kommt ja noch dazu, wer ein großes Auto fährt, viel tankt, profitiert eben besonders und gerade nicht diejenigen, die einen sparsamen Kleinwagen fahren, geschweige denn die Leute, die auf Bus und Bahn angewiesen sind, die aber auch unter den allgemein hohen Preisen leiden. Und weitere Kritik: unterm Strich ist so ein Tankrabatt auch enorm teuer. Für den neuen, jetzt ab Oktober, sind rund 2,5 Milliarden Euro einkalkuliert. Das sollen sich Bund und Länder 50-50 teilen. Das ist eine Menge Geld für 3 Monate etwas Entspannung an den Zapfsäulen. Da kann man durchaus Fragezeichen haben, ob das Problem wirklich klug genug angeht.
1: Jetzt soll es noch, so heißt es, Zitat, zielgerichtete Maßnahmen darüber hinaus geben. Was ist denn darunter zu verstehen?
0: Das ist noch offen, was genau die Regierung ab nächstem Jahr in Angriff nehmen will, mal abgesehen von dem Preisdeckel eben. Denn auch dann sind ja absehbar die Preise noch rekordverdächtig hoch. Im Raum steht zum Beispiel seit längerer Zeit schon das Instrument der Direktauszahlung. Das favorisieren auch viele Experten und Sozialverbände. Sprich, diejenigen, die es besonders nötig haben, sollen Geld überwiesen bekommen aufs Konto. Oder andere Maßnahme, die auch immer wieder im Gespräch ist: die Stromsteuer könnte weiter gesenkt werden oder die Mehrwertsteuer auf Grundnahrungsmittel. Aber das hat jeweils seine Tücken. Da müssen wir noch ein wenig abwarten, was die Regierung tatsächlich angehen will.
1: Jetzt gab es heute die Debatte, in Anführungszeichen, wirklich eine Debatte und nicht zuletzt auch die Frage, wie geht's jetzt weiter? Wann können wir diese Neuerungen auch tatsächlich an den Zapfsäulen bemerken?
0: Also der Tankrabatt soll schon ab dem 1. Oktober greifen, also ab kommenden Donnerstag. Deshalb ist jetzt eben höchste Eisenbahn. Deshalb wurde der Tankrabatt auch sehr kurzfristig auf die Tagesordnung genommen im Bundestag und auch im Bundesrat. Denn der muss heute auch noch zustimmen, wenn das klappen soll mit dem 1. Oktober. Aber wenn das klappt, dann kann man tatsächlich davon ausgehen, dass das sehr schnell spürbar sein wird an der Zapfsäule. Beim letzten Tankrabatt im Mai sind die Preise sehr schnell gefallen. An manchen Tankstellen sogar schon gleich nach Mitternacht. Anderswo hat es ein paar Tage gedauert. Aber es könnte recht schnell gehen und anhalten könnte das eben bis Ende des Jahres.
1: Informationen unserer Hauptstadtstudio-Korrespondentin Katrin Aue hier in der SR-Infobilanz am Mittag zum aktuellen Geschehen in Sachen Tankrabatt im Bundestag und auch Bundesrat heute. Aber im Bundestag erstmal zunächst, da steht einiges auf der Tagesordnung. Weiterer Plan der Bundesregierung: sie will mit der sogenannten Frühstartrente die Altersvorsorge für junge Menschen stärken. Demnach sollen Kinder ab 6 Jahren, 2020 oder später geboren, in Deutschland gemeldet bis zur Volljährigkeit jeden Monat 10 Euro vom Staat erhalten. Das Geld soll dann am Kapitalmarkt angelegt werden. Und das wurde heute Vormittag ebenfalls schon debattiert. Jakob Meyer mit weiteren Informationen.
2: Mit der Altersvorsorge kann man nicht früh genug anfangen. Und die Bundesregierung will ihren Beitrag zu mehr Chancengleichheit und Gerechtigkeit zwischen den Generationen leisten. Mit der Frühstartrente möchte die schwarz-rote Koalition Kindern Startkapital mitgeben, um eine private, kapitalgedeckte Vorsorge aufzubauen und Familien dazu anregen, selbst mehr zu tun. 10 Euro monatlich für Kinder ab 6 Jahren, das klingt wenig, sagt Bundesfinanzminister Lars Klingbeil von der SPD. Aber da komme bis zum Renteneintritt ordentlich was zusammen.
3: Wir schaffen hier also mit dieser Frühstartrente ein digitales Familiensparbuch. Das ist ein echter Vermögensaufbau, der für Kinder in allen Familien stattfindet. Und vor allem verbessern wir die Situation für Kinder aus Familien mit kleinen Einkommen.
2: Wir machen die Rente zukunftsfest, betont der Minister. Der stellvertretende Unionsfraktionschef Matthias Mittelberg spricht von einem Meilenstein. Mit der Frühstartrente stärke die schwarz-rote Koalition die kapitalgedeckte Altersvorsorge, die finanzielle Bildung in den Familien und die Kapitalbildung in Deutschland insgesamt. Denn noch investierten nur rund 14 Millionen Deutsche in Aktien. In skandinavischen Ländern sei der Anteil der Aktionäre deutlich höher, mit entsprechenden Vorteilen für die Altersvorsorge, so der CDU-Politiker.
4: Man kann uns einiges vorwerfen, aber beim Thema Stärkung der Altersvorsorge geht diese Regierung ganz klar richtig positiv voran und stärkt und sichert das Leben der Menschen in Deutschland.
2: Dafür zahlt der Bund für Kinder und Jugendliche von 6 bis 18 Jahren monatlich 10 Euro in ein Vorsorgedepot ein. Das können die Eltern innerhalb gewisser Vorgaben selbst aussuchen. Tun sie das nicht, fließt das Geld in eine von der Bundesbank verwaltete Kapitalanlage. Eltern und Großeltern können das Depot durch freiwillige Zahlungen aufstocken. Eine gute Idee, sagt der Grünen-Abgeordnete Stefan Schmidt. Er kritisiert aber, dass Kinder, die älter sind als 6 Jahre, leer ausgehen.
5: Wer sich einfach mal lockerflockig 2,5 Milliarden Euro

0: für den Tankrabatt aus den Ärmel schüttelt. Der wird wohl auch noch ein paar hundert Millionen Euro für die Altersvorsorge unserer Kinder finden.
1: Lisa Schubert von der Linksfraktion ist mit 24 Jahren die jüngste Abgeordnete im Bundestag. Sie übt grundsätzliche Kritik am schwarz-roten Gesetzentwurf und an dem Plan, dass Eltern zusätzlich für ihre Kinder einzahlen.
2: Mehr als 13 Millionen Menschen in diesem Land sind armutsgefährdet. Da fragt man zum Ende des Monats nicht, wie optimiere ich mein Depot?
1: Aus Sicht der AfD reichen die geplanten Zuschüsse bei der Frühstartrente nicht aus, um genügend Kapital fürs Alter aufzubauen. Um das zu schaffen, müssten die Eltern schon gigantische Zahlungen leisten, sagt die Abgeordnete Iris Nieland.
3: Wir, die AfD-Fraktion, setzen von Anfang an auf einen deutlich größeren Kapitalstock. 100 Euro monatlich und ab der Geburt sollen Zins und Zinseszins eine Substanz geben. Und über die Jahrzehnte wird dann daraus eine wirklich relevante Altersvorsorge.
1: Nach der ersten Beratung am Vormittag soll der Bundestag das Vorhaben noch im Herbst abschließend diskutieren, damit es Anfang kommenden Jahres in Kraft treten kann. Dann soll die Förderung rückwirkend auch für das laufende Jahr greifen. Und zwar erstmal für den Geburtsjahrgang 2020, also für alle Kinder, die zum Beginn der Frühstartrente 6 geworden sind. Und dann kommen danach Jahr für Jahr die späteren Jahrgänge hinzu.
4: Wie ist man am besten auf einen Krisenfall vorbereitet, indem man ihn weitgehend und umfangreich probt? Das ist gerade in Hamburg der Fall. Da läuft aktuell die zivil-militärische Übung Red Storm Charlie. Soldaten üben zusammen mit Polizei, Feuerwehr, Hilfsorganisationen und Unternehmen, was im Ernstfall zu tun wäre. Und alles begann mit dem Rumpeln und Rollen einer langen Kolonne durch die Stadt. Elias Bartel war gestern Abend dabei.
5: Am späten Abend starteten im Hafen die Motoren. Über der Stadt kreisten Hubschrauber von Bundeswehr und Polizei. Dann rollte die Kolonne los. Rund 70 Fahrzeuge der Bundeswehr und mittendrin ganz normale Lastwagen von Supermarktketten aus Hamburg. Im angenommenen Szenario wäre die Bundeswehr längst woanders im Einsatz. Dann müssten Firmen einspringen, zum Beispiel um verbündete Soldaten zu versorgen. An den Elbbrücken versuchten Aktivisten, die Kolonne zu blockieren. Die Polizei hinderte sie daran und kontrollierte mehrere Gruppen. Die Kolonne war zu diesem Zeitpunkt allerdings ganz woanders unterwegs. Geübt wird vor allem das Zusammenspiel. Und das fing schon bei der Anreise an. Vom Flughafen brachten Busse der Hochbahn die Soldaten in den Hafen. Das sei Absicht, sagt Kommandeur Kurt Leonards.
6: Sie haben zum Beispiel eben gesehen, die Soldaten sind vom Flughafen mit Bussen der Hochbahn zum Hafen gefahren worden. Diese Soldaten könnten natürlich auch mit Bundeswehrbussen zu ihren Fahrzeugen im Hafen gebracht werden. Aber wir nehmen extra die Hochbahn, die uns das angeboten hat, um eine weitere Schnittstelle zu haben. Wer muss sich mit wem in der Bundeswehr mit der Stadt unterhalten?
5: Am Nachmittag hatte die Übung mit einem Drohnenangriff begonnen. Bundeswehr, Polizei und SEK wehrten eine Sprengstoffdrohne ab. Vorbild war laut Leonards die Drohne vom vereitelten Anschlag am Flughafen Leipzig-Halle im August. Kritiker werfen der Bundeswehr vor, mit solchen Übungen die Stadt zu militarisieren. Leonard sieht das anders.
6: Das Gegenteil ist der Fall, weil wir ja darauf hinweisen, dass weite Teile der Bundeswehr in einem sich anbahnenden Konflikt gar nicht mehr in Deutschland sind.
5: Deshalb seien in diesem Jahr mehr zivile Teilnehmer dabei als Soldaten. Die Zahl der zivilen Partner stieg im Vergleich zum Vorjahr von 12 auf 60. Pressesprecher Jürgen Bredmann denkt dabei auch an jeden Einzelnen.
7: Wir müssen uns gemeinsam resilient machen. Und dann hilft es beispielsweise auch schon, wenn jeder zu Hause ein bisschen Vorrat hat, dass er mal 3, 4, 5 Tage oder 10 Tage vielleicht sogar über die Runden kommt. Siehe Berlin, Stromausfall Anfang des Jahres.
5: Je mehr Menschen sich im Notfall selbst helfen können, desto weniger sind Feuerwehr, Polizei und Rettungsdienst gefordert. Am Samstag endet Red Storm Charlie. Die Bundeswehr denkt schon über eine Fortsetzung im kommenden Jahr nach. Red Storm Delta. Bredmann hat allerdings noch einen ganz anderen Wunsch.
7: Wir hoffen natürlich, dass wir noch irgendwann zu Red Storm Zulu kommen. Also Z, der letzte Buchstabe des Alphabets, weil das natürlich bedeuten würde, dass wir noch ganz lange nur üben. Wäre sehr in unserem Sinne. Aber nur üben übt. Also wenn wir das nicht ausprobieren, was in irgendwelchen Konzepten und Papieren festgeschrieben ist, dann wissen wir halt nicht, ob es dann im Ernstfall tatsächlich auch funktionieren würde. Also muss man es regelmäßig mal ausprobieren.
5: Heute geht die Übung weiter mit einem Chemieunfall und einer Sabotage an einer Bahnstrecke, über die ein Bundeswehrtransport fahren soll.
4: Bei der Krisenübung gibt es in Hamburg heute zudem noch eine andere Demonstration und die hat auch so ein bisschen mit der Bundeswehr zu tun. Denn aus Sorge, dass die Wehrpflicht wieder eingeführt werden könnte, gehen heute bundesweit Schülerinnen und Schüler auf die Straße. Nach Angaben der Initiative Schulstreik gegen Wehrpflicht sind bundesweit rund 100 Veranstaltungen geplant und eben auch eine große in Hamburg. Über die Gründe dahinter Christina Nagel.
8: Bei der Initiative Schulstreik gegen Wehrpflicht ist man sich sicher, die Wehrpflicht wird kommen. Die Bundesregierung arbeitet darauf hin. Heute zwingen sie uns zur Musterung, heißt es plakativ auf der Internetseite der Initiative, morgen zur Wehrpflicht. Tatsächlich sieht der in diesem Jahr eingeführte freiwillige Wehrdienst vor, dass sich junge Männer wieder mustern lassen müssen. Betroffen ist der Geburtsjahrgang 2008. Dabei geht es darum zu erfassen, ob und für welche Aufgabe jemand im Ernstfall geeignet wäre. Noch fehlen der Bundeswehr die Kapazitäten für flächendeckende Musterungen. Deshalb wurden zunächst nur die 18-Jährigen gemustert, die Interesse am freiwilligen Wehrdienst bekundet hatten. Inzwischen wurden nach Angaben des Verteidigungsministeriums aber auch knapp 1000 junge Männer gemustert, die kein Interesse an der Bundeswehr bekundet hatten. Sorgen der jungen Menschen, dass die Wehrpflicht schon bald wieder eingeführt wird, versucht das Ministerium zu zerstreuen. Es melden sich genügend Freiwillige für einen Dienst bei der Bundeswehr. Da die vorgesehenen Quoten erreicht werden, sieht das Ministerium derzeit keine Notwendigkeit, dass der Bundestag über eine Wehrpflicht entscheidet.
4: Es wird 12:45. Sie hören die SR-Infobilanz am Mittag und jetzt weitere Nachrichten des Tages mit Denise Friemann.
9: Der Autokonzern Volkswagen ruft in Deutschland knapp 900.000 Fahrzeuge wegen drohender Probleme mit der Lenkung zurück. Den Angaben des Konzerns zufolge geht es um eine Schraube, mit der das Lenkgetriebe befestigt ist. Reißt die Schraube ab, könnte die Lenkung ausfallen. Betroffen sind laut Volkswagen verschiedene Modelle der Baujahre 2013 bis 2024, darunter der Golf, Tiguan, Touran oder Caddy. Auch im Audi Q3 aus 2017 bis 2024 sei der Fehler bei internen Prüfungen aufgefallen. Die Halter betroffener Fahrzeuge würden angeschrieben. Der Saarländische Städte- und Gemeindetag fordert eine kurzfristige Aufstockung des kommunalen Finanzausgleichs um mindestens 200 Millionen Euro. Wie der Verband mitteilte, entspricht dies in etwa der zusätzlichen Belastung der Städte und Gemeinden durch die Kreisumlage. Zudem müsse das Land die Städte und Gemeinden frühzeitig an Entscheidungen über Aufgaben und Finanzen der Kommunen beteiligen. Der stellvertretende Verbandspräsident Aumann sagte, es könne nicht sein, dass die Kommunen immer neue Aufgaben erfüllen müssten, während ihnen gleichzeitig finanziell die Luft zum Atmen genommen werde. Im Wadener Stadtteil Lockweiler ist gestern Abend eine Frau mit Messerstichen getötet worden. Wie die Landespolizeidirektion mitteilte, wurde die 45-Jährige schwer verletzt am Eingang eines Wohnhauses aufgefunden. Die Frau starb noch am Tatort. Der Polizei gelang es wenig später, einen Verdächtigen festzunehmen. Der 19-Jährige soll noch heute dem Haftrichter vorgeführt werden.
4: Die beiden mächtigsten Politiker dieses Planeten, die sollten sich gut verstehen. Das wäre zumindest ja doch ein Wunsch, den wohl die meisten unterschreiben würden. Wenn sie sich dann noch inhaltlich auf Lösungen für Konflikte besinnen oder auf dem Weg sind, diese zu lösen, umso besser. Chinas Chef Xi Jinping hat nun die USA und damit den US-Präsidenten Donald Trump besucht. Der hat ihn eingeladen und nach außen hin war das schon einigermaßen kuschelig, kann man sagen. Aber nach innen, im Sinne der Substanz, nun mal schauen, was und vor allen Dingen wer sich bewegt. Ralf Borchardt.
10: Fanfaren, militärisches Spalier, als Höhepunkt ein Staatsbankett. Dieser Gipfel war vor allem von viel Pomp geprägt. Donald Trump sprach von persönlicher Freundschaft, die er mit Xi Jinping aufgebaut habe. Eine wirklich großartige Freundschaft zu Trump.
11: President Xi and I have forged a friendship, a truly great friendship.
10: Xi dagegen betonte beim kurzen Pressestatement im Weißen Haus die Sachthemen, vor allem Wirtschaft und Handel. Wir sollten aufrichtig zusammenarbeiten. China bleibt offen für amerikanische Unternehmen, die investieren und sich engagieren wollen. Gleichzeitig hoffe ich, dass chinesische Unternehmen in den USA fair behandelt werden, so Xi, der auch das Reizthema künstliche Intelligenz ansprach. Wir müssen sicherstellen, dass die Entwicklung unter Kontrolle bleibt und dem Wohl der Menschen dient, so der chinesische Präsident. Trump, der lieber von Superintelligenz spricht, betonte, man solle nicht an Grenzen, sondern Chancen denken, um Frieden und Wohlstand über Jahrzehnte hinaus zu fördern, wie er sagte. Doch wo sind greifbare Ergebnisse dieses Treffens, abgesehen von der anfangs verkündeten Verlängerung einer Art Waffenruhe in Zoll- und Handelsfragen um 2 Monate, der Zusage, hohe Strafzölle und Exportbeschränkungen bis 10. Januar auszusetzen? Wo ist Konkretes bei all den Konfliktthemen von KI bis zum Status Taiwans, von Chinas Einfluss im Iran bis zur Unterstützung Russlands im Ukraine-Krieg? US-Außenminister Marco Rubio betonte, die Gesprächskanäle zum Hauptkonkurrenten China offen zu halten, sei ein wichtiger Wert an sich.
12: This is the second largest economy in the world and a pretty substantial military that's undergoing the most rapid military build-up probably in history.
10: Dies ist die zweitgrößte Volkswirtschaft der Welt mit einem ziemlich schlagkräftigen Militär, das die wahrscheinlich rasanteste Aufrüstung der Geschichte durchläuft, so Rubio. Es gibt auch deutliche Kritik in den USA an diesem Staatsbesuch, auch aus Trumps eigener Partei. Ich hätte dem Präsidenten empfohlen, Xi Jinping nicht einen so pompösen Empfang zu bereiten, so der republikanische Senator Roger Wicker. Der demokratische Senator Chris Van Hollen formulierte deutlich schärfer. Präsident Trump erliegt einer ständigen Selbsttäuschung. Er schmeichelt sich bei autoritären Herrschern wie Putin oder Xi ein und glaubt, sich so durchsetzen zu können. Völlig falsch. Trump mag sich für den besten Verhandler der Welt halten. Fakt ist, diese ausländischen Staatschefs ziehen die USA über den Tisch. Auf den Tischen des Staatsbanketts wurde am Abend ein Menü serviert, das sich nach offizieller Auskunft des Weißen Hauses auf amerikanische Zutaten mit dezenter chinesischer Note konzentrierte. Hauptgang: Wolfsbarsch mit Sesamkruste, geschmorte Baby Pak Choi und geröstete Aubergine. Zum Abschluss stehen eine Teezeremonie im Weißen Haus und ein Besuch des Nationalarchivs auf dem Programm, bevor Xi nach Peking zurückfliegt. Im Gepäck die mächtige Statue eines Weißkopfseeadlers, des US-Wappentiers, die ihm Trump beim Bankett überreicht hat.
4: Apropos Besuche, der Papst ist da. Gleich mehrere Tage wird er ab heute in Frankreich unterwegs sein, begonnen in Paris heute früh mit Gesprächen im Élysée-Palast, gefolgt wohl von einer Rede vor der UNESCO, dann Notre-Dame heute Abend. Und morgen Nachmittag wird Papst Leo der 14. eine gigantische Messe auf den Champs-Élysées zelebrieren. Rund 600.000 Menschen werden dazu erwartet. Unser Kollege Henrik Lesser-Wilun berichtet nun aus einer kleinen Gemeinde im 7. Arrondissement. Die hat diese Woche komplett eigentlich auf ihrem Kirchvorplatz eine Soirée Américaine organisiert, einen US-amerikanischen Abend mit Burgerparty am Abend und ein wenig USA-Anleihen auch bei der Musikauswahl.
13: In Paris dämmert es. Nur bunt erleuchtet steht am Boulevard des Invalides eine massive Kirche. Vom Vorplatz dringt Musik aus einer großen Soundbox. Menschen sitzen auf den Treppen der Kirche oder stehen gemütlich zusammen. In der Hand ein Glas Wein, eine Schale Nachos oder einen Burger. Es ist eine Art Vorglühen für den Papstbesuch. Die Gemeinde von Saint-François-Xavier hat heute zum amerikanischen Abend eingeladen, weil Leo der 14. Amerikaner ist. Mit Messe, Gesang und Burgerparty. Wo werden die Mitglieder den Papst am Wochenende sehen? Freitagabend im Stade de France. Ich gehe am Samstag auch noch zur Messe. Ich gehe zur Gebetsvigil und zur Messe. Ich gehe auch zu beidem. Wir gehen auf die Champs-Élysées. Und wir sind sehr glücklich, weil wir uns mit als Erste angemeldet haben und wir richtig gute Plätze haben. Unser Sohn kommt extra aus London, meine Mutter aus Nancy. Wir gehen Samstag zur Messe. Mit der Familie und mit einer großen Gruppe hier aus der Gemeinde. Freitag und Samstag ist Papst Leo der 14. in Paris. Auf den Straßen werden 1 Million Gäste erwartet. Die französische Hauptstadt ist jetzt schon hochgerüstet. Mit Absperrungen, Umleitungen und Sicherheitszonen, vor allem für den Samstag. Da hält Leo der 14. eine Open-Air-Messe auf den Champs-Élysées vor über 600.000 Menschen. Nach einem Besuch der UNESCO in Paris fährt er Freitag zur Kirche Notre-Dame. Für die Gemeinde von Saint-François-Xavier ein Glücksfall, erzählt Tatjana. Wir sehen den Papst Freitag, weil er an unserer Kirche vorbeifährt, nach dem Besuch der UNESCO. Und wir werden ihn herzlich empfangen. Wir werden dann hier auf dem Platz stehen. Und wir werden viele sein. Auf genau diesem Platz vor der Kirche herrscht ausgelassene Stimmung, während ein US-Rock-Klassiker auf den nächsten folgt. Neben Familien sind auch viele junge Menschen aus der Gemeinde zusammen auf der Burgerparty. Manche haben schon 3 verschiedene Päpste gesehen, einige noch gar keinen. Der neue Papst bedeutet für sie vor allem Halt in unsicheren Zeiten. Ich habe das Gefühl, er nimmt sich die aktuellen Themen zu Herzen. Ich kenne ihn nicht persönlich, aber ich empfinde ihn als eine ruhige Kraft. Zu einer Zeit, wo die Herrscher dieser Welt enttäuschen, ist er jemand, der uns jeden Tag inspirieren kann. Und wir sollten uns mehr inspirieren lassen. Er verkörpert einfach etwas sehr Menschliches. Ich kenne ihn nicht gut, aber habe mich jetzt mehr mit ihm beschäftigt. Und ich finde, er ist ein super Papst. Kein Wunder also, dass sie ihn schon vorher auf der Burgerparty hier im Herzen von Paris feiern.
14: Zum Abschluss der Reise geht es dann am Montag noch nach Metz. Dort soll es dann um die europäische Einigung gehen. Geeinigt hat man sich auch gestern, leistungsgerecht, wie es so schön heißt, zu einem 1:1. Der Auftakt in der Nations League und die Premiere für den neuen Bundestrainer Jürgen Klopp gegen die Niederlande. Durchaus gab es so ein bisschen Klopp-Fußball im DFB-Team zu sehen. Er ist auch aufgrund der kurzen Vorbereitungszeit durchaus zufrieden. Burkhard Hupe netzt nochmal ein.
15: Aura und Ära. Das sind wahrscheinlich die beiden meistgebrauchten Vokabeln, die in den zurückliegenden Tagen benutzt wurden, um das Debüt von Bundestrainer Jürgen Klopp angemessen zu beschreiben. Klopps Aura war auch in Amsterdam unbestritten. Von einer neuen Ära sollte nach dem schmeichelhaften 1:1 gegen die Niederlande aber noch keine Rede sein.
16: Ich war in vielen Momenten mit unserem Spiel zufrieden. Habe ich den Eindruck, dass wir auch nur Richtung Perfektion unterwegs waren? Das war man nicht. Aber wenn man das nicht ist, dann muss man so einen Spirit entwickeln, in dem man absolut bereit ist, alles rauszuhauen. Weil nur an den sonnigen Tagen performen zu können, damit kann ich ehrlich gesagt relativ wenig anfangen.
15: Und weil Jürgen Klopp auch in England natürlich nicht verlernt hat, seine Gedanken mit bildhafter Sprache auszudrücken, erinnerte er sich und das Auditorium der abschließenden Pressekonferenz auch an die eigene Schulzeit.
16: Wenn du Vokabel morgens gelernt hast, dann weißt du vielleicht mittags noch, aber am nächsten Tag wäre es auch nicht schlecht, wenn du nochmal drauf guckst. Also und so ist es ein bisschen im Fußball ja auch.
15: Was Klopp jetzt damit genau sagen wollte, keine Ahnung. Viel wichtiger war ja ohnehin, dass er von seiner Premiere einen Punkt mit nach Hause bringt und ein neues knalloranges Trikot. Das hat er sich gleich nach dem Spiel inklusive herzlicher Umarmung von Virgil van Dijk besorgt, seinem verlängerten Arm und Kapitän in den Liverpooler Jahren. Klopps neuer Kapitän heißt Joshua Kimmich, der durfte sein Trikot behalten, schloss seinen neuen Bundestrainer aber zumindest rhetorisch in die Arme.
17: Er ist sehr klar in dem, was er möchte, in seiner Ansprache, sehr fordernd auf der anderen Seite, aber auf der anderen Seite gibt er uns auch sehr, sehr viel Vertrauen und diese Mischung wird uns auf Dauer sicherlich gut tun.
15: Jürgen Klopp und der Beginn einer neuen Ära, das ist die Hoffnung des DFB und natürlich auch von Millionen Fußballfans. Da kommt so ein 1:1 in Amsterdam ganz gelegen.
16: So ein erkämpftes, in Momenten erspieltes, noch nicht genug erspieltes, aber trotzdem immer erkämpftes Unentschieden in Holland finde ich als absolut, also da tue ich mich nicht schwer mit.
15: Es war ein Schritt in die richtige Richtung, ein kleiner, aber immerhin. Der viel größere Schritt war ohnehin der des Deutschen Fußballbundes hin zu Jürgen Klopp.
14: Am Sonntag dann der nächste Schritt gegen Griechenland, 20.45 Uhr in der Nations League. Jetzt noch der Blick aufs Wetter an diesem Freitag. Ungestörter Sonnenschein, kein Regen in Sicht, 20 bis 24 Grad, so die Temperaturen am Nachmittag. Und es wird noch ein Ticken wärmer im Laufe der nächsten Tage und auch bis zum Mitte der nächsten Woche fast bis 30 Grad. Danach Regen in Sicht, so zumindest mal sagen es die Meteorologen. So viel an dieser Stelle von meiner Seite. Danke fürs Zuhören. Schönen Nachmittag wünscht Jochen Marmitz. Sie haben die SR Infobilanz am Mittag gehört.
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19: Mit viel Pomp wurde der chinesische Staatspräsident Xi Jinping bei seinem Besuch in Washington von US-Präsident Trump empfangen. Die Financial Times aus Großbritannien findet, dabei hatte der Prunk anscheinend Vorrang vor dem Inhalt. Bereits vor der Ankunft von Xi im Weißen Haus hatte Trump sich von seiner charmantesten Seite gegeben. Auf Truth Social schrieb er, Xi wirke stark, dynamisch und fit. Das Kompliment war nur der Auftakt eines bemerkenswerten Tages mit einem Staatsbankett als Höhepunkt, an dem zahlreiche Vertreter der US-Wirtschaftselite teilnahmen. Wobei Trump den Staatschef eines Landes hochleben ließ, das zu Amerikas größtem geopolitischen Rivalen geworden ist. Der ganze Trubel lenkte zudem von Trumps Problemen ab. Darunter sein Krieg gegen den Iran, die Krise der Lebenshaltungskosten in den USA und seine stark gesunkene Popularität, die seiner republikanischen Partei eine mögliche Niederlage bei den Zwischenwahlen bescheren könnte. Konfliktthemen bei dem Treffen waren auch der Umgang mit dem Iran und Taiwan. Dazu schreibt die Neue Zürcher Zeitung aus der Schweiz: China gilt als wichtigster Handelspartner Irans und Käufer iranischen Öls. Als besonders anstößig empfinden die Amerikaner, dass Peking Teheran mit Komponenten versorgt, die in Drohnen und Raketen zum Einsatz kommen. Auch Taiwan könnte die Beziehungen bald trüben. Trump hat nach dem letzten Gipfeltreffen eine Waffenlieferung an die von China bedrängte Insel ausgesetzt, was er als sehr gutes Verhandlungspfand bezeichnete. Falls er bald grünes Licht erteilt, wie allgemein erwartet wird, dürfte das Xi vor den Kopf stoßen. Taiwan hat für ihn höchsten Stellenwert, ähnlich wie Iran für Trump. Liberation aus Frankreich meint, der chinesische Staatschef sei dem US-Präsidenten auf Augenhöhe begegnet. Das Kräfteverhältnis hat sich verschoben. Xi Jinping betrat amerikanischen Boden als stabiler, beständiger Führer und quasi als Sprecher des globalen Südens. Er hat schließlich verstanden, wie Trump tickt. Während sich manche in vergeblichen Schmeicheleien oder gar Kriechereien ergehen, reagierte der chinesische Präsident Schlag auf Schlag. Höchstzölle gegen Höchstzölle. Daraufhin nahm Trump die Handelsverhandlungen wieder auf und es kam zu einem Zollwaffenstillstand. Mit dem Machtverhältnis der beiden Staats- und Regierungschefs beschäftigt sich El País aus Spanien. Jede Geste und jedes Wort des chinesischen Präsidenten und seines amerikanischen Gastgebers wurden im Lichte des Machtverhältnisses zwischen den beiden Großmächten des 21. Jahrhunderts interpretiert. Und Trump kam dabei nicht gut weg. Der US-Präsident wartete nachts an der Landebahn einer Militärbasis auf Xi, eine sehr seltene Geste in der amerikanischen Diplomatie, die schon von der ersten Minute an klarmachte, dass der chinesische Führer nicht irgendein Gast war, sondern ein Akteur, dessen Entscheidungen jeden Konflikt auf dieser Welt beeinflussen können. Das waren Auszüge aus Kommentaren der internationalen Presse, zusammengestellt von Michael Hafke.
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20: Der Wassergarten an der ehemaligen Grube Reden, der soll ja zum Kunstort werden. Auch darüber haben wir hier auf SR Kultur in den letzten Tagen immer wieder berichtet. Am Wochenende gibt es da eine schöne Auftaktveranstaltung bei bestem Wetter für die Steiger Gallery. Da sind ja Installationen, Skulpturen, Wandbilder, eben Kunst zu sehen. Es gibt auch Musik und Straßentheater. Also da dürfte für jeden, jede was dabei sein. Das klingt vielversprechend. Industriedenkmal trifft auf Kultur. Davon haben wir natürlich auch schon einiges im Saarland. Und deswegen wird mit dieser Steiger Gallery ja auch so ein bisschen die Frage formuliert, was könnte das künftig für ein Kulturort sein? Und vielleicht haben Sie ja auch, liebe Hörerinnen und Hörer, Ideen, was da entstehen könnte. 0681 65 100, lassen Sie uns gerne drüber sprechen oder an Ihren Ideen teilhaben. Kreative Ideen sind ja immer gefragt und tatsächlich ist die weitere Nutzung nach der Steiger Gallery Testphase in Reden auch noch nicht final beschlossen. Da kann sich tatsächlich ja im Grunde jeder einbringen. Also machen Sie doch gerne mit. 0681 65 100 gerne eine Text- oder Sprachnachricht schicken. Ich bin Jochen Erdmenger, wünsche einen schönen Freitag

0: 400.000 Euro fließen in Reden in ein Pilotkunstprojekt, in die Steiger Gallery. Auch wir auf SR Kultur haben da in den letzten Tagen drüber berichtet. In den Wassergärten der ehemaligen Grube Reden, da soll ein neuer Kulturort entstehen. Erik Schneider vom Zweckverband des Erlebnisorts Reden erklärt es uns nochmal.
1: Also in den nächsten Wochen werden wir unterschiedliche Bilder und Skulpturen auch im Wassergarten zeigen. Herzliche Einladung an alle Zuhörer, dass sie sich wirklich mal anschauen. Und das Schöne bei der ganzen Sache ist, es gibt auch einen Call for Concepts, den wir ausgeschrieben haben. Und die Besucher haben auch die Möglichkeit mitzubestimmen, wie die Zukunft des Wassergartens auszusehen hat. Weil es wurden 192 Kunstinstallationen eingereicht. Also die Resonanz war wirklich sehr groß gewesen, von Künstlern über 28 Länder und über 6 Kontinente drüber hinaus, von Frankreich, Belgien, Marokko bis Neuseeland. Und da können auch die Besucher mitbestimmen, wie das Ganze zukünftig auszusehen hat.
0: Also die Zukunft des Wassergartens, die ist noch ein bisschen offen. Ein Kulturort soll es werden und es gab, das haben wir gerade gehört hier im O-Ton von Erik Schneider, einen Wettbewerb im Vorfeld und die Besucherinnen und Besucher, die können da mit abstimmen. Aber vielleicht haben sie ja auch ganz grundsätzlich Ideen, was wir eigentlich mit unseren alten Industriestandorten, die eben nicht mehr so genutzt werden im Zuge des Strukturwandels, eigentlich noch in Zukunft anfangen könnten. Oder sagen Sie vielleicht sogar, Kultur an alten Industrieorten haben wir doch schon so viel im Saarland, es braucht vielleicht ganz neue Ideen. Einfach mal ein bisschen Ideen sammeln, ein kleines Brainstorming hier am Nachmittag auf SR Kultur. 0681 65 100 rufen Sie gerne an im Studio oder schicken Sie eine WhatsApp-Sprach- bzw. Textnachricht.

Rachel Portman mit Filmmusik aus Oliver Twist hier auf SR Kultur. Nicht immer ist die Musik das, was einen ja zunächst im Berufsleben vielleicht erfüllt oder womit man seinen Lebensunterhalt verdienen kann. Das ist auch bei der amerikanischen Musikerin Danielle Ponder so. Sie ist tatsächlich Richterin und hat dann zunehmend Erfolg gehabt eben auch mit ihrer Musik. Und hier hören wir jetzt Danielle Ponder mit Sun and Moon. Hier auf SR Kultur um 13:15 Uhr. Einen schönen Freitag.

0: Simon und Garfunkel und ihre Version des American Dream America. So in der Kultur. Wir haben im Saarland ja eigentlich, kann man sagen, ein Luxusproblem, oder? Ich meine, das kennt man so in Ballungszentren, in großen Städten eigentlich nicht. Alte Industriekathedralen zum Beispiel, die auf eine Umnutzung nur warten oder wie im Erlebnisort reden. Jetzt sind da die Wassergärten, führen ja kein Wasser mehr, weil das Grubenwasser nicht mehr abgepumpt wird. Und da stellt sich jetzt die Frage, okay, wie können wir diesen Kulturort neu nutzen? Es soll weiterhin ein Kulturort bleiben. Die Steiger Gallery eröffnet da ja am Wochenende mit Kunstwerken, mit Installationen. Und das ist erstmal nur der Auftakt. Tatsächlich wurde im Vorfeld ein Wettbewerb ausgeschrieben. Da konnten Künstlerinnen und Künstler ihre Konzepte für diesen Ort einreichen. Und die Besucherinnen und Besucher, die können sich jetzt auch darüber informieren am Wochenende, beim Auftaktwochenende und auch abstimmen. Das ist ja schon mal auch auf jeden Fall eine interessante Sache, dass man in Wörtchen ja mitbestimmen kann. Ganz offen ist es zwar nicht mehr, aber immerhin. Ja, das ist doch eine Beteiligung, mit der sich auch die Kulturanthropologin Simone Egger von der Universität des Saarlandes sehr gut auskennt. Sie hat auch solche Prozesse schon begleitet. Und sie sagt, je nachdem, wie sowas gestaltet wird, ist das eine richtige Chance.
1: Es steht und fällt damit, wer das Ganze in die Hand nimmt, wer das Ganze kuratiert und wer dann auch in der Lage ist, diese Bürgerbeteiligung einzufangen und die Ideen mit aufzunehmen. Und ich sehe das so, dass auch gar nicht jede Person für jeden Ort eine Idee haben muss. Aber vielleicht gibt es einfach Wünsche in der Bevölkerung, wie wir haben keinen Treffpunkt oder für junge Leute gibt es hier gar nichts, wo man sagen kann, aha, ich habe hier eine Gruppe, für die wäre es besonders wichtig, hier etwas zu etablieren. Und das sollte natürlich unbedingt in die Planung mit reinfließen.
0: Sagt die Kulturanthropologin Simone Egger von der Universität des Saarlandes. Das ist ja eine Frage, die sich eben nicht nur mit Blick auf Reden ja sehr grundsätzlich stellt. Wie gehen wir eigentlich um mit unserem Bergbauerbe zum Beispiel? Brauchen wir eigentlich noch mehr Industriekulturorte im Saarland? Oder ist langsam auch mal gut? Wie ist Ihre Meinung dazu eigentlich? Rufen Sie gerne an, 0681 65 100 oder schreiben Sie eine WhatsApp-Text oder Sprachnachricht ebenfalls an die 0681 65 100. Und hier jetzt auf SR Kultur Dorothy Howell mit einer humoresken

Der Rondosatz aus der Symphonie Brève von Louis Théodore Gouvy, hier gespielt von der Deutschen Radiophilharmonie unter der Leitung von Jacques Mercier. Diese Woche hatten wir schon den kalendarischen Herbstanfang und damit neigt sich auch dieser Brücker Sommermusik ihrem Ende zu. Am Sonntag ist das Abschlusskonzert und das ist ein Thema gleich hier auf SR Kultur. Nach der nächsten Musik von Lara Grogan, Gravity.

0: Lara Grogan, Gravity, hier auf SR Kultur. Von den Alten können wir noch eine ganze Menge lernen. Das ist ja immer wieder auch so ein Tenor, den wir hören aus der Arbeitswelt oder allgemein aus der Gesellschaft. Nur weil man im Rentenalter ist, heißt das ja nicht, dass man nicht doch eine Expertise ist, die man mit einbringen kann, Erfahrung, die man mit einbringen kann, die den Jüngeren vielleicht auch noch weiterhilft. Und weil die meisten ja oft auch durchaus noch fit und ja geneigt sind, können sie das Gemeinwesen in jeder Hinsicht bereichern. Beispiel aus der Kultur, die Musik zum Beispiel. Nur wenn man, sag ich mal, 67 Jahre alt ist, heißt das ja nicht, dass man sein Instrument plötzlich nicht mehr spielen kann. Nach wie vor sind auch gerade diese Musikerinnen und Musiker aufgrund ihres Erfahrungsschatzes durchaus zu Höchstleistungen fähig und sie sind auch begeisterungsfähig und wild darauf, vor Publikum aufzutreten. So jedenfalls wie Götz Hartmann und Rainer Müller von Rekum. Beide haben sie früher an der Deutschen Radiophilharmonie gespielt und jetzt mit dem Ensemble Ricercare das Abschlusskonzert der Saarbrücker Sommermusik am Wochenende. Denise Dreyer hat die beiden getroffen.
1: Hier kennen sie sich aus. Hier waren sie jahrzehntelang beruflich unterwegs. Ich treffe Götz Hartmann und Rainer Müller von Rekum im Proberaum beim großen Sendesaal des Saarländischen Rundfunks.
2: Och, man ist schon ein bisschen draußen, aber insofern auch immer drin, weil wir sehr oft in die Konzerte gehen hier noch und eben durch dieses Ricercare-Projekt und verschiedene andere Sachen doch immer noch wieder im Rundfunk tätig bin.
3: Die Haltung ist eigentlich genau die gleiche wie seit über 40 Jahren. Es ist eine vertraute Umgebung und es hat sich eigentlich nichts geändert, außer dass ich halt selten komme. Sonst ist das Gefühl genau das Gleiche.
1: Es ist eine schöne Tradition, dass die Saarbrücker Sommermusik mit einem Konzert des Kammerorchesters Ricercare zu Ende geht. Götz Hartmann leitet das Ensemble, ist dafür von der Geige im Orchester aufs Podium des Orchesterleiters gestiegen.
2: Aufsteigen würde ich jetzt nicht sagen, es ist ein anderes Fach. Wenn man im Orchester sitzt, ist man nicht so beschäftigt mit der Partitur. Das ist der große Unterschied. Als Dirigent sollte man, sage ich mal, die Partitur sehr, sehr gut kennen. Und das ergibt natürlich ein ganz anderes Gesamtbild von dem Stück.
1: Schön ist es auch, den Kontakt zu Kollegen von damals zu halten und von einem gemeinsamen Projekt zu überzeugen. Nämlich das Klarinettenkonzert von Karl Maria von Weber mit mehrfach besetzten Streichern aufzuführen.
3: Wir haben es ja sogar zusammengespielt. Vor wie vielen Jahren, Götz?
4: Ich würde 30 Jahre, bestimmt.
3: Haben wir das zusammengespielt, Götz mit seinem Artus Quartett und ich mit der Klarinette. Ja, natürlich, hat eine Klangvorstellung. Jetzt ist es mit chorisch besetzten Streichern, ist es eigentlich nicht so viel anders. Es gewinnt ein bisschen an Volumen, an Größe, aber sonst ist das Gleiche.
1: Das, was die Gäste am kommenden Sonntag erwartet, nämlich eine Aufführung mit Solist und Kammerorchester, das führen mir die beiden Profis jetzt zu zweit vor. Rainer Müller van Rekum Soloklarinette und Götz Hartmann. Nicht an der Geige, nicht als Dirigent, sondern er fingert sich gekonnt am Klavier durch einen vierstimmigen Streichersatz.
3: Macht Spaß, natürlich. Ja, ja.
2: Ja, immer.
1: Zwei ehemalige Mitglieder der Deutschen Radiophilharmonie, die ihre Plätze jetzt Jüngeren überlassen haben.
3: Ich finde es wunderbar, das sind lauter junge Leute. Die spielen alle sehr gut und sie haben ein gutes soziales Miteinander. So verfolge ich das jedenfalls. Ich sitze sehr gerne im Publikum auch und gucke mir das an, höre mir das an.
1: Das Finale der Saarbrücker Sommermusik. Neben Karl Maria von Weber gibt es frühromantische Musik des jungen Felix Mendelssohn Bartholdy und von unserem in Schafbrücke geborenen Komponisten Theodor Gouvy. Vielfältig und wie aus einem Guss.
2: Der Hauptansatzpunkt war eigentlich Weber, 240 Jahre Geburt, 200 Jahre Todesjahr in diesem Jahr. Deswegen dachte ich, in die Richtung müssen wir gehen. Im nächsten Jahr, das kann ich vielleicht noch sagen, ganz, ganz wichtig, dass alle das nicht vergessen. Unser Saarbrücker Komponist Zvi Avni wird 100 Jahre und der ist so fit, der wird auch wahrscheinlich kommen. Und da möchte ich auf jeden Fall nochmal ein Stück von ihm machen.
0: Aber erstmal steht das Abschlusskonzert der Saarbrücker Sommermusik an und zwar am Wochenende, am Sonntag 17 Uhr im SR-Sendesaal. Das Kammerorchester Ricercare und Rainer Müller von Rekum und Götz Hartmann sind natürlich da auch dabei. Sons of the East jetzt hier auf SR Kultur mit Hard to Tell.

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Musik aus der fabelhaften Welt der Amelie. Jan Thiersen hat diesen Walz d'Amelie komponiert. Und wir bleiben in Frankreich, hier auf Wasserkultur. SAS mit La Flamme.

0: Plum, Tiki-Ka.
1: Auf dem Album Saint-Sauf hat sie 2025 neue Titel veröffentlicht, darunter auch das gerade gehörte Chanson La Flamme. Ja, und auf der Platte geht's viel auch um so eine Selbstfindung, auch so eine Versöhnung mit sich und dem, was man im Laufe des Lebens eben so erlebt hat und was einen zu dem gemacht hat, was man ist. Auch deswegen der Appell an die innere Flamme, die man nicht vergessen soll, so ist dieser Song zu interpretieren. 4:02, Sie hören SR Kultur, Kerstin McCombs, jetzt mit Home at Last.

0: Chas McCombs, home at last. Ja, was waren die Abgeordneten damals nicht entzückt, als Wladimir Putin in fast lupenreinem Deutsch eine Rede im Deutschen Bundestag gehalten hat. Darum geht's gleich im Zeitwort hier auf SR Kultur um kurz nach zwei.
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2: 14 Uhr. Der Bundestag hat eine Neuauflage des Tankrabatts beschlossen. Damit sollen die hohen Spritpreise im Zuge des Nahostkriegs für die Monate Oktober bis Dezember um bis zu 17 Cent je Liter Diesel und Benzin gedrückt werden. Aus Berlin Eva Huber.
3: Die Regierungsparteien halten den Tankrabatt für zwingend notwendig. Vor allem, weil er schnell eine Entlastung bei den hohen Spritpreisen bringt. Die Abgeordneten von CDU, CSU und SPD hätten sich zwar auch andere Maßnahmen vorstellen können, die zielgenauer vor allem Menschen mit mittleren und niedrigen Einkommen entlasten. Aber sowas umzusetzen würde dauern. Und der Tankrabatt kommt jetzt sehr schnell. Die AfD nennt das einen Mini-Tankrabatt, der aus ihrer Sicht keine echte Entlastung bringt. Die Grünen und die Linken im Bundestag kritisieren die hohen Kosten von 2,5 Milliarden Euro. Mit diesem Geld hätte die Bundesregierung lieber zielgerichtet Familien und Kinder entlasten sollen, sagen die beiden Parteien.
2: Auch der Bundesrat soll dem Tankrabatt heute noch zustimmen. Papst Leo XIV. Hat zum Auftakt seines Frankreichsbesuchs vor einem schwer kontrollierbaren Wettrüsten gewarnt. Das Oberhaupt der katholischen Kirche sagte beim Empfang im Élysée-Palast, derzeit verbreite sich die irrige Annahme, dass der Besitz von Atomwaffen eine Garantie für Sicherheit sei. Daneben äußerte sich der Papst besorgt darüber, dass Gesellschaften durch den technischen Fortschritt in die falsche Richtung abdrifteten. Mit Blick auf künstliche Intelligenz warnte Leo wörtlich vor einem Paradies der Maschinen, das unseren Alltag bestimme. Papst Leo ist jetzt 2 Tage in Paris, am Montag wird er in Metz erwartet. In Italien ist das Tragen von Burka und Niqab in Schulen künftig verboten. Das Kabinett von Ministerpräsidentin Meloni beschloss ein entsprechendes Dekret. Es sieht neben einem Verbot der Gesichtsverschleierung an Schulen auch Obergrenzen für ausländische Schüler mit mangelnden Sprachkenntnissen vor. Sie dürfen künftig höchstens 30% einer Klasse ausmachen. Ausgenommen sind in Italien geborene Schüler, die bereits einen italienischen Kindergarten besucht haben. Die saarländischen Jusos fordern einen Wechsel an der SPD-Spitze und eine Reform der Parteistrukturen. Juso-Landeschef Schüssler sagte mit Blick auf die aktuellen Parteichefs Baas und Klingbeil, die Trennung von Ministeramt und Parteivorsitz sei ein erster notwendiger Schritt. Die Krise der SPD gehe aber viel tiefer. Schüssler betonte, die SPD müsse innerparteiliche Debatten stärker zulassen, junge Menschen fördern und ihr Selbstverständnis als linke Partei neu bestimmen. Im Wadener Stadtteil Lockweiler ist gestern Abend eine Frau mit Messerstichen getötet worden. Tatverdächtig ist ein 19-Jähriger. SR-Reporter Florian Rabari-Nejat.
4: Gegen 10:50 Uhr abends fand eine Frau in Lockweiler ihre Vermieterin schwer verletzt im Eingangsbereich ihres Hauses. Sie verständigte direkt die Polizei. Trotz Reanimationsmaßnahmen ist die verletzte 45-Jährige noch vor Ort verstorben. Zu der Art der Verletzungen macht die Polizei auf SR-Anfrage aktuell keine weiteren Angaben. Die Mieterin berichtete der Polizei von einer männlichen Person, die aus dem Haus geflüchtet sei. In der Nähe des Tatorts konnte die Polizei dann einen 19-jährigen Mann finden, der sich ohne Widerstand festnehmen ließ. Die Polizei verdächtigt ihn, die Frau getötet zu haben. Bei dem 19-Jährigen soll es sich um einen Bekannten des Sohnes der Frau handeln. Die Polizei ermittelt aktuell, wie genau die Tat abgelaufen ist und was das Motiv gewesen sein könnte.
2: Deutsche Fahnder haben in den vergangenen Monaten fast 10.000 Telefonnummern von Cyberkriminellen abgeschaltet. Das teilte das Cybercrime-Zentrum in Karlsruhe mit. Damit sei die Infrastruktur der mutmaßlichen Täter erheblich geschwächt worden. Hintergrund ist die sogenannte Operation Herakles. Der Einsatz richtet sich gegen eine Betrugsmasche, bei der gutgläubige Kunden zur Anlage ihres Geldes auf gefälschten Internetplattformen überredet werden. Das waren die Nachrichten mit Markus Neuschwander. 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
0: Ein goldenes Herbstwochenende wird's heute bei 20 bis 24 Grad und ja, ungestörtem Sonnenschein, blauer Himmel. Die Nacht, die wird dann wieder recht kühl, 11 Grad in den Berg und ja, Kuppellagen bis 1 Grad im Bliesgau geht's dann runter. Morgen steht dem Saarland dann erneut ein sehr sonniger und durchweg trockener Tag ins Haus bei bis 28, am Sonntag sogar unter Umständen bis 30 Grad.
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0: Mit Jochen Erdmenger, ich grüße Sie, wünsche einen schönen Freitag. Hier ist Heymo mit Touch the Stars.

0: für sie war das der Durchbruch. Sharon Stone spielt die eiskalte blonde Schönheit, die einen Rockstar ermordet hat und mit der Kommissar Nick Curran, gespielt von Michael Douglas, nun eine Affäre anfängt. Das ist der Stoff von Basic Instinct aus dem Jahr 1992 von Regisseur Paul Verhoeven, der vor allen Dingen ja auch dadurch für Aufsehen gesorgt hat, der Film, weil er eine Reihe recht expliziter Sexszenen enthält. Sie hören SR Kultur um 2:10. Vor wenigen Tagen jährte sich der 11. September 2001 zum 25. Mal und aus der ganzen Welt bekamen die Vereinigten Staaten damals der Zuspruch. Bundeskanzler Gerhard Schröder, der übermittelte, die uneingeschränkte Solidarität, seither ein geflügeltes Wort, der Bundesrepublik Deutschland, und auch der russische Präsident Wladimir Putin, damals seit knapp 2 Jahren im Amt, versicherte US-Präsident George W. Bush die volle Unterstützung beim Kampf gegen den Terror. Nur wenige Tage nach den Anschlägen empfing Schröder den russischen Präsidenten in Berlin. Ein lange geplanter Staatsbesuch war das, der einen besonderen Höhepunkt bereithielt. Am 25. September 2001, also heute vor 25 Jahren, da sprach Wladimir Putin im Deutschen Bundestag. Daran erinnert unser Zeitwort heute.
1: Heute müssen wir fest und endgültig erklären: Der Kalte Krieg ist vorbei. Die Welt befindet sich auf einer neuen Etappe ihrer Entwicklung.
2: Im Jahr 2001 schien das als eine Selbstverständlichkeit, die man schon deshalb gern hörte, weil sie auf eine so ruhige, respektvolle Art ausgesprochen wurde. Noch dazu von Wladimir Putin, Präsident der Russischen Föderation, vorgetragen auf Deutsch.
1: Sehr geehrte Damen und Herren, gerade eben sprach ich vor der Einheit der europäischen Kultur. Dennoch verhinderte ihre Zeit diese Einheit nicht den Ausbruch 2 schrecklicher Kriege auf dem Kontinent.
2: Putin konnte sich des Beifalls der Abgeordneten sicher sein, als er am 25. September 2001 im Deutschen Bundestag in Berlin sprach. Auch wenn nicht jeder seiner Sätze gut gealtert ist.
1: Natürlich soll das Böse bestraft werden. Ich bin einverstanden.
2: Die Begeisterung war damals groß. Da stand ein nicht sehr großer, sich bescheiden gebender russischer Präsident vor dem Bundesadler am Rednerpult des Bundestages.
1: Heutzutage ist Deutschland ein wichtigster Wirtschaftspartner von Russland. Unser bedeutsamster Gläubiger, einer der Hauptinvestoren, maßgebender außenpolitischer Gesprächspartner.
2: Über 5 Jahrzehnte vorher standen genau auf diesem Gebäude sowjetische Soldaten, um die Hakenkreuzfahnen zu entfernen und durch rote Fahnen mit Hammer und Sichel zu ersetzen. Es folgte die deutsche Teilung und eine propagandistisch beschworene, unverbrüchliche Freundschaft zwischen DDR und Sowjetunion. 2001 schien es, als wäre die meist vergebliche DDR-Propaganda nun für ganz Deutschland Wirklichkeit geworden. Am Ende von Putins Rede gab es stehende Ovationen. Die Abgeordneten hatten ein paar gute Begriffe gehört, die sie mochten. Zusammenarbeit, Frieden, Freundschaft, Demokratisierung Russlands. War es die Hoffnung auf gute Geschäfte? War es Blauäugigkeit, die sich im Plenum des Bundestages breitmachte? Alle im Bundestag glaubten Putin. Alle bis auf einen. Werner Schulz, Bürgerrechtler der DDR und späterer Bundestagsabgeordneter der Grünen. Er verließ vor Putins Rede den Plenarsaal. Im Mai 2022, wenige Monate vor seinem Tod, erinnerte er sich im Fernsehsender Phoenix an diesen Tag.
3: Ich war entsetzt, als es dann Standing Ovation gab, als meine Kollegen diesen Mann gefeiert haben. Sie haben ihn praktisch wie einen Enkel Gorbatschows begrüßt und sie haben nicht den Ziehsohn des KGBs erkannt. Dieser Mann ist skrupellos eiskalt und setzt seine Vorstellungen mit Gewalt um.
2: Putin musste sich am 25. September 2001 im Bundestag keiner Kritik stellen. Es wirkte, als wäre hier ein Freund unter Freunden. Und Abgeordnete wie Werner Schulz waren nur Spielverderber. Der aber wusste, weshalb er Putin nicht vertraute, und erzählt, wie Putin 1989, damals Offizier des sowjetischen Geheimdienstes in Dresden, verhindert hat, dass dessen Akten durch Bürgerrechtler gesichert wurden.
3: Da tritt ihnen der Oberstleutnant Putin mit gezogener Pistole entgegen und sagt, er ist Offizier der Roten Armee und er wird dieses Objekt hier verteidigen. Er hat das immer als offensichtlich faschistischen Spuk eingeschätzt, dass dieses System der DDR zusammenbrechen kann. Übrigens eins seiner Traumata, dass ein felsenfest sicher geglaubtes System durch Straßenproteste gestürzt werden kann.
2: Es scheint, als ist Putin inzwischen bereit, alles zu tun, um den Zusammenbruch seines Systems zu verhindern.
0: Thomas Klug erinnerte in seinem Zeitwort an die Rede von Wladimir Putin vor 25 Jahren im Deutschen Bundestag.

Hamburger Jung, Marco Schmidt hier auf SR Kultur mit Ich kann nicht alles für dich sein. Oder ich kann für dich nicht alles sein. So ist es eigentlich korrekt. Sinn SR Kultur, jetzt mit Ludwig van Beethoven und einen Auszug aus dem Ballett Die Geschöpfe des Prometheus. Gespielt hier von, pardon, das muss ich tatsächlich mal kurz richtig anklicken. So, vom SWR Radio Sinfonieorchester Stuttgart unter Leitung von Neville Marriner.

Der Wiener Konzertverein William Garfield Walker hatte die Leitung und solistisch hier haben wir Margarita Höhnrieder und Antti Sirala am Klavier gehört. In diesem Doppelkonzert für zwei Klaviere und Orchester ist Dur von Wolfgang Amadeus Mozart. Daraus war das der dritte Satz. Und jetzt Nobody Knows You When You're Down and Out. Stefanie Bolz hat ihre Version daraus gemacht. Ist ein alter Blues-Klassiker hier auf SR Kultur.

0: Berühmter Standard, Nobody Knows You When You're Down and Out. Jimmy Cox hat ihn komponiert 1921 und bekannt ist unter anderem die Version auch von Eric Clapton natürlich, von seinem Unplugged-Album. Und das hier gerade war Stephanie Bolz auf SR Kultur. Er war ein Theatermann durch und durch, der Schauspieler, Regisseur und künstlerische Leiter des Kinder- und Jugendtheaters Überzwerg in Saarbrücken, Bob Ziegenbalg. Und auch im Ruhestand hat er weiter Theater gemacht. Nun ist er nach kurzer Krankheit im Alter von 70 Jahren gestorben. Hören Sie einen Nachruf von Karin Meyer.
1: Eigentlich ist er immer jung geblieben durch seine Arbeit mit Kindern und Jugendlichen. Auf der Bühne, in Workshops und in Jugendclubs hatte er immer ihre Perspektiven und Interessen im Blick.
2: Im Prinzip sollten wir alle lernen, mit Kindern anders umzugehen und vor allen Dingen sie endlich ernst zu nehmen.
1: Bis zum Ruhestand 2021 hat Bob Ziegenbalg zahlreiche Stücke geschrieben, inszeniert und stand bei Bedarf auch selbst als Schauspieler auf der Bühne. Ob für die ganz Kleinen oder für Jugendliche, vor schwierigen und politischen Themen schreckte er nicht zurück.
2: Nein, weil die Kinder ja auch mit diesen Problemen konfrontiert werden.
1: Wichtig war ihm bei seiner Arbeit der Kontakt zu Kindern und Jugendlichen. Er gründete die Überzwerg Jugendclubs und lud Kinder zum Theaterspielen ein.
2: 45, die Schauspieler wurden, es sind Regisseure dabei, es sind Bühnenbildner dabei, es sind Musiker dabei.
1: Bob Ziegenbalg hat die Arbeit am Theater Überzwerg in Saarbrücken über 30 Jahre lang geprägt und aufgebaut. Künstlerisch stellte er dabei Menschlichkeit, Toleranz und Demokratie in den Fokus. Die Anfänge waren mehr als schwierig. Das Theater teilte sich einen Probenraum mit drei anderen Theatergruppen und hatte keine eigene Spielstätte.
2: Und zur freien Szene gehörte damals das Überzwerg, das Theater Blaue Maus, das Theater Musentümpel, das Theater Die Kachel. Und die vier Gruppen vor allen Dingen, die haben dann die Schillerschule besetzt.
1: Das Ergebnis war ein eigener Probenraum. Später kam eine eigene Spielstätte dazu. Das Ensemble konnte wachsen und zog schließlich nach St. Arnual an den Erich-Kästner-Platz. Dem Theater Überzwerg ist Bob Ziegenbalg bis zuletzt verbunden geblieben. Er hat Premieren besucht, Theaterarbeit hat er im Ruhestand wieder in der freien Szene gemacht, etwa an der Volkshochschule oder im Theater im Viertel.
2: Im Prinzip geht es im Theater ja immer darum, dass man teamfähig wird, dass man Ensemble wird, dass man zueinander findet, dass man Vertrauen zueinander hat, dass man sich aufeinander verlassen kann. Und wenn man da eine entsprechende Atmosphäre schafft, das genießen sowohl Jugendliche wie eben auch Ältere.
1: Bob Ziegenbalg kam in den 70er Jahren aus Franken nach Saarbrücken. Am Kinder- und Jugendtheater hat er seine Bestimmung gefunden. Er hat ganze Generationen von Kinder- und Jugendlichen im Saarland mit seiner Arbeit überzeugt, belustigt und überrascht. Der enge Kontakt zu Kindern und Jugendlichen und die Arbeit am Theater haben ihn zum Kinderlobbyisten gemacht.
2: Alles, was für Kinder gemacht wird, würde ich unterstützen.
1: Bob Ziegenbalg hat unter schwierigen Bedingungen gearbeitet, aber viel erreicht. Das Theater Überzwerg wurde unter seiner Leitung zum größten Kinder- und Jugendtheater im Saarland und in Rheinland-Pfalz. Nun ist er, überraschend und nach kurzer Krankheit, im Alter von 70 Jahren verstorben.
0: Karin Meyer mit einem Nachruf auf Bob Ziegenbalg, den langjährigen Leiter des Theater Überzwerg. Und wir schauen auch gleich nochmal dorthin auf die aktuelle Produktion. Drachenreiter nennt die sich und wir haben die Proben mal besucht. Sie hören jetzt Musik, aber erst noch von Jean Sibelius aus Palliasse Mélisande. Ist das der Vorspiel aus dem vierten Akt?

0: Leon Bridges, Light the Way hier auf SR Kultur. Sie ist eine ungemein erfolgreiche Kinder- und Jugendbuchautorin, Cornelia Funke. Die wilden Hühner sind von ihr, die Tintenherz-Reihe und natürlich auch die Drachenreiter-Serie. Um die geht's jetzt. Die kann man sich als Animationsfilm gut vorstellen, gibt's ja auch schon als Spielfilm, wäre das aber sicherlich auch ja in so einem Fantasy-Setting sehr gut vorstellbar. Computeranimierte Drachen und so fantastische Special Effects. Großes Kino sicher, aber im Theater funktioniert das da auch und dann noch als Puppentheater. Das Theater über Zwerg, von dem wir es eben ja schon hatten, sagt na klar und hat den ersten Teil zusammen mit dem Staatstheater als Puppenspiel jetzt auf die Bühne gebracht. Am Sonntag ist Premiere und Max Zettler, der war schon bei einer Probe dabei.
1: In 200 Jahren wird der Drachenreiter zurückkehren.
2: 200 Jahre? Ich bin 10 und war noch nie hier.
3: Ben hat eben einen glänzenden Kristall aus einem Loch mitten im Himalaya gezogen. Eine Stimme hat danach prophezeit, dass nur er die Drachen retten wird.
2: Prophezeiung, Mondstein. Was wollen denn plötzlich alle von mir?
3: Harter Tobak für einen weisen Jungen, der eigentlich gerade erst mit seinem neuen Drachenfreund Lung um die halbe Welt gereist ist.
2: Vor wem soll ich die Drachen retten? Vor Nesselbrand? Oder direkt vor der ganzen Menschheit? Das ist doch Wahnsinn.
3: Die meisten Menschen in der Geschichte wissen nichts von den friedlichen, fast ausgestorbenen Drachen, die es auf ihrer Erde gibt. Wie das Schicksal es so will, wollen sie trotzdem ausgerechnet das Tal fluten, in dem Lung und viele andere Drachen leben. Irgendwo im Himalaya soll es aber einen letzten Zufluchtsort geben. Also fliegt Lung von Schottland aus los. Natürlich stehen im Theater über Zwerg in Saarbrücken keine riesigen Drachen auf der Bühne. Dafür umso mehr Puppen. Ben wird in der Prophezeiungsszene zum Beispiel von 3 Figurenspielern gleichzeitig bewegt. Sie kommen aus dem Puppenspielensemble vom Saarländischen Staatstheater. Wie Ben auf den Knien den Mondstein aus dem Loch zieht, sieht dadurch deutlich menschlicher aus, als man es von einer 70 cm Puppe erwarten würde. Gesprochen und in den meisten Fällen komplett bewegt, wird er von Julius Warmuth.
4: Eigentlich ist es schon eine Puppe, die man auch mindestens zu zweit spielt oder zu dritt. Das Fachwort dafür ist Vierfüßlerpuppe. Früher hieß es mal Großpuppe, aber die ist jetzt auch nicht besonders groß.
3: Ben ist vollgelenkig und kann die verschiedensten Posen einnehmen.
4: Wenn man dann alleine am Kopf ist, also ich habe ja leider nur 2 Hände, dann flitzt die andere Hand immer rum zu den Armen, zu den Beinen, zum Steiß. Aber wenn es dann an komplexe Dinge geht, dann kommen die KollegInnen dazu und helfen. Ich finde, es macht wahnsinnig viel Spaß mit anderen zusammen, weil da entsteht dann so diese Magie auch für einen selber, wenn die Puppe dann lebendig wird und man nicht für alles verantwortlich ist.
3: Für eine ganze Menge Magie ist Ulrike Langenbein verantwortlich. Sie kümmert sich beim Drachenreiter um die Kostüme, das Bühnenbild und hat die Puppen gebaut. Waisenkind Ben ist im Stück auch am komplexesten.
5: Die muss erstens einen Ausdruck haben, also der Kopf ist modelliert, die Hände sind modelliert, dann werden die abgegossen, dann wird das bemalt, das sind Glasaugen, es ist eine Echthaarperücke drauf. Ich muss schauen, dass der Körper auch was erzählt, wie ist die Grundhaltung. Die Extremitäten kriegen immer ein bisschen Gewicht mit rein, dass es natürlich hängt. Gerade in der Konzeptionsprobe kommt die Puppe zum ersten Mal auf die Bühne und alle sind, es ist lebendig, obwohl ich natürlich weiß, es ist Schaumstoff, es ist Alu drin, es sind Holzgelenke. Also ich weiß, wie diese Magie entstanden ist.
3: Umso mehr freut sich Langenbein aber, wenn die Illusion beim Publikum gelingt. Und das, obwohl trotzdem ständig echte Menschen auf der Bühne rumlaufen. Die Ben-Puppe wird ohne Fäden bewegt. Der Drache Lung besteht eigentlich nur aus einem großen Kopf und die Raben des Ungeheuers Nesselbrand sind durch Schnäbel dargestellt. Apropos Nesselbrand. Der Bösewicht wird komplett von Anna Bernstein gespielt. Ohne Puppe. Ungewohnt, wenn der Spielpartner 70 cm groß ist und nur einen Gesichtsausdruck hat, meint sie.
6: Ja, da muss man sich erstmal so ein bisschen daran gewöhnen, auch dass man seinen Blick dann auch richtig richtet und nicht dorthin, wo die Stimme herkommt. Also genau nicht zu meinem Kollegen Julius, der den Ben animiert, sondern halt wirklich der Puppe ins Gesicht zu gucken.
3: Die Idee für diesen großen Mischmasch hatte Regisseur Hannes Kapsch.
7: Das sind manchmal auch einfach technische Fragen, dass sich einiges schneller erzählt, wenn es ein Mensch tatsächlich verkörpern kann, also reinschlüpfen in etwas. Und gleichzeitig war vor allen Dingen die Aufgabe, darüber nachzudenken, wie erzählen wir eigentlich so eine Weltreise. Die Bühne des Überzwerg ist ja, also ich glaube, das sind 7x9 Meter, also das ist erstmal ein überschaubarer Raum. Und dadurch kam dann aber auch irgendwann der Wunsch zu sagen, wir bauen quasi alles ein, was es an Theatermitteln so gibt. Also etwas, was Menschen gut können, so Spannungen erzeugen im Raum, etwas, was Objekte total gut können, plötzlich für etwas ganz anderes stehen. Und aber auch etwas, was Puppen total gut können, nämlich das Publikum mit einladen, die Welt durch ihre Augen zu sehen.
3: Ben und Lung sind als Hauptcharaktere in den meisten Fällen die Figuren, denen man folgt und auf die man sich beim Schauen bezieht, erklärt der Regisseur.
7: Weil wenn ich so eine Puppe anschaue, dann projiziere ich als Zuschauerin automatisch auch meine eigenen Gefühle damit rein. Das heißt, wenn die Puppe plötzlich was entdeckt, entdecke ich das auch mit. Und in einem Stoff, wo es sowieso so viel darum geht zu sagen, was ist eigentlich die Welt und was bin ich, wenn ich da drin bin, ist das halt ein total schönes und zugängliches Mittel zu sagen, das ist dann zum Beispiel eine Puppe unserer Hauptfigur, mit deren Augen wir dann das auch alles neu wahrnehmen können.
3: Und vielleicht springt die Magie vom Drachenreiter dadurch ja auch aufs Publikum über. Selbst wenn Ben im Stück selbst noch nicht an diese glaubt.
2: Warum musste es mich treffen? Warum konnte nicht irgendjemand anders diesen blöden Mondstein finden? Ginevra oder Schäfelfell oder du?
3: Er findet es ganz bestimmt heraus.
0: Die Drachenreiter-Premiere im Theater Überzweck am Sonntag, die ist schon ausverkauft, aber die nächsten Aufführungen kommen ja dann schon bald am 2., 3. und 4. Oktober. Ami jetzt hier mit Daydreams auf SR Kultur, 10 vor 3.
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1: 15 Uhr. Der Bundestag hat für einen erneuten Tankrabatt gestimmt. Die Maßnahme der Großen Koalition bekam 434 Ja-Stimmen, 128 Abgeordnete stimmten dagegen. Die Preise für Benzin und Diesel sollen demnach von Oktober bis Ende Dezember um bis zu 17 Cent pro Liter sinken. Nun befasst sich der Bundesrat mit dem Vorhaben. Es kostet Bund und Länder zusammen 2,5 Milliarden Euro. Volkswagen muss wegen eines drohenden Defekts an der Lenkung in Deutschland rund 900.000 Fahrzeuge zurückrufen. Betroffen sind laut Autokonzern mehrere Modelle von VW und Audi. Oliver Jürgens.
2: Laut Volkswagen geht es um eine Schraube, mit der das Lenkgetriebe befestigt ist. Das Kraftfahrtbundesamt weist darauf hin, dass die Lenkung ausfallen könnte, wenn die Schraube abreißt. Das Problem ist nach Angaben von VW bei internen Qualitätsüberprüfungen aufgefallen. Die betroffenen Fahrzeuge würden vorsorglich zurückgerufen. Die Halter werden angeschrieben. Betroffen sind verschiedene Modelle, der Golf, aber auch der Golf-Variant, Tiguan, Touran und Caddy sowie der Audi Q3. Die Fahrzeuge sind zum Teil schon älter. Bei den Volkswagen-Modellen geht es um die Baujahre 2013 bis 2024, bei Audi um die Jahre 2017 bis 2024.
1: In der sächsischen Kleinstadt Heidenau nahe Dresden gibt es Diskussionen über einen Stadtratsbeschluss zu Stolpersteinen für Opfer des Nationalsozialismus. Der Stadtrat hatte gestern mehrheitlich einen Antrag von AfD, CDU und Bündnis Oberelbe gebilligt, keine Stolpersteine mehr zu verlegen. Die Bürgermeisterin von Heidenau betonte jetzt, dass die Stadt auch künftig an die Opfer des Nationalsozialismus erinnern wolle. Im Stadtrat gäbe es Einigkeit über das Gedenken an sich, Stolpersteine könnten aber bespuckt oder mit Füßen getreten werden. Das internationale Auschwitz-Komitee sprach dagegen von einem schäbigen Versuch, Heidenauer Opfer der Nazis erneut aus der Stadt hinauszuwerfen. Am Rhein hat das seit Wochen herrschende Niedrigwasser einen historischen Tiefstand erreicht. Am für die Schifffahrt wichtigen Nadelöhr in Kaub bei Mainz fiel der Pegelstand auf 2 Zentimeter. Die Folgen sind vor allem in Hessen und Rheinland-Pfalz spürbar. Katharina Wilhelm für SR Info.
3: Beispielsweise haben die Fähren Kaub im Mittelrheintal und die Fähre zwischen Trebur-Kornsand und Nierstein ihren Betrieb eingestellt. Viele Frachtschiffe können wegen des niedrigen Wasserstandes zudem nur noch mit reduzierter Ladung fahren. Ursache für das Niedrigwasser sind die seit Monaten ausbleibenden Niederschläge. Fachleute sehen auch einen Zusammenhang mit dem Klimawandel. Zwar hat es Niedrigwasser am Rhein schon immer gegeben, durch steigende Temperaturen verdunstet heute jedoch mehr Wasser, Böden trocknen stärker aus. Die Häufigkeit von Trockenphasen sei zudem gestiegen. Zu dieser Erkenntnis kommt der Deutsche Wetterdienst.
1: Die CDU-Landtagsfraktion verlangt von Ministerpräsidentin Rehlinger Auskunft zum Prüfbericht für das CISPA-Helmholtz-Zentrum in Saarbrücken. Wie die Fraktion mitteilte, soll die Landesregierung in der Sondersitzung des Wissenschaftsausschusses am 2. Oktober über die Ergebnisse der Sonderprüfung berichten. Man habe beantragt, dass Rehlinger und Staatskanzleichef Lindemann persönlich teilnehmen. Die CDU-Fraktion will vor allem wissen, wie die Landesregierung ihre Verantwortung als Gesellschafterin und im CISPA-Aufsichtsrat wahrgenommen hat. Die Fraktion fordert außerdem, den Prüfbericht dem Landtag zugänglich zu machen. Der Bericht hatte strukturelle Defizite im Bereich der Forschungssicherheit beim CISPA festgestellt. Im Saarland gehen die Flüchtlingszahlen weiter zurück. Laut Innenministerium wurden von Januar bis Juli 673 Menschen aus der Ukraine aufgenommen. Im Vorjahreszeitraum waren es knapp 840. Aus anderen Ländern kamen knapp 500 Menschen ins Saarland und damit rund 300 weniger als in den ersten 7 Monaten des vergangenen Jahres. Das Staatstheater Mainz ist zum Opernhaus des Jahres gewählt worden. Das Fachmagazin Opernwelt hatte dafür wieder 40 internationale Kritiker befragt. Das Theater unter der Leitung von Markus Müller habe mit seinem politisch wachen Spielplan und seinen eindrücklichen Regiehandschriften überzeugt, hieß es. Das waren die Nachrichten mit Markus Neuschwander. 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
4: Spätsommerlicher Freitagnachmittag bei 20 bis 24 Grad und viel Sonnenschein und das Wochenende wird noch wärmer. 24 bis 28 Grad am Samstag, am Sonntag vielleicht sogar bis 30 Grad. Immer viel Sonnenschein, es bleibt weiter trocken.
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4: Die Schauspielerei fühlt sich für Filmstar Lars Eidinger an wie ein verlängertes Studium. Das hat er heute im Interview gesagt bei Dreharbeiten in der Völklinger Hütte. Die große Anlage habe ihn ziemlich erschlagen, hat er ausgeführt. Er hat das nicht erwartet, auch so schon in den Dimensionen einfach nicht. Da hat er also nochmal eine Menge dazugelernt. Ja, der Dreh war für den Kunstfilm Cocoon, der ab Januar dann in der neuen Ausstellung im Völklinger Weltkulturerbe Das stählerne Herz zu sehen sein wird. Ich bin Jochen Erdmenger, wünschen schönen Freitag.

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1: Juanes la camisa negra. Und wir haben es eben schon gehört, ich hatte es kurz erwähnt, dass Filmstar Lars Eidinger ja heute für Dreharbeiten in der Völklinger Hütte war. Ja, es ist nicht zu bestreiten, diese alten Industrieruinen, Industriekathedralen im Saarland, die haben natürlich eine gewisse Anziehungskraft, gerade eben für die Kultur. Und da ist jetzt ja noch was im Umbruch, und zwar in Rheden, am Erlebnisort Rheden, da sind die Wassergärten jetzt ja trockengelegt worden und auch da soll ein neuer Kulturort entstehen. Und an diesem Wochenende ist da die Auftaktveranstaltung mit der sogenannten Steigergalerie. Da gibt's Kunst und Kultur in Hülle und Fülle und natürlich auch lecker Essen, klar, wir sind im Saarland. Was aber eigentlich interessant ist, das Ganze ist nur die Auftaktveranstaltung und es wird jetzt ein Prozess in die Wege geleitet, wie diese Steigergalerie oder wie das dann auch später immer heißen wird, künftig bespielt wird als Kulturort. Und da wollten wir mal ein bisschen über den Tellerrand schauen und haben ein Interview geführt mit Simone Egger. Sie ist Kulturanthropologin an der Universität des Saarlandes und sie schaut da ein bisschen grundsätzlicher nochmal drauf, welche Möglichkeiten sich für diese ehemaligen Industriestandorte eigentlich bieten. Und das Gespräch hören Sie gleich hier auf SR Kultur nach der nächsten Musik. Die kommt von Karl Stamitz. Stahl liegt irgendwie nahe, wenn wir über Industrie reden. Ne? Und zwar die Sinfonia Concertante. Daraus haben wir den dritten Satz, gespielt vom Tschechischen Kammerorchester.

0: Es ist so etwas wie der Strukturwandel 2.0. Ehemalige Kulturorte werden ja länger schon für touristische oder kulturelle Zwecke genutzt. So war das auch bislang schon im Wassergarten auf dem Gelände des ehemaligen Bergwerks in Landsweiler-Rheden. Weil dort jetzt kein Wasser mehr fließt, muss sich dieser Ort aber nochmal neu erfinden. Und heute wird dort eine neue Kunstgalerie eröffnet, die Steiger Gallery. Dort werden unter anderem Werke saarländischer Künstlerinnen und Künstler gezeigt. Es gibt aber auch ein Kunstwerk mit Geräuschen aus dem Bergbau zum Beispiel. Was kann Kunst aber an einem solchen Ort leisten? Das muss man vielleicht auch nochmal grundsätzlich fragen, was eine klassische Ausstellung über Bergbaugeschichte vielleicht nicht leisten kann. Darüber möchte ich jetzt mit Simone Egger sprechen. Sie ist Juniorprofessorin für europäische Kulturanthropologie an der Universität des Saarlandes. Schönen Tag, Frau Egger.
1: Hallo, grüß Sie.
0: Fangen wir mal so ganz grundsätzlich. Ist die kulturelle Nachnutzung eigentlich die einzige Option in Ihren Augen für solche Orte?
1: Es gibt verschiedene Optionen, aber die kulturelle Nachnutzung oder gerade die Nachnutzung mit Kunst zieht halt erstmal auch Aufmerksamkeit und Blicke auf sich, die man vielleicht ansonsten nicht hat.
0: Aber gibt es nicht so ein bisschen die Gefahr dabei, auch dass vom Bergbau irgendwann ja nur noch so eine schöne Industriekulisse übrig bleibt für Konzerte und Kunst, sag ich mal, und das gar nicht mehr so viel mit den Ursprüngen zu tun hat?
1: Das ist ja das, was häufig passiert. Aber wenn man sich die Zeche Zollverein in Essen beispielsweise anschaut, dann sieht man ja, dass hier eigentlich der Bergbau wahnsinnig präsent ist. Und auch in Völklingen ist der Bergbau ja bei jeder Veranstaltung als Setting Thema.
0: Wenn man aber trotzdem nochmal sich dann diesen Spagat versucht, sag ich mal, zu schaffen, was braucht denn ein Ort, wie vielleicht auch Rheden, damit Menschen auch in mehreren Jahrzehnten möglicherweise ihn eben noch als Teil der eigenen Geschichte, auch eben der Bergbaugeschichte, dann wahrnehmen können?
1: Das bedeutet natürlich auch, dass ich mich mit der eigenen Geschichte auseinandersetzen muss. Und Kunst kann ja auch so etwas sein, das Räume öffnet. Wir haben schon gehört, es gibt ein Projekt, das sich über Sound mit Bergbau beschäftigt. Vielleicht hat die Kunst hier auch die Funktion, mal eine andere Perspektive einzunehmen.
0: Welche kann das denn sein? Sie haben eben schon Zeche Zollverein genannt. Also welche Perspektiven sind Ihnen denn selbst aus Ihrer eigenen Erfahrung da schon untergekommen?
1: Ich kenne ja so eher aus dem süddeutschen Raum verschiedene Beispiele und aber das ist ja eine allgemeine Eigenschaft von Kunst, dass sie uns vielleicht ein Nachdenken eröffnen kann, das ansonsten im alltäglichen Zusammenhang gar keinen Raum hat. Und gerade beim Bergbau, der historisch noch relativ nah dran ist, kann so ein Cut oder so eine Übersetzung auch mitunter hilfreich sein, um sich dann auch darüber auszutauschen, hey, wer sind wir eigentlich, wer wollen wir sein? Und wie wollen wir diese industriellen Orte nachnutzen? Was könnte da die Zukunft sein? Vielleicht kann jetzt die Kunst dazu beitragen, dass man sich hier begegnet und dass man dieses Nachdenken über die Zukunft an dem Ort des historischen Geschehens aufnimmt.
0: Muss denn Kunst und Kultur, was an dem Ort dann gezeigt wird, für Sie zwangsläufig in einer Verbindung stehen mit der Bergbaugeschichte? Oder sagen Sie, das ist eigentlich nicht unbedingt notwendig?
1: Es ist nicht unbedingt notwendig, aber ich finde es wesentlich spannender, wenn es auch Referenzen gibt, ne? Wenn es auch Verbindungen gibt und wenn auch so einzelne Themen aufgenommen werden. Weil wenn es gar keine Verbindung gibt und nur beliebig ist, ist es natürlich auch weniger interessant. Aber ich kann natürlich auch meine Setzung machen und was ganz anderes zeigen. Das wäre auch eine Option.
0: Jetzt ist dieses Projekt Steiger Galerie zunächst einmal auf ein paar Wochen beschränkt. 400.000 Euro wurden da investiert, um da sozusagen jetzt mal so ein Kick-off zu machen an diesem Wochenende und dann in den kommenden Wochen eben. Die Nachnutzung, wie es dann wirklich vielleicht kommen wird als Kulturort künftig, ist ja damit noch gar nicht geklärt. Da sollen auch Bürgerinnen und Bürger sich beteiligen können. Was für Erfahrungen haben Sie denn vielleicht auch aus anderen Kontexten mit solchen Beteiligungsprojekten im Zuge jetzt speziell der Bergbaukultur?
1: Ich kenne Beteiligungsprojekte aus verschiedenen Zusammenhängen. Auch die Stadt München macht große Bürgerbeteiligung etc. Damit habe ich mich auch viel beschäftigt. Es steht und fällt damit, wer das Ganze in die Hand nimmt, wer das Ganze kuratiert und wer dann auch in der Lage ist, diese Bürgerbeteiligung einzufangen und die Ideen mit aufzunehmen. Und ich sehe das so, dass auch gar nicht jede Person für jeden Ort eine Idee haben muss. Aber vielleicht gibt es einfach Wünsche in der Bevölkerung, wie wir haben keinen Treffpunkt oder für junge Leute gibt es hier gar nichts, wo man sagen kann, aha, ich habe hier eine Gruppe, für die wäre es besonders wichtig, hier etwas zu etablieren. Und das sollte natürlich unbedingt in die Planung mit reinfließen.
0: Das heißt also, am Ende könnte da auch in Ihren Augen was entstehen, was vielleicht von dem Konzept, wie man es jetzt so hat, eher so eine klassische Kunstgalerie mit Werken, die ausgestellt werden, etwas entstehen, was da durchaus von abweicht.
1: Genau, das kann ja der Ausgangspunkt sein. Also die künstlerischen Arbeiten könnten eine Inspiration geben. Und Kunst heißt ja heutzutage nicht, ich hänge jetzt Flachware an die Wand, sondern Kunst kann ja vielfältig sein. Ich selber mache immer wieder Projekte, auch mit Kindern und mit Jugendlichen. Da ist die Kunst natürlich auch Mittel der ästhetischen Forschung, sich auseinanderzusetzen mit anderen Fragen. Und das ist ja hier auch denkbar. Aber jetzt erstmal wird quasi so ein Spotlight gerichtet und davon kann man dann weiter ausgehen. Problematisch finde ich, wenn das vielfach kommerzielle Anbieter sind, die dann die Kunst nutzen, um ein Spektakel-Event zu machen und dann eben auch wieder gehen, sobald der Rahmen abgeschöpft ist. Das wäre natürlich schade, wenn sowas hier passiert.
0: Sagt Simone Ecker. Sie ist Juniorprofessorin für europäische Kulturanthropologie an der Universität des Saarlandes. Ganz herzlichen Dank, Frau Ecker, für Ihre Zeit.
1: Danke Ihnen.

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Mina Richman, Take It To Go. Wir haben gleich einen schönen Kulturtipp für Sie. Der ist in Luxemburg. Luxemburg All In heißt das. So eine Art, ja, musiktheatrales Happening, was sich dahinter verbirgt. Gleich nach der nächsten Musik. Und die kommt von Paolo Buonvino aus dem Film A Casa Tutti Bene.

0: vielen Jahren, aber ebenso als Regisseur, Autor und Theatermacher, da wo Kunst auf gesellschaftliche Fragen trifft. Und aktuell ist Kamerun in der Großregion aktiv, am Grand Theatre in Luxemburg. Da probt er derzeit mit Künstlerinnen, Künstlern und Bürgern ein, Zitat, musiktheatrales Happening im Foyer des Grand Theatre. Das ist eine Art begehbare Mischung aus Konzert und Installation. Der Titel, Luxemburg All In. Frederik Braun war für uns bei den Proben dabei.
1: Was sprachest du?
2: Ich sagte, wie ihr befehlt. Mein König.
1: Ach so. Dann sprich nie wieder diesen Satz.
2: Wie ihr befehlt, mein König.
3: Ein König gibt Befehle, sein Diener gehorcht. Selbst dann noch, als der Befehl lautet, nicht mehr zu gehorchen. Die Szene, die die Schauspieler Konstantin Rommelfang und Julia Amore Ariete derzeit am Grand Theatre in Luxemburg einstudieren, handelt von Macht und Ordnung. Georges Cameron geht hier der Frage nach, wie Zusammenleben eigentlich funktioniert, wenn Menschen sehr unterschiedlich sind. Er nähert sich dabei bewusst als jemand, der von außen kommt. Er sagt, ihn habe schon immer interessiert, was hinter der nächsten Ecke liegt.
4: Von daher ist es für mich erstmal fremd hier und ich kenne noch nicht alles und versuche da so einen Überblick zu kriegen. Und mit einer gewissen Naivität, und ich hoffe, dass man da drin dann ja so einen Blick auf etwas bekommt, wo ich mich einerseits extrem auskenne, nämlich eben in so einem Kollektiv, mit dem wir hier so arbeiten, und aber mit Themen, die ich zum Teil vielleicht nur am Rande verstehe.
3: Was macht Luxemburg für Georges Cameron dabei so interessant? Das Land ist klein, wohlhabend und international geprägt. Viele Menschen kommen nur tagsüber oder für einige Jahre, andere bleiben.
4: Luxemburg ist ja auch so ein künstliches Kollektiv, habe ich das Gefühl. Also hier kommen Leute ständig rein und raus. Und man eben diese berühmten Expats, von denen man so spricht, und die setzen das Ganze zusammen und ergeben ein Ganzes.
3: Aber wann wird aus vielen Einzelnen tatsächlich ein Ganzes? Auch das Ensemble selbst muss diese Frage praktisch beantworten. Schauspielerinnen und Schauspieler, Tänzer, eine Sopranistin und Menschen aus Kultur und Zivilgesellschaft arbeiten zusammen. Wie viel Freiheit bleibt da dem Einzelnen? Konstantin Rommelfang.
5: Meine Freiheit kann eigentlich nur so weit gehen, bis sie die eines anderen nicht beschneidet.
3: Gemeinschaft bedeutet also auch, die eigene Freiheit mit der anderen in Einklang zu bringen. Rommelfangs Schauspielpartnerin Julia Amore Ariete geht noch weiter.
6: Nur durch andere kann man auch frei sein in einem Sinne. Und dass man dann auch wirklich so frei danach zum Schluss ist, wie man sein möchte.
3: Mir werden also Grenzen gesetzt und gleichzeitig dadurch Freiheit ermöglicht. Und Gesellschaft ist der Raum, in dem unsere jeweiligen Interessen ausgehandelt werden. Genau das versucht Luxemburg All In selbst zu erproben. Was erwartet sich Georges Cameron selbst von seiner Installation?
4: Dass man das zulässt, dass man diese Räume stärkt. Ich glaube, wir müssen kommunizieren können und dazu brauchen wir Räume. Und ich glaube auch an die Renaissance der Plätze insgesamt. Woran ich auch glaube, sind eben Vernetzungen.
0: Dreimal zu sehen im Grand Theatre in Luxemburg. Luxemburg All In von Georges Cameron am Samstag 15 Uhr und 19.30 Uhr und am Sonntag nochmal um 17 Uhr. Das ist Stu Larsen mit 13 Sad Farewells. Ich bin Jochen Erdmenger. Wünsche einen schönen Freitagnachmittag mit SR Kultur.

Macy Gray mit ihrer Version des Stevie Wonder Evergreens, kann man ja schon sagen. You are the sunshine of my life. Hier auf SR Kultur gleich 3:45 und Fasil Say spielt uns jetzt seine Komposition Kumru.

0: Wer heilige Orte, alte Kultstätten, Wallfahrtsorte, Tempel besuchen will, dergleichen, der muss gar nicht immer weit reisen, weit fahren. Überall in Deutschland ziehen ganz besondere Orte jedes Jahr zigtausende Menschen an. Zum Beispiel in Hamm in Nordrhein-Westfalen. Da steht der zweitgrößte Hindu-Tempel Europas, der Sri Kamachi Ampal-Tempel, mitten in einem Gewerbegebiet, nah am Wasser, aber immerhin durch den Datteln-Hamel-Hamm-Kanal. So erfordern es halt die Rituale. In den 80er Jahren hat ein vor dem Bürgerkrieg in Sri Lanka geflohener Tamile dort eben einen kleinen Andachtsraum zunächst errichtet und für die in Südindien verehrte Göttin Kamachi und Benedikt Schulz, der berichtet jetzt von einem spirituellen Zentrum, das sich dort entstanden ist, für tausende in Deutschland lebende Hindus, ein Ort des Dialogs für unterschiedliche Religionen.
1: Ein Industriegebiet im Osten der Stadt Hamm in Westfalen, im Stadtbezirk Üntrop. Hier, nahe der A2 und nahe dem Datteln-Hamm-Kanal, haben sich zahlreiche Unternehmen angesiedelt. Unter anderem der Schlachthof eines großen Fleischkonzerns. Von weitem sichtbar sind die Kühltürme eines inzwischen stillgelegten Kohlekraftwerks. Und mittendrin ein heiliger Ort, der Sri Kamachi Ampal-Tempel, der zweitgrößte Hindu-Tempel Europas.
2: Oh, 40 Jahre. Landkarte ist es drin, Hamm City, das ist klar. Aber ganze Welt nichts gehört im Hamm, wo. Aber jetzt ist im ganze Welt, das ist Tempel. Sowas.
1: Shiva Sri Arumugam Paskarakurokal ist Priester und Gründer der hinduistischen Gemeinde in Hamm. Angefangen hat er das damit, dass er als junger Mann seine Heimat Sri Lanka verließ, auf der Flucht vor einem Bürgerkrieg. Arumugam Paskarakurokals Ziel war eigentlich Paris, doch das Schicksal führte ihn über Hamm.
2: Kann man sagen, Gott will entscheiden.
1: Denn im Zug traf er zufällig einen Mann aus seiner Heimat. Und er gab ihm nicht nur etwas zu essen, sondern fragte ihn, warum nach Paris fahren? Warum bleibst du nicht hier? Und so blieb er bis heute. Der mehr als 700 Quadratmeter große Tempel strahlt in zahllosen Farben. Besonders auffällig und schon von der A2 aus zu sehen, der knapp 20 Meter hohe Gopuram. Ein spitz zulaufender Turm über dem Eingangstor. Eine echte architektonische Besonderheit, die man sonst vor allem in Südindien findet. An diesem Tag wird gefeiert. Und zwar nichts Geringeres als der Einzug einer Göttin in ihren Tempel.
3: Das ist schon ein besonderer Anlass, weil es ja alle 12 Jahre nur stattfindet. Und man hat wirklich dann nur das eine Mal oder alle 12 Jahre die Gelegenheit, bei den Göttern, also in den Räumen reinzugehen.
1: Wochenlang wurde das Gebäude saniert, innen wie außen. Jetzt aber darf die Göttin Kamachi, der dieser Tempel geweiht ist, wieder einziehen. Die Göttin Kamachi hat viele Namen, je nach Region und Epoche. Man kennt sie unter dem Namen Kamakshi, Tripura Sundari, Durga, Lalita und vielen, vielen weiteren. Der Name Kamachi oder Kamakshi setzt sich zusammen aus Kama für Liebe oder Begehren und Akshi für Auge. Also die Göttin, die Wünsche von den Augen abliest. Bedeutung hat sie vor allem in der Tradition des Shaktismus, also der Verehrung einer weiblichen Urkraft des Universums. Durch die Menschenmenge im Inneren des Tempels marschiert eine Gruppe Musiker und veranstaltet einen gewaltigen Lärm. Mit Tawils, Trommeln, die auf beiden Seiten geschlagen werden, und Nadaswarams, oboenartigen Blasinstrumenten, die vor allem in Südindien traditionell bei religiösen Festen zum Einsatz kommen. Zum Schluss übergießt der Priester die Statue der Göttin mit heiligem Wasser, um die Statue mit Shakti, also mit göttlicher Energie, spirituell aufzuladen. Abhiram, 23 Jahre alt, ist einer von hunderten Menschen in festlicher Kleidung, die den Wiedereinzug der Göttin feiern.
4: Und für uns hat es auch eine sehr große Bedeutung, weil dann auch wirklich Pilger aus verschiedenen Städten und verschiedenen Ländern wirklich dann hierher kommen.
1: Man hört an diesem Tag viel Tamil, die Sprache, die vor allem im indischen Bundesstaat Tamil Nadu und in Sri Lanka gesprochen wird. Obwohl die meisten der Menschen hier längst in Deutschland ihre Heimat gefunden haben oder sogar hier geboren wurden, zum Beispiel Abhiram.
4: Ich bin selber in Dortmund geboren und dann ganz normal zur Schule gegangen. Meine Eltern kommen aus Sri Lanka. Wenn man vor allen Dingen in Deutschland ist, dann ist es nochmal eine schönere Bedeutung, dass man quasi nochmal zu seinen Wurzeln zurückkehren kann und da auch natürlich ein bisschen die Kultur nochmal erleben kann. Dass man natürlich auch seinen Glauben nochmal ausleben kann.
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1: 16 Uhr. Der neue Tankrabatt hat nach dem Bundestag auch den Bundesrat passiert. Die Länderkammer entschied am Nachmittag, den Vermittlungsausschuss nicht anzurufen. Damit ist der Weg frei für die Maßnahme, mit der Benzin und Diesel von Oktober bis Ende Dezember um bis zu 17 Cent pro Liter günstiger werden sollen. Aus Berlin Eva Huber.
2: Der Tankrabatt soll jetzt schnell für etwas Entlastung an den Zapfsäulen sorgen. Das finden die Bundesländer gut. Aber sie fordern, dass die Bundesregierung noch mehr tut gegen die hohen Energiepreise. Die Regierungschefin von Mecklenburg-Vorpommern, Manuela Schwesig von der SPD, verlangt, der Spritpreis muss wieder unter 2 Euro pro Liter. Zustimmung dafür kommt von der CDU, zum Beispiel von Thüringens Ministerpräsidenten Mario Vogt. Er fordert, dass der CO2-Preis für Kraftstoffe ausgesetzt wird. Bremens Bürgermeister Andreas Bovenschulte von der SPD will für die Zukunft lieber gezieltere Maßnahmen, die vor allem niedrige und mittlere Einkommen entlasten.
1: Neben dem Tankrabatt ging es in Bundestag und Bundesrat heute um weitere Vorhaben. Beide Kammern beschlossen, dass das Kindergeld künftig automatisch ausgezahlt werden soll. Die Familienkasse erwartet, dass dadurch pro Jahr rund 300.000 Anträge wegfallen. Zunächst gilt die Regelung für neugeborene Kinder, die bereits Geschwister haben. Grünes Licht gab es erneut für das neue Bundespolizeigesetz. Es sieht zusätzliche Befugnisse vor zur Bekämpfung der Schleuserkriminalität sowie zur Beantragung von Abschiebehaft. Bei der ersten Abstimmung im Juli hatte es eine Panne gegeben. Der Bundesrat billigte außerdem ein Gesetz, mit dem Opfer von Unfällen mit E-Scootern künftig leichter an Schadenersatz kommen sollen. Vermieter werden damit stärker in die Haftung genommen, wenn E-Scooter-Fahrer die Folgekosten von Unfällen nicht tragen. Der Pegel des Rheins hat einen neuen historischen Tiefstand erreicht. In Kaub bei Mainz fiel der Pegel auf nur noch 2 Zentimeter. Das sind 5 Zentimeter weniger als beim bisherigen Rekordtief Mitte August. Die Folgen sind vor allem für die Schifffahrt gravierend. Viele Frachtschiffe können wegen des niedrigen Wasserstands nur mit weniger Ladung fahren. Viele Rheinfähren in Rheinland-Pfalz und Hessen haben ihren Betrieb eingestellt. Wetterexperten sehen auch einen Zusammenhang mit dem Klimawandel. Im Saarland ist die Zahl der Flüchtlinge im laufenden Jahr weiter zurückgegangen. Das geht aus Zahlen des saarländischen Innenministeriums hervor. Demnach kamen in diesem Jahr vor allem Menschen aus der Ukraine ins Saarland. SR-Inforeporter Aaron Klein.
3: Von Januar bis Ende Juli kamen gut 670 Ukrainerinnen und Ukrainer im Saarland an und damit etwa 170 weniger als im Vorjahreszeitraum. Aus anderen Ländern kamen von Januar bis Juli knapp 490 Menschen, etwa 300 weniger als im Vorjahreszeitraum. Deutlich zurückgegangen sind die Zahlen seit dem Jahr 2022. Damals waren von Januar bis Juli noch rund 1.900 Flüchtlinge und fast 11.000 Ukrainer neu ins Saarland gekommen. Auch bundesweit gehen die Flüchtlingszahlen zurück. Bundesinnenminister Dobrindt sieht darin einen Erfolg seiner Politik. Anfang des Monats sagte er im Bundestag, die Bundesregierung habe aus einer Migrationswelle eine Migrationswende gemacht.
1: Für den geplanten neuen Kauflandmarkt in Merzig ist der Bauantrag eingereicht worden. Wie die Stadt mitteilte, sollen nach der Baugenehmigung zunächst die Abbrucharbeiten im bestehenden Gebäude beginnen. Die Grundsteinlegung für den Neubau sei für das kommende Jahr geplant, die Eröffnung 2028. Neben dem Supermarkt sind laut Stadtverwaltung weitere Geschäfte und Dienstleistungen vorgesehen. Formel-1-Fahrer George Russell hat für den großen Preis von Aserbaidschan die Pole-Position erobert. Der Engländer sicherte sich in seinem Mercedes den besten Startplatz vor Charles Leclerc im Ferrari und McLaren-Pilot Oscar Piastri. Der souveräne WM-Spitzenreiter Kimi Antonelli qualifizierte sich nur als 16. für das morgige Rennen. Das waren die Nachrichten mit Magnus Neuschwander. 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
4: Noch etwa 3,5 Stunden Sonnenschein, so wie den ganzen Tag schon, dann wird's dunkel im Saarland. Sonnenuntergang heute so gegen 7:30. Die Nacht wird kühl, Temperaturen zum Teil nur noch im einstelligen Bereich. Und morgen dann wieder ein ähnliches Bild wie heute. Sehr sonnig und wärmer sogar noch. 24 bis 28 Grad, am Sonntag sogar bis 30 Grad. Kein Regen in Sicht im Moment.
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4: Die Anfänge der Metropole Paris liegen vergraben unter Asphalt und Beton. Archäologen haben jetzt aber möglicherweise einen entscheidenden Hinweis gefunden unter einem historischen Krankenhaus auf der Ile de la Cité, nämlich ein rund 20 Meter langer Wall aus Stein und Holz aus der Zeit der Gallier. Er könnte zum historischen Lutetia, der gallischen Siedlung auf dem Gebiet eben des heutigen Paris, gehören. Man kennt man ja aus der Asterix-Lektüre. Und an dem Wall wurden auch Spuren eines Brandes entdeckt. Cäsar wiederum berichtet ja in seinen Aufzeichnungen, dass die Gallier ihre Anlagen vor der Schlacht von Lutetia im Jahr 52 vor Christus selbst in Brand gesetzt hätten. Aber kann das denn wirklich stimmen? Da blättere ich nochmal kurz im Asterix-Heftchen. Ich meine, wenn ja, dann ist den tapferen Galliern vermutlich einfach der Zaubertrank ausgegangen. Ich bin Jochen Erdmenger und das ist JJ Kale mit Carry On.

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Mayuidan, que pase el mundo hier auf SR Kultur. Gleich sprechen wir hier über Tanz. Ja, auch mit Tanz kann man sich ausdrücken. Mit Tanz kann man in gewissem Sinne sprechen. Ist eine eigene Ausdrucksform, eine eigene Körpersprache eben. Verrückt ist ein Stück von iMove. Das ist das junge saarländische Tanzensemble des Saarländischen Staatstheaters. Und die sind jetzt eingeladen zum Tanztreffen der Jugend nach Berlin. Sprechen wir gleich drüber.

0: Bert Bacharach, a South American Getaway, hier auf SR Kultur um 15:45. Morgen startet in Berlin das Tanztreffen der Jugend. Und eine Produktion aus Saarbrücken, aus dem Saarland, ist auch eingeladen. Nämlich die Produktion verrücktes Ensembles iMove. Das ist ja das Jugendtanzensemble des saarländischen Staatstheaters. Wurde als eine von 10 Produktionen für das Tanztreffen der Jugend eben ausgewählt. Und jetzt dürfen die saarländischen Jugendlichen verrückt in Berlin präsentieren und dort gemeinsam mit anderen jungen Tänzerinnen und Tänzern arbeiten. Claudia Mestre ist die Choreografin und Tanzpädagogin und leitet iMove und ist jetzt hier für SR Kultur am Telefon. Schönen Tag, Frau Mestre. Oh, da habe ich den richtigen Hebel jetzt aber. Hören Sie mich?
1: Okay. Ja, ich höre Sie. Hallo.
0: Das Pult hat mich gerade hier ein bisschen überfordert. Die Technik halt. Frau Mestre, erstmal Glückwunsch zu dieser Einladung. Was bedeutet Ihnen das und dem Ensemble natürlich auch?
1: Ah, das bedeutet uns ganz viel. Das ist eine große Ehre, dass wir nach Berlin dürfen und unser Stück dort zeigen dürfen. Und das ist eine große Anerkennung für unsere Arbeit. Mhm. Also das ist ganz toll.
0: Verrückt. Ich meine, da ist man, glaube ich, schnell, wenn man ein bisschen assoziiert, kann man da schnell sich was zusammenreimen. Das Stück geht wahrscheinlich um die ganz unterschiedlichen Facetten dieses Begriffs eben. Was war Ihnen da wichtig? Was sollte da verrückt im wahrsten Sinne des Wortes werden in dieser Performance?
1: Ja, das hat mehrere Aspekte. Also einmal haben wir gesellschaftlich geguckt, was wir so verrückt finden, welche Entwicklungen und was die Jugendlichen da so auch denken im Bereich Social Media oder im Bereich Körperkult oder so, was ihnen da verrückt vorkam. Und dann auch, wie wir selbst ein bisschen verrückt sein dürfen auf der Bühne mal. Das haben wir auch noch mit reingebracht. Und dann haben wir die verschiedenen Themen auch ineinander verrückt. Also wir haben alles verrückt.
0: Wie nähern Sie sich denn als Theater- oder Tanzpädagogin denn dann der Umsetzung? Also wenn die Jugendlichen mit solchen Impulsen kommen, wie setzen Sie das in Bewegung um mit ihnen?
1: Also da machen wir so Recherche, was passt zusammen. Also wir haben ein Stück, das hieß Wabaduba, und dann haben wir überlegt, was kann man so für verrückte Bewegungen machen, die man eigentlich nicht vermutet auf der Bühne. Und dann dürfen die Jugendlichen so selbst suchen. Und dann gucke ich, was sie dabei rauskommt und setze das neu zusammen und ja, und dann gestalten wir so. Genau.
0: Was lernen die jungen Menschen, aber vielleicht auch Sie dabei über sich selbst?
1: Also auf jeden Fall lernen sie, dass sie selber kreativ sein können und dass sie auch etwas darstellen können und dass sie künstlerisches Talent haben. Alle. Und ich lerne, wie kreativ sie sind und wie ich flexibel mit verschiedensten Ideen umgehen kann und das alles einbinden kann. Also es ist immer ein Geben und Nehmen.
0: Das Tanztreffen ist ein Ort ja auch der kulturellen Bildung. Was lernen die jungen Menschen dort wiederum? Also jenseits von, sag ich mal, jetzt Tanztechnik oder choreografischen Dingen?
1: Nee, das ist viel mehr. Genau, das ist auch so ein Vernetzen mit anderen Jugendlichen, die gleiche Leidenschaft haben. Und das Tanztreffen hat ganz viele gesellschaftliche, politische Themen auch, die bearbeitet werden über den Tanz. Also es ist ganz vielschichtig und geht weit über Tanztechnik hinaus.
0: Und diese Übersetzungsleistung, wenn Sie sagen, gesellschaftliche Themen, die dann eben auch in Tanz übersetzt werden, das stelle ich mir, oder stellen sich viele vielleicht auch gar nicht so einfach vor. Ich meine, im Theater, da kennt man das irgendwie, da arbeitet man mit Sprache, bei Musik oder wenn man Literatur macht, dann geht es auch irgendwo über die Sprache. Aber diese Übersetzungsleistung in den Tanz, Wie kriegt man das hin eigentlich?
1: Ja, man kann ganz viel über Gefühl und Spüren machen. Also wenn ich eine Gruppe Jugendliche in Glitzerkleidung mit verzerrten Gesichtern auf die Bühne bringe, die komische Bewegungen machen und dabei ein Handy in der Hand halten, dann spricht das irgendwie schon für sich. Dann braucht es gar nicht viel mehr Text, um das zu verstehen. Also man kann über Bewegung schon viel vermitteln, sollte man gar nicht meinen.
0: An den Schulen gibt es bereits das darstellende Spiel, wir haben Theater-AGs. Wäre Tanz denn in Ihren Augen auch ein gutes Schulfach vielleicht?
1: Absolut, ja. Ja, weil über Bewegung so viel vermittelt werden kann und auch erfahren werden kann. Und das ein bisschen zu kurz kommt in den Schulen tatsächlich auch. Also wie kann ich mich mit meinem Körper ausdrücken und in meinem Körper finden, dass wäre eine Bereicherung, würde ich so sehen.
0: Ganz herzlichen Dank, Claudia Mestre. Sie ist Choreografin und Tanzpädagogin und fährt morgen, Frau Mestre, oder schon heute nach Berlin?
1: Morgen ganz früh.
0: Morgen ganz früh mit dem Jugendtanzensemble iMove des Saarländischen Staatstheaters. Die sind nämlich da eingeladen mit ihrer Produktion Verrückt.
1: Ja.
0: Alles Gute in Berlin.
1: Dankeschön.
0: Und Sie und SR Kultur, 15:40.

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0: Joey Saishi, Kikis kleiner Lieferservice-Musik zu dem Anime-Film. Hier auf SR Kultur um kurz nach 16:30. Nächstes Jahr ist großes Jubiläumsjahr für den Stummfilmklassiker Metropolis von Fritz Lang. 100 Jahre alt wird er dann. Ohne diesen Film wäre ja im Prinzip die Geschichte auch des Science-Fiction-Kinos anders verlaufen. Den Einfluss kann man in Filmen sehen wie Star Wars, Blade Runner, das fünfte Element, und man könnte noch die Liste jetzt ein bisschen weiterführen. In Japan gibt es aber auch einen Comic, der Metropolis heißt, von Osamu Tezuka, der als Vater des Manga gilt. Der ist wiederum verfilmt worden. Kai Löffler hat ihn gesehen und findet es ein sehr eigenes und faszinierendes Werk, auch wenn es seine Wurzeln nicht verleugnen kann.
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2: Jazz und Zeppeline und Menschenmassen in einer gewaltigen Stadt, in der Mitte ein goldenes Gebäude, das bis in den Himmel ragt, und darüber Feuerwerk. Das sind die ersten Bilder aus dem Anime Metropolis von 2001. Der Film heißt bei uns Robotic Angel aus rechtlichen Gründen, damit er nicht mit dem Stummfilm von Fritz Lang verwechselt wird. Der war tatsächlich das Vorbild. Manga-Legende Osamu Tezuka hat nämlich als Kind ein Bild aus Metropolis gesehen, von dem Roboter Falsche Maria. Und als er Jahre später seinen Manga geschrieben hat, da hatte er angeblich keine Ahnung, was sonst im Film passiert. Die Inspiration war also wirklich nur dieses eine Bild.
3: Sie sieht perfekt aus.
2: Tezuka konnte sich den Manga auch gar nicht als Film vorstellen. Aber sein langjähriger Weggefährte Rintaro hat ein halbes Jahrhundert später, 10 Jahre nach Tezukas Tod, trotzdem einen draus gemacht. Mit einem Drehbuch von Manga-Legende Katsuhiro Otomo. Der Film hat noch mehr als der Manga, auf dem er basiert, Parallelen zu Metropolis von Fritz Lang. Aber trotzdem erzählt er seine eigene Geschichte. Zum Beispiel geht es um das Zusammenleben von Menschen und Robotern und darum, dass der mächtigste Mann der Stadt sich einen Roboter bauen lässt, der aussieht wie seine verstorbene Tochter.
4: Ich bin kein Roboter.
2: Ehrlich gesagt konnte ich nichts damit anfangen, als ich den Film das erste Mal gesehen habe. Aber ausmachen konnte ich ihn auch nicht. Mich hat schon damals diese sehr kantige, radikale Vision fasziniert. Ein Film über Größenwahn, Klassenkampf und Faschismus in einer düsteren Steampunk-Welt, aber mit Figuren, die aussehen wie Charlie Brown oder Popeye. Und inzwischen ist es ein Film, zu dem ich alle paar Jahre zurückkehre und der mich immer wieder aufs Neue begeistert.

Tom Petty, hier ein bisschen auf jazzigen Abwegen und nicht ganz so straight Pop und geradeaus. Full Grown Boy hier zusammen mit den Heartbreakers auf SR Kultur um 20 vor 4. Und gleich schauen wir nach Luxemburg, da gibt's eine neue Ausstellung zu Kunst japanischer Frauen nach 1945. Erstmal noch ein bisschen Musik von Leopold Mozart, die Sinfonie F-Dur. Daraus spielt uns jetzt das Litauische Kammerorchester den vierten Satz.

0: spätestens seit dem Mega-Ausstellungserfolg von Yayoi Kusama mit ihren immersiven Werken im Museum Ludwig in Köln. In diesem Jahr sind japanische Künstlerinnen auf, ja, bei uns auch wieder mehr in den Fokus gerückt. Jetzt wird an diesem Wochenende ganz bei uns in der Nähe im Müdam in Luxemburg eine Ausstellung mit dem Titel Japanese Woman Artists After 1945 eröffnet. Es ist eine, ja, der ersten großen Übersichtsschauen dieser Art überhaupt in Europa. Und Barbara Grech, die war schon mal für uns vorab dort.
1: Das ist japanisch, um es im Duktus der Sendung mit der Maus zu benennen, aus einem Videoclip einer japanischen Künstlerin, den es nebst anderen Werken im Mudam zu entdecken gilt. Es ist die erste Ausstellung in Europa, die sich den japanischen Künstlerinnen der Nachkriegszeit widmet. Und wenn man nicht eine beinharte Kunsthistorikerin ist, dann kennt man die wenigsten von ihnen. Okay, Kusama, Yoko Ono und wenn man aus dem Saarland kommt, vielleicht noch Chiharu Shiota, die hier bereits in der Stadtgalerie und im Saarlandmuseum ausgestellt hat. Aber sonst?
2: Also Japan ist auch sehr weit weg von Europa. Viele dieser Künstlerinnen, die wir jetzt hier zeigen, wurden niemals außerhalb Japan gezeigt. Und es ist eine wirklich profunde Recherche, um all diese Arbeiten zusammenzubringen und das Bild einer ganzen Generation zu zeigen. Vieles fängt mit Hiroshima an und wir lernen wirklich etwas über japanische Geschichte.
1: So die Direktorin des Mudam, Bettina Steinbrücke. Nach Hiroshima und der Kapitulation Japans im Zweiten Weltkrieg war auch für die japanische Kunst die Stunde Null angebrochen. Man sortierte sich neu und verarbeitete Kriegstraumata. Ein eindringliches großes Tableau im ersten Ausstellungsraum weist darauf hin. Das Leiden, das Elend, festgehalten in Goya'scher Manier, so drücken das Künstlerpaar Toshi und Iri Maruki die Apokalypse aus.
2: Man merkt an diesen Arbeiten die intensive Auseinandersetzung, aber auch das Leid, das das gebracht hat. Und da war ich gerade bei diesem großen Tableau, das wir zeigen, sieht man auch die Trauer, die da drin ist. Und ich habe wieder gemerkt, dass Malerei teilweise etwas ausdrücken kann, was auch Dokumentarfotografie nicht kann.
1: Malerei, Skulpturen, Videokunst und Fotografie. All die Spielarten der modernen und zeitgenössischen Kunst, die japanische Künstlerinnen in den letzten Jahrzehnten geschaffen haben, werden im Mudam in einer wohltuend klassisch kuratierten Ausstellung gezeigt. Viele unbekannte Künstlerinnen, aber eben auch Kunstwerke der Fluxuskünstlerin Yoko Ono, die der breiten Masse eher noch als Gattin von John Lennon in Erinnerung ist.
2: Yoko Ono war schon eine bekannte Künstlerin, als sie John Lennon kennenlernte. Und dann, wie das immer ist mit Popkultur und Presse, wurde das dann in dem Starkult überschattet. Und das war dann für Yoko Ono wirklich ein Problem, weil niemand mehr auf ihre Kunst guckte. Und sie hatte jetzt ja gerade eine große Retrospektive in der Tate in London und das war eine fantastische Show.
1: Es ist eine große Retrospektive japanischer, weiblicher Kunst, die da im Mudam gezeigt wird. Dafür haben die Kuratoren mit so renommierten Häusern wie dem Lehnbachhaus in München und dem Guggenheim in Bilbao kooperiert. Ach ja, und fast hätte ich es vergessen, weil ich die doch glatt übersehen hatte bei meinem Besuch. Werke von Kusama sind natürlich auch in dieser Schau zu sehen.
2: Wir sitzen hier neben der Kusama und wir haben auch unten eine Malerei von 1952, glaube ich, von Yayoi Kusama. Wir würden keine japanische Avantgarde ohne Kusama machen. Das muss ich mal kurz als Museumsdirektorin sagen.
1: Wer also in einer immersiven, glitzernden Rauminstallation von Kusama verweilen will und in Köln dazu keine Chance hatte. In Luxemburg ist das jetzt möglich.
0: Ja, tatsächlich habe ich diesen Sommer noch gedacht, Mensch, Kusama in Köln, da müsste man doch mal hinfahren ins Museum Ludwig, wo diese Ausstellung so viel gelobt wurde. Und naja, jetzt geht das ja in Luxemburg wieder. Jedenfalls ist die Ausstellung japanischer Künstlerinnen nach 45 zu sehen, noch bis zum 14. Februar. Im Müdam natürlich. Und das war der Beitrag von Barbara Grech auf SR Kultur. Und das ist die Arlene Cohen Band mit A No is a No.

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1: Jesse Monk, Mr. Q4Man, um 4 Minuten vor 5 hier auf SR Kultur. Er ist nach wie vor der erfolgreichste Rennfahrer, deutsche Rennfahrer aller Zeiten, Michael Schumacher. An ihn erinnert jetzt eine neue Netflix-Dokumentation, besonders an die Anfänge von Michael Schumacher. Das ging ja so in den 90ern los. Damals ist er noch für, erinnern sich an diese grünen Flitzer, für unter dem Label Benetton gefahren. Ja, lang, lang ist's her. Gleich unser Thema um 4:45 hier auf SR Kultur. Und das sind noch die Kings of Convenience mit Cayman Islands.

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1: 17 Uhr. Ein neuer Tankrabatt ab Oktober kann kommen. Nach dem Beschluss des Bundestags billigte der Bundesrat die Maßnahme. Mit der Vorlage von Union und SPD verzichtet der Staat auf Anteile an der Energiesteuer, sodass die Preise für Diesel und Benzin pro Liter um etwa 17 Cent sinken sollten. Aus Berlin, Efi Seibert.
2: Diese Regelung gilt dann bis Ende Dezember, also für 3 Monate. Die Tankstellen müssen diese Steuersenkung aber nicht 1:1 weitergeben. Erwartet wird aber, dass die Preise schon in der Nacht zum 1. Oktober fallen werden. Die Bundesregierung rechnet damit, dass rund 2,5 Milliarden Euro weniger an Steuern in die Staatskasse fließen werden. Die Hälfte sollen diesmal die Länder tragen. Diese Länder haben bei ihrer Abstimmung im Bundesrat heute aber weitergehende und dauerhafte Maßnahmen gefordert, um die Spritpreise noch stärker zu senken. Kritiker bemängeln, dass der heute beschlossene Tankrabatt teuer und nicht zielgenau ist, weil damit auch wohlhabende Autofahrer unterstützt werden, die die Hilfe vielleicht gar nicht bräuchten.
1: Der Bundesrat fordert bessere Arbeitsbedingungen für Beschäftigte von Online-Essenslieferdiensten. Die Länderkammer hat einen entsprechenden Antrag des Saarlands, Niedersachsens und Bremens angenommen. Die Bundesregierung wird darin aufgefordert, einen Gesetzentwurf auszuarbeiten. Die 3 Bundesländer wollen Online-Essenslieferanten unter anderem dazu verpflichten, ihre Beschäftigten direkt anzustellen. Derzeit herrschten dort häufig prekäre Beschäftigungsverhältnisse mit niedrigen Löhnen, die zunehmend über Subunternehmen organisiert würden. In ganz Deutschland sind Zehntausende Schülerinnen und Schüler auf die Straße gegangen, um gegen eine Wiedereinführung der Wehrpflicht zu demonstrieren. Die Initiative sprach anschließend von rund 100 Demonstrationen bundesweit, an denen sich mehr als 45.000 junge Menschen beteiligten. In Saarbrücken und St. Wendel nahmen an dem Protest insgesamt knapp 100 Personen teil. Die Regeln für den neuen Wehrdienst sehen eine verpflichtende Musterung junger Männer ab dem Jahrgang 2008 vor. So sollen Freiwillige für einen Ausbau der Truppe rekrutiert werden. Wird das Ziel verfehlt, wird der Bundestag über eine Wehrpflicht entscheiden. Verbraucherinnen und Verbraucher in Deutschland wollen offenbar weniger konsumieren. Das geht aus dem Konsumklimaindex des Nürnberger Instituts für Marktentscheidungen hervor. Einerseits werde mehr gespart, andererseits wachse die Sorge vor einer höheren Inflation. Die Mehrheit der Haushalte rechnet laut Studie damit, dass die hohen Energiepreise ihre Kaufkraft verringern. Deutschland und Ungarn wollen ihre militärische Zusammenarbeit deutlich ausbauen. Das hat Verteidigungsminister Pistorius nach einem Treffen mit seinem neuen ungarischen Amtskollegen Ruszin Szendi in Budapest mitgeteilt. Von dort Kirsten Girschig.
3: Das betreffe zum Beispiel die Rüstungsindustrie, aber auch Logistik, Ausbildung und gemeinsame Übungen. Zudem wolle man Ungarn bei der Modernisierung seiner Streitkräfte unterstützen. Auch um die einfache gemeinsame Nutzung von Waffensystemen durch verschiedene Streitkräfte mit Ungarn gemeinsam zu verbessern. Es ist der erste Besuch eines deutschen Verteidigungsministers in Ungarn seit 6 Jahren. Unter der Regierung von Viktor Orban galt Ungarn zuletzt als russlandfreundlich und damit als schwieriger Partner in der NATO und der EU.
1: Für die kommenden Wochen erwartet der deutsche Verteidigungsminister verstärkt hybride Angriffe Russlands gegen die NATO-Staaten. Im Tarifkonflikt bei der Saarbahn fordert die Linke im Saarbrücker Stadtrat das Unternehmen und die Gewerkschaft GDL auf, sich zügig zu einigen. In einer Mitteilung kritisiert die Linke, dass eine Berufsgruppe innerhalb der Saarbahnbelegschaft darauf beharre, ihr stehe mehr zu als anderen. Das könne den Betriebsfrieden gefährden. Gleichzeitig wirft die Fraktion der Saarbahn-Geschäftsführung vor, sich zu wenig um die Streikfolgen, vor allem für Inhaber von Dauerkarten, zu kümmern. Die Saarbrücker Linke fordert außerdem einen vollständigen Schienenersatzverkehr, bis der reguläre Betrieb bei der Saarbahn wieder aufgenommen wird. Von den Streikaktionen der Gewerkschaft Deutscher Lokomotivführer sind seit Monaten tausende Pendler im Saarland betroffen. Das waren die Nachrichten mit Magnus Neuschwander. 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
4: Ein sonniges Wochenende liegt vor uns. Heute ist ja noch etwa bis 7:30 tatsächlich die Sonne auch zu sehen. Dann wird's dunkel, dann ist Sonnenuntergang und dann wird's in der Nacht recht kühl. Morgen dann wieder ein durchweg trockener und sehr sonniger Tag bei 24 bis 28. Am Sonntag sogar unter Umständen bis 30 Grad.
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4: Tja, und in diesem Sinne wünsche ich dann auch schon mal einen guten Start in dieses Wochenende. Ich bin Jochen Erdmenger. Hier sind Olde Love mit Digicode.

Ava Lee mit einem Stück aus ihrem aktuellen Album Essence and Elements, das 2025 erschienen ist, Love and Light, hier auf SR Kultur. Jean-Baptiste Barrière, von ihm hören wir jetzt die Sonate für zwei Violoncelli. Nummer 4 in G-Dur, gespielt von Pablo Ferrandez und Kian Scholtani und die Paganini Variations, das ist das Album, auf dem dieses Stück drauf ist.

0: Deutschen waren in den 90ern, vor allem in den 90ern, ja eine regelrechte Motorsport-vernarrte Nation. Kann mich noch erinnern, dass damals Menschen aus meinem Bekanntenkreis teilweise nachts aufgestanden sind, um sich Formel-1-Rennen irgendwo am anderen Ende der Welt live im TV anzuschauen. Wahnsinn. Das alles war natürlich eng verknüpft mit dem Namen Michael Schumacher, dem einfach, ja, bis heute erfolgreichsten deutschen Rennfahrer aller Zeiten. Jetzt gibt's eine neue Netflix-Doku über Michael Schumacher. Schumacher 94, die Geburt einer Legende. Und unser Kollege Jens Gideon hat die sich schon mal angeschaut.
1: Viele können viel über Michael sagen, aber nicht viele kennen Michael so, wie ich ihn kenne.
2: 1994. Michael Schumachers Startpunkt auf dem Weg zur Legende. Ein Film über Liebe und Hass, Sieg und Niederlage, Leben und Tod.
3: Senna, my goodness!
4: Und hier ist Senna schwer gefallen.
3: He's still in the car.
5: His head's moved. I think I just saw his head move a little bit then. The race has been stopped. The red flag is out.
1: Alle waren ruhig. Es war ziemlich ruhig.
2: Corinna Schumacher, wie wir sie vielleicht noch nie erlebt haben. Offen, warm, aufgeräumt. Sie erzählt über den damals 25-jährigen Michael und sich selbst.
1: Ich weiß nicht, aber ich denke, wenn du so jung bist, dann denkst du nie, dass dir was passieren kann. Das ist ganz komisch. Und da fing es zum ersten Mal an, dass wir gedacht haben, wow, das ist wirklich gefährlich.
2: Der 1. Mai 1994 hat die Formel 1 und das Leben von Michael Schumacher nachhaltig verändert.
1: Ich finde, dieses Imola-Wochenende ist eigentlich wie ein richtig fieser Traum.
2: Das Drama um Michaels größten Konkurrenten Ayrton Senna ist Zentrum dieser Netflix-Doku. Und Corinna ist über 100 Minuten lang eine überzeugende Hauptdarstellerin. Mit dem Gefühl von heute für die Situation von damals.
1: Ich habe auch nur ein Leben. Und das gebe ich nur für jemanden, wo ich hundertprozentig weiß, der sich dafür lohnt. Und wenn du mit jemandem zusammen bist, wo du dich jeden Tag drauf freust, ist doch toll. Und das war so.
2: Die Schicksale, Machtkämpfe, Skandale und Erfolge gehören zu diesem Schumacher-Jahr 1994. Aber sie werden fast klein hinter dieser Frau, die 13 Jahre nach dem tragischen Skiunfall ihres Mannes von ihrer Liebe erzählt.
1: Ich komme aus Schwalmtal. Ich bin vorher nicht bis Frankfurt gekommen und dann war ich auf einmal in Mexiko. Und dann noch mit jemandem, den du so gern hast, das ist natürlich schön, wenn man dann jung ist und dann auf einmal durch die Welt tingeln kann. Das war mega.
2: Es war die Reise zu Michaels erstem WM-Titel und hinein in ein Leben als Nationalheld. Die Doku zeigt uns den kompromisslosen Kämpfer auf der Strecke und den sensiblen Menschen außerhalb des Fahrerlagers. Die Episoden seiner Frau und vieler Wegbegleiter versetzen uns erfolgreich zurück ins Jahr 1994, als Michael Schumacher der erste deutsche Formel-1-Weltmeister wurde.
1: Und wie wir wissen, kommt ja noch viel mehr.
0: Schumacher 94, die neue Netflix-Dokumentation. Ab morgen gibt's die dann. Und das ist Max Prosa mit Wann könnt ihr endlich friedlich sein?

Musik aus Star Wars The Force Awakens, das Erwachen der Macht, komponiert von John Williams. Ich weiß ja nicht, wie viel Sie noch aktuell im Tank haben. Ich müsste mal gleich schauen auf der Nadel, wie weit ich damit noch komme. Auf jeden Fall ist es jetzt ja durch. Es kommt wieder ein Tankrabatt. Das ist gleich Thema in der SR-Infobilanz am Abend mit meinem Kollegen Jochen Marmit. Ich bin Jochen Erdbänger, sag schon mal danke und tschüss für Ihr Interesse. Bis hierhin. Und da sind noch Zero Seven mit Throw It All Away.

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1: Herzlich willkommen bis 18 Uhr. Unter anderem diese Themen zweimal ja. Der Tankrabatt kommt, Bundestag und Bundesrat haben zugestimmt. Schraube locker und kaputt, die Rückrufaktion von VW. Und München oder Köln-Rhein-Ruhr, wer wird der deutsche Bewerber für Olympia? Dazu begrüßt Sie Jochen Marmitt. Es war absehbar, die hohen Spritpreise brauchen einen Gegenwind. Den hat sich die schwarz-rote Regierung erneut in Form eines Tankrabatts nun überlegt und das umstrittene Instrument im Eilverfahren in Bundestag und Bundesrat durchgebracht. Ziel ist, am 1. Oktober wird das Ganze in Kraft treten. Das Bundeskartellamt appelliert derweil auch an die Mineralölkonzerne, den Rabatt auch wirklich an die Kunden weiterzugeben. Unser Kollege aus dem ARD-Hauptstadtstudio Georg Schwarte über die Debatte, über Meinungsbilder und die Abstimmung heute mit. Tag.
2: Da ist er wieder, der Tankrabatt. Die Grüne Katharina Dröge aber mochte sich im Bundestag darüber eher nicht freuen.
3: Ich finde es wirklich vollständig absurd, dass der Deutsche Bundestag jetzt schon zum dritten Mal darüber beraten muss, einen völlig gescheiterten Tankrabatt einzuführen.
2: Gescheitert? Nicht alle sehen das wie die Grünen oder die Linken oder die AfD. Im Gegenteil, bei der SPD sagt Ministerpräsidentin Manuela Schwesig kurz zuvor im Bundesrat, es war ein großer Fehler, den zweiten Tankrabatt im Juni auslaufen zu lassen. Der dritte jetzt von Oktober bis Dezember goldrichtig. Der Sprit müsse wieder unter 2 Euro kosten.
4: Und ich sage es hier ganz deutlich, in den letzten Wochen gab es in meinem Bundesland kein anderes Thema als Frau Schwesig, 2,50 Euro an der Tankstelle, das können wir nicht mehr. Und das haben die Menschen uns auch gezeigt. Das haben die uns auch bei der Wahl gezeigt.
2: Mit Wutwahlergebnissen, meint sie. Und ihr Genossenkollege Armin Willingmann aus Sachsen-Anhalt sagt leicht resigniert, was Wallenstein heute wohl zum Tankrabatt gesagt hätte.
5: Spät kommt er, doch er kommt, der Tankrabatt. Für uns in Sachsen-Anhalt kommt er zu spät.
2: Ab 1. Oktober also soll die Energiesteuer pro Liter Sprit um rund 17 Cent sinken. Die Hoffnung, dass wie beim letzten Mal die Mineralölmultis davon wenigstens rund 80% an die Autofahrer weiterreichen. Die Freundin der Marktwirtschaft, Wirtschaftsministerin Katharina Reiche, bleibt aber eher mittelbegeistert vom Tankrabatt.
6: Ich würde ihn jetzt nicht als ordnungspolitische Meisterleistung bezeichnen.
2: Weil sie, wie viele Ökonomen auch, das Prinzip Gießkanne beklagt. Alle kriegen den Rabatt, auch der von Finanzminister Klingbeil oft zitierte Porsche-Fahrer. Armand Zorn, SPD, übrigens Co-Chef der Spritpreis-Taskforce im Bundestag, zeigt das Dilemma auf.
7: Es gab die Möglichkeit A, Maßnahmen, die zielgerichtet sind, aber die nicht sofort wirken. Oder Maßnahmen, die sofort wirken, aber leider nicht so zielgenau sind.
2: Dafür haben sie sich jetzt im Bundestag und Bundesrat entschieden. Laut Stefan Korbach, CDU, ist der Tankrabatt ein Pflaster mit 3 Vorteilen.
8: Er wirkt sofort an der Zapfsäule. Er kommt ohne komplizierte Anträge und Prüfverfahren aus und er entlastet vor allem diejenigen, die auf den Pkw oder Lkw angewiesen sind.
2: Geplant übrigens ab Januar ein Spritpreisdeckel. Wie genau, weiß noch niemand, aber er soll kommen und geht's nach Finanzminister Klingbeil auch eine Übergewinnsteuer, die sich bei den Mineralölmultis die hohen Gewinne zurückholt. Bremens Bürgermeister Bovenschulte lobt das ausdrücklich, egal wie Klingbeil das rechtlich anstelle.
9: Wobei mir die Rechtstechnik eigentlich völlig egal ist. Egal welche Farbe die Katze hat, Hauptsache sie fängt Mäuse.
2: Katharina Dröge übrigens von den Grünen konnte sich trotzdem nicht beruhigen. Sie sagt, bei Familien und Kindern kürzen, aber Autofahrer unterstützen, nicht mit uns.
3: Ich habe mal zu meinen Freundinnen und Freunden gesagt, wenn eure Kinder ein Auto wären, dann würden sich Friedrich Merz und Lars Klingbeil dafür interessieren. Leider sind sie Kinder und damit interessiert sich diese Bundesregierung nicht für sie.
2: Weniger polemisch war da der CDUler Mario Vogt, Thüringens Ministerpräsident, der wie seine übrigen Kollegen in der Länderkammer auch sagte, Politik müsse zeigen, dass sie handlungsfähig sei. Auch das schütze Demokratie. Und auch beim Tanken kennt der Mann sich offenbar aus.
10: Wer in diesen Tagen in Deutschland an einer Tankstelle steht, der blickt nicht auf die Weltlage, sondern der blickt auf die Anzeige an der Zapfsäule.
1: Der Tankrabatt. Ökonomisch Sinn, aber politisch alternativlos? Es kommentiert Benjamin Großkopf.
11: Der Tankrabatt mag gesamtökonomisch gesehen sinnbefreit und wenig zielgenau sein. Politisch ist er zurzeit richtig. weil er vielleicht nicht maximal effizient, aber schnell umzusetzen ist und direkt wirkt, weil er den Energiepreisschock durch Ukraine- und Iran-Krieg zumindest ein wenig abmildert und, Beispiel Lebensmittel, damit die gesamte Lieferkette vom Feld des Landwirtes bis in unseren Kühlschrank trifft. Und weil er im besten Sinne gerecht ist, weil nämlich fast alle etwas davon haben. Man kann es doof, gut oder mittel finden, dass in Deutschland fast 50 Millionen Verbrennerautos fahren, fast jeder LKW tankt Diesel, aber so ist es gerade nun mal. Politik ist eben nicht immer die Kunst des Möglichen, sondern des Machbaren und ein Tankrabatt ist gerade machbar. Klar, vielleicht wäre es besser zu unterscheiden, wer braucht wirklich Unterstützung, weil er sonst nur schwerlich zur Arbeit kommt oder seinen Betrieb nicht mehr führen kann. Nur, das ist die urdeutsche Sehnsucht nach Einzelfallgerechtigkeit, die das Land lähmt, beispielsweise im Steuerrecht oder in der Sozialgesetzgebung. Also, wer bekommt einen Tankrabatt? Die, die wenig verdienen? Was ist wenig? Die, die arbeitslos sind, aber sollten die überhaupt ein Auto haben? Und was ist mit denen, die einen SUV fahren, die nicht? Wo soll das hinführen? Was maßen wir uns an, individuelle Lebensentwürfe und Verläufe von Menschen zu kategorisieren?

0: Probleme anzugehen. Da wäre nämlich erstens die Frage, wie gewinnorientierte Mineralölkonzerne mit deutlichem Nachdruck an ihre gesellschaftliche Verantwortung erinnert werden. Sie sind nämlich Teil der Daseinsfürsorge. Ein freundliches Bitte, wie jetzt wieder vom Bundeskartellamt zu hören ist, scheint da zu wenig imperativen Charakter zu haben. Und zweitens und noch viel entscheidender ist das Argument ja richtig, dass die Bundesregierung nicht dauerhaft die Folgen der weltweiten Krisen wegsubventionieren kann. Es wäre nur gut, wenn sie das in ihrer Macht Stehende tut, damit beispielsweise die Straße von Hormus wieder geöffnet wird. Immer wieder hat der Kanzler auch mit Blick auf die Lage in der Ukraine gesagt, dass sich etwas verändere und vermittelt, dass Deutschland hierbei eine gute Rolle spiele. Das Ergebnis ist leider bekannt.
1: Benjamin Großkopf kommentierte. Auf der Tagesordnung des Bundesrates standen heute in einer Art XXL-Sitzung rund 103 Tagesordnungspunkte. Einer davon war der Tankrabatt. Aber es ging unter anderem auch um die Einführung des antraglosen Kindergeldes. Eine Maßnahme auch im Sinne des Bürokratieabbaus. Gabor Hallas.
2: Das Kindergeld kommt automatisch auf das Konto. Ohne Antrag. Ab März gilt das für Neugeborene, die bereits ältere Geschwister haben. Ab Herbst dann gilt die Regel auch für Erstgeborene. Ziel ist es, dass 300.000 Anträge wegfallen und Bürokratie abgebaut wird. Die Politik setzt damit eine Idee um. Sie stammt aus der Kommission zur Reform des Sozialstaates. Nötig ist, dass der Staat die Kontonummer kennt, zum Beispiel über das Steuerportal Elster. Das Kind muss mit mindestens einem Elternteil in Deutschland leben. Behörden wie Standesamt und Familien tauschen sich aus und stoßen so die Auszahlung an.
1: Sie hören die SR-Infobilanz am Abend. Neuester und prominentester Fall: In Australien hat sich eine künstliche Intelligenz, eine KI, in die Akten der Regierungsbehörde reingeschlichen. Und zwar von selbst, erstmal unbemerkt. Diese Art von Vorfällen häufen sich und sind doch vermutlich nur die Spitze eines Eisbergs. Denn inzwischen scheint klar, dass die leistungsstarken Modelle der künstlichen Intelligenz weit fähiger und gefährlicher sind als lange angenommen. Es ist noch umstritten, ob sich KI in absehbarer Zeit auch konkret gegen den Menschen wendet. Aber was würde bei einem solchen Angriff denn in Deutschland passieren? Sind wir auf eine KI-Katastrophe überhaupt vorbereitet? Frank Eichmann.
3: Jedes Jahr im September testet das Bundesamt für Bevölkerungsschutz und Katastrophenhilfe die Warnsysteme im Land. Wie genau feindliche KI-Agenten eine Katastrophe bei uns auslösen könnten, das weiß heute niemand genau. Die Sabotage von Bahnstellwerken oder Luftverkehrssystemen wären denkbar, die großflächige Störung elektronischer Zahlungssysteme, auch das Stromnetz oder Chemieanlagen könnten angegriffen werden. All das würde ein Land treffen, das sich bisher nicht auf größere Katastrophen vorbereiten musste, sagt Martin Voss. Er leitet die Katastrophenforschungsstelle an der Freien Universität Berlin.
4: Wir haben eben Starkstürme, Starkniederschläge, Überschwemmungen, Hagel, Schnee, aber das immer in so einem Bereich, der noch nicht vergleichbar ist mit einem Hurricane oder einem Zyklon. Wir haben keine Erdbeben in Deutschland. Wir haben Waldbrände, Flächenbrände. Darauf ist unser Apparat einigermaßen ausgerichtet. Wir können eben mit so einem Hochwasser wie im Ahrtal zwar irgendwie fertig werden, aber bestimmt nicht auf dem Niveau, das man durchaus erwarten darf.
5: Zehntausende Menschen im Berliner Südwesten.
3: Anfang Januar, der RBB berichtet über einen gezielten Brandanschlag auf eine Stromtrasse, durch den 4 Tage lang 45.000 Haushalte vom Netz getrennt werden. Helfen solche Anschläge zumindest den Behörden, sich besser gegen künftige KI-Großangriffe zu wappnen? Katastrophenforscher Martin Voss.
4: Man lernt natürlich etwas daraus. Allerdings fürchte ich, dass das Hochskalieren bei Weitem nicht in der Geschwindigkeit geschieht, wie sich die Gefahrenlandschaft entwickelt. Die macht eben gerade mit künstlicher Intelligenz ganz andere Sprünge.
3: Angenommen, KI-Agenten schaffen es wirklich, beispielsweise bundesweit das Stromnetz für längere Zeit lahmzulegen. Wie würden wir reagieren?
4: Im ersten Moment ist man erstmal nur irritiert. Oh, was ist jetzt? Sicherung raus. Und man stellt fest, nein, das ist es wohl nicht. Ja, dann sucht man Informationen. Das heißt, man spricht miteinander. Die sozialen Medien, das Telefon funktioniert eben alles nicht mehr. Dann geht man vielleicht zur Feuerwehr hin und versucht da jemanden anzutreffen.
3: Wie geht es der Familie? Wie komme ich an Geld? Die Supermärkte sind geschlossen. Das Tiefkühlfach zu Hause taut ab. Ganz plötzlich bricht im Alltag weg. was wir als gegeben voraussetzen.
4: Dann bleibt eben letztlich nur das soziale Miteinander. Das Vertrauen in einen selber, spricht dann ja psychologisch von der Selbstwirksamkeit. Das Vertrauen, dass man hat, oh, das ist nicht gut, aber ich komme da schon durch. Aber dann natürlich auch, ist man stark genug, auf andere Acht zu geben oder eben findet man jemanden, der oder die sich um einen selbst kümmert.
3: 3 bis 4 Tage würden wir die KI-Katastrophe irren.

0: irgendwie meistern. Aber was genau danach passieren würde, ob die gesellschaftliche Ordnung zusammenbricht, das kann auch der Experte nicht vorhersagen.
1: Wenn das Abwasser nicht mehr funktioniert, entwickelt sich das Potenzial von Krankheiten. Wenn Desinformation die Runde macht, auch wenn sie nur analog übermittelt wird, dann entwickelt sich darüber eine soziale Dynamik, die ist nicht vorhersehbar. Wenn dann noch irgendwie Brände dazu kommen oder was auch immer man sich ausmalen kann, alles ist denkbar.
0: Wichtig, neben einem deutlich gestärkten Katastrophenschutz und natürlich dem besseren Schutz kritischer Infrastruktur vor KI-Angriffen, ist aus Sicht von Martin Voss von der Berliner Katastrophenforschungsstelle, dass trotz knapper Kassen in das Soziale investiert wird. In Schulen, in Sportvereine, in soziale Kontakte, die im Katastrophenfall helfen. Und egal, was konkret dahinter steckt, der Katastrophenforscher lobt die Initiative der großen KI-Unternehmen in den USA, sich stärker regulieren zu lassen. Der hoffentlich nächste Schritt, um eine KI-Katastrophe abzuwenden.
1: Dass man da wirklich in globale Moratorien geht und schaut, wie man das wieder unter Kontrolle bekommt, worüber man mindestens dabei ist, die Kontrolle zu verlieren, wenn sie nicht erstmal schon verloren ist und man sie ganz neu wiedergewinnen müsste.
2: Frank Eichmann über die Überlegung, wenn KI außer Kontrolle gerät, was würde Deutschland dann tun? Weitere Meldungen des Tages hier in der SR-Infobilanz am Abend mit Denise Friemann jetzt.
3: Verteidigungsminister Pistorius will die Zusammenarbeit mit der neuen ungarischen Regierung auch militärisch ausbauen. Der SPD-Politiker nannte bei einem Treffen mit seinem neuen ungarischen Amtskollegen in Budapest als Beispiele die militärische Logistik, rüstungsindustrielle Kooperationen und die Ausbildung. Pistorius erklärte, daneben wolle man Ungarn bei der Modernisierung seiner Streitkräfte unterstützen, in den kommenden Wochen auch um die gemeinsame Nutzung von Waffensystemen zu verbessern. Der Verteidigungsminister rechnet nach eigenen Worten in den kommenden Wochen mit verstärkten hybriden Angriffen aus Russland gegen die NATO-Staaten. In der sächsischen Kleinstadt Heidenau nahe Dresden gibt es Diskussionen über einen Stadtratsbeschluss zu Stolpersteinen für Opfer des Nationalsozialismus. Der Stadtrat hatte mehrheitlich einen Antrag von AfD, CDU und Bündnis Oberelbe gebilligt, keine Stolpersteine mehr zu verlegen. Die Bürgermeisterin von Heidenau, Oertel, betonte jetzt, dass die Stadt auch künftig an die Opfer des Nationalsozialismus erinnern wolle. Im Stadtrat gäbe es Einigkeit über das Gedenken an sich. Stolpersteine könnten aber bespuckt oder mit Füßen getreten werden. Das internationale Auschwitz-Komitee sprach dagegen von einem schäbigen Versuch, Heidenauer Opfer der Nazis erneut aus der Stadt hinauszuwerfen. Der Bundesrat fordert bessere Arbeitsbedingungen für Beschäftigte von Online-Essenslieferdiensten. Die Länderkammer hat einen entsprechenden Antrag des Saarlandes, Niedersachsens und Bremens angenommen. Die Bundesregierung wird darin aufgefordert, einen entsprechenden Gesetzesentwurf auszuarbeiten. Die drei Bundesländer wollen Online-Essenslieferanten unter anderem dazu verpflichten, ihre Beschäftigten direkt anzustellen. Derzeit herrschten dort häufig prekäre Beschäftigungsverhältnisse mit niedrigen Löhnen, die zunehmend über Subunternehmen organisiert würden.
2: Die Nachricht hat sich heute im Laufe des Tages rasant verbreitet, denn sie ist nicht nur bemerkenswert, sondern auch vom Ausmaß her eine durchaus wichtige. Volkswagen, VW ruft Autos zurück. Die Lenkung sei betroffen. Allein in Deutschland rund 1 Million Autos dürfen in die Werkstätten zurück. Volkswagen, Audi und Seat sind betroffen. Schon wieder so eine Aktion? Oliver Jürgens aus dem Studio Hannover hat Informationen dazu. Um welches Problem handelt es sich denn genau?
4: Bei den jetzt betroffenen Modellen geht es um eine Schraube, mit der das Lenkgetriebe befestigt ist. Das Kraftfahrtbundesamt weist darauf hin, dass die Lenkung ausfallen könnte, wenn denn die Schraube abreißt. Das Problem ist nach Angaben von VW bei internen Qualitätsüberprüfungen aufgefallen. Routinemäßig werden da einzelne Bauteile überprüft und dann bei Auffälligkeiten die betroffenen Fahrzeuge, wie in diesem Fall jetzt, vorsorglich zurückgerufen. Betroffen sind jetzt verschiedene Modelle, der Golf, aber auch der Golf-Variant, Tiguan, Touran und Caddy, sowie der Audi Q3. VW sagt, dass der Schaden erst nach Jahren auftritt, also nicht bei Neuwagen, ausgelöst zum Beispiel durch Streusalz. Die betroffenen Fahrzeuge sind deshalb zum Teil auch schon älter. Bei den Volkswagen-Modellen geht es um die Baujahre 2013 bis 2024, bei Audi um die Jahre 2017 bis 2024.
2: Was müssen die Halter nun machen?
4: Die Halter bekommen Post vom Kraftfahrtbundesamt. Das Amt hat die Halterdaten und man kann dann anhand der Fahrzeugidentifikationsnummer überprüfen, ob das eigene Auto betroffen ist. Die Halter sollten sich dann an den Hersteller oder eine Vertragswerkstatt wenden. In der Werkstatt wird dann die betroffene Schraube ausgetauscht und das ist auch kostenlos. Das Kraftfahrtbundesamt weist aber darauf hin, dass bisher keine Personen- oder Sachschäden bekannt seien.
2: Da stellt man sich schon die Frage, wie häufig kommt denn so ein Rückruf überhaupt vor?
4: Rückrufe kommen bei den Autobauern immer wieder vor. Allein bei Volkswagen ist das in diesem Jahr der 9. Fall. Bei anderen Herstellern sind es aber auch schon deutlich mehr Rückrufe. Beispiel Mercedes, da waren es schon 17 in diesem Jahr. Grundsätzlich gilt, mal muss nur ein kleines Software-Update erfolgen. Im Frühjahr gab es bei VW bei 100.000 Elektroautos Probleme mit der Batterie, die im schlimmsten Fall hätte brennen können. Dieser aktuelle Rückruf jetzt ist bei Volkswagen aber schon ein größerer. Eine vergleichbare Größenordnung hatte der Diesel. Skandal. Damals wurden allein in Deutschland rund 1,4 Millionen Fahrzeuge zurückgerufen.
2: Oliver Jürgens mit Informationen zum Rückruf bei VW. Da ist eine Schraube locker bzw. kaputt. Muss ausgetauscht werden. Damit in die Schweiz. Die EU-Sanktionen gegen Russland haben auch dort politische Sprengkraft entwickelt. Für die einen selbstverständlich, dass die Schweiz diese mitträgt. Für die anderen ein, Zitat, Sündenfall, Bruch mit der Neutralität. So sieht es vor allen Dingen Christoph Blocher. Er ist der Übervater der rechtskonservativen Partei SVP und er will per Volksabstimmung eine strikte Definition der Schweizer Neutralität in der Verfassung verankern. Diesen Sonntag wird nun abgestimmt. Sandra Bieger mit den Einzelheiten.
5: Die Schweiz ist bekanntlich ein relativ kleines Land in Europa und trotzdem sind die Unterschiede groß. Nicht selten hat man das Gefühl, dass die Menschen im italienischsprachigen Tessin, der französischsprachigen Schweiz oder der Deutschschweiz mental Lichtjahre voneinander entfernt leben. Ein gemeinsamer Nenner ist jedoch die große Zustimmung zur politischen Neutralität. Diese zeigt sich unter anderem daran, dass die Schweiz keinem Militärbündnis angehört, sich nicht an den Kriegen anderer Staaten beteiligt und sich häufig als Vermittlerin zwischen verfeindeten Ländern anbietet. 80% der Bevölkerung und mehr finden das gut. Das zeigen die regelmäßig abgefragten Zustimmungswerte zur Neutralität. Und das zeigt auch diese nicht repräsentative Straßenumfrage in Bern.
6: Für mich ist die Schweiz, war die Schweiz und wird die Schweiz neutral bleiben.
7: Vor allem, wenn man auch Friedensbemühungen unterstützen möchte.
8: Es ist aber auch ganz wichtig, dass es gelebt wird.
5: Über diese Frage also, wie strikt die Neutralität in Zukunft gelebt und vor allem in der Verfassung verankert werden soll, wird in der Schweiz am Sonntag abgestimmt. Das Gesicht der dahinterstehenden Initiative, Christoph Blocher, der konservative ehemalige Schweizer Bundesrat und Unternehmer. Dass die Schweiz wegen des Ukraine-Krieges die EU-Sanktionen gegen Russland mitträgt, für ihn Sündenfall und Bruch der Neutralität gleichermaßen.
9: Ich stelle fest, dass viele unserer Kunden auf der Welt fragen, ist die Schweiz noch neutral? Und Russland hat gesagt, und sie sind jetzt auf der Feindesliste. Wir müssen jetzt alles machen, um das zu korrigieren.
5: Und zwar, wie Blocher argumentiert, um des Friedens willen. Er und seine Neutralitätsinitiative fordern unter anderem, dass die Schweiz, anders als bislang, mit keinem Militär- und Verteidigungsbündnis wie beispielsweise der NATO mehr zusammenarbeiten darf. Es sei denn, sie wird militärisch angegriffen. Franz Peres ist Direktor der Völkerrechtsabteilung beim Auswärtigen Amt der Schweiz. Er findet diese Forderung gefährlich.
10: Die Schweiz ist ein kleines Land, insbesondere die Luftwaffe zum Beispiel, ist darauf angewiesen, dass sie in Gebieten üben kann, wo mehr Raum ist als in der Schweiz, dass sie auch mit anderen Luftwaffen zusammenüben kann.
5: Eine weitere Forderung der Initiative ist, dass die Schweiz in Zukunft keine Sanktionen mehr gegen kriegführende Staaten ergreifen darf, es sei denn, sie kommen vom UN-Sicherheitsrat und der ist bekanntlich politisch tief gespalten. Der Historiker und Neutralitätsexperte Marco Iorio sagt, die aktuellen Russland-Sanktionen der Schweiz stünden in keinem Widerspruch zur Neutralität. Sie aufzuheben, könnte auch ein wirtschaftlicher Schaden für das Land bedeuten.
11: Also die große Gefahr besteht darin, dass wenn die Schweiz die Sanktionen ihrer wichtigsten Handelspartner nicht übernimmt, dass sie dann eben selber sanktioniert wird.
5: Die Chancen, dass die Neutralitätsinitiative am Sonntag durchgeht, sind gering. Aktuellen Umfragen zufolge wollen 63% der Befragten mit Nein stimmen. Aufmerksam verfolgt werden dürfte die Abstimmung in der Schweiz auf alle Fälle in Russland. In den vergangenen Monaten haben sich immer wieder staatsnahe Medien und Regierungsvertreter für die Initiative ausgesprochen. In der Schweiz gibt es nicht wenige Menschen, die der festen Überzeugung sind, Russland und andere kriegführende Staaten wären ohnehin die wahren Nutznießer, sollte die Schweiz ihre Neutralität strikter auslegen.
2: Und damit zu einer Inselgruppe, die gefühlt im Nirgendwo liegt, die Chagos-Inseln in der Mitte des Indischen Ozeans. Für die Militärstrategen in London und Washington sind sie von großer Bedeutung, denn auf der Hauptinsel Diego Garcia betreiben die USA und Großbritannien gemeinsam einen ihrer wichtigsten Luftwaffen- und Marinestützpunkte weltweit. Aber jetzt gibt es doch einen Machtpoker mitten im Meer. Stefan Überbach.
12: Die Chagos-Inseln im Indischen Ozean liegen mitten im Nichts. 1000 Kilometer sind es bis zu den Malediven, fast 2000 bis zu den Seychellen, 2500 bis nach Mauritius. Aus der Luft sieht die Hauptinsel Diego Garcia aus wie ein schmales Hufeisen. Die Inselgruppe ist noch britisches Überseegebiet. Allerdings hatte sich die Regierung in London im vergangenen Jahr nach langen Verhandlungen bereit erklärt, den Archipel an seine frühere Kolonie Mauritius zurückzugeben. Gleichzeitig wollten die Briten die Insel Diego Garcia für die nächsten 99 Jahre pachten und die dortige Militärbasis gemeinsam mit den USA weiter nutzen. Washington hat das Abkommen lange unterstützt. Jetzt aber will Präsident Trump davon nichts mehr wissen. Ich finde es schrecklich. Es ist ein schreckliches Abkommen. Plötzlich erhebt jemand Eigentumsansprüche, der Jahrzehnte, Jahrhunderte lang überhaupt nicht in Erscheinung getreten ist. Ich halte das für lächerlich. Es ist erstaunlich, von welch strategischer Bedeutung dieser Ort ist. Es ist ein sehr wichtiges Stück Land. Auf Diego Garcia gibt es einen Tiefseehafen für Kriegsschiffe, Munitionslager und Treibstoffdepots. Die Start- und Landebahnen sind lang genug für strategische Bomber vom Typ B-2 oder B-52, die bunkerbrechende Waffen tragen und Ziele etwa in Afghanistan, dem Roten Meer oder dem 4000 Kilometer entfernten Iran erreichen können. Für die USA ist die Insel ein unsinkbarer Flugzeugträger und einer der wichtigsten Stützpunkte weltweit. Für Großbritannien heißt das kategorische Nein aus Washington. Das fertig ausgehandelte Abkommen mit Mauritius kann nicht so bleiben, wie es ist. Man werde ohne die Amerikaner nicht weitermachen, sagt Verteidigungsminister Wes Streeting. Der Grund, warum das so bedeutend ist, liegt darin, dass unser Stützpunkt auf Diego Garcia einer der wichtigsten Güter für unsere nationale Sicherheit ist, über die wir irgendwo auf der Welt verfügen. Er ist wichtig für uns und er ist wichtig für die USA. Mit Verhandlungen soll die Unsicherheit hinsichtlich der Frage beseitigt werden, ob dieser Stützpunkt jetzt und langfristig weiter betrieben werden kann. Darüber macht sich Präsident Trump Sorgen und wir auch. Der Schritt kommt nicht überraschend, denn die Vereinbarung mit Mauritius liegt schon seit Monaten de facto auf Eis. Und zwar nicht nur wegen des Widerstands aus Washington, denn auch in London warnen Kritiker schon lange davor, eigenes Territorium fahrlässig aus der Hand zu geben, wovon andere Großmächte wie etwa China profitieren könnten. Für Mauritius ist das vorläufige Aus der Vereinbarung mit der früheren Kolonialmacht auch aus finanziellen Gründen ein herber Rückschlag. Denn der Regierung fehlen damit Einnahmen von rund 100 Millionen Pfund pro Jahr. Premierminister Ram Gulam schließt rechtliche Schritte gegen Großbritannien nicht aus und bezeichnet die Souveränität seines Landes über den Chagos-Archipel als nicht verhandelbar. Sein Außenminister ergänzt, Mauritius werde keine Mühen scheuen, um die Kontrolle über die Inseln zurückzuerlangen. Man werde die Sache durch Diplomatie und Dialog weiterverfolgen, heißt es aus der Hauptstadt Port-Louis. Dort fühlt man sich im Recht. Schließlich hatte der Internationale Gerichtshof die Abtrennung des Archipels schon 2019 in einem Gutachten als völkerrechtswidrig bezeichnet. Seitdem verlangen auch die Vereinten Nationen die Rückgabe der Inseln. Solange Donald Trump im Weißen Haus sitzt, dürfte daraus allerdings nichts werden.
2: Berlin hat zurückgezogen, jetzt sind noch die Stadt München und die Region Köln-Rhein-Ruhr im Rennen. Morgen nun wählt der Deutsche Olympische Sportbund in Baden-Baden den finalen deutschen Kandidaten aus. Ob der dann tatsächlich 2036 oder später Sommerspiele in Sachen Olympia austragen darf, das entscheidet sich nochmal an anderer Stelle. Aber Marina Schweizer weiß, dass da ganz schön viel dranhängt.
13: Es ist ein fulminanter Endspurt vor der innerdeutschen Olympia-Entscheidung. Der Rückzug der Berliner Bewerbung bringt eine neue Dynamik in den letzten Stunden. Die Hauptstadt ohne Referendum und jetzt auch noch mit einer Linken als Wahlsiegerin für das Abgeordnetenhaus, mit Spitzenkandidatin Elif Erhalb in fundamentaler Ablehnung zu Olympischen Spielen.
14: Also ich habe ganz klar gesagt, dass ich beispielsweise die 6 Millionen, die schon für die Olympia-Bewerbung ausgegeben wurden, für eine Steuergeldverschwendung halte.
13: Die politische Lage und die Tatsache, dass Berlin nach der Evaluierung des Deutschen Olympischen Sportbundes uns auf dem 3. Platz gelandet ist. All das hat die Macher um den Olympiabeauftragten Kaveh Nierumand wenige Tage vor der Abstimmung einen Rückzieher machen lassen.
15: Berlin hat nicht verdient, dort abgewatscht zu werden. Dann behalten wir das Heft des Handelns selber in der Hand und treten dort nicht zur Abstimmung an.
13: Jetzt der Zweikampf zwischen München und Köln-Rhein-Ruhr. Beide Konzepte könnten unterschiedlicher kaum sein und haben trotzdem bei der Bewertung vom Deutschen Olympischen Sportbund und seinen Verbänden die Bestnote erhalten. Für den DOSB-Vorstandsvorsitzenden Otto Fricke kein Widerspruch.
16: Olympia ist nicht eine Art, wie man es machen kann, aber es gibt Rahmenbedingungen. Es gibt Dinge, wo das IOC uns sagt, das ist uns wichtig, dass ihr darauf achtet. Und wir wissen, die eierlegende Wollmilchsau, um das zu sagen, die gibt es nicht.
13: Beide haben in Olympia-Referenten ein klares Ja aus der Bevölkerung bekommen. Für die Entscheider im IOC eine wichtige Bedingung. Dazu kommt das Faible des IOC für einfache und gleichzeitig große Geschichten rund um einen Olympia-Ausrichter. Eine solche zaubert die Rhein-Ruhr-Bewerbung noch 2 Tage vor der Abstimmung aus dem Hut. NRW legt sich auf das Segelrevier Rostock-Warnemünde fest. Die Hoffnung, dass eine gesamtdeutsche Bewerbung aus West und Ost zieht. Hinzu kommt eine versprochene Rekordzahl an Eintrittskarten.
17: Wir können 17,6 Millionen Tickets bei Olympia Köln-Rhein-Ruhr anbieten. So viel Tickets bei Olympischen und Paralympischen Spielen wie nie zuvor in der olympischen Geschichte.
13: Damit dürfte sich NRW-Ministerpräsident Hendrik Wüst auch an das geschäftstüchtige IOC richten. München dagegen besticht durch ein Konzept der kurzen Wege, wichtig nicht nur für Athletinnen und Athleten, sondern auch für die Zuschauer. Ansonsten glänzt die bayerische Landeshauptstadt durch ihre internationale Bekanntheit, durch das Oktoberfest oder auch die Spiele 1972. Der Olympiapark von damals soll jetzt für ein zentral organisiertes Sportfest ähnlich wie in Paris erneuert werden. Ski-Ikone Christian Neureuther wirbt deshalb für seine Heimat.
18: Mit einem Wort zu sagen oder mit zwei: Strahlkraft und Herzblut.
13: München oder Rhein-Ruhr? Es könnte ein Kopf-an-Kopf-Rennen bei der Wahl im Kurhaus von Baden-Baden geben. Wenn 42 olympische Sportverbände, das Präsidium und die persönlichen Mitglieder des Deutschen Olympischen Sportbunds entscheiden, wer für Deutschland ins Olympiarennen geschickt wird. Der Bundespräsident wird dann am frühen Samstagnachmittag das Ergebnis bekannt geben.
2: Eben München oder Köln-Rhein-Ruhr. Wir dürfen gespannt sein. Was das Wetter angeht, sind wir im Moment für die nächsten Tage nochmal ein klein bisschen sommerlich aufgestellt. Auch wenn morgen früh die Temperaturen zwischen 1 und 11 Grad liegen. Danach wird es durchaus nochmal warm. 24 bis 28 Grad am Samstag. Und natürlich kein Regen, auch Anfang der nächsten Woche über den Sonntag hinweg. Temperaturen bis 30 Grad möglich. Und danach soll es endlich Regen geben. Hoffen wir es mal, dass es so kommt. Ich wünsche Ihnen noch einen schönen Freitagabend. Tschüss, sagt Jochen Marmitt.
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20: Einen wunderschönen guten Abend. Wir haben es eben gehört. Es ist der Vorabend des vielleicht letzten Sommerwochenendes. Und ich darf Sie hineinbegleiten. Ich bin Jonas Hildebrand und hier ist Musik von Matt Bianco, Invisible.

In Peace von Abel Kozieniowski, Musik aus der Horrorserie Penny Dreadful. Da trifft sich das Who is Who des Schreckens, könnte man sagen. Dracula, Frankenstein, Dorian Gray, Dr. Jekyll und Mr. Hyde und wie sie alle heißen, spielt im viktorianischen London der 1880er Jahre. Und natürlich eine Prise Fiktion drauf. Im realen London, da spielen seit inzwischen 77 Jahren die London Mozart Players, war das erste Kammerorchester des Vereinigten Königreichs. Und entgegen ihres Namens spielen sie nicht nur Mozart. Ein Beweisstück dafür hören wir jetzt. Das Viola-Konzert von Ignaz Joseph Pleyel. Der dritte Satz.

Jordan Bark an der Bratsche mit den London Mozart Players unter Leitung von Howard Griffiths. Irgendwie soll endlich wieder alles einfach sein. Ich glaube, das Gefühl kennen viele. Die spanische Sängerin Sandra Bernardo hat es 2020 in einen Song gepackt. Einsamkeit und eine tiefe Traurigkeit hat sie gespürt, als sie dieses Lied geschrieben hat, sagt sie selbst. Das war Anfang 2020, als das Lied dann rauskam, bestimmt bei vielen der Fall. Da ging es ja so langsam mit Corona los. Und vielleicht auch deshalb ist dieser Song damals so viral gegangen und zu einem ihrer erfolgreichsten Lieder geworden. Quiero Fácil heißt er, übersetzt Ich will's einfach, von Sandra Bernardo.

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Lifetime von Gold Kimono beim Doomscrolling, also dem endlosen Scrollen auf Social Media, ist ihm die Idee gekommen, dem niederländischen Singer-Songwriter. Er singt über die Entkopplung von der echten Welt. This ain't your timeline, this is your lifetime. Das ist nicht deine Timeline, sondern deine Lebenszeit. Immer mal wieder gut zu reflektieren, wie viel Zeit man so im Internet verbringt oder vielleicht sogar auch verschwendet, könnte man sagen. Wir scrollen weiter hier im altmodischen Radio. Da gibt's allerdings keine bunten Videoclips, sondern nur Musik für Aufmerksamkeitsspiele. Jenseits der 10 Sekunden. Die kommt jetzt vom Münchner Kammerorchester, dirigiert von Christoph Poppen. Augenblicke der Serenade von Valentin Silvestrov.

Gero mit Along the River hier bei SR Kultur. One-Hit-Wonder, die verbindet man wohl eher so mit moderner Popmusik, ich zumindest, aber sowas gab's auch schon viel früher in der Klassik, wenn man diesen etwas gemeinen Begriff denn überhaupt benutzen will. Aber jeder Geiger kennt sicherlich bis heute Max Bruchs erstes Violinkonzert, viel mehr von ihm dann aber leider auch nicht. Und diese Tendenz gab's auch schon zu seinen Lebzeiten, das Violinkonzert, das war hochgelobt, ganz viel gespielt, alles andere dann halt eben nicht so viel. Max Bruch selbst war auch total genervt davon. Er sagte mal, es wirkte ja fast so, als hätte er keine anderen Stücke komponiert. Und in einem ironischen Gedicht forderte er sogar das Violinkonzert, das erste von ihm selber, polizeilich zu verbieten. Das ist zum Glück nicht passiert, denn der Erfolg hat ja auch einen Grund. Es ist einfach ein sehr schönes Konzert und wir hören jetzt das Finale, gespielt von Arabella Steinbacher an der Violine.

Arabella Steinbacher an der Violine zusammen mit dem Gulbenkian Orchestra Lisbon, dirigiert von Lawrence Foster. Es wird nochmal richtig warm und sonnig am Wochenende. Wolken über uns sieht man also weniger, es sei denn, sie haben das neue Album von Fee Penafiel schon zu Hause. Das heißt nämlich, Die Wolken über uns ist vor einer Woche erschienen, ist ein Album voller Geschichten und Gedanken, melancholisch bis optimistisch und musikalisch wie immer bei ihr. So indie-poppig bis folkig. Die meisten Songs, so sagt man über sie, schreibt sie mit der Akustikgitarre vom Flohmarkt auf der Bettkante sitzend. Der Flair macht ja schon einiges aus. Im ersten Song des Albums, da sammelt sie gleich schon mal ganz viele dieser Geschichten, Erlebnisse und Gefühle an, mal positiv, mal negativ, aber vor allem feiert sie da das Unfertige. Sie sagt, sie schreibe inzwischen immer nur halbe Songs und dann ist ja jetzt doch ein ganzer draus geworden, sogar ein ganzes Album. Hier ist der Song, halbe Songs von Fee Penafiel.

Filmmusik aus einem sowjetischen Film war das, genau jener Münchhausen heißt der. Das Thema Barona war das von Alexei Rybnikov. Und tanzbaren New Jazz, dafür stehen Club de Belugas, ein Projekt aus Wuppertal, auch nicht gerade das Mekka der Jazzmusik, aber die machen ganz schön tollen tanzbaren New Jazz, wie gesagt, und haben sich 2021 französisch Nachhilfe geholt vom Chansonnier Antoine Villotré und ihren Song Oh My Girl mit ihm gemeinsam neu aufgenommen, aber eben in einer französischen Version.

Das Finale aus der 95. Symphonie von Joseph Haydn. Mann, hat der Mann geschafft in seinem Leben. Gespielt vom Konzertgebau Orchester Amsterdam, dirigiert von Nikolaus Harnoncourt. Und vorher, da hatten wir was tanzbaren New Jazz und es ist ja auch Freitagabend. Da kann man ja auch tanzen, wann, wenn nicht jetzt. Und dazu gibt's jetzt Tanzmusik von Beethoven. Die hat nämlich die Bayerische Kammerphilharmonie unter Leitung von Karl Anton Rickenbacher 1997 aufgenommen. Diverse Stücke, darum unter 12 Contredans, die Ludwig van Beethoven geschrieben hat. Wir hören den letzten davon, ein Contretanz in S-Dur, gespielt, wie gesagt, von der Bayerischen Kammerphilharmonie.

Amy Antin mit Wake Me When It's Over. Sie bittet darin darum, geweckt zu werden, wenn der Winter vorbei ist und der Frühling wiederkommt. Ja, da kann sie jetzt erstmal noch lange und ruhig schlafen. Es geht ja gerade erst los. Nach diesem Wochenende wohlgemerkt, da wird's nochmal richtig heiß. Musik kann auch eine Stütze sein bei Trauer, Verlust, was auch immer man für Probleme hat. Und zwar nicht nur für uns HörerInnen, Sie kennen das bestimmt selber, hören gerne mal Musik bei jeglichen Gefühlsduseleien, ob Trauer oder Freude. Aber es kann eben auch KünstlerInnen richtig helfen, mit ihren Gefühlen umzugehen, gerade wenn es eher negative sind. Bei Singer-Songwriter Ian Fisher ist das zum Beispiel der Fall. Sein Album Go Gentle hat er seiner verstorbenen Mutter gewidmet. Es geht viel um eben diesen Umgang mit dem Verlust und der Trauer. Und es ist auch eine Aufarbeitung seiner eigenen Traumata. 26 Jahre lang hat er seine Mutter im Kampf gegen den Krebs begleitet. Er war erst 10 Jahre alt, als sie die Diagnose bekam. Auf Growing Pains, da reist er auch zurück in diese Zeit, in seine Kindheit in den USA und teilt den Schmerz mit uns und verarbeitet ihn hoffentlich für sich, so gut er kann. Hier ist Ian Fisher mit Growing Pains.

Ich liebe dich, sagt Edvard Grieg mit diesem Lied seiner späteren Ehefrau Nina Hagerup, hat sie scheinbar überzeugt, ihn dann zu heiraten. Das Lied ist eine Vertonung eines dänischen Gedichts von Hans Christian Andersen, hier gespielt vom Columbia Symphony Orchestra. Und jetzt gibt's Musik von einem, ja, wie ich finde, ziemlich legendären Live-Album, das leider posthum erschienen ist. Viel zu früh ist sie gestorben. Amy Winehouse ist hier mit You Know I'm No Good.

zwei Schwestern an zwei Klavieren, also jeweils nur eins natürlich. Katja und Marielle Labeck waren das mit Brahms Walzer Nummer 15. Und das war's für heute mit der Abendmusik. Ich wünsche Ihnen guten Start ins warme Wochenende. Ich bin Jonas Hildebrand. Wir hören uns morgen wieder ab 18 Uhr. Hier geht's gleich weiter mit Interpretationssache. Da geht's um Chopin. Vorher gibt's den Godfather of Britpop, Paul Weller.

1830. Am Stadtrand von Warschau wartet ein elegant gekleideter junger Mann auf eine Postkutsche. Die blasse Haut, das lange, seidig, hellbraune Haar, die leicht gebogene Nase und seine schlanke Gestalt deuten auf einen sensiblen Charakter hin. Der 20-jährige Frédéric Chopin, seine Mutter ist Polin, der Vater Franzose, er verlässt an diesem kalten 2. November die polnische Heimat. Ein Kompositionsstudium an der Hochschule hat er schon abgeschlossen. Mit 19. Seine beiden Klavierkonzerte hat er zu diesem Zeitpunkt auch schon geschrieben. Klavierunterricht hatte Chopin nur bis zum Alter von 12 Jahren. Der überforderte, aber vorausschauende Klavierlehrer meinte damals, Chopin solle seinen eigenen Weg gehen. Das tut Frédéric. Ohne jeglichen weiteren Unterricht erarbeitet er sich atemberaubende Fertigkeiten, was ihm den Titel eines polnischen Mozarts einträgt. Ein Wunderkind größter Eleganz, bester Manieren und unfassbaren Könnens, was den Tastenzauber anbelangt. Die Adelshäuser Polens tragen den Jugendlichen auf Händen. Chopin spielt nicht nur seinen Lieblingskomponisten Bach, sondern vor allem auch romantisch aufschäumende eigene Werke, die wie bis dahin nie erlebte leuchtende Wolkenschiffe durch die adligen Räume segeln. Aber ab heute, dem 2. November 1830, kurz vor der polnischen Revolution, werden die Segel der Wolkenschiffe eingeholt. Denn Chopin weiß, wenn er als Pianist Weltruhm erlangen möchte, und das ist sein Streben, dann muss er in die Hauptstadt, den Tummelplatz der pianistischen Elite, Paris. Während Frédéric hier mit seinem Gepäck am Stadtrand steht und darauf wartet, dass er in die Kutsche Richtung Westen steigen kann, sieht er in der Ferne eine große Gruppe junger Leute auf die Haltestelle zusteuern. Beim Herannahen erkennt er die Gesichter ehemaliger Mitstudenten und den Hochschulrektor Josef Elsner, der ihnen im Abschlusszeugnis das Prädikat »Musikalisches Genie« verliehen hatte. Mit Stempel. Obwohl du unsere Lande verlässt, bleibt dein Herz mitten unter uns. So singt der rasch aufgestellte Haltestellen-Kommilitonenchor. Chopin ist gerührt. Die Kutsche kommt, er steigt zu, winkt noch lange, gerät außer Sichtweite. Was der 20-Jährige nicht weiß, er wird nie mehr zurückkehren nach Polen. Zunächst geht es nach Wien. Ab 1831 wird tatsächlich Paris der Lebensmittelpunkt. Was Frédéric ebenfalls nicht ahnen kann, es sind nur noch wenige gesunde Jahre, die vor ihm liegen, denn schon bald wird er unter gesundheitlichen Attacken zu leiden haben. Es wird der legendäre, desaströs kränkelnde Mallorca-Aufenthalt mit der langjährigen Lebensgefährtin Georges Sand folgen. Da entsteht das berühmte Regentropfen-Prälud, ein hochsensibler Vorbote der Tuberkulose-Krankheit, an der Chopin mit 39 Jahren stirbt.

Aber jetzt, 1831, wird gelebt. In Paris ist der 21-jährige Chopin noch ein unbeschriebenes Blatt. Zu den sogenannten Pariser Salons, wo sich kulturinteressierte Bürger und Adlige treffen, um neue Kompositionen, Gedichte und Gedanken auszutauschen. Zu diesen Salons sind Anfang der 1830er Jahre Wundertalente geladen, wie ein gewisser Franz Liszt, der Tastenakrobat Kalkbrenner oder der 10 Jahre ältere Virtuose Henri Herz, der nach einigen Experimenten mit der Weiterentwicklung und Belastbarkeit der Klavierhämmerchen Aufsehen erregt. Chopin profitiert enorm davon, denn der Klavierbauer Pleyel, der Chopin einen der neuesten Flügel zur Verfügung stellt, arbeitet mit der neuen, robusteren Hammertechnik und inspiriert Chopin etwa zur kräftigen Explosion eines einzelnen Tons. Das Können des polnischen Neuankömmlings verbreitet sich wie ein Lauffeuer und Chopin fegt wie ein neuer Besen durch die Salons. Liszt ist zwar Konkurrent, aber hochgeachteter Freund zugleich. Was gäbe ich darum, wenn ich meine eigenen Stücke so spielen könnte, notiert Frédéric ein wenig tiefstapelnd, als Franz Liszt Chopins Etüden bei einem Konzert spielt.

Und die Pariser, allein der Name geht ihnen schon wie ein Appetithäppchen, ein Amuse-Gueule aus Trüffelschaum über die Lippen. Chopin. Fast jeden Abend wird Chopin eingeladen und spielt vor schön herausgeputzten Damen mit nackten Schultern und Armen, mit glitzernden Steinen auf der Stirn. Den großen Konzertsaal meidet er. Er mag nicht, im Gegensatz zu Liszt, dieses aufgerissene Maul eines Saals, in dem die Zuhörer lauern wie aufgereihte Zähne. Chopin liebt das intime Ereignis, die übersichtlichen, rauschenden Empfänge der noblen Rothschilds und der Gräfin de Perthus, wo Musik einen ebenso wichtigen Platz einnimmt wie der neueste Hit. Das frisch zubereitete Glas Plombière, eine köstliche Eisrezeptur aus Eiern, Milch, Sahne, Vanille und kandierten Früchten. Chopins Walzer, Masurken, Nocturnen und seine einmalige Art, mit seinen feingliedrigen, weit aufspreizbaren Händen das Klavier zu einem Ort großartiger Luftschlösser zu machen, all das lässt den fließend französisch sprechenden Polen zu einem wohlhabenden Star in Paris werden.

Chopin kann sich eine Traumwohnung leisten, wie ein Freund es detailliert beschreibt. Große Vorhänge aus heller Seide, im Esszimmer ein rotes Samtsofa, die Wände bedeckt mit perlgrauem oder blaugrauem Papier, kostbare Sitzmöglichkeiten. Da das Rot meinen Augen wehtut und das Dunkelgrün meine Gedanken nicht gerade aufhält, habe ich meine Sessel, Stühle und Kanapés mit weißer Seide überziehen lassen. Es ist zart, aber hinreißend schön, schreibt Chopin in einem Brief. Im Schlafzimmer steht ein schwarzes Klavier. Und dann das Zentrum von allem, der Salon mit einem beeindruckend klangstarken Konzertflügel aus dem Spitzenhaus Pleyel. Dieses Instrument mit seiner exzellent entwickelten Technik verleiht Chopins Fantasie Flügel. An einem Abend 1834 setzt der mittlerweile 24-Jährige diesen einen Ton auf die wartenden Tasten des Instruments, quasi eine Ouvertüre. Jetzt ist der Vorhang geöffnet. Wir blicken in einen aufgewühlten Seelengrund. Aus diesem Brodeln löst sich nicht nur ein Gedanke in der rechten Hand, nein, er überschlägt sich. So, als würde er endlich Flügel, als dürfe er endlich das Nest verlassen, um völlig hastig auszukosten, was ihm die Welt bietet. Hier gehen flirrende Unruhe und fiebrige Sehnsucht im wahrsten Sinn des Wortes Hand in Hand. Chopin erzählt wohl, wie in manch anderen Seelenfeuerwerken auch, von sich, von einer reizbaren Unruhe, die sich auf die Tasten legt. Und dann, wie im Leben, die schlagartig wechselnde Stimmung, ebenfalls charakteristisch für den hochsensiblen Komponisten. Die Unruhe bleibt an einem imaginären Netz hängen. Warm und weit öffnet sich ein Raum voller Zärtlichkeit. Was ist es sonst, wovon er hier die Saiten seines Flügels erzählen lässt? Was er selbst nicht in Worte fassen kann, das singen die zärtlichen Töne im sanglichen langsamen Teil, im Moderato Cantabile.

Diese Lichtung ist eine der berühmtesten Chopin-Melodien überhaupt. Frédéric hat Fuß gefasst in der Pariser Gesellschaft. Bei zahlreichen adligen Damen gehört es zum guten Ton, dass sie Unterricht haben bei Monsieur Chopin. Dass er über dieses Fantasie-Impromptu Opus 66 nicht wie üblich gewidmet notiert, in diesem Fall gewidmet Baron d'Este, sondern composé pour la Baronne d'Este, das lässt spekulieren. Ist dieses innige Singen ein exklusives Ständchen für eine Geliebte? Hat sie es in Auftrag gegeben? Oder wurde die Baronin von Herrn Chopin überrascht mit dieser göttlich schmeichelnden Musik? Das Fantasie-Impromptu verschwindet noch im selben Jahr aus der Öffentlichkeit und wird erst 6 Jahre nach Chopins Tod veröffentlicht. Und zwar von seinem Freund und Weggefährten, dem polnischen Pianisten und Komponisten Julian Fontana. Der kommt damit trotz Chopins Druckverbot einer Bitte der Chopin-Familie nach. Zum Glück. Nicht auszudenken, was der Welt fehlen würde, wenn sich dieser Vorhang nicht öffnen würde. So viele herausragende Pianistinnen und Pianisten haben dieses Opus 66 nachempfunden und aufgenommen. Ein Werk, das bezüglich Schwierigkeitsgrad im roten Bereich einzuordnen ist. Denn nicht nur die rasend schnellen Sechzehntelketten und Sprünge wollen gemeistert sein. Chopin lässt hier rechte und linke Hand rhythmisch gegeneinander spielen. Ein pianistischer Wahnsinn. 4 Versionen möchte ich mal anspielen. Das ist zwar nie so einfach wie bei einem Song mit seinen unterschiedlichen Stimmen und Stimmungen, denn hier spielen ja alle nach denselben Noten, aber es ist spannend, denn der eine ist nachdenklich, die andere stürmt mit wehenden Fahnen und ein weiterer sucht sich die Rosinen raus. Und dann habe ich am Ende noch eine Version, die aus Chopin fast schon ein bisschen Funk macht. Dabei wird wieder klar, alles Interpretationssache. Die Nummer 1. Lange Zeit hat sich die gebürtige Warschauerin Alexandra Mikulska hierzulande als Präsidentin der Chopin-Gesellschaft engagiert. Mittlerweile ist sie Klavierprofessorin in Dresden und widmet ihr künstlerisches Leben hauptsächlich einem Kosmos. Chopin, das ist ihre seelische Heimat. Hier fühlt sie, wie sie selbst sagt, die eigenen Wurzeln. Allerdings nicht ohne akribisch Chopins Tagebücher, Skizzen und seine Methode zu studieren. Etwa solche Anweisungen wie »Das Handgelenk ist der Atem der Stimme«. Alexandra Mikulska lässt uns einen eleganten und äußerst geschmeidigen Chopin erleben. Geschmeidig sind etwa die rollenden Figuren direkt nach dem Ouvertürenton. Langsam bringt die Pianistin die linke Hand in Bewegung. Und dann flattert daraus die schnelle Figur hervor wie ein kleiner aufgescheuchter Vogel, der nach mehreren Anläufen abhebt.

Viele Verzögerungen bringt Alexandra Mikulska hier ein. Dadurch wirkt ihre Interpretation höchst einfühlsam, stellenweise nachdenklich. Direkt zum Vergleich mal der extrem andere Ansatz des russischen Pianisten Alexei Volodin. Er hält den ersten Ton nicht lange. Und alles, was dann kommt, ist ein Sprudeln. Unaufhaltsam, rasend jagen die Finger über das Gestüt der Tasten. Wie eine Hochgeschwindigkeitsetüde wirkt dieser Chopin.

Alexei Volodin hält dieses Tempo, diese Virtuosität im ganzen Fantasie-Impromptu durch. Ein einziges Flirren. Ich komme gleich nochmal drauf zurück. Jetzt aber die dritte Version mit Piano-Superstar Lang Lang. Was macht er? Zunächst hämmert er mit 6 Sekunden Dauer den am längsten ausgehaltenen Initialton am Anfang. Kräftig und satt. Dann setzt er, ähnlich wie Alexandra Mikulska, dieses Impromptu auch etwas zögerlich in Bewegung, um anschließend kleine emotionale Wellenberge aus dem Klavier steigen zu lassen. Alles aus einem Guss, kraftvoll, aufgewühlt, mit vielen Schattierungen. Lang, lang.

Und dann ist da noch eine vierte Version mit extravaganten Farben, als hätte Andy Warhol persönlich den Pinsel im Spiel gehabt. Der Saarbrücker Klavierprofessor und Impresario Robert Leonardi schüttelt die markante silbergraue Löwenmähne, die seinen Kopf umleuchtet. Der von Chopin als kräftiger Oktavschlag vorgesehene Ouvertürenton wird zu einem überraschenden Löwengebrüll. Die danach folgenden Figuren entziehen sich jeglicher zuckrigen Sentimentalität. Hier wird geschmettert, geschwelgt und gedonnert.

Dieses Fantasie-Impromptu Opus 66 ist für mich durchaus ein Spiegel von Chopins Persönlichkeit. Reizbar, unruhig, aufbrausend, dann andererseits hochsensibel, sehnsuchtsvoll und von Heimweh geplagt. So schwebt nämlich der berühmte Mittelteil des Klavierwerks herein, ein Traum an Melodie und Gesang. Und da komme ich nochmal zu unserer ersten Version, zur Polin Alexandra Mikulska, die mir erklärt, dass früher in der polnischen Chopin-Interpretationsschule extreme und allzu tiefe Nachdenklichkeit eher verpönt waren. Sie geht den ehrlichen Weg, wie sie meint, legt die hochempfindsame Seele Chopins frei und erlaubt sich sanfte Nachdenklichkeit und Tiefe in teilweise hauchzarter Tastenstreichelei.

Die Nummer zwei, der Russe Alexei Volodin, nimmt ein zügiges Tempo, gestaltet diesen Teil wie ein duftiges Liedchen, lässt sich nicht aufhalten mit langsamen Sentimentalitäten. Recht geschwind und sogar drängend singt er die Melodie dahin.

Da geht der chinesische Pianist Lang Lang, unsere Nummer 3, doch wesentlich subtiler, fast schon vorsichtig behutsam mit diesem Seelenmoment um, macht daraus ein zart schattiertes Gemälde in leicht ineinanderfließenden Aquarellfarben.

Und die vierte Aufnahme? Robert Leonardi, der saarländische Pianist, wählt für den Mittelteil des Fantasie Impromptu ein bewegtes Tempo und gestaltet diesen sanglichen Moment wie ein sonniges Lied. Er lässt die Melodie mit leichter Hand wie einen Drachen über einer Blumenwiese schweben.

Das sind diese geheimnisvollen Momente, die Chopin so einmalig machen und die er vor der Öffentlichkeit nahezu versteckt hat. Denn nur 30 bis 40 Mal ist der Pole in seinem gesamten Leben vor großem Publikum aufgetreten. So, und nach diesem liedhaften Teil kommt Chopin nochmal zur Stimmung des Anfangs, zu jenem rastlosen Rasen. Und hier kommt es noch zu einem fulminanten Höhepunkt. Nummer 1, Alexandra Mikulska, lässt uns da einen herunterstürzenden Wasserfall an Gefühl erleben, der sich langsam in der Weite verliert und zur Ruhe kommt.

Bei Alexei Volodin, der Nummer 2, ist dieser Moment wie ein einziger Schaum, in dem das Gesagte untergeht wie in einem sprudelnden Löschteich.

Der Pianist Lang Lang in der dritten Version nutzt diese virtuose Passage, um noch einmal kraftvoll aufzutrumpfen und heftig Staub aufzuwirbeln, aus dem sich, wie nach einem Sandsturm, noch einmal die Silhouette der berühmten Melodie zeigt.

Das waren vier Versionen des Fantasie Impromptu Opus 66 von Frédéric Chopin. Mein Gott, was hätte man noch alles vorstellen können? Die fiebrige Version von Rudolf Buchbinder, die ebenfalls sehr virtuos schattierte von Arthur Rubinstein oder Wladimir Ashkenazy. Aber das wäre alles letztendlich zu viel des Guten bzw. des Besten. Zwei Varianten habe ich noch, die ich gerne ganz kurz anspielen möchte. Ladies and Gentlemen, das Gizmo-Graf-Trio.

Und die andere Version ist die, von der ich zu Beginn sagte, dass sie sich die Rosinen herauspickt. Und damit sind wir tatsächlich im Rosinenhimmel. So muss es klingen, wenn wir Chopin im Himmel wieder begegnen und eine Kruste aus goldenem Zuckerguss über seine berühmte Melodie gewachsen ist. Der legendäre, zu Lebzeiten vor allem in Deutschland, kultartig verehrte James Last hat sich hier die Rosine des Mittelteils rausgepickt und verköstigt sie paradiesisch.

Ach, ist das schön, James Last. Aber jetzt nochmal die vier von mir vorgestellten Interpretationen ganz kurz zur Erinnerung. Die Nummer 1, die aus Polen stammende Alexandra Mikulska, äußerst fein, elegant und voll reifer Tiefe. Die 2, wie eine sprudelnde Spieluhr, Alexei Volodin. Die 3, romantische Würde mit fantastischen Schattierungen, Lang Lang.

Die vierte Version, schmetternd offensiv und klangstark, Robert Leonardi. Schön, dass Sie Interpretationssache den Musikpodcast von SR Kultur verfolgen. In ARD Sounds gibt's auch alle übrigen Folgen, viele Songs, Klassikwerke, die uns an wunderbare Zeiten erinnern. Und falls Sie eine Anregung haben, was ich hier in den Vergleich nehmen könnte, wie immer, schreiben Sie an interpretationssache@sr.de. Wie immer am Ende jetzt zumindest mal ein längerer Ausschnitt. Ich habe mich heute entschieden für die langjährige Präsidentin der Chopin-Gesellschaft, Alexandra Mikulska. Sie ist gewiss kein Star wie Lang Lang, aber in ihrer Interpretation steckt nicht nur die Liebe zum Detail, jeder Ton ist sehr bewusst platziert, sondern es ist auch ein makelloses technisches Können und das tiefe Wissen um diese Musik, verbunden mit Alexandras Liebe zu Chopin.

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1: 20 Uhr. Der Stellenabbau in der deutschen Wirtschaft ist offenbar zum Stillstand gekommen. Das zeigen die Septemberdaten des Beschäftigungsbarometers des Münchner IFO-Instituts laut einem Bericht des Handelsblatt. Demnach ist der Abwärtstrend am Arbeitsmarkt vorerst gestoppt. Die Unternehmen blieben bei ihrer Personalplanung jedoch vorsichtig. Das Beschäftigungsbarometer basiert auf den Angaben von rund 9.000 Unternehmen. Der Weg für einen erneuten Tankrabatt zur Entlastung der Autofahrer von hohen Spritpreisen ist frei. Bundestag und Bundesrat billigten im Eilverfahren ein Gesetz der schwarz-roten Koalition. Es sieht von Oktober bis Ende Dezember Steuererleichterungen von rund 17 Cent je Liter Benzin und Diesel vor. Die Opposition kritisierte die Neuauflage des Rabatts, den es schon im Frühjahr für 2 Monate gegeben hatte. Aus den Ländern kommen Rufe nach verlässlicheren Maßnahmen gegen teure Energie. Der oberste Gerichtshof der USA hat die Nutzung einer umstrittenen Einwanderungsdatenbank zur Überprüfung der Wahlberechtigung wieder zugelassen. Damit dürfen Behörden der Bundesstaaten nun wieder Sozialversicherungsnummern und andere Daten mit Bundesregistern abgleichen, um die Staatsbürgerschaft von registrierten Wählern zu überprüfen. Die Regierung von Präsident Trump argumentierte, das System solle die Stimmabgabe durch Nichtstaatsbürger verhindern. Kritiker warnten jedoch, dadurch könnten rechtmäßige Wähler um ihr Wahlrecht gebracht werden. Nach dem mutmaßlichen Tötungsdelikt gestern Abend in Wadern-Lockweiler sitzt der 19-jährige Tatverdächtige in Untersuchungshaft. Wie die Staatsanwaltschaft dem SR mitteilte, erließ das Amtsgericht Saarbrücken Haftbefehl wegen des Verdachts des Mordes. Der Beschuldigte habe die 45-Jährige in deren Anwesen unerwartet angegriffen und mit mehreren Messerstichen tödlich verletzt. SR-Reporter Florian Rabari-Nejad.
2: Gegen 10:50 abends fand eine Frau in Lockweiler ihre Vermieterin schwer verletzt im Eingangsbereich ihres Hauses. Sie verständigte direkt die Polizei. Trotz Reanimationsmaßnahmen ist die verletzte 45-Jährige noch vor Ort verstorben. Die Mieterin berichtete der Polizei von einer männlichen Person, die aus dem Haus geflüchtet sei. In der Nähe des Tatorts konnte die Polizei dann einen 19-jährigen Mann finden, der sich ohne Widerstand festnehmen ließ. Bei dem 19-Jährigen soll es sich um einen Bekannten des Sohnes der Frau handeln. Die Polizei ermittelt aktuell, wie genau die Tat abgelaufen ist und was das Motiv gewesen sein könnte.
1: Das waren die Nachrichten mit René Jacqueline Möhler. 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Das Wetter, nachts Tiefstwerte zwischen 11 und 1 Grad, morgen viel Sonne, Höchsttemperaturen bis 28 Grad, die Aussichten sonnig und warm bis 30 Grad.

Guten Abend und herzlich willkommen zur ersten Soiree der Deutschen Radiophilharmonie in dieser Saison 2026-2027, die überschrieben ist Faust und Don Quixote, Pakt und Windmühlen. Ein Abend über Sehnsucht, Wahn und die Frage, woran wir glauben. Faust, der rastlos nach Erkenntnis strebt und Don Quixote, der unbeirrbar an seine Ideale glaubt. In der Programmlinie Neue Mythen folgt Chefdirigent José Pons jenen Geschichten, die Europas Denken geprägt haben. Angeschlossen heute Abend im Rahmen der Europäischen Rundfunkunion auch Radiostationen in Rumänien. Dazu begrüßt sie ganz herzlich Maria Gutierrez. Der Sänger Christian Gerhacher fasst Schumanns Szenen aus Goethes Faust sehr treffend mit diesen Worten zusammen. Es geht um Liebe, es geht um sinnliche Erkenntnis, es geht um die höchste Schönheit, es geht um Politik und Macht, sogar um Landgewinn. Kurz, den ganzen Horizont menschlicher Gier und Neugier muss Faust abschreiten. Man kann in diesem Faustbild schwelgen. José Pons dirigiert jetzt die Ouvertüre zu Szenen aus Goethes Faust von Robert Schumann und die Deutsche Radiophilharmonie spielt unter seiner Leitung hier in der Saarbrücker Kongresshalle.

die Deutsche Radiophilharmonie unter der Leitung von Chefdirigent Joseph Pons mit der Ouvertüre zu Szenen aus Goethes Faust von Robert Schumann live auf SR Kultur. Jeder kennt dieses Zitat aus Goethes Faust, viele vielleicht ja noch aus Schulzeiten. Zwei Seelen wohnen, ach, in meiner Brust. Faust beschreibt seinen tiefen inneren Zwiespalt zwischen dem Wunsch nach sinnlichem Glück auf Erden und dem Streben nach Erkenntnis. Richard Wagner nun kennt seinen Faust schon als Teenager aus dem FF. Als 16-Jähriger davon inspiriert, schreibt er 7 Kompositionen zu Goethes Faust. 10 Jahre später reiste er nach Paris, wo er die Symphonie Dramatique Romeo et Juliette von Hector Berlioz erlebt. Ein für Wagner sehr eindrucksvolles Erlebnis. Davon beflügelt, plant er, Goethes Faust ebenfalls als Sinfonie zu vertonen. Den ersten Satz, überschrieben mit Faust in der Einsamkeit, hat er schnell skizziert. Doch dann stagniert das Projekt. Erst 1854 ist es Franz Liszt, der sich an seine eigene Faust-Sinfonie macht und Wagner gut zuredet, seinen sinfonischen Satz zu überarbeiten. Die Neufassung dirigiert Richard Wagner dann 1855 in Zürich, nun unter dem Titel »Eine Faust-Ouvertüre«. Joseph Pons leitet wieder die Deutsche Radiophilharmonie.

Eine Faust-Ouvertüre von Richard Wagner mit der Deutschen Radiophilharmonie unter der Leitung ihres Chefdirigenten Josef Pons live aus der Saarbrücker Kongresshalle hier auf SR Kultur.

Der französische Komponist Hector Berlioz begeistert sich zeitlebens für Goethes Faust. Dieses wunderbare Buch fesselte mich sofort. Ich trennte mich nicht mehr davon und las dauernd darin. Bei Tisch, im Theater, auf der Straße, überall. In den Jahren 1828-29 komponiert Berlioz eine Schauspielmusik, die er sogar an Goethe sendet. Dieser zeigt sich zunächst interessiert und gibt die Partitur an seinen Freund Karl Friedrich Zelter. Doch der lehnt die Musik des Franzosen ab und Goethe nimmt Abstand. Berlioz' Begeisterung mindert das allerdings keineswegs. 15 Jahre später komponiert er eine ganze Faustoper. Doch es gibt Unterschiede zu Goethes Faust. Berlioz verlegt zum Beispiel die erste Szene nach Ungarn, weil er den damals populären Marsch in das Stück einbauen möchte. Hier sind wieder die Deutsche Radiophilharmonie und ihr Chefdirigent Josep Pons jetzt mit dem ungarischen Marsch aus La Damnation de Faust von Hector Berlioz.

Der ungarische Marsch aus der Oper La Damnation de Faust, Fausts Verdammnis von Hector Berlioz mit der Deutschen Radiophilharmonie unter der Leitung ihres Chefdirigenten Josep Pons.

Viel Beifall für die Deutsche Radiophilharmonie und José Pons hier in der Saarbrücker Kongresshalle heute Abend auf SR Kultur Live, die erste Soiree der neuen Saison.

Dieser Abend ist überschrieben Faust und Don Quixote, Pakt und Windmühlen, Teil der Programmlinie Neue Mythen in der Saarbrücker Kongresshalle. Ist jetzt Pause, die ca. 20 Minuten dauern wird. Im zweiten Teil dieses Konzertabends steht dann der Don Quixote von Richard Strauss auf dem Programm.

Wir verbringen diese Pause mit Mozart und dem Flötenquartett C-Dur Köchelverzeichnis 285b. Musikerinnen und Musiker der Deutschen Radiophilharmonie spielen hier. Gregory Mordaschow Flöte, Ulrike Hein-Hesse Violine, Reinhilde Adorf Viola und Elisabeth Woll Violoncello.

Wir sind wieder live auf SR Kultur in der Saarbrücker Kongresshalle zum zweiten Teil dieser ersten Soiree der Deutschen Radiophilharmonie in dieser Saison 2026-2027, die überschrieben ist Faust und Don Quixote, Pakt und Windmühlen. Teil der Programmlinie Neue Mythen, mit denen Chefdirigent Josep Pons jene Geschichten in den Mittelpunkt rückt, die Europas Denken geprägt haben. Und wieder ist es begeistertes Lesen, das einen Musiker zur Komposition angeregt hat. Cosima Wagner legt Richard Strauss den Don Quixote nach den mittelalterlichen Abenteuergeschichten des spanischen Nationaldichters Miguel de Cervantes ans Herz. Und Strauss ist schwer beeindruckt von diesem tragikomischen Romanhelden aus dem 17. Jahrhundert. Er beschließt, den Don Quixote zu vertonen. Fantastische Variationen über ein Thema ritterlichen Charakters nennt er seine Tondichtung. 6 Jahre arbeitete er an dem Werk. So band er den legendären deren Kampf von Don Quixote gegen die Windmühlen in Töne, die erträumte Begegnung mit der schönen Dulcinea oder den Ritt durch die Luft. Das Solocello, gespielt jetzt von Theodor Russo, vertritt dabei den Helden selbst. Die Solobratsche, heute Benedikt Schneider, steht für seinen Knappen Sancho Panza. Und hier sind wieder die Deutsche Radiophilharmonie und ihr Chefdirigent Josep Pons.

Don Quixote, fantastische Variationen über ein Thema ritterlichen Charakters. Opus 35 von Richard Strauss mit der Deutschen Radiophilharmonie unter Chefdirigent Josette Pons und den Solisten Benedikt Schneider, Solobratschist der Deutschen Radiophilharmonie, und Theodor Ruso, Solocellist der Deutschen Radiophilharmonie.

Das Publikum in der Saarbrücker Kongresshalle ist begeistert. Don Quixote und seine fantastischen Variationen von Richard Strauss und im ersten Teil des Abends stand Faust im Mittelpunkt. Aus der Programmlinie Neue Mythen Europas Geschichten, die Josep Pons für uns heute Abend

Live auf SR Kultur, die erste Soiree der Deutschen Radiophilharmonie in dieser Saison 2026-2027. Angeschlossen heute Abend im Rahmen der Europäischen Rundfunkunion auch Radiostationen live in Rumänien. Tonmeister dieser Direktübertragung war Robert Föde und Angela Öztanil, Toningenieurin. Mein Name ist Maria Gutierrez. Wir wünschen an dieser Stelle den Hörerinnen und Hörern aus Rumänien weiterhin noch einen schönen Abend.

Ekaterina der Schawiner spielt jetzt die Klaviersonate G-Dur Hoboken 16 Nummer 6 von Joseph Haydn, eine Aufnahme des Saarländischen Rundfunks.

Ekaterina der Schawina mit der Klaviersonate G-Dur Hoboken 16 Nummer 6 von Joseph Haydn. Bleibt uns noch Zeit für eine Aufnahme des Streichquartetts A-Moll Opus 132 von Ludwig van Beethoven. Eine Aufnahme vom dritten Ensemblekonzert Saarbrücken am 7. März 2018. Im Saarbrücker Funkhaus Hallberg, heiliger Dankgesang eines Genesenen. Es spielen jetzt Chiang Zi-Kao Violine, Helmut Winkel Violine, Benjamin Revinius Viola und Mario Blaumer Violoncello. Und ich wünsche Ihnen damit weiterhin noch einen schönen Abend. Mein Name ist Maria Gutierrez.

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1: Die Linke in Berlin will mit Grünen und SPD Gespräche zur Regierungsbildung führen. Die Delegierten des Landesparteitags stimmten am Abend mit breiter Mehrheit für eine Einladung zu Sondierungen. Die Kandidatin für das Amt der regierenden Bürgermeisterin Eralp hatte zuvor gegen ihre Partei erhobenen Antisemitismusvorwürfe erneut zurückgewiesen. Diese seien nicht differenziert und hätten eine zerstörende Dimension erreicht. Eralp betonte, sie werde das vielfältige jüdische Leben stärken und Antisemitismus bekämpfen. Die Fraktionsvorsitzende der Berliner Linken bekräftigte zudem, dass man im Falle einer Regierungsverantwortung die Vergesellschaftung von Immobilienkonzernen umsetzen werde. Dies dürfte ein zentraler Streitpunkt in den Sondierungsgesprächen werden. Während die Grünen die Pläne weitgehend unterstützen, lehnt die SPD Enteignungen ab. Der Tankrabatt kann zum 1. Oktober in Kraft treten. Bundestag und Bundesrat gaben grünes Licht für die Entlastung. Die Preissenkung gilt dieses Mal 3 Monate. Die Energiesteuern auf Diesel und Benzin werden um etwa 14 Cent pro Liter gesenkt. Einschließlich der niedrigeren Mehrwertsteuer entspricht dies einer Entlastung von rund 17 Cent pro Liter. Vertreter von Union und SPD sprachen im Bundestag von einer spürbaren Entlastung für Autofahrer und Unternehmen. Die AfD forderte dauerhafte Steuersenkungen. Grüne und Linke verwiesen darauf, dass die Maßnahme Bedürftige nicht gezielt erreiche. Sie forderten erneut eine Übergewinnsteuer für Mineralölkonzerne. Der Pegelstand des Rheins ist offenbar erneut auf ein Rekordtief gefallen. Die Wasserstraßen- und Schifffahrtsverwaltung des Bundes teilte mit, dass der Pegelstand an der Engstelle Kaub zwischen Koblenz und Mainz gestern auf zwischenzeitlich 2 Zentimeter gefallen sei. Einem Sprecher zufolge muss der Wert noch verifiziert werden. Nach den Prognosen der Schifffahrtsbehörde könnte es am Sonntag auch in Köln zu einem neuen Tiefstand seit Beginn der Aufzeichnungen kommen. Der Rhein gilt als Deutschlands wichtigste Binnenwasserstraße. Niedrigwasser hatte in diesem Sommer schon mehrmals für Transport- und Lieferkettenprobleme gesorgt. Der chinesische Staats- und Parteichef Xi Jinping hat seinen 3-tägigen Besuch in den USA beendet. Zum Abschluss besichtigte Xi gemeinsam mit US-Präsident Trump das Nationalarchiv in Washington. Bei Gesprächen im Weißen Haus ging es zuvor unter anderem um den Umgang mit künstlicher Intelligenz sowie die Kriege im Nahen Osten und in der Ukraine. Zudem standen Handelsfragen auf dem Programm. Die USA setzten nach eigenen Angaben Strafzölle auf chinesische Waren für 2 weitere Monate aus. Weitere Einigungen wurden nicht bekannt. Trump bezeichnete den Austausch als sehr produktiv. Xi lud den US-Präsidenten zu einem Besuch in die Volksrepublik Ende November ein. Bei einem russischen Drohnenangriff auf die ukrainische Hauptstadt Kiew sind mindestens 6 Menschen getötet worden. Bürgermeister Klitschko sagte, mehr als 20 weitere seien verletzt worden. Ein Bürogebäude sei getroffen worden. Zudem seien mehrere Fahrzeuge in Flammen aufgegangen. Bei nächtlichen Angriffen hatte es in Kiew einen Toten gegeben. Auch in Odessa wurde mindestens 1 Mensch getötet. Nach russischen Behördenangaben kam in der Grenzregion Belgorod 1 Mensch durch eine ukrainische Drohne ums Leben. In Frankreich ist ein Roman wegen des Verdachts auf den Einsatz künstlicher Intelligenz vom renommierten Literaturpreis Prix Goncourt ausgeschlossen worden. Die Akademie erklärte in Paris, mehrere Experten seien davon überzeugt, dass der kanadisch-haitianische Autor Telisson Aurélien sein Buch C'était ça ou mourir weitgehend mithilfe der KI geschrieben hat. Mit einem Ausschluss solle die Integrität der Auszeichnung geschützt werden. Zuvor waren bereits Plagiatsvorwürfe gegen den Autoren bekannt geworden. Der kanadische Verlag Boreal kündigte an, alle Werbeaktionen für das Buch bis auf Weiteres einzustellen. Das Wetter. In der Nacht im Norden aufziehende Bewölkung, sonst gering bewölkt oder klar. Tiefstwerte 13 bis 1 Grad. Morgen in der Mitte und im Süden überwiegend freundlich, im Norden Durchzug von Wolkenfeldern und etwas Regen, 17 bis 26 Grad, am Oberrhein bis zu 29 Grad. Die weiteren Aussichten, am Sonntag zumeist sonnig oder nur hohe Schleierwolken, im Norden etwas bewölkter, 18 bis 31 Grad. Das waren die Nachrichten.
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3: Herzlich willkommen. Kein Geld für die Berliner Kultur. Wolfram Weimer droht, die schon abgezeichnete Kulturförderung zurückzunehmen, falls die Linke tatsächlich die Regierung der Hauptstadt übernimmt. Ob er das überhaupt darf, darüber sprechen wir mit der früheren Kulturstaatsministerin Monika Grütters. Außerdem schauen wir nach Köln, wo an diesem Wochenende groß gefeiert wird, das Oper- und Schauspielhaus nach langer Sanierungszeit in neuem Glanze erstrahlen. Und wir laden Sie zu einer ganz besonderen Landpartie ein ins oberbayerische Buchbach, wo Kunst in den Garagen zeigt, dass der so viel beschworene und diskutierte Gegensatz zwischen Stadt und Land ganz spielerisch überwunden werden kann. Und das hier ist ein neuer Song der amerikanischen Soul-Sängerin Baby Rose, Let Me Go.

0: Gerade erst hat Wolfram Weimer den neuen Vertrag zur Hauptstadtkulturförderung unterschrieben. Nun stellt er die Vereinbarung über 2,9 Milliarden Euro in Frage, falls die Linke künftig die Stadt regieren sollte. Angeblich seien schon viele Kulturschaffende in der Hauptstadt alarmiert, sagt Weimer, weil sie befürchteten, dass jüdische Künstler unter einer linken Regierung ausgegrenzt werden würden. Was von Wolfram Weimers Drohung zu halten ist, das haben wir vor der Sendung den Geschäftsführer des Deutschen Kulturrats gefragt, Olaf Zimmermann.
1: Es geht ja darum, und Wolfram Weimer sagt ja auch, er will die Demokratie schützen, er will sich gegen den Extremismus zur Wehr setzen. Und da sage ich, ja, richtig, aber wenn du das machen willst, dann musst du auch rechtsstaatlich handeln. Und ich kann keinen Vertrag unterschreiben und dann passt mir ein paar Tage später etwas nicht und dann sage ich, Ecce-Becce, diesen Vertrag gibt es nicht mehr. So funktioniert das nicht in einem Rechtsstaat. Und das sollte auch Wolfram Weimer wissen. Ich würde es toll finden. Wir würden endlich mal wieder zur ganz normalen Kulturpolitik zurückkommen. Wir würden versuchen, die Rahmenbedingungen für den Kunst- und Kulturbereich zu verbessern und nicht einen Kulturkampf zu führen.
0: Keinen Kulturkampf führen und die Demokratie mit rechtsstaatlichen Mitteln schützen, das fordert also Olaf Zimmermann, Geschäftsführer des Deutschen Kulturrats. Und ich bin jetzt mit Monika Grütters verbunden. Die CDU-Politikerin war von 2013 bis 2021 Staatsministerin für Kultur und Medien. Und ich freue mich, dass sie jetzt Zeit für uns hat. Hallo, guten Abend, Frau Grütters.
2: Guten Abend, Frau Gerg.
0: Was haben Sie als erstes gedacht, als Sie das hörten oder gelesen haben, was Herr Weimer da publik gemacht hat?
2: Naja, er möchte die Stadt der Freiheit, Toleranz und Weltoffenheit, für das ist ja das Label Berlins, verteidigen. Und ich glaube, nichts steht mehr dafür als ausgerechnet und gerade Berlins Kultur. Also da muss man sich nicht zurückziehen, sondern sagen, gerade und jetzt erst recht in die Kultur investieren. Denn sie ist ja das kritische Korrektiv einer Gesellschaft. Nichts steht so sehr für eben diese Freiheit, für Toleranz und für Weltoffenheit, als es diese sehr multiperspektivische Kultur in der Stadt ist. Und es geht, glaube ich, auch darum, Antisemitismusvorwürfe gegen Teile der Linken und ihre Clan-Kontakte irgendwie zu problematisieren. Das beschäftigt aber jeden und ganz sicher auch weite Teile der Kultur. Und deshalb drohen auch nicht Engstirnigkeit und Ausgrenzung, wie es da so ein bisschen heißt, sondern ich glaube, diese Kultureinrichtungen sind so selbstbewusst und so erfahren, dass sie sich gegen ideologische Übergriffe zu behaupten vermögen, egal ob die von einer Linken oder mehr von einer bürgerlich-mittigen rechten Regierung käme.
0: Wie sehr darf oder sollte sich denn überhaupt ein Kulturstaatsminister auf so eine Weise einmischen?
2: Naja, ich finde, die Freiheit der Kunst und Wissenschaft ernst nehmen, das ist das oberste und nobelste Prinzip einer vernünftigen Kulturpolitik, unabhängig davon, welche Regierung gerade dran ist. Und das heißt, sich auf Formulierungen von Rahmenbedingungen zu beschränken. Das heißt, die finanziellen und rechtlichen Rahmenbedingungen sicherstellen und dann aber staatliche Eingriffe in die Programmhoheit tunlich zu unterlassen. Also sich in einer dienenden Haltung wirklich ganz bewusst zu beschränken auf eben eine gedeihliche Arbeit der Kultureinrichtung, die man zum Experimentieren ermutigen muss. Das Ganze hat natürlich etwas mit Vertrauen in den Kulturbetrieb zu tun und seine Institutionen. Aber da hat der Staat sich tatsächlich auf eine dienende Haltung zu beschränken.
0: Jetzt hat Herr Weimer ja für Sachsen-Anhalt das Bauhaus-Manifest initiiert und zur Lage jüdischer Menschen und der Kultur unter einer möglichen AfD-Regierung hat er sich aber nicht weiter geäußert. Steht das nicht ein bisschen im Kontrast zu dieser Erregung jetzt über eine mögliche Regierung der Linken in Berlin?
2: Also ich finde, in der Abgrenzung zur AfD ist Weimar wirklich glaubwürdig. Das hat er immer wieder getan und nicht nur mit dem Bauhaus-Manifest. Also die Sorgen, was uns von populistischer rechter Seite droht, die teilen wir alle und zwar aufrichtig. Also die möchten die Kunst- und Wissenschaftsfreiheit mit Füßen treten, indem sie den Einrichtungen tatsächlich einen Kanon mit völkisch-nationalistischen Programmen vorlegen. Und davor ist die Sorge mindestens genauso groß wie gegenüber dem, was eine, wie ich finde, auch ein bisschen extreme Linke in Berlin, ja, ich sag mal, in Teilen antisemitischen Trends vorzuweisen hat. Also da finde ich, sind die Bedrohungen von beiden Seiten ungefähr gleich und wie auch immer sie bewertet werden. Vor allen Dingen darf man eins nicht vergessen, es gibt auch antisemitische Trends im Kulturbetrieb selbst. Das ist bekannt und das bekümmert uns alle. Ich erinnere nur daran, woher die BDS-Bewegung kommt und wir sind da auch ein bisschen ratlos, weil wir dieses Milieu für zu gebildet, zu reflektiert, zu tolerant, zu weltoffen halten, als dass es das da auch gibt. Also insofern glaube ich, Geld darf nie in Kanäle fließen, in denen dann tatsächlich systematisch gegen jüdische Mitbürger oder gegen die jüdische Kultur etwas getan wird. Aber das erwarte ich vom Kulturbetrieb tatsächlich in Berlin so überhaupt nicht. Dafür sind die zu erfahren und zu professionell.
0: Jetzt hat Wolfram Weimer ja auch in seiner Wortmeldung da die Absage der Olympischen Spiele als Mahnung ins Spiel gebracht. Aber diese Absage, die wurde ja auch von den Grünen unterstützt. Wie verstehen Sie denn diese Aussage von Ihrem Kollegen?
2: Ich möchte gar nicht jetzt nur jede Bemerkung des Kollegen kommentieren. Das gehört sich ja auch nicht. Und wir alle wissen, dass die Absage an Olympia mehrere Gründe hat und nicht erst das Wahlergebnis vom Sonntag. Und ganz unabhängig davon, wie es dargestellt wurde. Also da hat es auch ein bisschen mangelnde Unterstützung in der Bevölkerung gegeben, denke ich. Und deshalb finde ich den Vergleich nicht gut. Ich finde, wir sollten gemeinsam darüber nachdenken, wie wir denn unsere Kultur schützen können, damit sie tatsächlich ihre Versprechen einlösen kann, nämlich für die Freiheit, für Toleranz, für Weltoffenheit, für neue Trends, für Avantgarde zu stehen und vor allen Dingen ihre Rolle als kritisches Korrektiv in einer liberalen Demokratie weiterhin zu spielen. Das tut ja kein Milieu mehr, als es die Kultur tut und eben auch die Wissenschaft. Und das ist nicht nur für sie selbst wichtig, sondern für uns alle. Und deshalb werbe ich gerne einmal mehr für ein Staatsziel Kultur bei uns im Grundgesetz. Da müsste es heißen, der Staat schützt und fördert die Kultur. Das wäre ein explizites Bekenntnis zu der Kraft, die die Kultur entfalten kann und auch dazu, dass es das Nervengeflecht unserer Kulturnation Deutschland ist, um das es jetzt geht, dass wir alle verteidigen müssen. Und das wäre auch ein Appell an jede Regierung, auch an eine, die sich jetzt nach links in Berlin aufmacht.
0: Jetzt, wir können ja mal über den Tellerrand gucken, wenn Sie sagen, Sie wollen nicht jede Äußerung von Ihrem Kollegen Wolfram Weimer kommentieren. In New York zum Beispiel der neue Bürgermeister Soran Mamdani, der steht ebenfalls im Verdacht, nicht genug gegen Antisemitismus vorzugehen. Und auch da hat die Regierung damit gedroht, Bundesmittel zu streichen. Sehen Sie da eine Parallele oder ist Ihnen das zu weit hergeholt?
2: Nein, ich finde das wichtig, dass man auf solche Vorgänge verweist, damit es nicht abstrakt bleibt, sondern man sieht, es geht hier schon um reelle Gefahren, aber es bleibt immer wieder bei demselben Stilprinzip, dass sich die Geldgeber, das ist der Staat, das sind eben die Parlamente, aufmacht, in inhaltlicher Weise hineinzuregieren, indem man Bedingungen an die Mittelvergabe knüpft. Und das ist genau, was weder von rechts noch von links passieren darf. Also wenn man Kulturpolitik ernst nimmt, ist das die Grenze, die nicht überschritten werden darf, sondern es muss mit Vertrauen an ein vielleicht auch unbequemes Milieu, deren Arbeit vollumfänglich möglich gemacht werden, gerade dann, wenn rabiate Kräfte an den Rändern sich aufschwingen, mitzureden. Und wenn nicht die Kulturpolitik, wo soll man denn sonst dieses Stilprinzip praktizieren?
0: Wenn Sie Vertrauen sagen, da hat die Berliner CDU ja auch ordentlich was verspielt an Vertrauen, denn die hatten ja selbst Gelder, die für die Bekämpfung von Antisemitismus gedacht waren, an Parteifreunde vergeben, ohne transparente Vergabekriterien. Erweist Wolfram Weimer da nicht auch der Berliner CDU ein bisschen einen Bärendienst jetzt mit diesem Vorstoß, vor diesem Hintergrund?
2: Also so bitter es ist, Sie haben nicht Unrecht. Es hat in den vergangenen Monaten nicht nur bei Unionsleuten, sondern insgesamt da in der Kulturpolitik in Berlin, glaube ich, tatsächlich an Sachkompetenz, an Respekt, aber auch an Empathie gefehlt. Und wir können unsere Gesellschaft nur retten, wenn wir miteinander versuchen, die liberale Demokratie jeder an seiner Stelle zu verteidigen. Die Politik hier, das Miteinander mit Institutionen wie Kultureinrichtungen, mit den Hochschulen, mit Wissenschaft und Forschung und auch mit den Kirchen. Das sind die großen Autoritäten in einer Gesellschaft, die zusammenwirken müssen, um sie und unser freiheitliches Miteinander zu verteidigen. Da muss man, glaube ich, mit der richtigen Haltung dran gehen.
0: Monika Grütters, ehemalige Staatsministerin für Kultur und Medien. Vielen Dank, Frau Grütters, für dieses Gespräch und ich wünsche Ihnen noch einen schönen Abend.
2: Ich Ihnen auch. Vielen Dank.

0: Musiker aus Island, Bringing Back the Feel mit der Band Austithea. Ganze 14 Jahre mussten Theater- und Musikfans in Köln jetzt warten. So lang hat es nämlich gedauert, bis Oper und Schauspielhaus für stattliche 1,5 Milliarden Euro saniert waren. Jetzt ist es also vollbracht und die Wiedereröffnung der beiden Häuser wird groß gefeiert. Das Schauspiel macht den Anfang mit gleich 3 Uraufführungen und die erste hat sich Stefan Keim gerade eben für uns angeschaut, in bester Lage. Der Titel passt ja schon mal zu Oper und Schauspiel, aber es ist eine Komödie über das Trauerspiel im Eigentum, so der Untertitel. Geschrieben haben das Stück Christoph Magnusson und Gunnar Klack. Das klingt ja schon ein bisschen wie eine Satire, sogar auf die Satire, auf die Sanierung der beiden Häuser in bester Lage. Stefan, wie bissig ist denn dieses Stück?
1: Ach, es hat so seine Momente. Allerdings ist es wirklich in erster Linie erstmal auch eine Gesellschaftskomödie. Wir schauen in ein großes Haus auf 3 Stockwerke und im Erdgeschoss, da wohnen sozusagen die Ureinwohner, die vor 40 Jahren dieses Haus mal besetzt haben und von Hausbesetzern zu Hausbesitzern geworden sind. Im ersten Stock ist so die mittlere Generation. Da gibt es ein Paar, das hat unglaublich wenig Geld. Das hat sich die Wohnung auch quasi als Geldanlage für die Rente gekauft. Die wohnen also in ihrer eigenen Rente, aber auch Rich Kids, also reiche junge Leute, die ganze Zeit davon reden, dass man das Dach sanieren muss, aber doch bitte mit Material, das aus dieser süßen kleinen Manufaktur in Litauen, die so ökologisch sind, arbeiten. Und ganz oben sind dann so die, ja, diese Figuren, die auch so ein bisschen flüchtiger sind und nah am Himmel gebaut sind, Airbnb-Bewohner, die rein und raus flattern und ein Typ, der ständig Partys macht. Und auf diese Gesellschaft gucken wir.
0: Also das hört sich aber an, als ob da richtig viele Leute aus dem Ensemble beteiligt sind. Ist das so? Und kommen da überhaupt so einzelne Charaktere richtig nach vorne?
1: Ja, es sind 13 Leute, habe ich beim Schlussapplaus gezählt, aber viel, viel mehr Rollen, weil es gibt auch Paketboten, die rauf und runter laufen, Pizzaboten, unendlich viele Handwerker, denn es geht darum, dass dieses Haus dann irgendwann auch saniert werden muss. Erst das Dach, aber dann bricht plötzlich ein Rohr und der Keller steht unter Wasser und das Wasser muss abgeschaltet werden. Aber um auf die Frage zu kommen, ja, das ist ein bisschen das Problem. Es ist keine Komödie, die sich wirklich für die Menschen interessiert, denn diese Figuren stehen vor allen Dingen für etwas, sind also Standhalter für bestimmte gesellschaftliche Strömungen, die dann recht lustig aufeinanderprallen. Und es liegt am guten Ensemble, dass da doch hier und da noch so ein Zwischenton hineinkommt. Das Stück begnügt sich eigentlich damit, Pointen daraus zu schlagen, dass es eben diese Leute mit den unterschiedlichen Haltungen aufeinanderprallen lässt.
0: Dabei hätte ich jetzt gedacht, das wäre ja, ist ja top aktuell mit Wohnen und Mietpreisen. Das ist ja, hat ja eine richtig hohe politische Fallhöhe. In Berlin hat ja das Thema sogar gerade die Wahl mit entschieden. Also das kommt aber offenbar gar nicht so ernsthaft dann in dem Stück vor. Gut, ist ja auch eine Komödie.
1: Ja, aber auch mit einer Komödie könnte man schon ein bisschen mehr erzählen. Es ist wirklich vor allen Dingen dafür geschrieben, das Ensemble zu präsentieren, auch die Technik zu präsentieren, denn im Gegensatz zur Oper, kommen wir gleich noch drauf, funktioniert hier auch die Unterbühne. Das heißt, dieses ganze Haus kann am Schluss dann wirklich, ich verrate jetzt das Ende, mit einem riesen Krawumm dann auch im Bühnenboden versinken. Es sieht einfach toll aus. Es hat Schauwerte, dieser Abend. Er hat auch durchaus seine Längen, aber er bleibt auch etwas oberflächlich. Also jetzt keiner der ganz großen Würfe von Kai Voges und seinem Team.
0: Aber vielleicht hat er ja eine neue Seite offenbar an sich entdeckt, wenn er jetzt auch Komödien kann.
1: Ja, Humor hatte er ja immer auch in seinen Aufführungen, was ich auch durchaus sehr schätze. Was ich mag, ist, dass es am Schluss nochmal so eine ganz andere Wendung bekommt. Also da haben die Figuren so kurze Monologe. Da können einzelne Schauspieler wie Jonas Dumke als dieser Partytyp oder Anja Leis als Sabine, die mit allen Handwerkern geschlafen hat, die sie seit da Jahrzehnten da in diesem Haus hat. Und so, da können die schon noch auch ein bisschen etwas mehr zeigen als eben nur so die Oberfläche. Und es bekommt diese Wendung einer Geisteraustreibung. Also es wird ewig gebaut, immer weiter, bis dann eben wirklich Andreas Beck als alter Hausbesetzer dort seine Stimme erhebt und dann die Geister, die Dämonen des Handwerks hinausscheucht und sagt, die sollen doch in die anderen kommunalen Kölner Baustellen gehen, ins Römisch-Germanische Museum oder an die Mülheimer Brücke und doch jetzt bitte, bitte dieses Haus einmal in Ruhe lassen. Da ist natürlich die Brücke zum Schauspiel und vor allen Dingen zur Oper geschlagen.
0: Und konnten die Kölner darüber noch lachen?
1: Es ging so. Also es gab schon einen langen Applaus, aber es hat auch ein bisschen gefremdelt und es hat gedauert, bis der Abend in Schwung gekommen ist.
0: Jetzt gucken wir nochmal quasi auf die Oper nebenan. Da wird ja am Sonntag mit dem Rosenkavalier von Richard Strauss eröffnet, aber da gab es auch schon wieder irgendwie Probleme mit der Technik, nicht?
1: Ja, unglaublich. Und zwar musste dort uminszeniert werden. Die Oper, also die Premiere morgen, die wird in Dreisat übertragen und in den ARD-Radiosendern live. Das kann man jetzt nicht verschieben. Die mussten aber wahrhaftig nochmal uminszenieren, weil hier die Unterbühne nicht funktioniert und sich wohl das Ganze nicht heben und senken kann. Gott sei Dank gehen die Videos, denn die haben eine französische Regisseurin geholt, die vom Film kommt und die diese ja doch eigentlich sehr altbackene Oper, der Rosenkavalier von Richard Strauss, eben mit Videos neu erzählen möchte. Das scheint zu funktionieren. Ich habe gerade im Parkhaus einen Kollegen getroffen, der gerade in der Generalprobe war und der sagt, na ja, sie kriegen es so ungefähr hin. Aber das ist eben auch wirklich diese unfassbar lange Bauzeit, Sanierungszeit von 14 Jahren. Wie ich gehört habe, ist diese Technik schon vor 10 Jahren fertig gewesen und dann ist natürlich alles abgenommen. Die Handwerksfirma sagt ja, wir sind doch da schon längst raus und so wie ich gehört habe, soll es sogar Probleme geben, Ersatzteile zu kriegen an diesem neuen, eben frisch sanierten Haus.
0: Unglaublich. Also bleibt so ein bisschen Chaos und Ruckeligkeit. Es gab ja auch schon wieder Ärger, weil die frühere Ausweichspielstätte des Schauspiels, das Depot in Köln-Mühlheim, jetzt doch irgendwie anders genutzt werden soll als versprochen, oder?
1: Ja, es soll auf jeden Fall ein Musical dort hineinkommen. Das war auch schon von Anfang an so. Aber die zweite Spielstätte, die sollte erhalten bleiben als Ort einmal des Schauspiels, aber auch vor allen Dingen der freien Szene. Als Kooperationshaus, auch um die Nähe zu Mülheim und der Keubstraße und den migrantischen Leuten, die dort wohnen, dann auch noch nicht aufzugeben. Das soll jetzt aber alles dann doch weggewischt werden. Der Musicalbetreiber hat von sich aus gesagt, er will der freien Szene durchaus ein bisschen das Haus zur Verfügung stellen, aber da ist man dann abhängig vom guten Willen so eines Privatunternehmers. Ich habe gerade eben über WhatsApp eine Petition zugeschickt bekommen, dass die freie Szene sich das nicht gefallen lassen will und um dieses Depot kämpfen will. Hat übrigens auch schon dazu geführt, dass Stefan Bachmann, der langjährige Kölner Schauspielintendant, jetzt nicht zum Festakt und zur Eröffnung gekommen ist, weil ihm das so stinkt.
0: Also ein paar Baustellen sind immer noch übrig in Köln, aber Schauspiel und Oper laufen. Erstmal Stefan Keim war das frisch von der Eröffnung des nagelneuen Kölner Schauspielhauses. Und das Stück In bester Lage, das ist das nächste Mal am 30. September und dann wieder am 2. Oktober zu sehen. 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

0: Ton Silence mit Benjamin Biolay, der sich für diesen Song den argentinischen Musiker Tuten Mapu ins Studio geholt hat. Stadt und Land dazwischen scheinen ja Welten zu liegen. Das wurde besonders nach den letzten Landtagswahlen immer wieder thematisiert. Oder stimmt das vielleicht alles so gar nicht? Denn wer sich in diesen Tagen in Ostoberbayern tummelt, der kann dort in dieser Hinsicht sein blaues Wunder erleben. Zwischen Schwindeck und Felden, genauer in Buchbach, hat nämlich die Künstlerin Claudia Holz mit ihrem Team die Garagen der Buchbacher Bürger zwei Wochenenden lang bespielen lassen und aus dem Kunstfest ein Fest der Begegnung gemacht, wie Tobias Krone beobachten konnte.
1: Es ist eines dieser typischen Neubaugebiete. Dieses hier liegt am Rand von Buchbach, offiziell Marktgemeinde, gefühlt eher Dorf. Hinter Streuobstwiesen und Gestrüpp eingezäunte, gepflegte Rasenflächen, Einfamilienhäuser in Weiß und Grau. Daneben ein Carport und daneben eine Fertiggarage. Und aus einer dieser Garagen ragt ein Fichtenstamm, etwa 8 Meter lang, 80 Zentimeter Durchmesser. Mit seiner schuppigen Rinde im cleanen, leeren Garagenraum irgendwie ein Fremdkörper. Aber hier draußen am Dorfrand irgendwie auch nicht. Die Garage ist echt und eine von 10 Stationen der Garagenbiennale. Die Fichte ist nicht echt, sondern eine Skulptur aus Pappmaché und Hasendraht vom Münchner Künstlerduo Henniker Schmidt.
2: Es war uns schon wichtig, was kann hier auf dem Land und gleichzeitig mit einer Garage, aber und wir wussten, dass wir in einem Neubaugebiet sind, was da funktionieren kann,
1: sagt Künstler Michael Schmidt.
2: Und dann dachten wir, wir wollen irgendwie das Thema Auto mit reinbringen, wir wollen aber auch eine ländliche Arbeit oder auch eben diese Art von Naturverbundenheit, wo man vielleicht aber auch gar nicht mehr so ganz weiß, was ist da jetzt Natur, was ist eigentlich ein Kulturraum.
3: Ist das ein Fichten?
4: Na, das ist Koffee.
1: Den Film, den Henniker Schmidt neben der Fichte an die Garagenwand werfen, transportiert eine Frau diese Fichte erst mit ihrem Körper, dann schleift sie den Stamm mit ihrem Fiat Panda in rasendem Tempo über die staubigen Feldwege und Maisfelder. Eine Landschaft so flach wie die Sonntagnachmittagsstimmung hier in Buchbach. Für alle, die den Ort nicht kennen:
5: Es gibt einen Friseur, zwei Friseure, einen Edeka, kein Wirtshaus mehr. Dann gibt's in Istanbul Imbiss, dann gibt's ein Thai-Restaurant.
1: Erklärt die bildende Künstlerin Claudia Holzinger. Sie ist von hier und hat die Garagenbiennale zusammen mit anderen ins Leben gerufen und führt einen über die schmalen Gehwege des Dorfes.
5: Es ist nicht so, dass man die ganze Zeit sehr viele Leute auf der Straße trifft. Es ist eher so, dass Leute sehr viel Auto fahren und man grüßt sich aus dem Auto raus.
1: Die Garagenbiennale ist eine Mischung aus Ausstellung, Schnitzeljagd und Dorffest. In 10 Garagen, die BuchbacherInnen zwei Wochenenden lang der Kunst überlassen, treffen internationale Künstler auf die Astrofotografie eines ortsansässigen Rentners, der mit anderen Buchbachern je eine Stunde lang seine Werke zeigen darf. Alle dürfen hier mitmachen, wenn sie wollen. In einer Garage zeigt die Wiener Künstlerin Jasmina Haddad Fotografien von den Requisiten aus Fotostudios weltweit. Und daneben steht ein Dreirad, hängt eine Kinderzeichnung.
6: Und das war tatsächlich auch, glaube ich, eine Kollaboration mit dem Emi, dem Sohn von der Familie, der dann am Ende auch die Zeichnung, die da zu sehen ist, hingehangen hat, von einer Lokomotive.
1: Erklärt Jona Gebka vom Festivalteam. Die Biennale ist bewusst niedrigschwellig, soll fürs ganze Dorf sein. Und das gelingt auch. In einer Garage stellt die Kunst AG aus, eine regionale Gruppe. Sie zeigt selbst kreierte Talismane, die vor Unfällen schützen sollen. Und man kann ein selbst entwickeltes Autocomputerspiel spielen. Die Restauratorin Sophie Kubitz ist aus München hier rausgezogen, neben dem Beruf ebenfalls tätig in der Kunst AG. Frage an Sie und eine Kollegin: Was bedeutet es, hier auf dem Land Kunst zu machen?
7: Ein bisschen zu provozieren, ein bisschen andere Blickwinkel aufzumachen, also kreativ zu werden mit dem wenigen, was da ist,
1: ergänzt die Künstlerin Johanne Koch.
7: Weil wir haben ja jetzt nicht so wie in der Stadt so permanent Einfluss, also wir müssen schon auch selbst aktiv werden. Und das ist ja in der Stadt oft, kannst du einfach aus dem Haus gehen und dann schaust du mal, was dir so begegnet. Und hier musst du eher aus dem Haus gehen und schauen, dass du was findest.
1: Ein bisschen Provokation. Die Besitzerinnen gleich zweier Kunstgaragen, Katharina und Sabine Bauer, servieren dazu lustvoll Latte Macchiato und Schmalznudeln und machen damit ihren Bauernhof zum inoffiziellen Festivalzentrum. Katharina Bauer.
8: Also es ist Kunst und es ist aber auch Begegnung. Und das ist das Tolle. Und dass in Buchbach das Leid auf der Straße sind, das ist so ungewohnt und das ist so toll. Und so ein Interesse auch da ist an der Kunst.
1: Es gibt hier Kunst auf ganz verschiedenen Niveaus. Und es gibt Kunstfans, die kommen eigens aus München hier rausgefahren, um beispielsweise den New Yorker Künstler Matt Bollinger in einer Garage zu sehen. Der malt mit Acrylfarben Szenen aus seinem etwas melancholischen Alltag und übermalt sie wieder. Daraus macht er einen Trickfilm, der an die Wand projiziert wird.
9: Den kenne ich eigentlich von Instagram. Man kann sonst immer nur wenige Ausschnitte sehen. Und jetzt kam ich in den Genuss, hier in Buchbach in Niederbayern einen ganzen Film von ihm zu sehen, in einer kleinen Garage. Und ich finde es großartig, dass hier in dem kleinen Buchbach hier so viele Künstler ausstellen. Und fahrt hin.
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11: Der Stadtratsbeschluss mit Stimmen von CDU und AfD im sächsischen Heidenau zum Stopp von Stolpersteinverlegungen hat Kritik ausgelöst. Die Linke im sächsischen Landtag sprach von einem schweren Rückschritt für die Erinnerungskultur. Bundesbildungsministerin Karin Prien, CDU, sprach von einem Skandal. Die Präsidentin der israelitischen Kultusgemeinde München, Charlotte Knobloch, zeigte sich in der Funke Mediengruppe mit Blick auf die CDU entsetzt, dass eine demokratische Partei, Zitat, ein so durchsichtiges Manöver der Extremisten von der AfD unterstützt. Auch das internationale Auschwitz-Komitee hat vor dem Beschluss gewarnt. Die Initiatoren hatten argumentiert, Passanten gingen über die Namen von Opfern hinweg oder träten sogar darauf. Stattdessen soll das Gedenken vorzugsweise auf dem Nordfriedhof der Stadt erfolgen. Die Stadtverwaltung hatte empfohlen, die Vorlage abzulehnen. Der Verdacht auf einen KI-Roman hat jetzt Folgen beim wichtigsten französischen Literaturpreis. Der haitanisch-kanadische Schriftsteller Télison Aurélien ist von der Auswahl für den Prix Goncourt gestrichen worden. Nach Einschätzung der Goncourt-Akademie ist sein Roman C'était ça ou mourir aller Wahrscheinlichkeit nach größtenteils mit künstlicher Intelligenz entstanden. Seit Anfang der Woche kursieren entsprechende Vorwürfe. Inzwischen gibt es auch Plagiatsvorwürfe. Der Autor weist die Vorwürfe zurück. Sein französischer Verlag stellt sich hinter ihn. Sein kanadischer Verlag Boreal hat die Werbung für das Buch vorerst ausgesetzt. Der Fall hat in Frankreich auch eine Debatte darüber ausgelöst, welche Regeln für den Einsatz von KI in der Literatur gelten sollen. Der Börsenverein des deutschen Buchhandels ist erleichtert über eine neue Regelung für Millionen bereits gedruckte Bücher. Der Bundestag hatte sie gestern beschlossen. Hintergrund sind neue EU-Vorgaben zum Verbraucherschutz. Ab Ende September gelten dadurch strengere Regeln für Umweltwerbung. Begriffe wie umweltfreundlich oder klimafreundlich dürfen dann nicht mehr ohne weiteres verwendet werden. Das Problem, solche Angaben stehen auch auf Büchern, die längst gedruckt sind. Verlage und Buchhandlungen fürchteten deshalb Abmahnungen und im schlimmsten Fall die Vernichtung ganzer Bestände. Die neue Regelung soll das verhindern. Der Börsenverein spricht von Millionen Büchern, die so noch über Jahre verkauft werden können. Das New Yorker Opernhaus Metropolitan Opera verschenkt tausende Eintrittskarten an Menschen, die sich einen Besuch sonst nicht leisten könnten. Zusammen mit Bürgermeister Mamdani sollen pro Spielsaison 70.000 Tickets über eine Lotterie verteilt werden. Normalerweise kostet nur etwa ein Drittel der Met-Karten weniger als 100 US-Dollar. Gratiskarten soll es für alle Bereiche geben, außer für Stehplätze. Alle New Yorker sollten diese Bühne erleben und die Stimmen dort hören können, egal was sie auf dem Konto haben, sagte Mamdani.
0: Die staatliche Planungskommission der DDR, das ist der Schauplatz von Jakob Heinz' jüngstem Roman, wie Grischa mit einer verwegenen Idee beinahe den Weltfrieden auslöste. Und das klingt doch nach Heftklammern, Butterbrotpapier und Zimmerpalmen, also nach Büro. Und das scheint ja erstmal kein besonders amüsanter Schauplatz zu sein. Aber dem Psychiater und Bestsellerautor Jakob Heinz ist genau an diesem profanen Ort mal wieder ein herrlich satirisches Schelmenstück gelungen. Ob das auch auf der Bühne funktioniert, das hat sich Barbara Behrendt heute angesehen, denn das Deutsche Theater Berlin hat mit dieser Romanadaption die Saison eröffnet. Barbara, was ist denn das überhaupt für eine Idee, dieser Grischa, der da den Weltfrieden auslöst? Wer ist das überhaupt?
12: Ja, dieser Grischa Tannberg ist so ein strammes Kaderkind aus Gera, bester Absolvent seiner Hochschule für Ökonomie. Es ist das Jahr 1982 und Grischa ist sehr stolz, jetzt in Berlin die Stelle eines Jungaktivisten Aktivisten in der Planungskommission bekommen zu haben. Der arbeitet da in der Abteilung kleinere Brüderländer, zu der auch Afghanistan gehört. Und mit Afghanistan hat die DDR eben damals gerade einen Freundschaftsvertrag geschlossen. Allerdings, deshalb hat sein Vorgesetzter leider auch so gar nichts zu tun, weiß niemand so recht, was man jetzt mit dieser Freundschaft machen soll, wie man die ökonomisch überhaupt pflegen soll, weil in Afghanistan, so lernt Krischer, gibt es nämlich nichts außer Cannabis und Schlafmohn.
13: Womit verdient Afghanistan denn selbst Geld?
14: Im Wesentlichen mit Landwirtschaft.
13: Das ist doch hervorragend. Wir exportieren ihnen die gewünschten Industriegüter und kaufen ihnen die landwirtschaftlichen Produkte ab. Da müssen Lieferketten aufgebaut werden. Dafür gibt es Beispiele. Das habe ich alles in einem Seminar gehabt.
14: Nein, Tannberg, die bauen Drogen an. Schlafmohn und Cannabis.

0: Hanf zu importieren und dann aber nicht in der DDR zu verkaufen, sondern im Grenzgebiet in afghanischen Freundschaftsläden ganz legal an West-Berliner gegen die begehrte D-Mark. Der Plan geht auf, der Verkauf geht durch die Decke und die BRD hat plötzlich ein großes Drogenproblem.
1: Aber ich erinnere mich noch, Jakob Heindeck greift ja ganz gern mal so skurrile Tatsachen aus der DDR-Geschichte auf und macht dann was ganz anderes draus. Ist das denn eigentlich auch was tatsächlich passiert ist in der DDR?
0: Also dieser Drogenhandel nicht. Aber Jakob Hein schlägt diese Idee quasi so als Auflösung des Rätsels vor, warum unter Franz Josef Strauß die DDR ja 1983 tatsächlich diesen Milliardenkredit aus Bayern bekommen hat. Und die BRD musste diese Milliarde abtreten, so sagt es eben jetzt Jakob Hein, damit die DDR den Cannabishandel einstellt. Und der Roman lebt jetzt eben davon, DDR und später übrigens dann auch die BRD ja auf die Schippe zu nehmen. Im Westen gibt's nämlich das Spiegelbild von Grischa. Das ist auch so eine übereifrige Referendarin, die da aber eben im Staatsdienst genauso wenig zu tun hat wie er. Und das ist also, finde ich, dann doch, wie du vorhin auch gesagt hast, es ist eher fast eine Farce auf die Bürokratie. Es hat ganz viel mit diesen Amtssitzen zu tun, in den Amtsstuben der 80er Jahre, als dass es jetzt so eine ausgefeilte Kritik an der DDR eigentlich wäre. Und es erinnert in seiner Komödienstruktur, aber ich muss auch sagen, ein bisschen in seiner Harmlosigkeit schon an Filme wie Goodbye Lenin zum Beispiel, was ja ein Riesenerfolg war, aber ist eben auch schon eine Weile her.
1: Aber ich habe auch sofort diese Bilder im Kopf und finde es auch lustig, wenn ich dir so zuhöre mit diesen Bildern, aber das so aufs Theater zu übertragen, das funktioniert ja nicht immer.
0: Nee, und man muss ja auch sagen, dass es auch im Roman schon so bestimmte scherenschnittartige Komödienfiguren sind. Also Grischa ist eigentlich so eine Schweigfigur, also jemand, der Befehle mit so einem übergroßen Eifer dann ausführt und dann aber auch ad absurdum führt. Das macht Frieda Langenberg ja auch ganz lustig. Aber Komödienfiguren sind ja eigentlich dann am komischsten, wenn sie sich selber so richtig ernst nehmen. Und daraus entsteht dann ja so eine komische Diskrepanz. Aber hier wird dann schon auch sehr Komödie so mit Anlauf und mit Ansage gespielt. Also von Sekunde eins ist klar, jetzt wird's aber ganz lustig. Also die Figuren tragen alle so Hartplastikperücken, fast wie so Playmobil-Figuren und dann natürlich so Anzug, Uniform, Krawatten, die dann aber ja wie so Stempelkarten gelocht sind. Und dann wird eben so eine Mischung aus Erzähltheater und Dialogtheater gespielt. Das muss man wahrscheinlich auch so machen, weil viel Witz und Info bei Jakob Hein ja auch in den Erzählpassagen liegt, aber dem Tempo tut es eben gar nicht so gut. Und der Regisseur, Wilke Wehrmann, der hat bisher am DT nur so einen kleinen Text bei der Langen Nacht der Autor auf die Bühne gebracht. Das war auch so eine Komödie mit viel Slapstick und auch mit reichlich bescheuerten Sparwitzen. Das war aber fast noch subversiver, muss ich sagen. Hier funktioniert alles so sehr gut geölt, aber auch ein bisschen nach Schema F.
1: Und wie sieht es eigentlich auf der Bühne aus? Also die Figuren konnte ich mir jetzt schon ganz gut vorstellen mit diesen komischen Kostümen.
0: Ja, die Bühne von Alexander Neumann, es besteht eigentlich aus so einer ganz hübschen Chiffre, finde ich. Von oben bis unten ist die nämlich mit Akten Schränken getäfelt, wie in, also in so einem Aktenordner, Deckel grün auch. Und aus diesen Schränken und Schubladen können dann Menschen rausfahren, aber zum Beispiel auch ganze Hanfplantagen oder Kühlschränke. Zwischendurch wird da auch mal ein Overhead-Projektor rausgeholt. Das ist natürlich so genau dieser Büromief der 80er Jahre. Und darüber hängt eine Marx-Büste, die dann immer so rot mit den Augen leuchtet, wenn das böse Wort Kapitalismus fällt oder irgendwas nicht im Geist des Kommunismus passiert. Und dann wird da eben so einiges an Slapstick aufgefahren. Also Köpfe von Mitarbeitern werden zu Aschenbechern. Später fliegen dann so Zettel und Ordner und Mitarbeiter durch die Gegend. Bernd Moss spielt das gut, Daria von Löwenich auch. Und Höhepunkt ist dann so ein Showdown in Bayern, wo die Biologin aus der DDR-Delegation Hasch ins Gulasch wirft, um die Verhandlungen zu entspannen. Und da lachen sich dann alle auf der Bühne bekifft von den Stühlen. Das ist alles ja ganz heiter und auch ganz hübsch. Und man fühlt sich dann auch so an manche Machtprotze im eigenen Büro erinnert. aber es ist schon auch arg harmlos. Also warum man diesen Stoff jetzt ausgerechnet heute und hier auf die Bühne am DT bringen muss, habe ich nicht ganz verstanden. Dringlichkeit sieht da noch ein bisschen anders aus.
1: Also eine etwas durchwachsene Saisoneröffnung am Deutschen Theater. Barbara Behrendt war für uns dort in der Uraufführung von Jakob Heinz' Roman Wie Grischa mit einer verwegenen

Idee beinahe den Weltfrieden auslöste. Dieser Roman ist beim Galliani Verlag erschienen und das Stück ist gleich morgen am 26. nochmal zu sehen und dann wieder am 1. Oktober.

0: Die kanadische Sängerin Feist covert die Bee Gees Inside Out, war das ein Nummer 1 Hit aus dem Jahr 1979. Natur und Kunst sollen in einem Dialog stehen, so hat sich der Schweizer Star-Architekt Peter Zumthor das vorgestellt, was er für die Fondation Bayerler in Rien bei Basel entworfen hat. Übrigens das erste Bauprojekt des 83-Jährigen in seiner Heimatstadt. Um riesige alte Bäume herum hat er die Erweiterungsbauten des Museums angelegt und sogar Wim Wenders hat schon Teile seines Films über Zumthor auf der Baustelle in Rien gedreht. Am Wochenende haben nun die Gebäudeteile in Rien Premiere und Sandra Brieger hat sich schon vorher für uns dort umgesehen und nimmt uns mit.
1: Das Museum Fondation Bayerler liegt am Rand von Rien, einer kleinen Gemeinde in der Nähe von Basel. Das weitläufige Museumsgelände grenzt an Wiesen mit Obstbäumen. In der Nähe plätschert ein Bach. Man hört Vögelgezwitscher. Der Übergang zum Museumsgelände ist fließend. Besucherinnen und Besucher werden dort neuerdings alle 30 Minuten mit einem Trommelwirbel begrüßt. Die Skulptur Drummer Boy von Maurizio Cattelan sitzt in luftiger Höhe an der Kante des neuen, von Peter Zumthor entworfenen Museumsgebäudes. Dem Star-Architekten gefällt's.
2: Ich bin sehr zufrieden. Ich hatte Visionen und an diesen Visionen habe ich gearbeitet. Die haben sich verändert, intensiviert. Und wie immer ist es dann, wenn es gut gelingt, ist es dann noch ein bisschen schöner als in den Visionen, weil es ist da jetzt das Fleisch und Blut.
1: Die Sammlung der Fondation Bayerler wächst und deshalb benötigt das Museum zusätzlichen Platz. Außerdem sollte mehr Raum für die zahlreichen Veranstaltungen auf dem Gelände geschaffen werden. Ursprünglich dachten die Verantwortlichen an einen größeren Neubau. Zumthor machte drei kleinere daraus mit unterschiedlichen Funktionen, verteilt auf dem weitläufigen Gelände. Der Hauptbau, das neue Wiesmuseum, besteht aus hellem Jura-Kalkstein-Stampfbeton. 11 Bauarbeiter haben ein Jahr lang vor Ort den Beton gestampft. Das dreistöckige Gebäude wuchs so Stück für Stück in die Höhe.
2: Und da sieht man, hinterlässt die Schalungsspuren oder die Stampfspuren. Und sehen Sie diese schräge Abtreppung da? Das ist der portugiesische Maurer, der das gemacht hat. Ich habe ihm gesagt, das machen wir nicht, wir müssen ihm ab und zu versetzt vertikale Stöße machen. Und da habe ich gesagt, er macht das nicht. Der macht das so, wie er das will. Und so ist es. Und das ist ja, da habe ich aufgehört, ihm reinzureden. Und das wird natürlich besser dann, weil man die Handschrift der Menschen sieht am Gebäude.
1: Der Museumsneubau ist 1500 Quadratmeter groß und lichtdurchflutet. Die Ausstellungsräume sind nicht abgetrennt. Riesige Fenster lenken den Blick immer wieder in die Umgebung und auf die Jahrhunderte alten Bäume, zwischen denen das Museum gebaut wurde. Die Natur gab den Grundriss vor, entstanden ist eine Y-Form. Auch innen dominiert heller Sandstein, vor dem Gebäude plätschert ein Brunnen. Er erinnert an die Brunnen, die man aus unzähligen Bergdörfern kennt. Mit dem Unterschied, dass den der Fondation Peter Zumthor entworfen hat.
2: Ja, ich liebe einfach diese Brunnen, mit denen bin ich ja aufgewachsen. Und was mich am meisten freut, die Leute sagen, die Wanderer, die kommen und dann trinken die da.
1: Dass Wanderer sich am Museumsbrunnen laben können, hängt damit zusammen, dass das Gelände der Fondation frei zugänglich ist, genauso wie der neue Pavillon, den Zumthor entworfen hat. Auch dieser besteht aus heimischen Baustoffen. Es dominieren Glas, Kirsch, Eiche und Birnenholz. Hier sollen in Zukunft unter anderem Lesungen und Konzerte stattfinden. Tagsüber sei das lichtdurchflutete Gebäude aber offen für alle. Nicht nur für die Besucher des Museums, erklärt Fondation Bayerler-Chef Sem Keller.
3: Unsere Gesellschaft sieht, dass immer wie mehr Sachen privatisiert werden. Und wir brauchen öffentliche Räume. Und wir wollten eben auch als Gäste der Gastfreundschaft, dass man eben nicht nur dort, wo man ein Ticket für eine Ausstellung kauft, sondern auch sonst einfach kommen kann, sich wohlfühlen kann, dass man auch den Menschen die Möglichkeit gibt, das zu tun, was sie gerne möchten und nicht nur, was wir gerne möchten.
1: Das dritte neue Zumthor-Gebäude ist dem Museumspersonal vorbehalten. Dort sind etwa Verwaltung und Logistik untergebracht. Die Fondation Bayerler hat in die Neubauten unter anderem inklusive der Betriebskosten für die kommenden Jahre umgerechnet fast 128 Millionen Euro investiert. Das Geld stammt von Stiftungen und Mäzen. Eine große Eröffnungsfeier im eigentlichen Sinne gibt es nicht. wohl aber eine Eröffnungsausstellung, Constellations. Diese kombiniert Werke aus dem Bestand und Leihgaben. Sie erstreckt sich über das bisherige und das neue Museumsgebäude. Besuche sind vorerst allerdings nur zeitlich eingeschränkt und für eine begrenzte Personenzahl möglich. Noch sind Restarbeiten zu erledigen. Für Peter Zumthor schließt sich mit der Arbeit für die Fondation Beyerle ein Kreis. Er wurde in Basel geboren, ist 5 Kilometer vom Museum aufgewachsen. Auch deshalb war und ist das Projekt für ihn etwas ganz Besonderes.
2: Ja, Ehre war es auch, aber das stand nicht im Vordergrund, sondern eine Freude, da etwas zu tun für diese Gegend, für die Heimat, kann man sagen. Ja.
0: Sagt der Architekt Peter Zumthor. Und was die Kulturwelt sonst noch beschäftigt, das weiß Ulrike Timm, die hat schon die Feuilletons von morgen durchgesehen.
4: Offenbar hat der Sohn des Dramatikers Moritz Rinke gespürt, dass sein Vater am vergangenen Sonntag mit gequältem Blick seine Stimme im Berliner Wahllokal abgab. Jetzt will der 11-Jährige eine neue Partei gründen. Moritz Rinke beschreibt uns in der Frankfurter Allgemeinen, was da zu erwarten ist. Seine Partei soll, so sind die ganz, ganz Jungen heute, tatsächlich konservativ sein. Zuerst aber kinderfreundlich und klimafreundlich und schulfördernd. Saubere Toiletten, besseres Mensaessen, keine ständig durchgekochten, wabbeligen Nudeln. Rente, Pflege und Benzinrabatt sind ihm egal. Friedrich Merz findet er noch schlechter als Olaf Scholz. Er versteht auch nicht, warum es keine Bundeskanzler ohne Glatze gibt. Vielleicht sollte man die Dinge öfter mal von außen betrachten. In der Frankfurter Rundschau schaut der britische Historiker James Hawes auf die deutsche Wirrnis und wünscht sich ein zuversichtlicheres Land. Zitat: Ein Deutschland, das sich nicht so leicht schockieren lässt und nicht vor allem Angst hat. Vor Chlorhühnern, vor der Atomkraft oder eben vor der AfD. Die AfD ist für die deutsche Demokratie nicht zwangsläufig eine existenzielle Gefahr, wenn man bereit ist, die Lage nüchtern zu betrachten. Und nüchtern mit den Augen eines Briten und eines Historikers betrachtet, fällt zuerst auf, dass Rechtspopulismus auch in Großbritannien, Frankreich, Italien und Irland populär geworden ist, was bislang trotzdem nicht zum Weltuntergang geführt hat. Aber, so Hawes in der Frankfurter Rundschau, Deutschland müsse sich mit einer Erkenntnis auseinandersetzen, die vielen Deutschen unangenehm sei. Ost- und Westdeutschland seien heute zwei deutlich unterschiedliche Nationen. Was der Brite überraschend, aber nachdenkenswert ausführlich geschichtlich begründet, etwa mit der mehr preußisch und an Russland orientierten Geschichte des Ostens. Die Schlussfolgerungen, die er zieht, lesen sich so: Die auf den Osten konzentrierte Transferlogik sollte beendet werden. Stattdessen müsste wieder stärker in den Westen investiert werden. Vielleicht lässt sich der Osten politisch gar nicht in der erhofften Weise gewinnen, der Westen aber lässt sich durchaus verlieren. Wie gesagt, der Blick von außen. Kein US-Demokrat, so James Hawes in der Frankfurter Rundschau, käme auf die Idee, seine finanziellen und politischen Ressourcen dort in großem Umfang einzusetzen, wo MAGA bereits die politische Mehrheit stellt. Vielleicht sind wir ja auch schlicht reif für eine psychiatrische Betrachtung der Lage. Die versucht in der Süddeutschen Zeitung der Psychiater Jan Kalbitzer. Er meint: Es gibt gerade sehr viele Trotzgefühle. Ich möchte meinen Urlaub so planen, wie ich will. Ich möchte schnell Auto fahren können. Ich möchte mich nicht einschränken. Und wenn das alles nicht funktioniert, wird man trotzig. Aber wir müssen Erwachsene wie Erwachsene behandeln. Heißt, man darf das hören und ernst nehmen, aber man darf dem nicht nachgeben. Eines der größten Versäumnisse der Politik, aber auch der Wirtschaft in den vergangenen Jahrzehnten war, Menschen die Hoffnung zu machen, ihre Probleme lösen und ihre unbequemen Gefühle abnehmen zu können. Aber das ist Quatsch. Das kann Politik gar nicht. Und weiter: Dieses psychologisierte Gerede führt dazu, dass jedes Gefühl relativiert und das Ernstzunehmende nicht mehr vom Bullshit getrennt wird. Das ist uns ziemlich auf die Füße gefallen. Das ganze Gespräch mit Jan Kalbitzer über die Rolle von Angst und Wut bei Wahlentscheidungen finden Sie in der Süddeutschen Zeitung. Und was macht die Partei von Moritz Rinkes 11-jährigem Sohn? Sie braucht noch einen Namen, aber vieles ist schon klar. Die Kugel Eis soll auf jeden Fall 1 Euro kosten. Eisrabatt. Und die Marshmallows obendrauf? Fragte ich. Wer zahlt die? Du, sagte er. Bei uns ist die Finanzierung wenigstens geklärt. Schönes Wochenende.
0: Der Blick in die Feuilletons mit Ulrike Timm. Und wir verabschieden uns mit dem Berliner Duo Marmalat und wünschen eine gute Nacht. 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
1: 0 Uhr. Die SPD tritt offenbar bei der geplanten Pflegereform auf die Bremse. Der Gesetzentwurf sollte eigentlich in der kommenden Woche im Bundeskabinett behandelt werden. Nach ARD-Informationen hält es die SPD inzwischen für falsch, zunächst Einsparungen zu beschließen und erst dann über strukturelle Verbesserungen nachzudenken. Den Fehler habe man bei der Gesundheitsreform gemacht und wolle ihn nicht wiederholen. SPD-Generalsekretär Klüssendorf erneuerte am Abend den Vorschlag eines Pflegedeckels. Dabei sollen die Eigenanteile der Bedürftigen an einem Pflegeplatz gedeckelt werden. Der Deutsche Gewerkschaftsbund organisiert heute in mehreren Städten Demonstrationen gegen die geplanten Reformen der Bundesregierung. In Saarbrücken werden rund 10.000 Teilnehmer erwartet. Einzelheiten von SR-Inforeporter Lars Ohlinger.
2: Schon seit mehreren Wochen trommeln die Gewerkschaften für den Aktionstag unter dem Motto »Hart verdient, deine Arbeit, deine Gesundheit, deine Rente«. In 15 Städten organisiert der Deutsche Gewerkschaftsbund Demonstrationen, die sich gegen einen Abbau von Leistungen des Sozialstaates richten, wie zum Beispiel bei der Rente. Die zentrale Veranstaltung für Rheinland-Pfalz und dem Saarland findet in Saarbrücken statt. Sonderbusse aus mehreren Orten im Saarland und Rheinland-Pfalz werden dafür eingesetzt. Um 11 Uhr soll die Demonstration am Bürgerplatz beginnen. Um 12 Uhr ist dann eine Abschlusskundgebung auf dem Schlossplatz geplant.
1: Der Chemieriese BASF prüft die Übernahme des Konkurrenten Evonik. Beide Unternehmen bestätigten Sondierungsgespräche. BASF ist einer der größten Chemiekonzerne der Welt und hat seinen Sitz in Ludwigshafen. Der Börsenwert beträgt etwa 47 Milliarden Euro. Der Spezialchemiekonzern Evonik in Essen ist etwa 8,5 Milliarden Euro wert. An der Börse sorgten die Pläne für kräftige Kursausschläge. Die Aktien von BASF schlossen 3,6% im Minus und waren damit der größte Verlierer im DAX. Die Papiere von Evonik legten dagegen um 7,2% zu. In der Tischtennis-Bundesliga ist der 1. FC Saarbrücken in die Erfolgsspur zurückgekehrt. Nach zuletzt zwei Niederlagen setzte sich das Team um Kapitän Patrick Franziska gegen Bad Königshofen mit 3:1 durch. In der Tabelle liegen die Saarbrücker weiter auf Platz 3. Das Wetter: in der Nacht sternenklar, bei Tiefstwerten zwischen 11 und 1 Grad. Tagsüber dann viel Sonne und kaum Wolken, Höchstwerte zwischen 24 und 28 Grad. Die Aussichten: es bleibt sonnig und spätsommerlich warm, bei maximal 30 Grad. Und das waren die Nachrichten mit Marc Langels. 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
4: Herzlich willkommen dazu, ich bin Benedikt Schregle und begleite Sie gern ein Stück durch diese Nacht. Zunächst haben wir Aufnahmen, die beim SWR entstanden sind. Gleich ist das Kammermusik von Cherubini, aber erstmal haben wir für Sie opulente Orchesterklänge von Edward Elgar. Die Konzertouvertüre, die er während eines Italienurlaubs komponiert hat, in Alassio an der italienischen Riviera. Dort ist das Stück In the South entstanden. Das SWR-Sinfonieorchester spielt die Ouvertüre unter Leitung von Roger Norrington.

Muss ein schöner Urlaub gewesen sein, der von Edward Elgar 1903 in Italien. Anschließend hat er seine Konzertouvertüre für Orchester in the South präsentiert. Wir haben eine Aufnahme mit dem SWR-Sinfonieorchester gehört, Dirigent war Roger Norrington. Jetzt Kammermusik für Sie im ARD-Nachtkonzert von Luigi Cherubini. Wir hören sein Streichquartett Nummer 5 in F-Dur. Gespielt vom Ensemble Hausmusik London.

Das Ensemble Hausmusik London hat hier Musik von Luigi Cherubini gespielt, und zwar sein Streichquartett Nummer 5 in F-Dur. Jetzt Musik aus der Frühklassik von einem renommierten Kapellmeister namens Ernst Eichner. Sein Harfenkonzert in C-Dur spielt hier die Harfenistin Silke Eichhorn zusammen mit dem Kurpfälzischen Kammerorchester, die Leitung hat Stefan Fraß.

Silke Eichhorn war die Solistin in diesem Harfenkonzert in C-Dur von Ernst Eichner. Das Kurpfälzische Kammerorchester ist geleitet worden von Stefan Fraß. Weiter geht's im ARD-Nachtkonzert mit Vokalmusik von Benjamin Britten. Hier ist sein Chorzyklus Sacred and Profane, 8 Medieval Lyrics für Chor a Cappella, gesungen vom SWR-Vokalensemble Stuttgart unter Leitung von Marcus Creed. Dieser Chorzyklus ist geschrieben worden in den Jahren 1974 bis 75. Das Werk basiert auf 8 mittelenglischen Texten, also der Sprache, die in England grob zwischen dem 12. und dem 15. Jahrhundert gesprochen worden ist. Es geht dabei um geistliche und weltliche Themen, eine intensive Auseinandersetzung mit dem Leben, der Natur und der Sterblichkeit, beginnend mit einem innigen Gebet an die Jungfrau Maria.

Das SWR-Vokalensemble Stuttgart im ARD-Nachtkonzert unter Leitung von Marcus Creed. Gesungen wurde der Chorzyklus Sacred and Profane von Benjamin Britten. Der nächste Komponist bei uns ist der Organist und Kapellmeister Johann Georg Lickel. Wir hören sein Trio für Klarinette, Horn und Fagott in S-Dur, gespielt von Dirk Altmann, Wolfgang Wipfler und Lieber Siemer.

Dirk Altmann Klarinette, Wolfgang Wipfler Horn und Libor Sima Fagott. Die drei haben das Trio für diese Besetzung in S-Dur von Johann Georg Lickel gespielt. Jetzt Auftritt im ARD-Nachtkonzert von Natalie Chi. Sie ist die Solistin in der Romanze für Geige und Orchester F-Moll von Antonín Dvořák. Das SWR-Sinfonieorchester wird geleitet von Ascher Fisch.

Die Romanze für Violine und Orchester in F-Moll von Antonín Dvořák, gespielt von der Geigerin Natalie Chi und dem SWR-Sinfonieorchester unter Leitung von Asher Fisch. Vor den 2 Uhr Nachrichten im ARD-Nachtkonzert noch Musik von Louis Moreau Gottschalk, Sospiro, Vals Poétique.

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1: Um 2 Uhr mit Ronald Lessig. Die SPD pocht bei der Pflegereform offenbar darauf, dass nachverhandelt wird. Nach Informationen des ARD-Hauptstadtstudios drohen die Sozialdemokraten sogar damit, die Pläne vorerst scheitern zu lassen. Aus der Nachrichtenredaktion Jonas Valentin Weber.
2: Eigentlich sollte das Kabinett die Pflegereform Mitte kommender Woche durchwinken. Ob das jetzt was wird, völlig unklar. Am Montag soll es erstmal nochmal Gespräche zwischen SPD und Union geben. Im Kern geht es den Sozialdemokraten offensichtlich um das Vorgehen. So sei es falsch, wie von Gesundheitsminister Linnemann von der CDU vorgesehen, erst Einsparungen zu beschließen und dann in einem zweiten Schritt über strukturelle Verbesserungen nachzudenken. Diesen Fehler habe die Regierung schon bei der Gesundheitsreform gemacht. Das dürfe nicht wiederholt werden, hieß es aus SPD-Kreisen.
1: Die Linke als Siegerin der Berlin-Wahl mit den Grünen und SPD Sondierungsgespräche zur Regierungsbildung in der Hauptstadt führen. Das beschlossen die Delegierten am Abend auf einem Parteitag mit breiter Mehrheit. Dabei wies die Spitzenkandidatin Ehralp die Antisemitismusvorwürfe gegen ihre Partei noch einmal zurück.
3: Es ist ganz klar, wir haben hier Grenzüberschreitungen nochmal einhellig verurteilt. Uns geht es darum, dass alle Berlinerinnen und Berliner in Sicherheit leben können, egal woher sie kommen, egal an was sie glauben, egal wen sie lieben. Das betrifft jüdische Menschen, das betrifft auch muslimische Menschen, das betrifft queere Menschen. Dieses Signal ist ganz klar vom Parteitag ausgegangen und ich werde für den Schutz von allen Berlinerinnen und Berliner einstehen.
1: Die linken Spitzenkandidatin in Berlin, Ehralp. Der Deutsche Olympische Sportbund entscheidet heute über den Kandidaten für eine Olympiabewerbung. Bundespräsident Steinmeier wird am Mittag bekannt geben, ob die Wahl auf München oder die Region Köln-Rhein-Ruhr gefallen ist. Der Austragungskandidat soll ins Rennen um die Olympischen Spiele 2036, 2040 oder 2044 gehen. Berlin hatte seine Bewerbung in dieser Woche zurückgezogen. Bundesaußenminister Wadephul findet es grundsätzlich richtig, dass die US-Regierung den russischen Präsidenten Putin zum G20-Gipfel in Miami eingeladen hat. Da werde man dann sehen, ob Putin bereit sei, ernsthaft zu verhandeln, sagte Wadephul bei einem Besuch in Kanada. Voraussetzung sei aber, dass Russland seine Angriffe auf die Ukraine stoppe. Putin hat zuletzt 2019 persönlich an einem Gipfeltreffen teilgenommen, also vor Beginn des Angriffskrieges gegen die Ukraine. Das waren die Nachrichten. Das Wetter in Deutschland. In der Nacht im Nordwesten zunehmend bewölkt, an der Nordsee Regen, sonst klar bei 13 bis 1 Grad. Tagsüber im Norden Regen, im Süden meist viel Sonne bei 17 bis 23 Grad in der Nordhälfte, sonst 21 bis 29 Grad. Am Sonntag Sonne und Wolken im Wechsel.